0: Musk will sein Satelliteninternet in den USA künftig auch über Mobilfunkfrequenzen weiter verbreiten. Es hat ein Paket solcher Frequenzen einem Investmentunternehmen abgekauft. Derzeit ist für den Empfang des Starlink-Internets ein spezielles Gerät nötig und es braucht klare Sicht zum Satelliten. Mit den Mobilfunkfrequenzen sollen künftig Geräte wie Smartphones direkt versorgt werden können, auch durch Wände, schreibt SpaceX. Um das Satelliteninternet mit einem terrestrischen Netzwerk zu kombinieren, braucht SpaceX die Erlaubnis der zuständigen US-Aufsichtsbehörde. Das Wetter: heute Freitag wird es zeitweise sonnig, im Westen und Süden ziemlich sonnig. Die Temperatur im Norden um 15, im Süden um 21 Grad. Das waren Nachrichten von Radio SRF, verantwortlich Michael Wieland. SRF Verkehrsinformationen von 2 Uhr und 3 Minuten. A1 Murten Richtung Yverdon, in Höhe Bruyères-Chablais-Tunnel, Verkehrsbehinderungen mit einem Pannenfahrzeug. Der rechte Fahrstreifen ist blockiert.
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3: Es ist wie, du fängst an, dein eigenes Zimmer zu bauen mit deiner Kontrolle, dass niemand mehr dorthin kommt und du nie mehr so verletzt kannst werden wie in einem Moment, wo du mal verletzt worden bist oder wie man mit dir umgegangen ist. Und dann hast du die Kontrolle und dann geht es dir gut. Aber dass das ein reines Gefängnis ist, wo man einfach drin lebt nachher und das Gefühl hat, ich will raus und schreit, aber man kann halt dann wie nicht mehr raus, das ist eine Sucht.
4: 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Herzlich, echt und ungeniert. Der Freund weiss es vielleicht oder der Fitnesstrainer, aber ganz sicher Social Media. Sie alle haben vielleicht eine Meinung zu unserer Figur und wissen, wie man aussehen muss, wenn man glücklich sein im Leben. Ich besuche für das vis-à-vis Miriam Bachhofen, eine total sympathische, aufgestellte Frau. Als sie jünger ist, kommt sie vom Freund zu hören, dass sie doch ein bisschen abnehmen könnte. So wenig gesagt, so viel hat das ausgelöst bei der Miriam. Die Gedankenspirale ist losgegangen, auf einmal nur noch der Fokus auf den eigenen Körper und Miriam hat sich verstrickt in einer Magersucht. Ein jahrelanger Kampf. Den hat sie heute zwar überwunden, aber die kranken Gedanken klopfen manchmal immer noch an. Miriam Bachhofer erzählt mega ehrlich, wie sie heute damit umgeht, wie sie wieder Hunger bekommen hat, auch den Hunger nach Leben und wieso der Wunsch nach einem schlanken Körper überhaupt so gross hat können werden. Ich freue mich, sind ihr mit dabei. Mein Name ist Ruth Stutz.
5: Mega schön, dass ich bei dir sein darf. Sehr gemütlich und eine Traumaussicht. Also ich habe echt gestaunt, man sieht einfach gerade den See. Das ist ja ein mega Privileg, so wohnen. Unglaublich schön.
3: Ja, total. Ich liebe es. Ich liebe den See. Ich liebe die Natur. Und es ist, ja, ich bin jeden Morgen wirklich, also jeden Tag eigentlich sehr dankbar, dass wir hier sein dürfen. Und es ist ein Geschenk. Und genau.
5: Wir sitzen hier bei dir daheim am Tisch. Du hast mir einen mega feinen Tee gemacht. Ich freue mich auf das, was ich von dir wieder erfahre. Mega bewegende Geschichte von dir, Miriam. Du bist jemand, der eh mega gerne draußen ist, gell, in der Natur. Das sagt dir mega viel.
3: Ja, ich bin wirklich sehr gerne in der Natur. Ich liebe es einfach im Wald zu sein oder im Wasser zu sein, in den Seen. Und ja, das ist einfach, ich staune einfach über das.
5: Mhm. Ja. Was machst du denn so? Also was machst du da für aus? Also es bietet sich ja mega. Ich glaube, da tut man auch noch viel Inlineskaten, gell, um den See. Ich habe es, glaube ich, auch mal geschafft.
3: Ja, genau. Am Samstag und Sonntag. Geht mir am besten nicht, wenn man da wohnt, weil da sind alle anderen rundherum fahren. Aber ich fahre sehr gerne Velo. Oder ich gehe gerne joggen im Wald, wo wir einfach gerade nebendran haben und im Sommer baden. Also es ist wirklich so wie Ferien. Ich stehe dann am Morgen früh auf und dann gehe ich noch ganz kurz in den See und dann ist es wie so, wow, okay, jetzt gehe ich arbeiten. Und
5: Ja, es sind ein paar Schritte. Wie lange läufst du da, dass man sich das vorstellen kann? Also, es ist nicht weit.
3: Also etwa 10 Minuten läuft man.
5: So schön.
3: Ja.
5: Andere müssen da irgendeine eiskalte Dusche nehmen. Du darfst einfach in den See baden.
3: Ja, die eine macht sie ja im Winter, gell?
5: Genau.
3: Das mache ich nicht.
5: Das machst du nicht, okay. Nein. Sport war ja schon in der Kindheit, gell, ein Thema gewesen. Also das heisst, du hast schon immer gerne Sport gemacht.
3: Ja, ich habe mega gerne Sport gemacht. Fußball habe ich mit meiner Freundin zusammen gespielt in einem Club. Und dann noch Unihockey und Gerätturnen habe ich gemacht, als ich noch etwas jünger war. Und Tennis. Tennis habe ich auch noch gespielt, genau.
5: All diese Sachen gleichzeitig?
3: Nein, abwechslungsweise. Aber schon auch Tennis habe ich mit Fußball zusammen gespielt. Auch oft mit meinem Vater sind wir einfach ein bisschen auf den Platz gegangen, genau.
5: Was gibt dir denn das? Also das Sport?
3: Ich glaube, das Auspower. Ich glaube, meine Energie, die ich habe in mir rein, die geht einfach gerne raus. Ich verarbeite sehr viel im Sport. Ich denke sehr viel nach. Mhm. Ich nehme sehr viel wahr. Und das hilft mir, um das zu verarbeiten. Mhm. Und weil gewisse Sachen muss man ja nicht immer nachdenken. Und dann kann ich es einfach auch mal rauslassen.
5: Das kenne ich mega vom Sport, dass man so viel macht, dass man mal nicht muss denken.
3: Ja.
5: Das ist auch etwas, oder?
3: Ja, genau. Ja. Genau. Und dann einfach mal voll Ausdauer. Aber sonst, also gut, joggen gehe ich oft und das ist jetzt nicht, ich habe nie ein Ziel oder ich will einen Marathon oder irgendetwas machen, sondern das genieße ich einfach mega. Mhm. Im Wald rein zu sein, bei den Vögeln und keine Ahnung. Einfach sein. Mhm. Genau.
5: Da lasse ich jetzt ganz viel zu und denke, ich will auch mal Sport können geniessen.
3: Ja.
5: Das ist doch super. Also jetzt haben wir schon ein bisschen über Sport geredet. In der Kindheit bleiben wir gerade ein bisschen dort. Was hast du für Erinnerungen an deine Kindheit? Was bist du für ein Mädchen gewesen?
3: Also ich bin ein fröhliches Mädchen gewesen, aber sehr schüch. Ich kann auch zurückgezogen sagen. Und ich habe gerne gespielt, ich habe gerne Sachen für mich gemacht. Aber ich bin auch gerne dabei gewesen, wenn Kinder voraus am Spielen waren. Ich bin immer dabei gewesen. Mhm. Ich habe das gerne gemacht. Und meine Mami hat oft so Nachbarskinder eingeladen zum Essen über den Mittag. Und das habe ich auch mega geliebt. Aber ich habe auch gerne meine Zeit für mich gehabt.
5: Also du bist allein gewesen, Einzelkind?
3: Ja, genau. Mhm.
5: Wie hast du das erlebt?
3: Ja, das hat mir jetzt nie... Ich habe immer gerne einen Bruder. Ich hätte immer gerne einen grossen Bruder gehabt. Und ich habe auch meiner Lehrerin erzählt, dass ich einen grossen Bruder habe.
5: Yes.
3: Und dann hat auch meine Lehrerin meiner Mutter angerufen und gesagt, stimmt das? Hätte sie jetzt nicht gewusst. Und ja, aber meine Eltern haben sehr viel mit mir gemacht. Aber eben, wir sind in einer Umgebung mit vielen Kindern aufgewachsen. Und ich habe jetzt nie das Gefühl gehabt, oh, ich bin so allein. Mhm. Genau.
5: Mhm. Du bezeichnest dich als Kind auch als sehr sensibel. Also das heißt, du hast schon dort mega viel gespürt, gell? Also wenn hast du das gemerkt, wow, da sind so viele Gefühle rum?
3: Ich habe das erst später gemerkt.
5: Okay.
3: Aber ich weiss, wenn ich zurückschaue, eben vom Sport her, von den Beobachtungen, die ich auch gemacht habe, einfach im Rundum immer, auch daheim im Elternhaus, weiss ich, ich bin sensibel gewesen und habe das einfach irgendwie auch müssen verarbeiten. Mhm. Genau.
5: Mhm. Also wie hast du das gemerkt, weißt?
3: Ich habe sehr viel Gefühl wahrgenommen. Ich habe gemerkt, wenn es jemandem nicht gut geht, sehr schnell. Wenn ich in einen Raum hineingekommen bin, habe ich gemerkt, wenn Spannungen da waren. Und ja, das war etwas, wo ich das Gefühl hatte, hey, das hat doch jeder.
5: Mhm.
3: Und das ist mir sehr spät bewusst geworden, dass das nicht jeder hat. Und ich habe mich aus dem aus auch immer sehr komisch gefühlt, weil ich so gedacht habe, ah, es ist so schwierig, das Leben ist so, man nimmt so viel wahr und wo gehe ich mit dem an?
5: Genau. Also das heisst, du bist in einen Raum reingekommen und hast das gespürt. Was heisst das? Weißt du, das sagen dir noch viele Leute, die hochsensibel sind. Was heisst denn das? Also was hast du denn wahrgenommen, wo das so anstrengend war?
3: Also vielleicht ist es so, wie man kommt in einen Raum rein und es sitzen ein paar Leute am Tisch und dann schaut man einfach mal schnell in die Runde rein und man spürt, wie miteinander geredet wird, wie Blick sind, wenn man nur schon da sitzt und beobachtet, wenn zwei miteinander sind und Antworten geben oder Blick oder die anderen, dann, die gar nicht mitreden, was für Blick das dann austauscht wird. So Sachen nimmt man dann wahr.
5: Und es ist dann wichtig für dich? Oder weißt, kannst du es nicht einfach auf die Seite tun?
3: Ja, ich kann wie nicht abschalten. Manchmal bin ich dann eben nicht so gerne in einer grossen Gruppe von Menschen, weil ich merke, das ist einfach anstrengend. Mhm. Ich bin sehr gerne unter Leuten, aber es kommt sehr darauf an, wie Gemeinschaft ist, wie man miteinander umgeht. Weil ich einfach merke, gewisse Sachen tun mir nicht so gut und geht mir nachher viel zu lang nach.
5: Hochsensibel ist das Thema der Hochsensibilität. Also, das weißt du, dass du es bist, oder?
3: Genau.
5: Es tönt ja, eben sehr danach.
3: Ja, das genau. Weiss ich, dass ich das bin. Aber ich sage dir, ich habe das erst vor ein paar Jahren herausgefunden. Und ich habe einfach gedacht, sonst jeder, ich habe auch von meinem Mann immer erwartet, hey, spürst du das nicht? Das ist doch, das sieht man doch. Und dann, ja, genau. Und ich habe gemerkt, oh nein, es ist nicht jeder so. Aber das hat mir auch mega viel Heilung gegeben, weil ich gemerkt habe, hey, es ist in dem Fall, ist das einfach etwas, was ich habe und andere nicht. Und das ist okay. Mhm. Und ich bin okay.
5: Mhm. In der Teenie-Phase hast du mir im Voraus gesagt, ist es dann aber so gewesen, du hast zwar viel Gefühl gehabt, aber hast du dich wirklich weggedrückt, gell? Hast du das so ein bisschen so wie gelernt? Warum hast du denn das gemacht? Wie ist es dazu gekommen?
3: Ich glaube, ich habe sehr viel auch wahrgenommen im Umfeld, eben wenn es jemandem nicht gut gegangen ist oder wenn es so ein bisschen Unruhe drin war oder Spannungen. Und ich glaube, das hat mich geschützt davor, dass ich wie etwas retten will. Ich bin sehr ein Typ, der immer hat wollen, dass es allen gut geht, rundherum, dass sie sich wohlfühlen. Und das ist ja nichts Schlechtes. Aber ich glaube, man kann auch eine falsche Rolle drin übernehmen, die einem krank machen tut. Und dort war sicher auch etwas gewesen, das hat mich ein bisschen krank gemacht. Das hat meine Seele überfordert. Und ich habe dann einfach gemerkt, hey, ich muss einfach fröhlich sein. Und schauen, dass es allen gut geht. Und dann ist okay. Aber aus dem heraus habe ich mich dann wirklich verloren und meine Gefühle nicht mehr gefühlt.
5: Also du hast einfach müssen fröhlich sein, dass du das Gefühl hast, man hat dich gern.
3: Genau, genau. Und es ist gut und es geht allen gut rundherum. Weil das ist ja das Wichtigste.
5: Mhm.
3: Ja.
5: Mhm.
3: Und das ist sicher etwas, wo ich auch erst im Nachhinein gemerkt habe. Gell? Wenn man etwas anfängt aufzuschaffen, dann merkt man, eigentlich, ich bin gar nicht immer so fröhlich, weil ich das Gefühl hatte. Und es ist immer gar nicht immer alles so lustig. Und und das hat mich auch sehr, also wie soll ich sagen, ich habe mich erst dann so richtig kennengelernt, wo ich angefangen habe aufzuschaffen, meine Geschichte, wo ich gemerkt habe, ich fühle anders und ich kann jetzt nicht lachen, jetzt fühle ich mich sehr traurig. Und das zuzulassen, das ist ein Prozess.
5: Ja, das braucht mega Mut, oder?
3: Ja, ja, das braucht mega Mut. Ich glaube, jetzt habe ich ein bisschen das Gegenteil gelernt.
5: Ehrlich?
3: Ich bin sehr gefühlt, ja, ich kann meine Gefühle sehr stark ausdrücken, ich kann darüber reden und ich habe das auch gelernt. Aber es hat mir einen mega guten Zugang auch gegeben zu meiner Seele, zu Gott, zu... Genau.
5: Ich finde es immer mega cool, wenn man sich so verändern kann. Das braucht ja eben, du sagst ja aufschaffen, du hast Sachen aufgeschafft. Ich finde es immer faszinierend, wenn das so geht. Weißt du, wenn nachher geht das Gegenteil fast der Fall ist, ist mega schön zum Hören, finde ich immer. Veränderung ist möglich. Mega cool. Ängste, Unsicherheit sind auch das Thema gewesen, gell?
3: Ja.
5: Ja.
3: Ich bin sehr von Angst getrieben gewesen, sage ich es mal so.
5: Also jetzt einfach Teenie-Phase, sind wir jetzt dort, ja genau.
3: Ja, ich hatte sehr viel Angst gehabt, Angst nicht zu genügen, Angst, Unsicherheiten und ja, ich hatte auch Angst gehabt, allein unterwegs zu sein. Ja, Angst zu versagen.
5: Hat dich das eingeschränkt? Weißt du, es tönt so, also dann kommst du ja fast an jedem Ecke, hast du ein Problem, oder? Wenn du so viel Angst hast. Also, wie hat sich das gezeigt in deinem Leben?
3: Ich habe mich sehr angefangen zu kontrollieren. Ich habe geschaut, ich habe ja gewusst, ja, man muss keine Angst haben, man muss da. Nicht sich immer Gedanken machen. Und dann habe ich angefangen, das unter Kontrolle zu nehmen, die Gefühle, und wie keinen Raum mehr lassen. Und ich habe dann wie dort auch wieder die Gefühle unterdrückt, aber sie haben sich ja dann anders gezeigt. Und etwas war sicher auch, Angst nicht zu genügen, Angst nicht genug schön sein und irgendwie wie nicht leben können in dieser Welt. Ich bin einfach sehr, ich habe sehr viel Minderwert in mir hineingetragen. Genau.
5: Weißt du, von wo das gekommen ist? Oder hast du es dort gewusst?
3: Dort habe ich es nicht gewusst, ja. Nein. Ja. Ich glaube, ich bin sehr ein beobachtender Mensch gsi und ich hatte eine sehr starke Freundin gehabt. Mit ihr bin ich unterwegs gsi, ich habe alles mit ihr gemacht und sie ist bodenständig gsi und ich habe gemerkt, so bin ich nicht. Und ja, dort habe ich gemerkt, ich bin einfach ein bisschen nicht unsichtbar, aber so ein bisschen einfach anders. Aber ich konnte das anders wie nicht nehmen, sondern ich habe gedacht, ich bin nicht richtig.
5: Ja.
3: Genau.
5: Du sagst ja, es hätte dir geholfen, man hätte dich gesehen. Du hast dich nicht wahrgenommen gefühlt. Also, was heisst das? Wie hätte man dich sehen können? Oder was hättest du dir gewünscht?
3: Ich glaube, ich hätte mir einfach gewünscht gehabt, dass mir wie jemand sagt, ich bin okay, wie ich bin. Und ich glaube auch, dass mir das oft gesagt worden ist. Es ist mir, glaube ich, einfach nicht mehr an mich herangekommen, weil ich wie gemerkt habe, hey, wenn man so extrovertiert ist, wenn man da ist, dann wird man gehört und dann hat man eine Stimme und so muss man doch sein. Und ja, ich habe, glaube ich, immer das Gefühl gehabt, etwas stimmt mit mir nicht. Und dann bin ich in die Lehre gekommen und ich hatte einen Chef gehabt. Und das war so ein lustiger gewesen. Und der war einfach. Und der war auch so ein Frecher gewesen. Und ich habe angefangen zu lernen von ihm, hey, wie kann ich mich verteidigen? Wie habe ich Wort für gewisse Sachen? Und dort habe ich mich immer stärker nachher gefühlt mit meinen Worten. Was überhaupt innen sich nichts verändert hat, ich konnte einfach gegen aussen mich können als stärker anstellen, als ich war.
5: Mhm.
3: Genau.
5: Es hat ja dann so wie einen Anfang gegeben von dem, dass dir immer schlechter gegangen ist, könnte man sagen. Also du hast eigentlich, es hat eigentlich angefangen mit etwas mega Simplem, hat man so das Gefühl. Du hast eine Jungschi-Leiterin werden, wir kennen vielleicht Zefi, Blauring, Fadi, also Jungschi ist auch so etwas. Und du hast unbedingt eine Jungschi-Leiterin werden und das hat nicht geklappt. Und das ist eigentlich so ein Anfang geworden von etwas mega Langem, von einer Magersucht. Wie ist das gegangen? Wie hat das können so gross werden? Erzähl mal einfach, was ist da passiert?
3: Also meine Freundin hat mich mitgenommen in die Jungschi. Das ist ähnlich wie Pfadi. Und ich habe mich dort mega wohl gefühlt. Wir waren eine lässige Gruppe von Jungen. Und ich glaube, es war immer wie ein Heimkommen dort. Und dann haben wir halt wollen Jungschi-Leiterin werden. Und ich weiss nicht mehr genau, wie es gegangen ist. Es ist einfach, wir haben es nicht können. Und das ist halt, gerade bevor wir in die Lehre gekommen sind. Und ja, dann verändert sich sowieso mega viel. Ich meine, ich war auch Teenie gewesen dort. Das ist ja auch eine spezielle Lebensphase.
5: Genau.
3: Ich will nicht sagen, dass das der Grund war, dass ich jetzt irgendwo reingerollt bin.
5: Okay.
3: Aber es war sicher etwas, wo eben, wie gesagt, vorher, ich habe das Gefühl, etwas stimmt mit mir nicht, ich bin komisch. Und dann bist du auf einmal an einem Ort, wo irgendwie einfach das Gefühl hast, hey, ja, ich kann mich selber sein und es ist gut. Und nachher lange es wie nicht.
5: Mhm.
3: Und ich glaube, dass es lange leider nicht, hat mich, glaube ich, ein bisschen zerstört. Also einfach so, ja, jetzt lange es auch nicht, wo soll es denn sonst lange?
5: Mhm.
3: Und das hat mir einfach meinen Minderwert natürlich noch ein bisschen gehoben. Und dann bin ich nachher in die Lehre gekommen. Ich habe angefangen, ja, ich habe neue Freunde gehabt und ich habe dann dort auch jemanden kennengelernt, wo ich zusammen bin länger und ich bin völlig in ein anderes Umfeld gekommen. Es sind auch viele gegangen, nachdem alle in eine Lehre gekommen sind oder ins Gymi gegangen sind. Es hat sich sehr viel verändert, auch in den Kirchen dort, wo wir gegangen sind. Und man hat wie niemand mehr, es war wie niemand mehr da gewesen, im gleichen Alter.
5: Mhm.
3: Und das war schwierig gewesen, weil es war wie ein Halt weg gewesen. Freunde sind weg gewesen. Weil jeder so einen neuen Lebensweg hat.
5: Genau. Und du hast dich eigentlich vorher in dieser Kirche, in diesem Glauben, also den hast du gekannt, den christlichen Glauben, in dieser Jungschi, hast du dich einfach angenommen gefühlt und dann ist das dort einfach auch weggebrochen, so die Annahme.
3: Genau. Ja, wir haben lässige Leiter gehabt. Und ja, es waren halt einfach so ein bisschen Vorbilder gewesen. Mm. Und man hat mit jemandem können reden, wenn man gewisse Sachen gehabt hat. Man hat das ja nicht immer mit den Eltern wollen anschauen.
5: Ja, klar.
3: Ja, und das ist dann wie ein bisschen weggefallen.
5: Mhm.
3: Genau.
5: Und dann bist du dort im Ausgang, hast deine erste Beziehung, gell? Ernsthafte Beziehung. Und dort fällt ein Wort, das dich so aus der Bahn wirft, gell?
3: Ja, es hat etwas mit mir gemacht. Mir hat jemand gesagt, eben, du hast so Schweinebäckli und ja, wenn du dünner wärst. So ein bisschen die Sachen, wo ich wie merke, okay, es genügt nicht, ich muss können überleben auf dieser Welt. Irgendwie muss ich etwas ändern. Es stimmt, es hat mich ja nur immer bestätigt, in allem, wo ich ja von mir innen geglaubt habe, dass es nicht genügt.
5: Ja.
3: Genau.
5: Mhm.
3: Und im Nachhinein denke ich, hey, wieso habe ich überhaupt nur auf so Wort gehört? Aber ich glaube, diese Worte haben einfach so Macht gehabt. Und bestätigt, wenn du natürlich eine Wunde hast und es kommt noch etwas in diese Wunde rein, dann wird das nur immer grösser.
5: Genau. Vorher hast du gar kein Problem gehabt mit dem Gewicht? Also war gar nie ein Thema gewesen.
3: Nein, und ich habe so gerne gegessen. Ich meine, ich habe viel Sport gemacht und alles. Und ich habe so gerne gegessen. Meine Mami hat so fein gekocht. Und ja, ich habe mir, weißt du, im Rückblick, ich habe mir nicht Gedanken gemacht, was ich esse. Ob es doch ein Schockierigler ist oder irgendetwas. Wir sind viel gewandert mit meinen Eltern. Das war alles so normal gewesen. Kein Gedanke. Und dann auf einmal hat sich wie, natürlich auch beobachtet, gell, im Magazin, hat man, wo man angeschaut hat, dort hat man gesehen, ah, so und so muss man aussehen. Dann die in der Schule ein bisschen, angesehen waren, auch bei den Jungs. Das waren halt die, die gut ausgesehen haben, die schlank waren. Ja, und eben, ich habe beobachtet und ich hab, weil ich nicht gewusst habe, wer ich bin, habe ich irgendwie gedacht, okay, dann muss ich es halt so machen und habe mich dann entschieden, dass ich einfach mal ein bisschen weniger esse. Habe dann das angefangen zu schauen und das war wirklich der Anfang von einem Teufelskreis, wenn ich es so kann sagen, genau.
5: Also du hast einfach weniger gegessen und dann bist du immer, also wie kommen wir da rein? Wie passiert das denn?
3: Hey, ich glaube, ich habe ja sehr einen grossen Willen in gewissen Sachen und ich habe dann gedacht, oh, komm, probier es doch einfach mal, wenn du ausgesehen mit Schweinebäckel und so, das will ich nicht und das schaffe ich schon ein bisschen abzunehmen und dann habe ich einfach mal gesagt, gut, jetzt esse ich mal nichts. Da habe ich mal ein paar Tage nichts gegessen und das war am Anfang ein bisschen doof gewesen. Und nachher ist es irgendwie wie gegangen. Wenn man es mal will, dann irgendwie habe ich es durchziehen. Heute kann ich es nicht mehr, so mit dem Essen. Und da bin ich mega froh. Aber dort war es wie so gewesen, hey, ich muss kontrollieren.
5: Und das Krasse ist, oder wenn du abnimmst, kommst du Kompliment über. Das finde ich aber immer noch so, das ist so eigentlich ein Mist, oder? Weil, wenn es dir gut geht, dann bist du vielleicht eher ein bisschen mehr, finde ich. Aber immer kommst du die Komplimente über, wenn du abnimmst. Und das heisst eigentlich noch viel, dass es den Leuten gar nicht so gut geht.
3: Ja.
5: Das finde ich auch schlimm. Ja. Das ist eigentlich so etwas, wo man einfach aufhören müsste.
3: Ja.
5: Vielleicht müsste man mehr fragen, ob er abnimmt. Hey, geht es dir nicht so gut?
3: Genau. Hey, das wäre so heilsam.
5: Geil, das wäre so gut. Ich habe das schon viel gedacht. Ja,
3: ja, total. Ich bewundere Frauen, wo einfach Gewicht haben oder wo einfach können essen, was sie wollen. Weil, gell, also mit meiner Geschichte schaue ich oft ganz dünne Frauen an und denke, vielleicht sind die genau also mit einem Fessler rundherum gefangen oder mit Handschellen, wo irgendwie einfach nicht sich selber sein können, weil sie so unter Kontrolle sind und so eigentlich nach Liebe, Annahme schreien oder auch Ziel schreien, weil es einem wirklich so nicht gut geht, weil man auch Sachen erlebt hat, die einem zu dem gemacht hat, dass man wie, ich habe mal in einem Buch gelesen und das beschreibt es mega gut, es ist wie, du fängst an, dein eigenes Zimmer zu bauen mit deiner Kontrolle, dass niemand mehr dorthin kommt und du nie mehr so verletzt kannst werden, wie in einem Moment, wo du mal verletzt worden bist oder wie man mit dir umgegangen ist. Und dann hast du die Kontrolle und dann geht es dir gut. Aber dass das ein reines Gefängnis ist, wo man einfach drin lebt nachher und das Gefühl hat, ich will raus und schreit, aber man kann halt dann wie nicht mehr raus. Es ist eine Sucht.
5: Aber die Komplimente haben dich auch bestätigt, oder? Dass du quasi wie auf dem richtigen Weg bist. Wie hast du, wenn ist es so gewesen, dass du gemerkt hast, oh, jetzt ist etwas nicht mehr gut? Hast du das irgendwann bald mal gemerkt oder ist das lang gegangen?
3: Ja, so bald habe ich es gar nicht gemerkt. Es ist immer ein bisschen runtergegangen mit dem Gewicht. Und ich habe meine Tage nicht mehr bekommen. Und dann, irgendwann, als ich unter 40 Kilo war, habe ich schon gemerkt, hey, mir haben die Leute gesagt, was ist mit dir los? Ist etwas nicht okay? Und ich habe gesagt, nein, nein. Also ich bin auch wirklich, ich kann mögen. Es war nicht, dass ich überhaupt nicht mögen habe und mega mich schwach gefühlt habe.
5: Wie gross bist du dort schon wie jetzt?
3: Also ja, also so klein wie jetzt, 1,61.
5: Ja.
3: Genau. Ja, und ich habe in dieser Zeit auch geraucht und das war natürlich auch eine Hilfe gewesen, zum nicht essen.
5: Mhm.
3: Das kann sehr das Essen unterdrücken. Genau. Und dort habe ich dann einen Mangel bekommen. Und meine Mutter hat gesagt, so geht es nicht mehr weiter, jetzt gehen wir zum Arzt. Und dann habe ich zum Arzt und dort hat er mir ja gesagt, hey Miriam, noch ein halbes Kilo und ich weise dich ins Spital ein. Und dort sind mir alle Glocken, Alarmglocken los, weil ich habe gemerkt, ins Spital will ich nicht. Ich hatte Angst auch vor dem Spital gehabt, das ist sicher etwas, weil das hat bei mir gerade so tot geheissen.
5: Ja.
3: Wo jetzt sterbe ich und da bin ich nicht bereit. Was passiert mit mir, wenn ich sterben würde? Und für mich auch, das Ding natürlich, oh nein, ich habe versagt. Und das hat mich dann angetrieben auf eine Art, das kann nicht sein. Ich will nicht versagen, ich will nicht schwach sein. Also muss ich kämpfen. Was natürlich völlig falsch, völlig eine falsche Motivation ist in dem rein.
5: Wobei kämpfen dann wieder in eine gute Richtung wäre ja gut, ja. Oder? Oder was hat das denn für dich geheißen?
3: Ja, ich habe halt den Kampf mit mir selber aufgenommen und ich habe mir keine Hilfe geholt.
5: Mhm.
3: Ich bin mit meiner Mami in die Ernährungsberatung gegangen, aber nicht zu einem Psychologe oder so. Ich bin zweimal zu einem Psychologe gegangen, ich musste. Und die haben mir Fragen gestellt, wo ich gemerkt habe, ich habe nur noch geheult, aber ich konnte mich überhaupt nicht stellen. Ich wollte niemanden reinlassen in meine Seele, in meine Gefühle. Rein. Und ich war nicht bereit, mich auch verletzlich zu machen. Und dann habe ich angefangen, kämpfen. Und das Ding ist ja, ich bin ja schon ein bisschen aufgewachsen auch mit Gott und ich habe immer gehört, mit Gott schafft man alles und genau, dann habe ich mir das immer gesagt, ja, mit Gott schaffe ich das schon und habe nicht Hilfe wollen.
5: Mhm. Genau. Mhm. Aber also du hast die Beziehung gesucht zu Gott, hast das gemacht und hat irgendwie nicht funktioniert oder wie war das?
3: Ja, ich habe eine sehr spezielle Beziehung zu Gott, weil ich habe so das Gefühl gehabt, er schaut sowieso nur, ob ich etwas richtig mache oder falsch. Und das ist natürlich nicht so beziehungsfördernd.
5: Mhm.
3: Ich habe mir im Kopf immer gesagt, nein, er ist ein guter Gott, weil das hat man ja auch gehört. Aber mein Herz hat ganz anders gedacht und so habe ich dann auch gehandelt. Ich habe auch gelernt, ja, Bibel lesen ist gut, mit Gott reden, das tut gut. Aber jetzt im Nachhinein habe ich gemerkt, ich habe einfach wie Gott zufriedenstellen, damit er es gut mit mir meint. Also eigentlich wollte ich Gott manipulieren, aus der Angst heraus, die ich hatte, dass er sowieso jetzt mich dann bestraft, weil ich tue ja nicht essen und ich mache ja alles anders, als ich es mal in meiner Erziehung mitbekommen habe. Und genau, so rebellisch, wie ich war. Ja, und das hat mir schon recht eine Distanz gegeben zu Gott.
5: Mhm.
3: Und trotzdem habe ich jeden Tag die Bibel gelesen.
5: Also es war einfach Druck und Stress.
3: Total, auch aus dem heraus. Und ich glaube, das ist auch, man hat immer das Gefühl, so die Augen haben geschaut und was darf man machen und was nicht. Und wenn ich brav bin, dann ist es okay, dann schaut dann gut schon. Aber ja, bis ja nicht brav, weil sonst passiert dann gerade etwas Negatives. Und das ist ja ein unheimlicher Druck. Und, ja, genau. Das hat sicher auch noch reingespielt ins Ganze.
5: Mhm. Also du hast vorher noch gesagt, du hast gesagt, jetzt kämpfe ich. Also jetzt kämpfe ich, nehme ich den Kampf für mich selber auf. Was heisst denn das? Also weißt, was ist denn ungesund worden bei dem?
3: Ich glaube, ich habe es einfach so aus meiner Kraft versucht, mein Symptom, wo ja war, oh, ich bin zu dünn, ich muss zunehmen, habe ich mit Essen und Plan und mit meiner Mami alles probiert zu verbessern. Und das ist ja gegangen und da bin ich so wirklich unendlich dankbar, dass ich zugenommen habe.
5: Ah, du hast dann schon wieder zugenommen?
3: Ich habe dann schon ein bisschen zugenommen. Ja, ich habe ja müssen, sonst, wenn mein Arzt mich sonst gesehen hat.
5: Mhm.
3: Und ich habe einfach gewusst, ich habe sicher nicht viel zugenommen, aber es war immer die Grenze, wo ich dann nicht ins Spital gehen musste. Und es ist halt, ich habe es einfach so probiert, jetzt isst, du musst gesund werden, aber mit all dem Druck und all dem Sensiblen rundherum, das war ja trotzdem da gewesen.
5: Mhm.
3: Und ich merke, das hat meine Seele schon auch recht überfordert. Und auch noch das Gottesbild. Das hat mich immer, jeden Tag begleitet.
5: Mhm. Genau. Also was du gebraucht hättest, wäre eigentlich wirklich Hilfe von außen und das hast du nicht wollen.
3: Genau, ich hätte wie jemanden gebraucht, wo ich das kann erzählen, was wirklich da drin ist, was die Fragen fragt. Weil ich habe ja nicht selber gewusst, ah, das ist das Problem, weil sonst hätte ich es ja können irgendwie lösen können. Sondern es ist etwas gewesen und das hat wie etwas gemacht in meiner Seele inne und dort auf den Grund gehen. Auch, sicher auch Lebenslügen, Sachen, die man glaubt, wo man das Gefühl hat, man muss so sein. Ich hatte sehr perfektionistische Ansätze gehabt und ich hatte sehr hohe Erwartungen an mich selber, wie ich sein muss. Und all das hat das gemacht. Mhm. Und dort habe ich wirklich gemerkt, ich verliere wie meine Gefühle. Und ich habe mich dann so ein bisschen wie innerlich entzweit. Ich wollte leben, aber ich habe gemerkt, da ist auch noch ein Teil. Und dem Teil habe ich keine Aufmerksamkeit gegeben. Und ich bin ja auch dann nach der Lehre Englisch lernen auf Australien. Und dann dachte ich, yes, das wird die Zeit. Ich gehe mal weg. Und ich habe mich ja dort mitgenommen und ich habe gemerkt, hey, ich bin ja genau der gleiche Mensch. Und das Essen ändert sich nicht da hin. Die Gedanken, alles ist noch mit dabei. Mhm. Genau.
5: Wie ist das denn, weißt, wenn man sich anschaut im Spiegel, wenn man jetzt das Problem nicht hat, dann denkt man manchmal, nein, also es sieht doch gar nicht schön aus. Wie sieht man sich selber, wenn man sich im Spiegel anschaut? Das macht man ja wahrscheinlich noch viel. Hast du dich schön gefunden? Hast du denn den Blick gehabt, dass es dünn ist? Oder wie ist denn das?
3: Ich habe den Blick gehabt, dass es sehr dünn ist. Wenn ich jetzt aber Fotos anschaue, wo ich mich sogar noch aufnehmen lassen habe, wo ich jetzt anschaue und denke, ui, nein. Also weißt, ich schaue mich dann nicht von außen, ich schaue in die Seele rein und denke so, wow, dir ist es nicht gut gegangen.
5: Ja.
3: Aber ja, ich habe mich angeschaut und ich habe gemerkt, ich bin zu dünn. Dann war ja auch immer, ich gehe ja gerne baden. Und in dieser Zeit bin ich auch gegangen, aber ich habe mich so geschämt. Wirklich.
5: Oh,
3: ich hätte, glaube am liebsten 7 Pullis angelegt, um zu baden. Aber ich wollte einfach baden. Ich war gerne im See und alles. Aber ich habe mich extrem geschämt und habe das Gefühl, alle schauen mich an und die sehen genau, was mit mir läuft.
5: Weil aber dann geht es gar nicht ums Aussehen, sondern eher um Kontrolle. Also du hast das auch nicht schön gefunden?
3: Nein, ich habe das nicht schön gefunden. Am Schluss.
5: Yeah.
3: Am Anfang war es ja noch schön. Yeah. Und ich gemerkt habe, ein bisschen, ich fühle mich auch wohler in meinem Körper. Aber am Schluss, die Kontrolle habe ich ja völlig verloren. Als ich gemeint habe, ich habe wirklich Kontrolle, ist es ja völlig verloren gegangen. Und dann ist es einfach, dann ist es ja der Moment, wo man wie sollte Hilfe in Anspruch nehmen.
5: Mhm.
3: Genau.
5: Mhm. Hey, wann ist der Wandel gekommen? Also wie viele Jahre bist du in dem? Man muss ja auch sagen, du hast nicht Bulimie gehabt, also du hast nicht erbrochen, sondern du hast einfach kontrolliert mit Essen. Genau. Hast immer wieder gegessen, aber eben nicht wirklich zugenommen. Wie lange ist das gegangen, die Krankheit?
3: Ja, die ist lang gegangen. Ich habe es hat wirklich eine Zeit gegeben, da habe ich nur am Morgen meine Milch und meinen Orangensaft getrunken und einen Apfel gegessen am Tag. Und ich habe 2 Stunden im Fitness trainiert, fast jeden Tag. Und dort, das sind so ein Jahr oder so, das ist jetzt noch schwierig von der Zeit
5: her. Ja, klar.
3: Aber dann bin ich in der Ernährungsberatung und dann habe ich wieder angefangen aufzubauen. Und das ist mega lang gegangen. Das ist sogar, als ich meinen Mann kennengelernt habe, habe ich ja noch gewisse Sachen gesagt. Ich habe Sachen nicht gern, so wie Pizza. Damit ich es nicht essen muss und damit ich nicht, das ist ja eine reine Angstblase, wo man drin lebt. Und das Essen ist schon viel besser gegangen. Nur, Ziel habe ich immer noch nicht angeschaut. Mm. Und das wirkliche Problem ist ja immer noch nicht gelöst gewesen. Ich hatte einfach Überlebensmechanismen gehabt. Ich habe auch sehr viel Sport gemacht. Aus dem Grund, manchmal auch eben nicht gewollt, sondern ich muss ja, weil ich esse.
5: Yeah.
3: Und das ist etwas, wo ich ja dann gemerkt habe, hey, so unfrei. Also irgendwie, ich kann ja nicht ruhig sitzen. Ich habe immer das Gefühl, die Kontrolle hat mich dann die ganze Zeit eingenommen. Genau. Und trotzdem, ich habe ja auch mega viel dafür erlebt. Ich habe gerne gelebt, ich habe viel unternommen, all diese Sachen.
5: Das hast du gleich gemacht. Also ja. Du hast Lebensfreude gleich gehabt in dieser Zeit?
3: Ich habe eine Freude gehabt und ich habe irgendwie wie so gedacht, hey, es ist ja auch so schön und was uns alles geschenkt ist und alles und die Menschen, meine, die Freundschaften, die ich hatte, die Frauen, die mit mir unterwegs waren, das ist das ist unbezahlbar. Und das weiss ich, da hat Gott mir einfach wirklich jede Einzelne zur Seite gestellt, die mit mir auf dem Lebensweg ist, wo mich, wo mich annimmt, wie ich bin. Und das hat sehr viel Kraft gegeben.
5: Ja, das habe ich mega berührend gefunden, weißt du, wo mir das geschrieben hast im

0: was hilft, was als Freund, was kannst du machen? Man ist sicher auch viel hilflos.
1: Ja, man ist sehr hilflos, gell? Ich habe meine Eltern gesehen, wie hilflos das sie waren.
0: Ja, und die Eltern natürlich auch, genau.
1: Ja, und ich weiss, wie sie gelitten haben. Und da, was wirklich geholfen hat oder was mir geholfen hat, ist, wo bin ich daheim? Gibt es einen sicheren Ort? Aber vor allem auch von Freundschaften, wo ich jetzt einfach im Nachhinein merke, einfach, ich kann einfach mich selber sein. Ich bin angenommen, wie ich bin. Und sie haben mir Wertschätzung gegeben. Sie haben mich nicht verurteilt. Und wenn man mit jemandem unterwegs ist, der das Problem hat, dann ist es einfach so wertvoll, wenn man einfach ein Teil vom Leben sein vom anderen und ein guter Freund darf sein. Das ist etwas, wo am heilsamsten ist. Gell? Die Klinik war ein Thema. Da hat mir ja jemand gesagt, ich muss in eine Klinik gehen. Und für mich wäre das wie nicht gegangen in dem Moment. Vor allem früher eben in dieser Teenie-Zeit. Weil ich dann wie so gedacht, nein, jetzt habe ich versagt. Im Nachhinein denke ich, ja, ich würde es anders machen heute. Und auf der anderen Seite merke ich auch, ich glaube, ich habe sehr ein gesundes Umfeld gehabt. Und das gesunde Umfeld, Freundschaften, Eltern, haben mir mega geholfen zum Genesen. Mit Menschen zu essen, die das Essen lieben, die das Essen geniessen, die es feiern, das ist bis heute, das liebe ich. Ich liebe Essen, ich habe es früher auch geliebt. Heute ist einfach, sind so oft noch die verurteilenden Gedanken da im Kopf und ich merke, vielleicht wird es immer da sein, ich muss lernen, mit dem umzugehen, aber ich gehe mega gerne essen und ich will wie, das Essen hat sehr einen hohen Stellenwert und ich will auch Essen nicht auslassen und trotzdem ist es immer wieder ein mega Kampf in mir rein und den sieht man ja nicht von außen, aber es ist oft, stehe ich am Morgen auf und gell, ich esse mega gerne schon zum Morgen und trinke etwas und so meine Milch. Und ich denke schon, oh nein, jetzt hast du schon wieder gegessen. Also von früher.
0: Gedankenmuster, die bleiben so. Oder
1: ja, die sind noch ein bisschen da.
0: Ein bisschen, genau.
1: Viel weniger als vorher. Und ich denke dann einfach, nein, hey, das ist mein altes Ich. Und wie schön, dass Gott uns das geschenkt hat. Wir dürfen essen, wir haben genug zu essen. Es gibt Menschen, die verhungern. Und wir haben so viel, wir haben natürlich im Überfluss. Und das ist manchmal auch... Ich gehe überhaupt nicht gerne in Hotels, wo es Buffet hat. Da bin ich völlig, völlig überfordert. Und ich merke einfach, ich esse gerne einen Teller oder zwei und dann ist es gut. Ich bin das am Lernen, das ist immer noch meine Herausforderung. Und da schäme ich mich auch wieder dafür, dass ich wie so, wie es nicht geht. Aber ich glaube, das ist einfach meine Geschichte. Und ich merke, hey, da, ja. Das bin ich und es ist okay so. Und ich bin schon so dankbar, dass ich wieder zunehmen konnte und dass ich wieder essen konnte. Das ist, ja, das ist einfach alles nicht selbstverständlich. Und das habe ich in letzter Zeit wirklich sehr gelernt.
0: Also bist du eigentlich wieder gesund geworden? Wann hat so der Wandel angefangen? Weißt du, dass wirklich etwas ins Laufen kam, ins Rollen kam, das gesund war, auch innerlich, wo du angefangen hast, gesunden?
1: Ich glaube, ich bin in eine coole Jugendgruppe noch gegangen, also als ich schon 23, 24 war, in einer anderen Kirche. Das hat mir mega, da habe ich Gott irgendwie mal von einer anderen Seite gehört, also kennengelernt und habe sie wie auch aufnehmen und bin dem ein bisschen nachgegangen. Dann habe ich mit Kindern angefangen zu arbeiten, habe Spielgruppen gegeben. Und das hat mir irgendwie auch, das habe ich mega etwas Schönes gefunden, weil Kinder machen sich so wenig Gedanken. Kinder sind einfach, sie überlegen nicht so viel, also nicht alle natürlich, aber sie sind echt. Und das hat mir auch mega gefallen. Dann sicher die Freundschaften und auch Beziehung zu meinen Eltern. Mit meiner Mami habe ich heute eine sehr starke Beziehung, Freundschaft, wo ich merke, die Mutter-Tochter-Beziehung ist mir mega viel wert. Sie hat mich so unterstützt in allem hinein und ist mit mir den Weg gegangen. Mein Vater natürlich auch, er war auch da gewesen. Aber die Mami war auch da gewesen, wo

0: Situation wirklich sehr prekär war. Was mich, ja, was heute für mich sehr heilsam war. Auch meine Geschichte aufzuschaffen. Wie sie es wahrgenommen hat, mit ihr darüber zu reden, was sie gefühlt hat und alles. Das ist alles auch ein Aufarbeitungsprozess. Und ich kann, ist noch lustig, wenn Leute zu mir kommen und gesagt haben, sie haben ein Problem. Oder irgendwelche Sachen, die sie mir erzählen, habe ich immer gesagt, hey, musst vielleicht mal in eine Seelsorge gehen oder zu einem Psychologen. Aber ich selber habe das nicht gemacht.
1: Nee,
0: ich habe
1: einfach
0: viel
1: lustig.
0: Mit Leuten geredet, ja. Aber ich habe irgendwie so das Gefühl gehabt, ja, nein, ich weiss gar nicht. Ja. Ich habe einfach irgendwie ich war wahrscheinlich nicht bereit gewesen. Oder ich habe gedacht, das ist Schwäche. Und dann habe ich angefangen, bei Campus für Christus zu arbeiten. Dort bin ich dann in einem Frauenweekend gewesen. Und ja, dort habe ich so gehört, was alles so passiert zwischen 20 und 30. Und auch Ablösung von den Eltern. Und dort habe ich gemerkt, okay, ich glaube, von den Eltern bin ich gar nicht so abgelöst, wie ich das Gefühl habe. Ich meine, ich war geheiratet und alles. Und dort auch und dachte, okay, das schaffe ich nicht selber und wahrscheinlich hat gewisse Sachen sehr ungesunde Muster. Jetzt brauche ich Hilfe. Und dann bin ich zu jemandem gegangen, wo mir auch empfohlen worden ist. Und dort habe ich angefangen, mein Inneres anzuschauen. Puh, und das ist...
1: dort hast du Wille.
0: Dort habe ich Wille und ja. Ich glaube, ich bin sehr redeflüssig. Also ich habe wirklich sehr viel geredet, ich habe sehr viel... Irgendwie ist mir so viel bewusst gewesen und ich bin ready gewesen, zum jetzt anfangen zu arbeiten. Mhm. Genau.
1: Und ist das nachher der Grund gewesen, dass du auch die Magersucht hast können anpacken?
0: Ja, dort habe ich das Innere können anpacken von dem Symptom, das aussen dran war. Und ja. Da bin ich jetzt noch dran und da weiss ich nicht, wie lange dass ich noch dran bin, weil es wird wahrscheinlich immer ein Thema sein. Aber ich habe schon so viel erleben, so viele Wunder in meinem Inneren, wo ich mich angefangen habe kennenzulernen, wer bin ich, wie dick ich und ich bin nicht immer fröhlich, ich kann manchmal auch sehr wütig werden, ich bin sehr impulsiv und ich darf mich wehren und ich glaube, ich habe früher mich nicht gewehrt. Ich habe kein Wort gehabt für das, wo mich angetragen worden sind, wo Sachen passiert sind, wo ungute Worte auch ausgesprochen sind, Worte sind nicht mal mir gegenüber, sondern im Umfeld, wo ich aber irgendwie einfach beobachtet habe und mich nicht getraut habe, etwas zu sagen. Und für das habe ich heute Worte bekommen, ich getraue mich. Mhm. Ja, und das ist mega heilsam.
1: Mhm.
0: Und da kenne ich mich selber manchmal nicht, aber ich glaube, das ist einfach ein Weg, wo Gott auch mit mir gegangen ist.
1: Mhm. Und das Gottesbild, weißt du, die Augen, die dich immer beobachtet, schauen, was du machst, wie hat sich das voll verändert?
0: Ja, das hat sich so sehr verändert. Also jetzt habe ich da so den liebenden Vater. Klar kommt das andere Bild auch noch, weil Gott hat ja ganz verschiedene Facetten. Aber es ist nicht mehr, dass ich mich richtig verhalten muss, dass er mich liebt, sondern ich bin geliebt und darum tue ich. Und das ist ja genau das Wort Beziehung. Das Wort Beziehung war so oft bei mir gewesen, bis richtig und dann bist du angenommen und geliebt, aber bis echt und dann ist gut. Mhm. Also das habe ich mega gelernt und einfach auch mit Gott. Heute ist er ein Ort für mich von der grössten Sicherheit. Ich fühle mich nie nicht so sicher und so wahrgenommen und so geliebt wie dort. Und es ist ein Kampf. Es ist ein Kampf, weil die alten Gedanken sagen mir immer wieder, schau dich an, keine Chance hast oder so. Und trotzdem weiss ich, hey, nein, es ist anders. Und es ist wirklich mein sicherer Ort. Ich fühle mich so verstanden. Ich habe so oft, wenn Leute Sachen sagen oder weisst, Bemerkungen kommen, die mich triggern. Ich kann sehr schnell triggert sein. Dann merke ich aber, ich kann es dort einfach rauslassen. Ich kann es ihm sagen. Und auch wenn ich ihn nicht spüre oder wenn ich jetzt nicht weiss, oh, der sitzt jetzt ganz neben mir, aber Gott ist da und er sieht es und er hört es. Und es ist okay. Und jetzt einfach wieder aufstehen und weitergehen.
1: Mhm.
0: Und für das sind natürlich auch Freundschaften das Kostbarste. Oder auch Eltern, wo da sind, wo man einfach wieder lernt, glauben. Oder dass jemand anderes für einen glaubt. Manchmal kann man auch nicht glauben.
1: Mhm.
0: Und es ist nicht immer alles so rosig. Aber ich bin mega dankbar für das, ja, für die Veränderung vom Gottesbild.
1: Mhm.
0: Genau.
1: Hast du, ich frage noch viel an meinen Gast. Weißt, hast du gleich Fragen an Gott, Sachen, die du nicht verstehst?
0: Ja, ganz viele Fragen. Und ich verstehe wirklich nicht alles. Ein Thema sicher auch, dass wir kein Kind haben. Das ist sicher eine Frage, die ich mega lang bewegt habe, wo ich auch enttäuscht war, wir haben uns sehr Kind gewünscht und ich habe ja mit Kind selber auch gearbeitet, wo ich dann aber aufgehört habe, weil ich gemerkt habe, hey, das macht so viel mit mir. Freundinnen haben dann auch ein Kind bekommen und ich, mit einem Herz habe ich mich so gefreut für sie und mit dem anderen habe ich so gedacht, hey, wieso? Nein. Ich hatte halt oft das Gefühl gehabt, es ist halt einfach, du hast es nicht verdient und jetzt bist du halt verurteilt, weil du hast Magersucht gehabt. Und das war auch ein Prozess gewesen, das hat sehr viel mit Scham zu tun gehabt. Habe ich jemanden gesehen mit Kind, habe ich gedacht, oh wow, so gesegnet, die haben es richtig gemacht im Leben und Gott hat sie gerne gehabt. Ich muss etwas verändern in meinem Leben. Und das ist ein unheimlicher Druck. Also das ist sicher, ich war auf dem Weg vorher gewesen, jetzt sehe ich das ein bisschen anders. Aber das ist sicher eine Frage, warum? Hingegen merke ich auch die Frage, warum bringt mich nicht weiter? Es ist eine Frage, wo ich stehen bleibe und irgendwie, wie Gott will verstehen. Aber Gott ist so allmächtig und er weiss alles so viel besser, was uns gut tut, weil er ein Gott von der Liebe ist. Und ich wie, habe es lernen, ich darf es loslassen und er weiss, was wir brauchen jeden Tag. Und wir haben mega viele gute Kinder und das geniessen wir mega. Und jetzt, als ich über 40 bin, habe ich auch gedacht, ja, jetzt ist es vorbei. Als ich den 40. Geburtstag gefeiert habe, habe ich also noch einmal so richtig müssen brüllen und vor Gott gehen und sagen, hey, ja, jetzt glaube ich, ist es dann vorbei. aber ich weiss, du hast einen guten Weg. Und so wie die Entscheidung treffen, es ist gut. Und trotzdem, es bleibt immer auch im Herz innen der Wunsch. Und ja, auch vielleicht nicht Enttäuschung, aber so ein bisschen Traurigkeit. Genau.
1: Wo darf es sein? Weil es einfach auch ein Trauern ist, oder?
0: Ja.
1: Etwas, was nicht gekommen ist, was man sich gewünscht hat.
0: Genau.
1: Das stelle ich mir sehr herausfordernd vor. Ich finde es so bewundernd, weißt du, wie du das Leben anpackst. Weil es sind so viele Sachen passiert, die man daran zerbrechen könnte. Und ich sehe dich heute und ich finde, du wirkst mega gesund und fröhlich auf eine gute Art. Mega bereichernd, das Gespräch mit dir. Weißt du, wie geht es dir heute? Was würdest du sagen? Wie geht es dir von der Stirn bis zum kleinen Zehen?
0: Hey, es geht mir gut. Ich bin mega dankbar für die letzten, vor allem auch für die letzten Jahre in dieser Aufarbeitung, wo ich anschauen durfte, was aufgebrochen ist und was Heilung gebracht hat. Beziehungen, die ich habe, Menschen, wo wir zusammen unterwegs sind, auch mein Mann und ich. Ich bin wirklich unendlich dankbar auch für meinen Mann. Wir haben unsere Herausforderungen, wir sind sehr unterschiedlich, aber er ist so treu immer hinter mir gestanden, hat mich geprägt, hat mich auch sehr herausgefordert immer wieder, wenn ich gewisse Sachen mit dem Essen hatte, wo er mich wirklich sehr konfrontiert, wo ich auch oft denke, dann, oh, so hart, wie du mich konfrontierst. Und trotzdem, ich glaube, ich brauche das manchmal auch, so vom Typ her. Das hat mich auch wachgerüttelt und ich merke mega, wie Gott uns zusammengebracht hat, wo einfach zwei sehr unterschiedliche Menschen zusammengekommen sind und wenn sie als Team funktionieren, dürfen gebraucht werden.
1: Meine letzte Frage, was gibt dir Hoffnung?
0: Hey, weißt, wenn ich auf mein Leben zurückschaue, dann kann ich dir wirklich einfach sagen, Jesus gibt mir Hoffnung, weil er hat mir Leben geschenkt und er hat mir mit mir alles durch begleitet. Niemand hat mich können verstehen. Ich bin ja so froh, dass mich Menschen nicht verstehen in meinem Problem mit Essen. Aber ich habe wie gewusst, er kennt mich durch und durch und das ist eine Beziehung und eine Freundschaft, die kann mir niemand mehr nehmen, auch mit der Kinderlosigkeit. Das einfach so durchzumachen mit Gott, mit Jesus, das hat mein Herz geweitet. Und meine Hoffnung ist wirklich einfach, es gibt keine Hoffnungslosigkeit. Auch wenn ich manchmal die fühle, aber es gibt sie nicht, weil Gott sagt, er ist die Hoffnung. Jesus sagt, er ist die Hoffnung. Und wenn ich Gott oder Jesus ausklammern aus meinem Leben, dann wäre ich hoffnungslos. Ich wüsste nicht, wo ich wäre. Ich wüsste nicht, was mit mir wäre. Und darum ist es einfach, ja, das ist einfach das Leben, mein Leben. Und mir gibt Hoffnung, dass ich weiss, dass ganz viele Menschen so psychisch leiden. Und ich glaube auch seit Corona noch mehr. Und mit Social Media und allem. Es gibt Hoffnung und es gibt jemanden, der einem sieht. Es gibt jemanden, der einem Leben wirklich schenken will. Und das ist meine Hoffnung. Genau.
1: Danke vielmals, Miriam. Mega ein ermutigendes Gespräch. Alles Gute dir und deinem Mann. Danke, dass ich da sein und den feinen Tee geniessen. Dann trinken wir jetzt noch ein bisschen weiter, gell?
0: Danke dir vielmals, bist du da gewesen. Sehr angenehm.
1: Miriam Bachhofen, eine Frau, die mich beeindruckt. Nicht nur, weil sie Grosses geschafft hat, auch weil sie darüber redet, sich getraut. Das kann so viel Mut machen. An dieser Stelle nochmal vielmal danke, Miriam. Und wenn ihr selber eine Essstörung habt oder jemanden Nächstes habt, der betroffen ist, wir verlinken euch in den Shownotes Ort, wo ihr Hilfe bekommt. Danke fürs Zuhören, macht's gut, ich bin Ruth Stutz.
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1: Die Nachrichten von SRF um 3 mit Michael Wieland. Wer bezahlt die Spitalrechnungen für die italienischen Opfer der Brandkatastrophe von Grand-Montana? Das ist weiterhin unklar, denn trotz eines internationalen Abkommens will der italienische Staat nicht zahlen. Wie das Westschweizer Radio und Fernsehen RTS nun berichtet, belaufen sich die Rechnungen für die Behandlungen auf insgesamt rund 1,5 Millionen Franken. 12 italienische Brandopfer von Grand-Montana seien in Schweizer Spitälern behandelt worden, über unterschiedlich lange Zeiträume. Im Mai hatte Bundespräsident Guy Parmelin nach einem Treffen mit der italienischen Ministerpräsidentin Giorgia Meloni eine Lösung versprochen. Diese Lösung scheine es weiterhin nicht zu geben, so RTS. In die USA. Ein ehemaliger Militärpsychiater, der vor 17 Jahren bei einem Amoklauf auf einem Militärstützpunkt in Texas 13 Menschen tötete, soll Anfang Dezember hingerichtet werden. Diese Hinrichtung soll per Livestream gezeigt werden. Das berichten US-Medien und Nachrichtenagenturen. Sie berufen sich auf Angaben aus dem Pentagon. US-Verteidigungsminister Pete Hegseth hatte zuvor in einem Interview angekündigt, dass die Hinrichtung öffentlich stattfinden solle.
2: We'll make sure that people are able to watch it, that it's public, because people need to understand that this is there's serious consequences for these types of things.
1: Die Menschen müssten verstehen, dass solche Taten schwerwiegende Konsequenzen hätten, so ist Verteidigungsminister Hegseth. Laut Experten wäre es die erste Hinrichtung durch ein Erschießungskommando des US-Militärs seit 1945. Bei einem Aufstand in einem Gefängnis im Westen von Mexiko sind mindestens 10 Personen ums Leben gekommen. Zur Schlägerei sei es während der Besuchszeit gekommen, teilten die Behörden des Bundesstaats Sinaloa mit. Getötet worden seien 9 Gefängnisinsassen sowie ein Besucher. 16 weitere Insassen seien verletzt worden. Einsatzkräfte der Nationalgarde und der Armee hätten die Lage unter Kontrolle gebracht. Die Staatsanwaltschaft untersuche nun die Hintergründe der Auseinandersetzung. SpaceX, das Weltraumunternehmen von Elon Musk, will sein Satelliteninternet in den USA künftig auch über Mobilfunkfrequenzen weiterverbreiten. Es hat ein Paket solcher Frequenzen einem Investmentunternehmen abgekauft. Derzeit ist für den Empfang des Starlink-Internets ein spezielles Gerät nötig und es braucht klare Sicht zum Satelliten. Mit den Mobilfunkfrequenzen sollen künftig Geräte wie Smartphones direkt versorgt werden können, auch durch Wände, schreibt SpaceX. Um das Satelliteninternet mit einem terrestrischen Netzwerk zu kombinieren, braucht SpaceX die Erlaubnis der zuständigen US-Aufsichtsbehörde. Das Wetter: heute Freitag wird es zeitweise sonnig, im Westen und Süden ziemlich sonnig. Die Temperatur im Norden um 15, im Süden um 21 Grad. Das waren Nachrichten von Radio SRF, verantwortlich Michael Wieland.
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5: Stell dir vor, du musst aus deiner Heimat flüchten und wirst aufgenommen in einem fremden Land. Dort kennst du am Anfang niemanden und fühlst dich hilflos. Das Schicksal erleben viele Menschen auf der Welt. Eine von ihnen ist auch Dina aus der Ukraine.
6: Ich habe in Kharkiv gewohnt und fast jeden Tag haben wir schreckliche Situationen in Kharkiv.
5: Jetzt lebt sie in der Schweiz, in Dietikon. Für sie ist ein Kaffee von der reformierten Kirche dort zum Schlüssel geworden. Das Kaffee miteinander. Ein Treffpunkt für Menschen aus verschiedenen Nationen.
6: Ja, wir können hier teilen unsere Gedanken und ein bisschen sprechen und etwas Gutes für andere Leute machen.
5: Sie hat im Kaffee miteinander können Deutsch lernen und hilft jetzt jeden Dienstag mit, unter anderem auch bei der Kleiderbörse. Auch die Blerina aus dem Kosovo ist mit dabei. Auch ihr bedeutet der Ort sehr viel.
7: Ein bisschen, wie heißt es, Schmetterling.
5: Sehr gut.
7: Aber wirklich, Ich gerne immer, am Dienstag, immer gerne, ich bin da, immer.
5: Miriam Trachsel ist Sozialdiakonin in der reformierten Kirchengemeinde Dietikon und verantwortet das Café mit. Sie ist begeistert von dem Ort und was er bewirkt in den Herzen der Menschen.
8: Das, was mich begeistert, sind Beziehungen, die entstehen, die so den Rahmen sprengen, die nicht so natürlich entstehen würden, einfach so auf der Straße. Das begeistert mich.
5: Dietikon, also ein Ort in der Agglo von Zürich, der sowieso schon einen grossen Ausländeranteil hat, der ist prädestiniert für so ein Café. Ich bin neugierig geworden und hat gedacht, das wäre sicher ein wunderbarer Ort, um das sozialdiakonische Wirken der Kirche abzubilden. Ein Projekt, das es so sonst nicht überall gibt. Ich bin Karl Dittli und habe mich für das auf den Weg gemacht auf Dietikon. Es ist ein wunderschöner Dienstagmorgen. Man hört hier gerade den Lärm von Flugzeugen, die hier über Dietikon fliegt. Und ich befinde mich da jetzt genau zwischen der reformierten Kirche Dietikon und dem reformierten Kirchengemeinshaus. Und da draußen ist schon rege Betrieb, weil in dem Kirchengemeinshaus läuft heute das Café miteinander. Das ist ein Treffpunkt für Menschen hier aus der Region, die vor allem auch Flüchtlinge ansprechen, sind aber auch Seniorinnen, Senioren aus der Schweiz dabei. Also ein interkulturelles Treffen. Und ich würde sagen, wir gehen doch gerade mal rein, schauen, was so läuft. Jetzt sind wir hier mitten im Geschehen, in einem grossen Saal, dem Kirchengemeinssaal von dem reformierten Kirchengemeinshaus, wo immer am Dienstag, Mittag, Nachmittag das Kaffee miteinander stattfindet. Ich sehe hier wirklich Tisch, eine Kleiderbörse auf der Bühne, wo viele Kleider ausgelegt sind, mit Ständer, mit Tisch, wo man Sachen mitnehmen kann, Bücher, CDs, DVDs, eine Kaffeestation und einfach ganz viele Menschen, die da miteinander austauschen. Die Atmosphäre ist sehr herzlich und einladend. Schnell komme ich mit Leuten ins Gespräch, auch gerade mit einer jungen Frau aus dem Kosovo. Sie fühlt sich im Café miteinander sehr daheim. Also bin ich jetzt da bei der Blerina. Sie ist auch da regelmäßig im Café miteinander. Und ich wechsle jetzt auf Hochdeutsch, weil es besser für dich, nehme ich an. Wie bist du hierher gekommen ins Café miteinander? Was war deine erste Erfahrung?
7: Ich bin jetzt 4 Jahre in den Café miteinander und ich bin da immer. Für Relax erst einmal und für Kinder zum Beispiel und dann Kirche helfen mir. Nur nicht, aber für alles. Und hat kommunizieren zum Beispiel, reden Deutsch, helfen zusammen und für so, für alles.
5: Was macht dieser Ort dann so speziell für dich, dass du sagst, es ist schön hier?
7: Ich momentan ist nicht arbeiten, aber ich arbeite in Kirche, sehe Kinder. Mhm. Aber jetzt momentan nicht arbeiten, aber vorher ich habe gearbeitet. Aber für alles ist wirklich, für ein bisschen für kommunizieren, für gratis zum Beispiel etwas geben und für Kleiden und für alles.
5: Welches Angebot von dem allem hier, Kleiderbörse und Deutschkurs und Kinderarbeit, gefällt dir am besten?
7: Ja, mit Kindern. Ich bin mit Kindern, ja.
5: Was bedeutet dir dieser Ort hier heute im Herzen?
7: Ein bisschen, wie heißt es, Schmetterling.
5: Sehr gut.
7: Aber wirklich, ich gerne immer, am Dienstag. Immer gerne, ich bin da, immer. Zum Beispiel keine Zeit, aber ich komme nur 30 Minuten schnell und dann weg. Und trinke Kaffee zusammen und so.
5: Das muss immer sein?
7: Ja.
5: Für das lohnt es sich?
7: Ja.
5: Am gleichen Tisch fällt mir eine andere junge Frau auf, die mich dann auch noch zu sich winkt. Sie hat das Bedürfnis, auch noch etwas zu sagen, was das Kaffee ihr bedeutet und wie sie es schätzt, um an dem Dienstagnachmittag dort zu sein. Du bist nicht so viel hier, aber doch auch schon nicht zum ersten Mal. Wie bist du auf dieses Café gekommen? Wie hast du davon erfahren?
9: Ich bin Schiebe. Ich komme hier zwischendurch, weißt du, einmal im Monat mit meiner Schwägerin. Sie ist hier, also sie kommt regelmäßig, aber also ich komme manchmal einfach zu schauen, einfach Leute kennenlernen und schauen, wie, also was hier gibt es, etwas Neues, zum Beispiel Deutschkurs, gibt es immer etwas Neues, Planprogrammen und kann also die Familie, wo sind mit einem Lohn, dann Unterstützung mit dem Kleid, mit dem Essen, mit Deutschkurs kostenlos, das gefällt mir sehr. Also ich habe auch gerne mit dieser Arbeit irgendwann anfangen.
4: Sehr schön. Und was findest du speziell an diesem Ort? Was macht es schön? Also du hast gesagt, all die Angebote, aber was ist besonders schön hier?
9: Ja, eben, da gibt es viel. Also eigentlich ist ein, aber es gibt viele Sachen, wo kann man kennenlernen, die Leute, kann die Sprache verbessern, gut interagieren und kann man vielleicht auch später einen Job finden, wenn sie gut Deutsch lernen, dann später einen Job finden, weil das ist wie Vitamin B und kann man eben jede Möglichkeit haben.
4: Welches Angebot gefällt dir am besten? Die Börse gibt es ja hier, Deutschkurs, ja, Bücher, alles Mögliche.
9: Genau, Deutschkurs ist wichtig, das ist zuerst primär und dann es kommt eben, gibt es Bücher, gibt es Kleid, aber wenn du Deutschkurs machst, dann kannst du auch selber gehen, einkaufen zum Beispiel, wie die Kleider, fragen, alles, Möglichkeit, wenn du Deutsch kannst.
5: Neben den Leuten, die aus dem Kosovo kommen, sieht man aber auch viele Leute aus Afrika und auch aus der Ukraine im Café. Eine von ihnen ist Ina. Sie ist wegen dem Ukraine-Krieg in die Schweiz geflüchtet und hilft damals im Café mit als freiwillige Mitarbeiterin. Heute ist zusätzlich auch noch eine Kleiderbörse, wo sie am Arbeiten ist. Ich kann schnell mal Backstage zu ihnen reingehen.
4: Dann bin ich hier im Kleidersortierraum, ist das, ja, oder? Von dem Café miteinander. Und bei mir steht Ina. Ina, du bist du von der Ukraine?
10: Ja, ich komme aus der Ukraine, ja.
4: Seit wann bist du dabei hier beim Kaffee miteinander?
10: Ich bin schon 8 Monaten helfe in Kaffee miteinander mit Kleiderbörse.
4: Dann bist du vor allem bei den Kleidern involviert oder machst du auch noch andere Dinge?
10: Nein, zuerst habe ich Deutschkurs hier besucht und jetzt helfe ich ein bisschen nur am Dienstag.
4: Was begeistert dich hier an diesem Café, an diesem Treffpunkt?
10: Hier können wir ein bisschen helfen, Sachen sortieren und ein bisschen andere Leute helfen, etwas Neues für ihnen vorbereiten oder etwas machen für Leute. Und ich kann auch ein bisschen übersetzen, wenn viele Leute können nicht so verstehen, fast nichts. Ja, und ein bisschen Kaffee trinken können wir auch und dieser Kaffee für uns wie ein Treffpunkt für Ukrainer und wir fühlen sich hier als im Heimat und wir können mit anderen Leuten sprechen und ein bisschen fühlen uns hilfsbereit und vielleicht hilfshalb.
4: Da kommen ja sehr viele Menschen aus verschiedenen Ländern, ob jetzt Schweiz oder eben Ukraine, Albanien, überall. Die bringen ja alle eine Lebensgeschichte mit, auch zum Teil schwierige Dinge. Was sind da so Geschichten, die dich berühren auch?
10: Ja, genau. Sie haben richtig gesagt. Und wir können hier teilen unsere Gedanken und ein bisschen sprechen und etwas Gutes für andere Leute machen.
4: Genau. Aber gibt es spezielle Geschichten jetzt, die dich berührt haben, seit du hier bist?
10: Fast alle Leute haben etwas Spezielles in seinem Leben und zum Beispiel ich habe in Kharkiv gewohnt und fast jeden Tag haben wir schreckliche Situationen in Kharkiv und wir können ein bisschen teilen diese Nachrichten und andere Sachen. Das ist nicht so einfach, aber hier kann ich etwas für mich finden und diese meine Gedanken mit anderen Leuten teilen.
4: Genau, das hilft sicher. Und jetzt, wenn du hier mitarbeitest, speziell bei den Kleidern, was möchtest du mit dieser Arbeit bewirken, auslösen? Was hast du das Gefühl, dass das bewirkt?
10: Ich suche immer, was kann ich für andere Leute machen. Und dort war diese Kleiderbörse und dort waren schon ukrainische Leute. Und sie haben mich eingeladen, hier ein bisschen zu helfen. Und ich komme hier sehr gern und dann kann ich etwas Neues für mich machen und mit anderen Leuten etwas machen. Wir fühlen hier uns als eine Familie. Viele Leute hier arbeiten auch als Freiwillige und wir fühlen sich wie eine Familie. Viele Leute bekommen schon wie unsere Freunde und jetzt können wir zusammen treffen und Kaffee trinken und ein bisschen etwas machen und das ist wie eine Integration, unsere Integration. Wir fühlen sich wichtige und wichtige Leute und das ist eine Möglichkeit für uns, dieses Gefühl haben.
5: Interessant an dem Treffpunkt ist auch, es treffen sich nicht nur Leute aus anderen Ländern, sondern auch Seniorinnen aus der Schweiz sind mit dabei. Das macht den Ort erst recht zu einem Treffpunkt, wo Einheimische auf Menschen mit Migrationshintergrund treffen. Das hat mich persönlich auch sehr berührt. Auch gerade, als ich mit einer Seniorin darüber austauscht habe, warum sie dann regelmässig ein Teil ist von dieser Gemeinschaft.
11: Da sitze ich jetzt hier mitten im Kaffee miteinander bei der Margrit. Margrit, du bist ja eigentlich aus der Schweiz, oder? Und bist aber auch da Angebotsnehmerin, bist regelmässig da. Wie bist du da gekommen, in das Kaffee miteinander? Wie ist das gekommen?
12: Auch durch eine Frau, die immer geht und gegangen ist, hat sie gesagt, ich soll auch mitkommen. Und jetzt bin ich halt hängen geblieben.
11: Was macht der Ort dann zu etwas Schönem und dass man eben hängen bleibt?
12: Es ist einfach, man kann gut reden miteinander. Es gibt immer Abwechslungen. Es ist immer etwas. Und das ist das, was wir ja im Alter ein bisschen brauchen. Nicht sturen, sondern immer ein bisschen Abwechslung. Und dann mit den Kindern auch noch da spielen, das ist auch noch gut.
11: Genau, es sind ja alle Generationen da. Das ist wunderbar. Auch Leute aus verschiedenen Kulturkreisen. Ist es denn das einfach die Gemeinschaft, der Austausch? Oder ich sehe, es gibt ja da auch noch verschiedene Angebote, wie eine Kleiderbörse. Welches Angebot gefällt dir denn da am besten?
12: Musik.
11: Musik höre ich jetzt noch nicht, aber wie meinst du das? Die Hintergrundgeräusche, alles?
12: Ja.
11: Das Leben?
12: Ja. Eigentlich alles so, ja. Wie es Kleider machen, wie es mit den Kindern umgehen. Ich finde das einfach schön. Oder? Und das braucht man. In einem gewissen Alter braucht man das ein bisschen.
11: Was bedeutet der Ort dir heute, wenn es so zusammenfasst mit all den Erfahrungen und eben der Gemeinschaft, die du schon erlebt hast? Da?
12: Eigentlich sehr viel, weil man doch gute Gespräche haben kann. Sie verstehen einem. Wenn man etwas hat, kann man es sagen. Sie helfen einem. Ich finde einfach das ganze Programm find ich schön, wie sie sich gestaltet und uns helfen. Und was sie alles machen und arbeiten, ist eigentlich wirklich nicht mehr selbstverständlich, sondern es ist sehr, sehr schön, was sie machen. Das muss man sagen.
5: Kaffee miteinander ist ein sozialdiakonisches Angebot von der reformierten Kirche von Dietikon. Die Frau, die das Angebot ins Leben gerufen hat, ist darum auch die Sozialdiakonin von der Kirche. Sie habe ich auch noch getroffen und sie hat mir von ihrem Herzensprojekt erzählt.
11: Ich bin jetzt hier bei der Miriam Trachsel, Sozialdiakonin von der reformierten Kirche Dietikon. Und wir sind ja hier im reformierten Kirchengemeinshaus Dietikon. Miriam, kannst du ein bisschen sagen, jetzt, dass Kaffee miteinander, Flüchtlingskaffee ist ja auch mal gefallen, so ein bisschen vom Stil her. Aus welcher Not ist das Kaffee da entstanden?
13: Hey, vor etwa 10 Jahren hat die reformierte Kirchengemeinde Dietikon gemerkt, dass man im Bereich Soziales eigentlich nichts hat. Es gibt ganz viele Angebote für Senioren, für Kinder, für Jugendliche, aber im Bereich Flüchtlinge und auch Migrantinnen und Migranten nichts. Und jetzt für eine Stadt wie Dietikon, die doch sehr einen hohen Ausländeranteil hat, die grosse Armut zum Teil hat, ist das wie eigentlich auf der Hand gelegen, dass es das braucht, dass es irgendetwas braucht.
11: Also haben die Leute wollen auffangen, oder? So, mit dem Platz?
13: Ja, ein Stück weit ihnen helfen anzukommen in der Schweiz, Beziehungsnetz können aufbauen, auch Kirche zu erleben, anders als man sich das vielleicht klassischerweise mit einem Gottesdienst würde vorstellen. Und auch natürlich das Thema Nächstenliebe war eine grosse Idee damals.
4: Jetzt erzähl mal genau, was macht ihr da alles genau? Was macht das Kaffee miteinander aus?
13: Hey, das Kaffee miteinander ist im Verlauf der Zeit sehr gewachsen. Am Anfang war es wirklich ein Treffpunkt mit Töckeli, Kasten und Sofa. Und es hat Freiwillige gegeben, die dann mit den Flüchtlingen, das war so im 16. Dort war die Krise, Pakistan, Syrien. Ist man mit denen essen, spazieren, die Stadt erklärt. Und dann ist es immer mehr gewachsen. Mittlerweile haben wir eine Kleiderbörse, wo wir die Leute unterstützen. Wir haben Lebensmittel, die wir abgeben. Aber der Kern ist immer noch Gemeinschaft. Also die Leute kommen dahin, weil sie uns kennen. Wir haben wie einfach verschiedene Sachen, die sie anziehen, wie zum Beispiel Deutschkurse. Es hat viele, die zuerst wegen einem Deutschkurs kommen oder weil sie Lebensmittel möchten und dann bleiben sie hängen bei uns wegen der Gemeinschaft, weil sie uns kennenlernen, weil sie da andere Leute kennenlernen. Fest verändert hat sich das Kaffee miteinander, wo die Ukrainerinnen gekommen sind. Das war eine grosse Welle im 22. Da haben wir sehr schnell, bevor sie eigentlich von der Stadt her Deutschkurs bekommen haben, haben wir einen neuen Deutschkurs gestartet. Und da sind auch schnell auch viele Ukrainerinnen dann gekommen.
4: Also man merkt, es ist ein Bedürfnis da und es kommen da verschiedene Kulturen, Nationen, auch Altersgruppen zusammen, wie ich gesehen habe. Also es hat Leute, die nicht aus der Schweiz sind, Leute, die aus der Schweiz sind, kommt alles gut zusammen und das sind ja auch Menschen mit Geschichten dahinter. Was begeistert dich heute am meisten jetzt von all den Sachen, die da aufgebaut worden sind im Rahmen von dem Kaffee miteinander?
13: Hey, du hast jetzt gerade erwähnt, dass ganz viele unterschiedliche Leute da sind. Und das kann man vielleicht noch mal betonen. Es ist nebendran ein Alterszentrum und wir haben treue Stammkundschaft von älteren Menschen, die da hinkommen. Und dann kommt es immer wieder vor, dass irgendjemand, ein junger Herr aus Pakistan, der ohne Familie da ist, zu diesen älteren Leuten hersitzt und mit ihnen anfängt UNO zu spielen, anfängt zu schwätzen. Das, was mich begeistert, sind Beziehungen, die entstehen, die so den Rahmen sprengen, die nicht so natürlich entstehen würden, einfach so auf der Straße. Das begeistert mich.
4: Und aus diesen Beziehungen heraus gibt es ja wahrscheinlich auch Geschichten von einzelnen Menschen, die ermutigend sind. Was kannst du da so gerade erwähnen an ermutigenden Geschichten von Menschen, die da drin aufblühen können?
13: Hey, halt, wenn wir ihren Weg dürfen beobachten von Menschen, die völlig verloren wirken am Anfang, gerade die Ukrainerinnen, die so überrumpelt worden sind von dem Krieg und dann da hinkommen und sich reinknündeln, ins Deutsch lernen und dann anfangen Bewerbungen zu schreiben und dann ihre Stelle bekommen. Das zu beobachten ist sehr schön, zum Teil sehr ernüchternd, weil gerade bei den Ukrainerinnen haben wir Leute, die hochqualifiziert sind und gleich noch keine Stelle haben. Und das ist mit ihnen das auszuhalten und mitzutragen, ist schön, aber auch immer wieder berührend und schwierig. Genau.
4: Wieso glaubst du, dass es das da braucht, diesen Platz?
13: Also, zu mir kommen Leute, die sagen, zum Glück gibt es euch, wir hätten sonst niemanden. Wir haben früher während der Schulferien amigs zu gehabt und dann sind gerade ältere Menschen zu uns gekommen und haben gesagt, endlich sind ihr wieder da. Wir haben jetzt 5 Wochen lang bin ich in meiner Wohnung und bin einkaufen und habe sonst niemanden gehabt. Und dann haben wir angefangen, auch aufmachen während der Ferien, weil wir wie gemerkt haben, das Bedürfnis ist da. Die Leute wollen sich treffen, sie wollen uns sehen, sie wollen austauschen. Wir kennen zum Teil sehr berührende Geschichten von Menschen, die krank werden, Verwandte haben, denen es nicht gut geht, die uns als, ja, Hoffnungs-, also es ist wie Seelsorge, by the way. Genau.
5: Seelsorge, by the way, das passt wie Pfust aufs Auge. Nach dieser passenden Beschreibung habe ich mich dann verabschiedet. Mein Fazit vor Ort hat dann so getönt.
4: So vieles gesehen, ganz viele Menschen da aus verschiedenen Kulturkreisen, aus verschiedenen Altershintergründen, Kinder, Erwachsene, Schweizerinnen, Schweizer, andere Nationen. Sehr interessant war, da einen Einblick rüberzukommen in das Kaffee miteinander. Und jetzt gehen wir wieder zurück auf Pfäffiken.
5: Ja, mittlerweile habe ich den Weg wieder zurückgefunden in die Redaktion und staune immer noch, wie es Miriam Trachsel mit ihrem Team geschafft hat, einen Ort von der Begegnung zu schaffen. Ein Ort, wo Sprachbarrieren sprengt, ein Ort, wo Menschen wirklich Integration erleben und wo verschiedene Kulturen aufeinander zugehen. Ein Ort, wo Menschen für ein Moment ihren schwierigen Alltag vergessen und auch das Leid, das ihnen in ihrer Heimat begegnet ist. Ein Ort, wo die Kirche ein Stück Himmel auf Erde schafft und den Menschen Sinnhaftigkeit und Freude kann vermitteln kann. 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
1: Die Nachrichten von SRF um 4 mit Michael Wieland. Es ist der krönende Abschluss der Nobelwoche. In Oslo wird heute gegen Mittag verkündet, wer in diesem Jahr den Friedensnobelpreis bekommt. Eingegangen sind beim zuständigen Komitee 287 Nominierungen. Sie sind geheim. Die Anspannung ist groß, auch weil die Entscheidung im vergangenen Jahr umstritten war. Jana Sinram von der ARD berichtet.
2: In diesem Jahr wird die Welt noch genauer hinschauen als sonst, glaubt der geschäftsführende Direktor des norwegischen Friedensforschungsinstituts PRIO, Håkon Jerlöf. Es ist ja kein Geheimnis, dass es vergangenes Jahr nach der Verleihung viel Aufregung gab, nachdem Maria Corina Machado ihre Medaille Donald Trump überreicht hat. Das hätte ich mir anders gewünscht, aber man kann nun mal nicht bestimmen, was die Menschen mit dem Preis machen, den sie bekommen. Håkon Jerlöf ist sich nicht sicher, ob sich das vom norwegischen Parlament gewählte Nobelkomitee davon in seine Entscheidung beeinflussen lässt. Dass der Preis ab und zu für Kontroversen sorgt, bringt ihm Aufmerksamkeit. Aber er kann nicht jedes Jahr umstritten sein. Es ist wichtig, die Balance zu finden. Von daher werden sie in diesem Jahr vielleicht zu jemand Unumstrittenen tendieren, aber es kann in beide Richtungen gehen. Wer in diesem Jahr ausgezeichnet wird, entscheidet allein das fünfköpfige Nobelkomitee. Das Rätselraten endet heute um 11.
1: In die USA. Ein ehemaliger Militärpsychiater, der vor 17 Jahren bei einem Amoklauf auf einem Militärstützpunkt in Texas 13 Menschen tötete, soll Anfang Dezember hingerichtet werden. Diese Hinrichtung soll per Livestream gezeigt werden. Das berichten US-Medien und Nachrichtenagenturen. Sie berufen sich auf Angaben aus dem Pentagon. US-Verteidigungsminister Pete Hexes hatte zuvor in einem Interview angekündigt, dass die Hinrichtung öffentlich stattfinden solle.
3: We'll make sure that people are able to watch it, that it's public, because people need to understand that this is there's serious consequences for these types of things.
1: Die Menschen müssten verstehen, dass solche Taten schwerwiegende Konsequenzen hätten, so US-Verteidigungsminister Hexes. Laut Experten wäre es die erste Hinrichtung durch ein Erschießungskommando des US-Militärs seit 1945. Bei einem Aufstand in einem Gefängnis im Westen von Mexiko sind mindestens 10 Personen ums Leben gekommen. Zur Schlägerei sei es während der Besuchszeit gekommen, teilten die Behörden des Bundesstaats Sinaloa mit. Getötet worden seien 9 Gefängnisinsassen sowie ein Besucher, 16 weitere Insassen seien verletzt worden. Einsatzkräfte der Nationalgarde und der Armee hätten die Lage unter Kontrolle gebracht. Die Staatsanwaltschaft untersuche nun die Hintergründe der Auseinandersetzung. Das Wetter. Heute Freitag wird es zeitweise sonnig, im Westen und Süden ziemlich sonnig. Die Temperatur im Norden um 15, im Süden um 21 Grad. Das waren Nachrichten von Radio SRF. Verantwortlich Michael Wieland.
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5: Es ist wie, du fängst an, dein eigenes Zimmer zu bauen, mit deiner Kontrolle, dass niemand mehr dort ankommt und du nie mehr so verletzt kannst werden, wie in einem Moment, wo du mal verletzt worden bist oder wie man mit dir umgegangen ist. Und dann hast du die Kontrolle und dann geht es dir gut. Aber dass das ein reines Gefängnis ist, wo man einfach drin lebt nachher und das Gefühl hat, ich will raus und schreit, aber man kann halt dann wie nicht mehr raus, das ist eine Sucht.
6: 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Herzlich, echt und ungeniert. Der Freund weiss es vielleicht oder der Fitnesstrainer, aber ganz sicher Social Media. Sie alle haben vielleicht eine Meinung zu unserer Figur und wissen, wie man aussehen muss, wenn man glücklich sein will im Leben. Ich besuche für das vis-à-vis Miriam Bachhofen, eine total sympathische, aufgestellte Frau. Als sie jünger ist, kommt sie vom Freund zu hören, dass sie doch ein bisschen abnehmen könnte. So wenig gesagt, so viel hat das ausgelöst bei Miriam.
2: Die Gedankenspirale ist losgegangen. Auf einmal nur noch der Fokus auf den eigenen Körper. Und Miriam hat sich verstrickt in einer Magersucht. Ein jahrelanger Kampf. Den hat sie heute zwar überwunden, aber die kranken Gedanken klopfen manchmal immer noch an. Miriam Bachhofer erzählt mega ehrlich, wie sie heute damit umgeht, wie sie wieder Hunger bekommen hat, auch den Hunger nach Leben und wieso der Wunsch nach einem schlanken Körper überhaupt so gross hat können werden. Ich freue mich, sind ihr mit dabei. Mein Name ist Ruth Stutz.
7: Mega schön, dass ich bei dir sein darf. Sehr gemütlich und eine Traumaussicht. Also ich habe echt gestaunen, man sieht einfach gerade den See. Das ist ja ein mega Privileg, so wohnen. Unglaublich schön.
5: Ja, total. Ich liebe es. Ich liebe den See. Ich liebe die Natur. Und es ist, ja, ich bin jeden Morgen wirklich, also jeden Tag eigentlich sehr dankbar, dass wir da sein dürfen. Und es ist ein Geschenk. Und genau.
7: Wir sitzen hier bei dir daheim am Tisch. Du hast mir einen mega feinen Tee gemacht. Ich freue mich auf das, was ich von dir erfahren werde. Mega bewegende Geschichte von dir, Miriam. Du bist jemand, der eh mega gerne draußen ist, gell, in der Natur. Das sagt dir mega viel.
5: Ja, ich bin wirklich sehr gerne in der Natur. Ich liebe es einfach im Wald zu sein oder im Wasser zu sein, in den Seen. Und ja, das ist einfach, ich staune einfach über das.
7: Mhm. Ja. Was machst du denn so? Also was machst du da für aus? Also es bietet sich ja mega. Ich glaube, da tut man auch noch viel Inlineskaten, gell, um den See. Ich habe es, glaube ich, auch mal geschafft.
5: Ja, genau. Am Samstag und Sonntag. Geht man am besten nicht, wenn man da wohnt, weil da sind alle anderen rundherum fahren. Aber ich fahre sehr gerne Velo. Oder ich gehe gerne joggen im Wald, wo wir einfach gerade nebendran haben und im Sommer baden. Also es ist wirklich so wie Ferien. Ich stehe dann am Morgen früh auf und dann gehe ich noch ganz kurz in den See und dann ist es wie so, wow, okay, jetzt gehe ich arbeiten. Und
7: ja, es sind ein paar Schritte. Wie lange läufst du da, dass man sich das vorstellen kann? Also es ist nicht weit.
5: Also etwa 10 Minuten läuft man.
7: So schön.
5: Ja.
7: Andere müssen da irgendeine eiskalte Dusche nehmen. Du darfst einfach in den See baden.
5: Ja, die einen, du machst sie ja im Winter, gell?
7: Genau.
5: Das mache ich nicht.
7: Das machst du nicht, okay. Nein. Sport war ja schon in der Kindheit, gell, ein Thema gewesen. Also das heisst, du hast schon immer gern Sport gemacht.
5: Ja, ich habe mega gerne Sport gemacht. Fußball habe ich mit meiner Freundin zusammen gespielt in einem Club. Und dann noch Unihockey und Gerätturnen habe ich gemacht, als ich noch ein bisschen jünger war. Und Tennis. Tennis habe ich auch noch gespielt, genau.
7: All die Sachen gleichzeitig?
5: Nein, ein bisschen abwechslungsweise. Aber schon auch Tennis habe ich mit Fußball zusammengespielt, auch oft mit meinem Vater. Sind wir einfach ein bisschen auf den Platz gegangen, genau.
7: Was gibt dir denn das? Also der Sport?
5: Ich glaube, das Auspower, ich glaube, meine Energie, die ich habe in mir rein, die geht einfach gerne raus. Ich verarbeite sehr viel im Sport. Ich denke sehr viel nach. Mhm. Ich nehme sehr viel wahr. Und das hilft mir, um das zu verarbeiten. Mhm. Und ja, weil gewisse Sachen muss man ja nicht immer nachdenken. Und dann kann ich es einfach auch mal rauslassen.
7: Das kenne ich mega vom Sport, dass man so viel macht, dass man mal nicht muss denken.
5: Ja.
7: Ist auch etwas, oder?
5: Ja, genau. Ja. Genau. Und dann einfach mal voll Ausdauer. Aber sonst, also joggen gehe ich oft und das ist jetzt nicht, ich habe nie ein Ziel oder ich will einen Marathon oder irgendetwas machen, sondern das genieße ich einfach mega. Mhm. Im Wald rein zu sein, bei den Vögeln und keine Ahnung. Einfach sein. Mhm. Genau.
7: Da lasse ich jetzt ganz viel zu und denke, ich will auch mal Sport geniessen.
5: Ja.
7: Das ist doch super. Also jetzt haben wir schon ein bisschen über Sport geredet. In der Kindheit bleiben wir gerade ein bisschen dort. Was hast du für Erinnerungen an deine Kindheit? Was bist du für ein Mädchen gewesen?
5: Also ich bin ein fröhliches Mädchen gewesen, aber sehr schüch. Auch und kann auch zurückgezogen sagen. Und ich habe gerne gespielt, ich habe gerne Sachen für mich gemacht, aber ich bin auch gerne dabei gewesen, wenn Kinder voraus am Spielen waren. Ich bin immer dabei gewesen. Ich habe das gerne gemacht. Und meine Mami hat oft so Nachbarskinder eingeladen zum Essen über den Mittag. Und das habe ich auch mega geliebt. Aber ich habe auch gerne meine Zeit für mich gehabt.
7: Also du bist allein gewesen, Einzelkind?
5: Ja, genau. Mhm.
7: Wie hast du das erlebt?
5: Ja, das hat mir jetzt nie... Ich habe immer gerne einen Bruder. Ich hätte immer gerne einen grossen Bruder gehabt. Und ich habe auch meiner Lehrerin erzählt, dass ich einen grossen Bruder habe.
7: Yes.
5: Und dann hat auch meine Lehrerin meiner Mutter angerufen und gesagt, stimmt das? Hätte sie jetzt nicht gewusst. Und ja, aber meine Eltern haben sehr viel mit mir gemacht. Aber eben, wir sind in einer Umgebung mit vielen Kindern aufgewachsen. Und ich habe jetzt nie das Gefühl gehabt, oh, ich bin so allein. Genau.
7: Du bezeichnest dich als Kind auch als sehr sensibel. Also das heisst, du hast schon dort mega viel gespürt, gell? Also wenn, oder wenn hast du das gemerkt? Wow, da sind so viele Gefühle rum.
5: Ich habe das erst später gemerkt.
7: Okay.
5: Aber ich weiss, wenn ich zurückschaue, eben vom Sport her, von den Beobachtungen, die ich auch gemacht habe, einfach im Rundum immer, auch daheim, Elternhaus, weiss ich, ich bin sensibel gewesen und habe das einfach irgendwie auch verarbeiten müssen. Mhm. Genau.
7: Mhm. Also wie hast du das gemerkt, weisst
5: du? Ich habe sehr viel Gefühl wahrgenommen. Ich habe gemerkt, wenn es jemandem nicht gut geht, sehr schnell. Wenn ich in einen Raum reingekommen bin, habe ich gemerkt, wenn Spannungen da waren. Und ja, das war etwas, wo ich das Gefühl hatte, hey, das hat doch jeder.
7: Mhm.
5: Und das ist mir sehr spät bewusst geworden, dass das nicht jeder hat. Und ich habe mich aus dem aus auch immer sehr komisch gefühlt, weil ich wie so gedacht habe, ah, es ist so schwierig, das Leben ist so, man nimmt so viel wahr und wo gehe ich mit dem an?
7: Genau. Also das heisst, du bist in einen Raum reingekommen und hast das gespürt. Was heisst das? Weißt du, das sagen ja noch viele Leute, die hochsensibel sind. Was heisst denn das? Also was hast du denn wahrgenommen, wo das so anstrengend war?
5: Also vielleicht ist es so, wie man kommt in einen Raum rein und es sitzen ein paar Leute am Tisch und dann schaut man einfach mal schnell in die Runde rein und man spürt, wie miteinander geredet wird, wie Blick sind. Mhm. Wenn man nur schon da sitzt und beobachtet, wenn zwei miteinander sind und Antworten geben oder Blick oder die anderen, dann, die gar nicht mitreden, was für Blick das dann austauscht wird. So Sachen nimmt man dann wahr.
7: Und es ist dann wichtig für dich? Oder weißt du, kannst du nicht einfach auf die Seite tun?
5: Ja, ich kann wie nicht abschalten. Manchmal bin ich dann eben nicht so gerne in einer grossen Gruppe von Menschen, weil ich merke, das ist einfach anstrengend. Mhm. Ich bin sehr gerne unter Leuten, aber es kommt sehr darauf an, wie Gemeinschaft ist, wie man miteinander umgeht, weil ich einfach merke, gewisse Sachen tun mir nicht so gut und geht mir nachher viel zu lang nach.
7: Mhm. Mhm. Hochsensibel ist das Thema der Hochsensibilität. Also das weißt du, dass du es bist, oder?
5: Genau.
7: Es tönt eben sehr danach.
5: Das weiss ich, dass ich das bin. Aber ich sage dir, ich habe das erst vor ein paar Jahren herausgefunden und ich habe einfach gedacht, sonst jeder. Ich habe auch von meinem Mann immer erwartet, hey, spürst du das nicht? Das ist doch, das sieht man doch. Und dann, ja, genau. Und ich habe gemerkt, oh nein, es ist nicht jeder so. Aber das hat mir auch mega viel Heilung gegeben, weil ich gemerkt habe, hey, es ist in dem Fall, ist das einfach etwas, was ich habe und andere nicht. Und das ist okay. Mhm. Und ich bin okay.
7: Mhm. In der Teenie-Phase hast du mir im Voraus gesagt, ist es dann aber so gewesen, du hast zwar viel Gefühl gehabt, aber hast du dich wirklich weggedrückt, gell? Hast du das so ein bisschen so wie gelernt? Warum hast du das gemacht? Wie ist es dazu gekommen?
5: Ich glaube, ich habe sehr viel auch wahrgenommen im Umfeld, eben wenn es jemandem nicht gut gegangen ist oder wenn es so ein bisschen Unruhe drin war oder Spannungen. Und ich glaube, das hat mich geschützt davor, dass ich wie etwas retten will. Ich bin sehr ein Typ, der immer hat wollen, dass es allen gut geht, rundum, dass sie sich wohlfühlen. Und das ist ja nichts Schlechtes. Aber ich glaube, man kann auch eine falsche Rolle drin übernehmen, die einem krank machen tut. Und dort war sicher auch etwas, das hat mich ein bisschen krank gemacht. Das hat meine Seele überfordert. Und ich habe dann einfach gemerkt, hey, ich muss einfach fröhlich sein. Und schauen, dass es allen gut geht und dann ist okay. Aber aus dem heraus habe ich mich dann wirklich verloren und meine Gefühle nicht mehr gefühlt.
7: Also du hast einfach fröhlich sein, dass du das Gefühl hast, man hat dich gern.
5: Genau, genau. Und es ist gut und es geht allen gut rundherum, weil das ist ja das Wichtigste.
7: Mhm.
5: Ja. Mhm. Und das ist sicher etwas, wo ich auch erst im Nachhinein gemerkt habe. Gell? Wenn man etwas anfängt aufzuschaffen, dann merkt man, eigentlich, ich bin gar nicht immer so fröhlich, weil ich das Gefühl hatte. Und es ist immer gar nicht immer alles so lustig. Und und das hat mich auch sehr, also wie soll ich sagen, ich habe mich erst dann so richtig kennengelernt, wo ich angefangen habe aufzuschaffen, meine Geschichte, wo ich gemerkt habe, ich fühle anders und ich kann jetzt nicht lachen, jetzt fühle ich mich sehr traurig. Und das zuzulassen, das ist ein Prozess.
7: Ja, das braucht mega Mut, oder?
5: Ja, ja, das braucht mega Mut. Ich glaube, jetzt habe ich ein bisschen das Gegenteil gelernt.
7: Ehrlich?
5: Ich bin sehr gefühlt, ja, ich kann meine Gefühle sehr stark ausdrücken, ich kann darüber reden und ich habe das auch gelernt, aber es hat mir einen mega guten Zugang auch gegeben zu meiner Seele, zu Gott, zu, genau.
7: Ich finde es immer mega cool, wenn man sich so verändern kann. Das braucht ja eben, du sagst ja aufschaffen, du hast Sachen aufgeschafft. Ich finde es immer faszinierend, wenn das so geht. Weißt du, wenn nachher das Gegenteil fast der Fall ist, ist mega schön zum Hören, finde ich immer. Veränderung ist möglich. Mega cool. Ängste, Unsicherheit sind auch das Thema gewesen, gell?
5: Ja.
7: Ja.
5: Ich bin sehr von Angst getrieben gewesen, sage ich es mal so.
7: Also jetzt einfach Teenie-Phase, sind wir jetzt dort. Ja, genau.
5: Ja, ich hatte sehr viel Angst gehabt, Angst nicht zu genügen, Angst, Unsicherheiten. Und ja, ich hatte auch Angst gehabt, allein unterwegs zu sein. Ja, Angst zu versagen.
7: Hat dich das eingeschränkt? Weißt du, es tönt so, also dann kommst du ja fast an jedem Ecke, hast du ein Problem, oder? Wenn du so viel Angst hast. Also, wie hat sich das gezeigt in deinem Leben?
5: Ich habe mich sehr angefangen zu kontrollieren. Ich habe geschaut, ich habe ja gewusst, ja, man muss keine Angst haben, man muss da. Nicht sich immer Gedanken machen. Und dann habe ich angefangen, das unter Kontrolle nehmen, die Gefühle. Und wie keinen Raum mehr lassen. Und ich habe dann wie dort auch wieder die Gefühle unterdrückt, aber sie haben sich ja dann anders gezeigt. Und etwas war sicher gewesen, auch Angst nicht zu genügen, Angst nicht genug schön zu sein und irgendwie wie nicht leben können in dieser Welt. Ich bin einfach sehr, ich habe sehr viel Minderwert in mir getragen. Genau.
7: Weißt du, von wo das gekommen ist? Oder hast du es dort gewusst?
5: Dort habe ich es nicht gewusst, ja. Nein. Ich glaube, ich bin sehr ein beobachtender Mensch gsi und ich hatte eine sehr starke Freundin gehabt. Mit ihr bin ich unterwegs gsi, ich habe alles mit ihr gemacht und sie ist bodenständig gsi und ich habe wie gemerkt, so bin ich nicht. Und ja, dort habe ich gemerkt, ich bin einfach ein bisschen nicht unsichtbar, aber so ein bisschen einfach anders, aber ich habe das anders wie nicht können nehmen, sondern ich habe gedacht, ich bin nicht richtig.
7: Ja,
5: genau.
7: Du sagst ja, es hätte dir geholfen, man hätte dich gesehen. Du hast dich nicht wahrgenommen gefühlt. Also, was heisst das? Wie hätte man dich sehen können? Oder was hättest du dir gewünscht?
5: Ich glaube, ich hätte mir einfach gewünscht, dass mir wie jemand sagt, ich bin okay, wie ich bin. Und ich glaube auch, dass mir das oft gesagt worden ist. Es ist mir, glaube ich, einfach nicht mehr an mich herangekommen, weil ich wie gemerkt habe, hey, wenn man so extrovertiert ist, wenn man da ist, dann wird man gehört und dann hat man eine Stimme und so muss man doch sein. Und ja, ich habe glaube wie immer das Gefühl gehabt, etwas stimmt mit mir nicht. Und dann bin ich in die Lehre gekommen und ich hatte einen Chef gehabt und das war so ein lustiger gewesen. Und der war einfach. Und der hat mir irgendwie, der war auch so ein Frecher gewesen. Und ich habe angefangen zu lernen von ihm, hey, wie kann ich mich verteidigen? Wie habe ich Wort für gewisse Sachen? Und dort habe ich mich immer stärker nachher gefühlt mit meinen Worten. Was überhaupt innen sich nichts verändert hat, ich habe einfach gegen aussen mich können als stärker an der Stelle, als ich war. Genau.
7: Es hat ja dann so wie einen Anfang gegeben von dem, dass dir immer schlechter gegangen ist, könnte man sagen. Also du hast eigentlich, es hat eigentlich angefangen mit etwas mega Simplem, hat man so das Gefühl. Du hast wollen Jungschi-Leiterin werden. Wir kennen vielleicht Zefi, Blauring, Pfadi, also Jungschi ist auch so etwas. Und du hast unbedingt wollen Jungschi-Leiterin werden und das hat nicht geklappt. Und das ist eigentlich so ein Anfang geworden von etwas mega Langem, von einer Magersucht. Wie ist das gegangen? Wie hat das können so gross werden? Erzähl mal einfach, was ist da passiert?
5: Also meine Freundin hat mich mitgenommen in die Jungschi, das ist ähnlich wie Pfadi. Und ich habe mich dort mega wohl gefühlt. Wir sind eine lässige Gruppe von Jungen und ich glaube, es war immer wie ein Heimkommen dort. Und dann haben wir halt wollen Jungschi-Leiterin werden und ich weiss nicht mehr genau, wie es gegangen ist. Es ist einfach, wir haben es nicht können. Und das ist halt gerade bevor wir in die Lehre gekommen sind. Und ja, dann verändert sich sowieso mega viel. Ich meine, ich bin auch Teenie gsi dort. Das ist ja auch eine spezielle Lebensphase.
7: Genau.
5: Ich will nicht sagen, dass das der Grund gsi ist, dass ich jetzt irgendwo reingerollt bin.
7: Okay.
5: Aber es ist sicher etwas gsi, wo eben wie gesagt vorher, ich habe das Gefühl, etwas stimmt mit mir nicht, ich bin komisch. Und dann bist du auf einmal an einem Ort, wo irgendwie einfach das Gefühl hast, hey ja, ich kann mich selber sein und es ist gut. Und nachher langt es wie nicht. Mhm. Und ich glaube, dass es langt leider nicht, hat mich, das hat mich glaube ich ein bisschen zerstört. Also einfach so, ja, jetzt langt es auch dort nicht, wo soll es denn sonst langen? Mhm. Und das hat mir einfach meinen Minderwert natürlich noch ein bisschen gehoben. Mhm. Und dann bin ich nachher in die Lehre gekommen. Ich habe angefangen, ja, ich habe neue Freunde gehabt und ich habe dann dort auch jemanden kennengelernt, wo ich zusammen gsi bin länger und ich bin völlig in ein anderes Umfeld hineingekommen. Es sind auch viele gegangen, nachdem wir, nachdem alle in eine Lehre gekommen sind oder ins Gymnasium gegangen sind. Es hat sich sehr viel verändert, auch in den Kirchen dort, wo wir gegangen sind. Und man hat wie niemand mehr, es war wie niemand mehr da gewesen, im gleichen Alter. Mhm. Und das war schwierig gewesen, weil es war wie ein Halt weg gewesen. Freunde sind weg gewesen, weil jeder so einen neuen Lebensweg hat.
7: Genau. Und du hast dich eigentlich vorher in dieser Kirche, in diesem Glauben, also den hast du gekannt, den christlichen Glauben, in dieser Jungschi, hast du dich einfach angenommen gefühlt und dann ist das dort einfach auch weggebrochen, so die Annahme.
5: Genau, ja, ja, wir haben lässige Leiter gehabt und ja, es sind halt einfach so ein bisschen Vorbilder gewesen und man hat mit jemandem können reden, wenn man gewisse Sachen gehabt hat. Man hat das ja nicht immer mit den Eltern anschauen wollen.
7: Ja,
5: ja, und das ist dann wie ein bisschen weggefallen. Mhm. Genau.
7: Und dann bist du dort im Ausgang, hast deine erste Beziehung, gell? Ernsthafte Beziehung. Und dort fällt ein Wort, das dich so aus der Bahn wirft, gell?
5: Ja, es hat etwas mit mir gemacht. Mir hat jemand gesagt, du hast so Schweinebäckli und ja, wenn du dünner wärst, so ein die Sachen, wo ich wie merke, okay, es genügt nicht, ich muss können überleben auf dieser Welt. Irgendwie muss ich etwas ändern. Es stimmt, es hat mich ja nur immer bestätigt, in allem, wo ich ja von mir hinein geglaubt habe, dass es nicht genügt.
7: Ja.
5: Genau.
7: Mhm.
5: Und im Nachhinein denke ich, hey, wieso habe ich überhaupt nur auf so Wort gehört? Aber ich glaube, die Worte haben einfach so Macht gehabt und bestätigt. Wenn du natürlich eine Wunde hast und es kommt noch etwas in diese Wunde rein, dann wird das nur immer grösser.
7: Genau. Und vorher hast du gar kein Problem gehabt mit dem Gewicht? Also es war gar nicht ein Thema gewesen.
5: Nein, und ich habe so gerne gegessen. Ich meine, ich habe viel Sport gemacht und alles. Und ich habe so gerne gegessen. Meine Mami hat so fein gekocht. Und ja, ich habe mir, weißt du, im Rückblick, ich habe mir nicht Gedanken gemacht, was ich esse. Ob es doch ein Schokoriegel ist oder irgendetwas. Wir sind viel wandern mit meinen Eltern. Das war alles so normal gewesen. Mhm. Kein Gedanke. Und dann auf einmal hat sich wie, habe natürlich auch beobachtet, gell, im Magazin, hat man, wo man angeschaut hat, dort hat man gesehen, ah, so und so muss man aussehen. Dann die in der Schule ein bisschen angesehen gsi sind, auch bei den Jungs. Das sind halt die gsi, wo gut ausgesehen haben, wo schlank gsi sind. Ja, und eben, ich habe beobachtet und ich han, weil ich nicht gewusst han, wer ich bin, habe ich irgendwie gedacht, okay, dann muss ich es halt so machen und habe mich dann entschieden, dass ich einfach mal ein bisschen weniger esse. Habe dann das angefangen zu schauen und das ist wirklich der Anfang gsi von einem Teufelskreis, wenn ich es so kann sagen, genau.
7: Also du hast einfach weniger gegessen und dann bist du, also wie kommen wir da rein? Wie passiert das denn?
5: Hey, ich glaube, ich habe ja sehr einen grossen Willen in gewissen Sachen und ich habe dann gedacht, oh, komm, probier es doch einfach mal, wenn du ausgesehen mit Schweinebäckchen und so, das will ich nicht. Und das schaffe ich schon, ein bisschen abzunehmen. Und dann habe ich einfach mal gesagt, gut, jetzt esse ich mal nichts. Mhm. Da habe ich mal ein paar Tage nichts gegessen und das war am Anfang ein bisschen doof gewesen. Und nachher ist es irgendwie wie gegangen. Mhm. Wenn man es mal will, dann irgendwie habe ich es durchziehen. Heute kann ich es nicht mehr, so mit dem Essen. Und da bin ich mega froh. Aber dort war es wie so gewesen, hey, ich muss kontrollieren.
7: Und das Krasse ist, oder wenn du abnimmst, kommst du Kompliment über. Das finde ich aber immer noch so, das ist so eigentlich ein Mist, oder? Weil wenn es dir gut geht, dann bist du vielleicht eher ein bisschen ein bisschen mehr, finde ich. Aber ja, immer kommst du die Komplimente über, wenn du abnimmst. Und das heisst eigentlich noch viel, dass es den Leuten gar nicht so gut geht.
5: Ja.
7: Das finde ich auch schlimm. Ja. Das ist eigentlich so etwas, wo man einfach aufhören müsste.
5: Ja.
7: Vielleicht müsste man mehr fragen, ob er abnimmt. Hey, geht es dir nicht so gut?
5: Genau.
7: Hey, das wäre so heilsam.
5: Ja, das wäre so gut.
7: Ich ja, habe das schon viel gedacht. Ja,
5: ja, total. Ich bewundere Frauen, die einfach Gewicht haben oder die einfach können essen, was sie wollen. Weil, gell, also mit meiner Geschichte schaue ich oft ganz dünne Frauen an und denke, vielleicht sind die genau also mit einem Fessel rundherum gefangen oder mit Handschellen, die irgendwie einfach nicht sich selber sein können, weil sie so unter Kontrolle sind und so eigentlich nach Liebe, Annahme schreien oder auch Ziel schreit, weil es einem wirklich so nicht gut geht. Mm. Weil man auch Sachen erlebt hat, die einem zu dem gemacht hat, dass man wie, ich habe mal in einem Buch gelesen und das beschreibt es mega gut. Es ist wie, du fängst an, dein eigenes Zimmer zu bauen mit deiner Kontrolle, dass niemand mehr dorthin kommt und du nie mehr so verletzt kannst werden, wie in einem Moment, wo du mal verletzt worden bist oder wie man mit dir umgegangen ist. Und dann hast du die Kontrolle und dann geht es dir mhm, gut. Aber dass das ein reines Gefängnis ist, wo man einfach drin lebt nachher und das Gefühl hat, ich will raus und schreit, aber man kann halt dann wie nicht mehr raus, es ist eine Sucht.
7: Mhm. Aber die Komplimente haben dich auch bestätigt, oder? Dass du quasi wie auf dem richtigen Weg bist. Wie hast du, wenn ist es so gewesen, dass du gemerkt hast, oh, jetzt ist etwas nicht mehr gut? Hast du das irgendwann bald mal gemerkt oder ist das lang gegangen?
5: Ja, so bald habe ich es gar nicht gemerkt. Es ist immer ein bisschen runtergegangen mit dem Gewicht. Und ich habe meine Tage nicht mehr bekommen. Und dann, irgendwann, als ich unter 40 Kilo war, habe ich schon gemerkt, hey, mir haben die Leute gesagt, was ist mit dir los? Ist etwas nicht okay? Und ich habe gesagt, nein, nein. Also ich bin auch wirklich, ich kann mögen. Mhm. Es war nicht so, dass ich überhaupt nicht mehr mögen habe und mega mich schwach gefühlt habe.
7: Wie gross bist du dort schon gewesen, schon wie jetzt?
5: Also ja, also so klein wie jetzt, 1,61.
7: Ja.
5: Genau. Mhm. Ja. Und ich habe in dieser Zeit auch geraucht. Und das war natürlich auch eine Hilfe gewesen, um nicht zu essen.
7: Mhm.
5: Das kann sehr das Essen unterdrücken. Genau. Und dort habe ich dann einen Mangel bekommen. Und meine Mutter gesagt, so geht es nicht mehr weiter, jetzt gehen wir zum Arzt. Und dann habe ich zum Arzt und dort hat er mir ja gesagt, hey Miriam, noch ein halbes Kilo und ich weise dich ins Spital ein. Und dort sind mir alle Glocken, Alarmglocken los, weil ich habe gemerkt, ins Spital will ich nicht. Ich hatte Angst auch vor dem Spital gehabt, das ist sicher etwas, weil das hat bei mir gerade so tot geheissen.
7: Ja.
5: Wo jetzt sterbe ich und da bin ich nicht bereit. Was passiert mit mir, wenn ich sterben würde? Und für mich auch, das Ding natürlich, oh nein, ich habe versagt. Und das hat mich dann angetrieben auf eine Art, das kann nicht sein. Ich will nicht versagen, ich will nicht schwach sein. Also muss ich kämpfen. Was natürlich völlig eine falsche Motivation ist in dem hinein.
7: Wobei kämpfen dann wieder in eine gute Richtung, wäre ja gut, ja, oder? Oder was hat ja, das denn für dich geheißen?
5: Ja, ich habe halt den Kampf mit mir selber aufgenommen und ich habe mir keine Hilfe geholt.
7: Mhm.
5: Ich bin mit meiner Mami in die Ernährungsberatung gegangen, aber nicht zu einem Psychologe oder so. Ich bin zweimal zu einem Psychologe gegangen, ich musste. Und die haben mir Fragen gestellt, wo ich gemerkt habe, ich habe nur noch geheult, aber ich konnte mich überhaupt nicht stellen. Ich wollte niemanden reinlassen in meine Seele, in meine Gefühle hinein. Und ich war nicht bereit, mich auch verletzlich zu machen. Und dann habe ich angefangen, ja, kämpfen. Und das Ding ist ja, ich bin ja schon ein bisschen aufgewachsen, auch mit Gott. Und ich habe immer gehört, mit Gott schafft man alles. Und genau, dann habe ich mir das immer gesagt, ja, mit Gott schaffe ich das schon. Und habe nicht Hilfe wollen.
7: Mhm. Genau. Mhm. Aber also, du hast die Beziehung gesucht zu Gott, hast das gemacht und hat irgendwie nicht funktioniert. Oder wie war das?
5: Ja, ich habe eine sehr spezielle Beziehung zu Gott, weil ich habe so das Gefühl gehabt, er schaut sowieso nur, ob ich etwas richtig mache oder falsch. Und das ist natürlich nicht so beziehungsfördernd.
7: Mhm.
5: Ich habe mir im Kopf immer gesagt, nein, er ist ein guter Gott, weil das hat man ja auch gehört. Aber mein Herz hat ganz anders gedacht und so habe ich dann auch gehandelt. Ich habe auch gelernt, ja, Bibel lesen ist gut, mit Gott reden, das tut gut. Aber jetzt im Nachhinein habe ich wie gemerkt, ich wollte einfach wie Gott zufriedenstellen, damit er es gut mit mir meint. Also eigentlich wollte ich Gott manipulieren, aus der Angst heraus, die ich hatte, dass er sowieso jetzt mich dann bestraft, weil ich tue ja nicht essen und ich mache ja alles anders, als ich es mal in meiner Erziehung mitbekommen habe. Und genau, so rebellisch, wie ich war. Ja, und das hat mir schon recht eine Distanz gegeben zu Gott. Mhm. Und trotzdem habe ich jeden Tag die Bibel gelesen.
7: Also weißt, es war einfach Druck und Stress gewesen.
5: Total, ja. Total, auch aus dem heraus. Und ich glaube, das ist auch, man hat immer das Gefühl, so die Augen haben geschaut und was darf man machen und was nicht. Und wenn ich brav bin, dann ist es okay, dann schaut dann Gott schon. Aber ja, bis ja nicht brav, weil sonst passiert dann gerade etwas Negatives. Und das ist ja ein unheimlicher Druck. Und,
7: Wahnsinn, ja.
5: Ja, genau. Mhm. Das hat sicher auch noch reingespielt ins Ganze.
7: Mhm. Also du hast vorhin noch gesagt, du hast gesagt, jetzt kämpfe ich. Also jetzt kämpfe ich, nehme ich den Kampf für mich selber auf. Was heisst denn das? Also weißt, was ist denn ungesund worden bei dem?
5: Ich glaube, ich habe es einfach so aus meiner Kraft versucht, mein Symptom, wo ja war, oh, ich bin zu dünn, ich muss zunehmen, habe ich mit Essen und Plan und mit meiner Mami alles probiert zu verbessern. Und das ist ja gegangen. Und da bin ich so wirklich unendlich dankbar, dass ich zugenommen habe.
7: Ah, du hast dann schon wieder zugenommen?
5: Ich habe dann schon ein bisschen zugenommen. Ja, weil ich ja müssen, sonst, wenn mein Arzt mich sonst gesehen hat. Mhm. Und ich habe einfach gewusst, ich habe sicher nicht viel zugenommen, aber es war immer die Grenze, wo ich dann nicht ins Spital gehen musste. Und es ist halt, ich habe es einfach so probiert, jetzt isst, du musst gesund werden, aber mit all dem Druck und all dem Sensiblen rundherum, das war ja trotzdem da gewesen. Mhm. Und ich merke, das hat meine Seele schon auch recht überfordert. Und auch noch das Gottesbild. Das hat mich immer, jeden Tag begleitet.
7: Mhm. Genau. Also was du gebraucht hättest, wäre eigentlich wirklich Hilfe von außen und das hast du nicht wollen.
5: Genau, ich habe wie jemanden gebraucht, wo ich das kann erzählen, wo wirklich da innen ist, wo die Frage fragt. Weil ich habe ja nicht selber gewusst, oh, das ist das Problem, weil sonst hätte ich es ja können irgendwie lösen. Sondern es ist etwas gewesen und das hat wie etwas gemacht in meiner Seele innen. Und dort auf den Grund gehen. Auch, sicher auch Lebenslügen, Sachen, die man glaubt, wo man das Gefühl hat, man muss so sein. Ich hatte sehr perfektionistische Ansätze und ich hatte sehr hohe Erwartungen an mich selber, wie ich sein muss. Und all das hat das gemacht. Mhm. Und dort habe ich wirklich gemerkt, ich verliere wie meine Gefühle. Und ich habe mich dann so ein bisschen wie innerlich entzweit. Ich wollte leben, aber ich habe gemerkt, da ist auch noch ein Teil. Und dem Teil habe ich keine Aufmerksamkeit gegeben. Und ich bin ja auch dann nach der Lehre Englisch lernen auf Australien und dachte, yes, das wird die Zeit, ich gehe mal weg. Und ich habe mich ja dort mitgenommen und ich habe gemerkt, hey, ich bin ja genau der gleiche Mensch. Und das Essen ändert sich nicht hierhin, die Gedanken, alles ist noch mit dabei. Mhm. Genau.
7: Wie ist das denn, weißt, wenn man sich anschaut im Spiegel, wenn man jetzt das Problem nicht hat, dann denkt man manchmal, nein, also es sieht doch gar nicht schön aus. Wie sieht man sich selber, wenn man sich im Spiegel anschaut? Das macht man ja wahrscheinlich noch viel. Hast du dich schön gefunden? Hast du denn den Blick gehabt, dass es das dünn ist? Oder wie ist denn das?
5: Ich hatte den Blick gehabt, dass es sehr dünn ist. Wenn ich jetzt aber Fotos anschaue, wo ich mich sogar noch aufnehmen lassen habe, Wo ich jetzt anschaue und denke, ui, nein. Also weißt, ich schaue mich dann nicht von außen, ich schaue in die Seele rein und denke so, wow, dir ist es nicht gut gegangen.
7: Ja.
5: Aber ja, ich habe mich angeschaut und ich habe gemerkt, ich bin zu dünn. Dann war ja auch immer gewesen, ich gehe ja gerne baden. Und in dieser Zeit bin ich auch gegangen, aber ich habe mich so geschämt. Wirklich.
7: Ja,
5: ich hätte, glaube ich, am liebsten 7 Pullis angelegt, um zu baden. Aber ich wollte einfach baden. Ich bin gerne im See und alles. Aber ich habe mich extrem geschämt und habe das Gefühl, alle schauen mich an und die sehen genau, was mit mir läuft.
7: Aber dann geht es gar nicht ums Aussehen, sondern eher um Kontrolle. Also du hast das auch nicht schön gefunden?
5: Nein, ich habe das nicht schön gefunden. Am Schluss.
7: Yeah.
5: Am Anfang war es ja noch schön. Yeah. Und ich gemerkt dann, ein bisschen, ich fühle mich auch wohler in meinem Körper. Aber am Schluss, die Kontrolle habe ich ja völlig verloren. Als ich gemeint habe, ich habe wirklich Kontrolle, ist es ja völlig verloren gegangen. Und dann ist es einfach... Dann ist es ja der Moment, wo man wie sollte Hilfe in Anspruch nehmen.
7: Mhm.
5: Genau.
7: Mhm. Hey, wann ist der Wandel gekommen? Also wie viele Jahre bist du in dem? Man muss ja auch sagen, du hast nicht Bulimie gehabt, also du hast nicht erbrochen, sondern du hast einfach kontrolliert mit Essen. Genau, hast immer wieder gegessen, aber eben nicht wirklich zugenommen. Wie lange ist das gegangen, die Krankheit?
5: Ja, die ist lang gegangen. Ich habe... Es hat wirklich eine Zeit gegeben, da habe ich nur am Morgen meine Milch und meinen Orangensaft getrunken und einen Apfel gegessen am Tag. Und ich habe 2 Stunden im Fitness trainiert, fast jeden Tag. Und dort, das sind so ein Jahr oder so, das ist jetzt noch schwierig von der Zeit
7: her. Ja, klar.
5: Aber dann bin ich in der Ernährungsberatung und dann habe ich wieder angefangen aufzubauen. Und das ist mega lang gegangen. Das ist sogar, als ich meinen Mann kennengelernt habe, habe ich ja noch gewisse Sachen gesagt. Ich habe Sachen nicht gern, so wie Pizza. Damit ich es nicht muss essen und damit ich nicht... Das ist ja eine reine Angstblase, wo man drin lebt. Und das Essen ist schon viel besser gegangen. Nur... Ziel habe ich immer noch nicht angeschaut.
7: Mm.
5: Und das wirkliche Problem war ja immer noch nicht gelöst gewesen. Ich hatte einfach Überlebensmechanismen gehabt. Ich habe auch sehr viel Sport gemacht. Aus dem Grund, manchmal auch eben nicht gewollt, sondern ich muss ja, weil ich esse.
7: Yeah.
5: Und das ist etwas, wo ich ja dann gemerkt habe, hey, so unfrei. Also irgendwie, ich kann ja nicht ruhig sitzen. Ich habe immer das Gefühl, die Kontrolle hat mich dann die ganze Zeit eingenommen. Genau. Und trotzdem, ich habe ja auch mega viel dafür erlebt. Ich habe gerne gelebt, ich habe viel unternommen, all diese Sachen.
7: Das hast du gleich gemacht. Also ja. Du hast Lebensfreude gleich gehabt in dieser Zeit?
5: Ich habe eine Freude gehabt und ich habe irgendwie wie so gedacht, hey, es ist ja auch so schön und was uns alles geschenkt ist und alles und die Menschen, meine, die Freundschaften, die ich hatte, die Frauen, die mit mir unterwegs waren, das ist unbezahlbar und das weiss ich, da hat Gott mir einfach wirklich jede Einzelne zur Seite gestellt, die mit mir auf dem Lebensweg ist, wo mich, wo mich annimmt, wie ich bin. Und das hat sehr viel Kraft gegeben.
7: Ja, das habe ich mega berührend gefunden. Weißt du, als du mir das geschrieben hast im Voraus, dass die Freundschaften dir rückblickend so viel Halt gegeben haben, einfach weil Menschen an dich geglaubt haben.
5: Ja.
7: So schön, oder? Eigentlich in dem Moment, wo vielleicht auch Nord sagt, ich weiss nicht, ob sie das schaffen, dann sie an dich glaubt.
5: Ja, und sie sind für mich da gewesen. Sie haben manchmal auch ein Herz sein und sagen, hey, so und so, aber sie haben an mich geglaubt und sie sind mit mir diesen Weg gegangen. Und das ist so viel Liebe, das berührt mich heute noch.
7: Mhm.
5: Genau.
7: Was würdest du jemandem sagen, also weißt du, der eine Freundin hat oder einen Kollegen, der auch betroffen ist von dem, was hilft, was als Freund, was kannst du machen? Man ist sicher auch viel hilflos.
5: Ja, man ist sehr hilflos, gell? Ich habe meine Eltern auch gesehen, wie hilflos das sie waren.
7: Ja, und die Eltern natürlich auch, genau.
5: Ja, und ich weiss, wie sie gelitten haben. Und was wirklich geholfen hat oder was mir geholfen hat, ist, wo bin ich daheim? Gibt es einen sicheren Ort? Aber vor allem auch von Freundschaften, wo ich jetzt einfach im Nachhinein merke, einfach, ich kann einfach mich selber sein. Ich bin angenommen gewesen, wie ich bin. Und sie haben mir Wertschätzung gegeben. Sie haben mich nicht verurteilt. Und wenn man mit jemandem unterwegs ist, der das Problem hat, dann ist es einfach so wertvoll.

0: Und das gesunde Umfeld, Freundschaften, Eltern haben mir mega geholfen zum Genesen. Ja. Mit Menschen zu essen, die es essen lieben, die es essen geniessen, die es feiern, das ist bis heute, das liebe ich. Weil ich liebe Essen, ich habe es früher auch geliebt. Heute ist einfach, sind so oft noch die verurteilenden Gedanken da im Kopf und ich merke, vielleicht wird es immer da sein, ich muss lernen, mit dem umzugehen, aber ich gehe mega gerne essen und ich will wie, das Essen hat sehr einen hohen Stellenwert und ich will auch Essen nicht auslassen und trotzdem ist es immer wieder ein mega Kampf in mir hinein und den sieht man ja nicht von außen, aber es ist oft, stehe ich am Morgen auf und gell, ich esse mega gerne schon zum Morgen und trinke etwas und so meine Milch. Und ich denke schon, oh nein, das hast du schon wieder gegessen. Von früher.
1: Gedankenmuster, die bleiben so. Oder
0: ja,
1: nicht,
0: die sind noch ein bisschen da.
1: Ein bisschen, genau.
0: Viel weniger als vorher. Und ich denke dann einfach, nein, hey, das ist mein alter Ich. Und wie schön, dass Gott uns das geschenkt hat. Wir dürfen essen, wir haben genug zu essen. Es gibt Menschen, die verhungern. Und wir haben so viel. Wir haben natürlich im Überfluss. Und das ist manchmal auch, ich gehe überhaupt nicht gerne in Hotels, wo es Buffet hat. Da bin ich völlig, völlig überfordert. Und ich merke einfach, ich esse gerne einen Teller oder zwei und dann ist gut. Ich bin das am Lernen, das ist immer noch meine Herausforderung. Und da schäme ich mich auch wieder dafür, dass ich wie so, wie es nicht geht. Aber ich glaube, das ist einfach meine Geschichte.
1: Mhm.
0: Und ich merke, hey, da, ja. Das bin ich und es ist okay so. Und ich bin schon so dankbar, dass ich wieder zunehmen konnte und dass ich wieder essen kann. Das ist, ja, das ist einfach alles nicht selbstverständlich. Und das habe ich in letzter Zeit wirklich sehr gelernt.
1: Also bist du eigentlich wieder gesund geworden? Wann hat so der Wandel angefangen? Weißt du, dass wirklich etwas ins Laufen gekommen ist, ins Rollen gekommen ist, das gesund war, auch innerlich, wo du angefangen hast, gesunden?
0: Ich glaube, ich bin in eine coole Jugendgruppe noch gegangen, also als ich schon 24 war, in einer anderen Kirche. Das hat mir mega, da habe ich Gott irgendwie mal von einer anderen Seite gehört, also kennengelernt und habe sie wie auch können aufnehmen und bin dem ein bisschen nachgegangen. Dann habe ich mit Kindern angefangen zu arbeiten, habe eine Spielgruppe gegeben. Und das hat mir irgendwie auch, das habe ich mega etwas Schönes gefunden, weil Kinder machen sich so wenig Gedanken. Kinder sind einfach, sie überlegen nicht so viel, also nicht alle natürlich, aber sie sind echt. Und das hat mir auch mega gefallen. Dann sicher die Freundschaften und auch Beziehung zu meinen Eltern. Mit meiner Mami habe ich heute eine sehr starke Beziehung, Freundschaft, wo ich merke, die Mutter-Tochter-Beziehung ist mir mega viel wert. Sie hat mich so unterstützt in allem meinen und ist mit mir den Weg gegangen. Mein Vater natürlich auch, er war auch da gewesen, aber die Mami war auch da gewesen, wo die Situation wirklich sehr prekär war. Was mich, ja, was heute für mich sehr heilsam war. Auch meine Geschichte aufzuschaffen. Wie sie es wahrgenommen hat, mit ihr darüber zu reden, was sie gefühlt hat und alles. Das ist alles auch ein Aufarbeitungsprozess. Und ich kann, ist noch lustig, wenn Leute zu mir kommen und gesagt haben, sie haben ein Problem. Oder irgendwelche Sachen, die sie mir erzählen, habe ich immer gesagt, hey, musst du vielleicht mal in eine Seelsorge gehen oder zu einem Psychologen. Aber ich selber habe das nicht gemacht.
1: Nee,
0: ich habe einfach viel
1: lustig
0: mit Leuten geredet, ja. Aber ich habe irgendwie so das Gefühl gehabt, ja, nein, ich weiß gar nicht. Ja. Ich habe einfach in ich war wahrscheinlich nicht bereit gewesen. Oder ich habe gedacht, das ist Schwäche. Und dann habe ich angefangen, bei Campus für Christus zu arbeiten. Dort bin ich dann in einem Frauenweekend gewesen. Und ja, dort habe ich so gehört, was alles so passiert zwischen 20 und 30. Und auch Ablösung von den Eltern. Und dort habe ich gemerkt, okay, ich glaube, von den Eltern bin ich gar nicht so abgelöst, wie ich das Gefühl habe. Ich meine, ich war geheiratet und alles. Und dort auch und dachte, okay, das schaffe ich nicht selber und wahrscheinlich hat gewisse Sachen sehr ungesunde Muster. Jetzt brauche ich Hilfe. Und dann bin ich zu jemandem gegangen, wo mir auch empfohlen worden ist. Und dort habe ich angefangen, mein Inneres anzuschauen. Puh, und das ist...
1: dort hast du Willen.
0: Oder? Das wollte ich. Und ich glaube, ich war sehr redeflüssig. Also ich habe wirklich sehr viel geredet. Ich habe sehr viel

0: irgendwie ist mir so viel bewusst gewesen und ich bin ready gewesen, zum jetzt anfangen zu arbeiten. Mhm. Genau.
1: Und ist das nachher der Grund gewesen, dass du auch die Magersucht hast können anpacken?
0: Ja, dort habe ich das Innere können anpacken, von dem Symptom, das aussen dran war. Und da bin ich jetzt noch dran und da weiss ich nicht, wie lange ich noch dran bin, weil es wird wahrscheinlich immer ein Thema sein. Aber ich habe schon so viel erleben, so viele Wunder in meinem Inneren, wo ich mich angefangen habe kennenzulernen, wer bin ich, wie dick ich, und ich bin nicht immer fröhlich, ich kann manchmal auch sehr wütig werden, ich bin sehr impulsiv, und ich darf mich wehren. Und ich glaube, ich habe früher mich nicht gewehrt. Ich habe kein Wort gehabt für das, wo auch an mich angetragen worden sind, wo Sachen passiert sind, wo ungute Worte auch ausgesprochen sind, worden sind, nicht mal mir gegenüber, sondern im Umfeld, wo ich aber irgendwie einfach beobachtet habe und mich nicht getraut habe, etwas zu sagen. Und für das habe ich heute Worte bekommen, ich getraue mich. Mhm. Ja, und das ist mega heilsam. Mhm. Und da kenne ich mich selber manchmal nicht, aber ich glaube, das ist einfach ein Weg, wo Gott auch mit mir gegangen ist.
1: Und das Gottesbild, weißt du, die Augen, die dich immer beobachtet und schauen, was du machst, wie hat sich das voll verändert?
0: Ja, das hat sich so sehr verändert. Also jetzt habe ich da so den liebenden Vater. Klar kommt das andere Bild auch noch, weil Gott hat ja ganz verschiedene Facetten. Aber es ist nicht mehr, dass ich mich richtig verhalten muss, dass er mich liebt, sondern ich bin geliebt und darum tue ich. Und das ist ja genau das Wort Beziehung. Das Wort Beziehung war so oft bei mir gewesen, bis richtig und dann bist du angenommen und geliebt, aber bis echt und dann ist gut. Mhm. Also das habe ich mega gelernt und einfach auch mit Gott. Heute ist er ein Ort für mich von der grössten Sicherheit. Ich fühle mich nie nicht so sicher und so wahrgenommen und so geliebt wie dort. Und es ist ein Kampf. Es ist ein Kampf, weil die alten Gedanken sagen mir immer wieder, schau dich an, keine Chance hast oder so. Und trotzdem weiss ich, hey, nein, es ist anders. Und es ist wirklich mein sicherer Ort. Ich fühle mich so verstanden. Ich habe so oft, wenn Leute Sachen sagen oder weisst, Bemerkungen kommen, die mich triggern. Ich kann sehr schnell triggert sein. Dann merke ich aber, ich kann es dort einfach rauslassen, ich kann es ihm sagen und auch wenn ich ihn nicht spüre oder wenn ich jetzt nicht weiss, oh, der sitzt jetzt ganz neben mir, aber Gott ist da und er sieht es und er hört es und es ist okay. Und jetzt darf ich wieder aufstehen und weitergehen. Mhm. Und für das sind natürlich auch Freundschaften das Kostbarste oder auch Eltern, wo da sind, wo man einfach wieder lernt, glauben, oder dass jemand anderes für einen glaubt. Manchmal kann man auch nicht glauben. Mhm. Und es ist nicht immer alles so rosig. Aber ich bin mega dankbar für das, für die Veränderung vom Gottesbild.
1: Mhm.
0: Genau.
1: Ich frage noch viel an meinen Gästen. Weißt, hast du gleich Fragen an Gott, Sachen, die du nicht verstehst?
0: Ja, ganz viele Fragen. Und ich verstehe wirklich nicht alles. Ein Thema sicher auch, dass wir keine Kinder haben. Das ist sicher eine Frage, die ich mega lang bewegt habe, wo ich auch enttäuscht war. Wir haben uns sehr Kind gewünscht und ich habe ja mit Kind selber auch gearbeitet. Wo ich dann aber aufgehört habe, weil ich gemerkt habe, hey, das macht so viel mit mir. Freundinnen haben dann auch ein Kind bekommen. Und ich, mit einem Herz habe ich mich so gefreut für sie und mit dem anderen habe ich so gedacht, hey, wieso? Nein. Ich hatte halt oft das Gefühl, es ist halt einfach, du hast es nicht verdient und jetzt bist du halt verurteilt, weil du hast Magersucht gehabt. Und das war auch ein Prozess gewesen. Das hat sehr viel mit Scham zu tun gehabt. Mhm. Habe ich jemanden gesehen mit Kind, habe ich gedacht, oh wow, so gesegnet, die haben es richtig gemacht im Leben und Gott hat sie gerne gehabt. Ich muss etwas verändern in meinem Leben. Und das ist ein unheimlicher Druck. Also das ist sicher, ich war auf dem Weg vorher, jetzt sehe ich das etwas anders. Aber das ist sicher eine Frage, warum. Hingegen merke ich auch die Frage, warum bringt mich nicht weiter. Es ist eine Frage, wo ich stehen bleibe und irgendwie, wie Gott will verstehen. Aber Gott ist so allmächtig und er weiß alles so viel besser, was uns gut tut, weil er ein Gott von der Liebe ist. Und ich wie haben wir es lernen, ich darf es loslassen und er weiss, was wir brauchen jeden Tag. Und wir haben mega viele Gotenkinder und das geniessen wir mega. Und jetzt, als ich über 40 bin, habe ich auch gedacht, ja, jetzt ist es vorbei. Als ich den 40. Geburtstag gefeiert habe, habe ich also noch einmal so richtig müssen brüllen und vor Gott gehen und sagen, hey, ja, jetzt glaube ich, ist es dann vorbei. aber ich weiss, du hast einen guten Weg. Und so wie die Entscheidung treffen, es ist gut. Und trotzdem, es bleibt immer auch im Herz innen der Wunsch. Und ja, auch vielleicht nicht Enttäuschung, aber so ein bisschen Traurigkeit. Genau.
1: Wo darf sein, weil es einfach auch ein Trauern ist, oder? Ja. Über etwas, was nicht gekommen ist, was man sich gewünscht hat.
0: Genau.
1: Das stelle ich mir sehr herausfordernd vor. Ich finde es so bewundernd, weißt du, wie du das Leben anpackst. Weil es sind so viele Sachen passiert, die man daran zerbrechen könnte. Und ich sehe dich heute und ich finde, du wirkst mega gesund und fröhlich auf eine gute Art. Mega bereichernd, das Gespräch mit dir. Weißt du, wie geht es dir heute? Was würdest du sagen? Wie geht es dir von der Stirn bis zum kleinen Zehen?
0: Hey, es geht mir gut. Ich bin mega dankbar für die letzten, vor allem auch für die letzten Jahre, in dieser Aufarbeitung, wo ich anschauen durfte, was aufgebrochen ist und was Heilung gebracht hat. Beziehungen, die ich habe, Menschen, wo wir zusammen unterwegs sind, auch mein Mann und ich. Ich bin wirklich unendlich dankbar auch für meinen Mann. Wir haben unsere Herausforderungen, wir sind sehr unterschiedlich, aber er ist so treu immer hinter mir gestanden, hat mich geprägt, hat mich auch sehr herausgefordert, immer wieder, wenn ich gewisse Sachen mit dem Essen hatte, wo er mich wirklich sehr konfrontiert, wo ich auch oft denke, dann, oh, so hart, wie du mich konfrontierst. Und trotzdem, ich glaube, ich brauche das manchmal auch, so vom Typ her. Das hat mich auch wachgerüttelt und ich merke mega, wie Gott uns zusammengebracht hat, wo einfach zwei sehr unterschiedliche Menschen zusammengekommen sind und wenn sie als Team funktionieren, dürfen gebraucht werden.
1: Meine letzte Frage, was gibt dir Hoffnung?
0: Hey, weißt du, wenn ich auf mein Leben zurückschaue, dann kann ich dir wirklich einfach sagen, Jesus gibt mir Hoffnung, weil er hat mir Leben geschenkt und er hat mir mit mir alles durch begleitet. Niemand hat mich können verstehen und ich bin ja so froh, dass mich Menschen nicht verstehen in meinem Problem mit Essen. Aber ich habe wie gewusst, er kennt mich durch und durch und das ist eine Beziehung und eine Freundschaft, die kann mir niemand mehr nehmen, auch mit der Kinderlosigkeit. Das einfach so durchzumachen mit Gott, mit Jesus, das hat mein Herz geweitet. Und meine Hoffnung ist wirklich einfach, es gibt keine Hoffnungslosigkeit. Auch wenn ich manchmal die fühle, aber es gibt sie nicht, weil Gott sagt, er ist die Hoffnung, Jesus sagt, er ist die Hoffnung. Und wenn ich Gott oder Jesus ausklammern aus meinem Leben, dann wäre ich hoffnungslos. Ich wüsste nicht, wo ich wäre. Ich wüsste nicht, was mit mir wäre. Und darum ist es einfach, ja, das ist einfach das Leben, mein Leben. Und mir gibt Hoffnung, dass ich weiss, dass ganz viele Menschen so psychisch leiden. Und ich glaube auch seit Corona noch mehr. Und mit Social Media und allem. Es gibt Hoffnung und es gibt jemanden, der einem sieht. Es gibt jemanden, der einem Leben wirklich schenken will. Und das ist meine Hoffnung. Genau.
1: Danke vielmals, Miriam. Mega ein ermutigendes Gespräch. Alles Gute dir und deinem Mann. Danke, dass ich da sein und den feinen Tee geniessen. Dann trinken wir jetzt noch ein bisschen weiter, gell?
0: Danke dir vielmals, bist du da gewesen. Sehr angenehm.
2: Miriam Bachhofen, eine Frau, die mich beeindruckt. Nicht nur, weil sie Grosses geschafft hat, auch weil sie darüber redet. Sich getraut. Das kann so viel Mut machen. An dieser Stelle nochmal vielmal danke, Miriam. Und wenn ihr selber eine Essstörung habt oder jemand Nächstes habt, der betroffen ist, wir verlinken euch in den Shownotes Ort, wo ihr Hilfe bekommt. Danke fürs Zuhören, macht's gut, ich bin Ruth Stutz.
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1: Die Nachrichten von SRF um 5 mit Michael Wieland und diesen Themen. Nach Kritik im letzten Jahr. Am Mittag wird verkündet, wer den Friedensnobelpreis bekommt. Proteste an Schulen in Frankreich. Der Bildungsminister kündigt sofort Maßnahmen an. Und die USA wollen die Erschießung eines Militäramokläufers per Livestream öffentlich machen. Das Wetter, es wird zeitweise sonnig, im Westen und Süden ziemlich sonnig, im Norden um 14, im Süden um 21 Grad. Es ist der krönende Abschluss der Nobelwoche. In Oslo wird heute gegen Mittag verkündet, wer in diesem Jahr den Friedensnobelpreis bekommt. Eingegangen sind beim zuständigen Komitee 287 Nominierungen. Sie sind geheim. Die Anspannung ist groß, auch weil die Entscheidung im vergangenen Jahr umstritten war. Jana Sinram von der ARD berichtet.
2: In diesem Jahr wird die Welt noch genauer hinschauen als sonst, glaubt der geschäftsführende Direktor des norwegischen Friedensforschungsinstituts PRIO, Håkon Jerlöf. Es ist ja kein Geheimnis, dass es vergangenes Jahr nach der Verleihung viel Aufregung gab, nachdem Maria Corina Machado ihre Medaille Donald Trump überreicht hat. Das hätte ich mir anders gewünscht, aber man kann nun mal nicht bestimmen, was die Menschen mit dem Preis machen, den sie bekommen.
3: Man kann nicht bestimmen, was Volk mit den Preisen, die vor.
2: Håkon Jerlöf ist sich nicht sicher, ob sich das vom norwegischen Parlament gewählte Nobelkomitee davon in seine Entscheidung beeinflussen lässt.
3: Preisen har gått av å være kontroversiell av og til.
2: Dass der Preis ab und zu für Kontroversen sorgt, bringt ihm Aufmerksamkeit. Aber er kann nicht jedes Jahr umstritten sein. Es ist wichtig, die Balance zu finden. Von daher werden sie in diesem Jahr vielleicht zu jemand Unumstrittenen tendieren, aber es kann in beide Richtungen gehen. Wer in diesem Jahr ausgezeichnet wird, entscheidet allein das fünfköpfige Nobelkomitee. Das Rätselraten endet heute um 11.
1: Wer bezahlt die Spitalrechnungen für die italienischen Opfer der Brandkatastrophe von Gromontana? Das ist weiterhin unklar. Denn trotz eines internationalen Abkommens will der italienische Staat nicht zahlen. Wie das Westschweizer Radio und Fernsehen RTS nun berichtet, belaufen sich die Rechnungen für die Behandlungen auf insgesamt rund 1,5 Millionen Franken. 12 italienische Brandopfer von Gromontana seien in Schweizer Spitälern behandelt worden – über unterschiedlich lange Zeiträume. Im Mai hatte Bundespräsident Guy Parmelin nach einem Treffen mit der italienischen Ministerpräsidentin Giorgia Meloni eine Lösung versprochen. Diese Lösung scheine es weiterhin nicht zu geben, so RTS. Nach schweren russischen Angriffen auf Zivilisten in der Ostukraine hat sich das Schweizer Außendepartement EDA geäußert und die Angriffe verurteilt. Bei Luftschlägen auf die Frontstadt Kramatorsk, wo unter anderem 2 Linienbusse bombardiert wurden, starben mindestens 35 Menschen. Das EDA forderte auf der Plattform X Deeskalation und betonte, dass alle Parteien das humanitäre Völkerrecht strikt einhalten müssten. Seit rund 2 Wochen protestieren Schülerinnen und Schüler in Frankreich gegen den schlechten Zustand der Schulgebäude und gegen Unterrichtsausfälle. Am Abend hat Bildungsminister Édouard Chefre nun in einem Fernsehinterview Sofortmaßnahmen angekündigt. Es würden rund 3'000 Vertretungslehrpersonen eingesetzt, vor allem an Schulen, an denen besonders viel Personal fehle.
4: On a un premier levier, c'est qu'on a 3000 professeurs remplaçants qui actuellement ne sont pas devant élèves. Deuxième élément, c'est que je vais autoriser les recteurs à recruter plus que ce qui est normalement autorisé, quelques centaines de professeurs de plus. Là où nous avons des besoins.
1: Zudem habe er den Leitungen der betroffenen Schulen erlaubt, hunderte zusätzliche Lehrkräfte einzustellen, so der Bildungsminister weiter. Gestern Donnerstag nahmen laut dem Innenministerium rund 70'000 Personen an den Protesten teil. Zumeist seien die Demonstrationen und Schulblockaden friedlich verlaufen. In die USA. Ein ehemaliger Militärpsychiater, der vor 17 Jahren bei einem Amoklauf auf einem Militärstützpunkt in Texas 13 Menschen tötete, soll Anfang Dezember hingerichtet werden. Diese Hinrichtung soll per Livestream gezeigt werden. US-Verteidigungsminister Pete Hegseth bestätigte entsprechende Medienberichte. Zuvor hat er in einem Interview angekündigt, dass die Hinrichtung öffentlich stattfinden solle.
5: We'll make sure that people are able to watch it, that it's public, because People need to understand that this is a there's serious consequences for these types of things.
1: Die Menschen müssten verstehen, dass solche Taten schwerwiegende Konsequenzen hätten, so US-Verteidigungsminister Hegseth. Laut Experten wäre es die erste Hinrichtung durch ein Erschießungskommando des US-Militärs seit 1945. Nach über 10 Monaten im Einsatz ist der US-Flugzeugträger Abraham Lincoln nach San Diego zurückgekehrt. Der lange Einsatz stand in Kritik. Es gab Berichte über Versorgungsengpässe bei Nahrung und Hygiene sowie schwerer psychischer Belastungen der Crew. Anfang September legte der Flugzeugträger in Thailand an, um der Besatzung einen Landgang zu ermöglichen. Zuvor war das Schiff über 200 Tage ununterbrochen auf hoher See unterwegs. Ein Rekord. Zum Sport. In der Schweizer Eishockeymeisterschaft stand am Abend ein Westschweizer Duell auf dem Programm. Freiburg hat gegen Aschwa gewonnen mit 7:2. Das Wetter. Heute wechseln sich Sonne und Wolken ab. Im Westen und Süden wird es ziemlich sonnig. Am Alpen-Nordhang bleiben die Wolken am hartnäckigsten. Im Norden gibt es um 14, im Süden bis 21 Grad. Das waren Nachrichten von Radio SRF. Verantwortlich Michael Wieland.
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1: Die Nachrichten von SRF um 6 Uhr mit Livia Schmid. Guten Morgen. Italienische Brandopfer von Tramontana, die in der Schweiz behandelt wurden. Italiens Regierung weigert sich weiterhin, die Spitalrechnungen zu bezahlen. Dann, bis 2045 will der Bund Milliarden in Straßen- und Schienenprojekte investieren. Parteien und Verbände können bis heute Stellung nehmen zum Vorhaben. Das Wetter: im Norden ist es heute zeitweise, im Westen und im Süden ziemlich sonnig. Die Temperatur rund 14 Grad im Norden und 21 Grad im Süden. Nach der Brandkatastrophe von Tramontana sind 12 Menschen aus Italien in Schweizer Spitälern behandelt worden. Wer die Rechnungen dafür bezahlt, bleibt unklar. Die Behandlungskosten für die 12 Italienerinnen und Italiener belaufen sich auf rund 1,5 Millionen Franken. Das berichtet das Westschweizer Radio und Fernsehen RTS. Italien sagte von Anfang an, dass es die Kosten nicht tragen werde, obwohl dies ein internationales Abkommen eigentlich vorsehen würde. Dieses sieht vor, dass das Wohnsitzland für die Behandlungskosten aufkommt, wenn die betroffene Person im Ausland behandelt wurde. Im Mai hatte Bundespräsident Guy Parmelin nach einem Treffen mit der italienischen Regierungschefin Giorgia Meloni eine Lösung versprochen. Diese Lösung scheine es weiterhin nicht zu geben, so RTS. Bis im Jahr 2045 will der Bund Straßen und Schienen in der Schweiz ausbauen. Rund 50 Milliarden Franken in die Projekte investieren. Heute läuft die Vernehmlassung zur sogenannten Vorlage Verkehr 45 aus. Das heißt, bis heute können Parteien und Verbände dazu Stellung nehmen. Inlandredaktorin Livia Mittendorp.
2: Die meisten Parteien begrüßen die Stoßrichtung des Projekts, also dass Straße und Schiene in einer Vorlage vereint betrachtet werden. FDP-Nationalrat André Silberschmidt etwa sagt:
3: So kann man beispielsweise auf gewisse Ausbauten im Straßenbereich verzichten, weil man die Schiene stärkt. Für uns ist es sinnvoll, dass man mobilitätsübergreifend plant.
2: Doch es gibt auch Kritik. FDP und Mitte betonen, dass die Kosten im Blick behalten werden müssen. Die SVP spricht von einer ideologisch motivierten Schieflage zulasten des Straßenverkehrs, weil deutlich mehr Geld in den Ausbau der Bahn fließt. SP und Grüne wiederum bemängeln, dass zwei Projekte aus der Autobahnvorlage, die das Stimmvolk 2024 abgelehnt hatte, wieder auf dem Tisch liegen. Die Klimaziele wurden ignoriert, sagt Grünen-Nationalrätin Florence Brenzikofer.
4: Es ist wichtig, dass wir auch im Verkehrssektor unsere Klimaziele erreichen, und wir sind weit davon entfernt. Deshalb müssen die auch in einer solchen Vorlage Beachtung finden.
2: Die Kritik der Parteien von links bis rechts geht an die Adresse des Bundesrates, der nun nochmal über die Bücher geht. Danach beraten dann National- und Ständerat das Projekt Verkehr 45.
1: Das Schweizer Außendepartement EDA hat den russischen Angriff auf Linienbusse in der Ostukraine verurteilt und rief zur Deeskalation auf. Die Zivilbevölkerung müsse geschützt werden. Bei Luftanschlägen auf die Frontstadt Kramatorsk starben mindestens 35 Zivilpersonen. Die Ukraine hat ihrerseits Ziele in Russland angegriffen. Eine ukrainische Drohne legte südöstlich von Moskau ein wichtiges Rechenzentrum des Internetkonzerns Yandex lahm, was zu großen Ausfällen bei russischen Online-Diensten führte. In die USA. Ein ehemaliger Militärpsychiater, der vor 17 Jahren bei einem Amoklauf auf einem Militärstützpunkt in Texas 13 Menschen tötete, soll Anfang Dezember hingerichtet werden. Diese Hinrichtung soll öffentlich per Livestream gezeigt werden, bestätigte Verteidigungsminister Pete Hegseth. In einem Interview sagte er:
5: We'll make sure that people are able to watch it, that it's public, because people need to understand that this is there's serious consequences for these types of things.
1: Die Menschen müssten verstehen, dass solche Taten schwerwiegende Konsequenzen hätten, sagte Hegseth. Es wäre die erste Hinrichtung durch ein Erschießungskommando des US-Militärs seit mehr als 80 Jahren. Dann noch zur Schweizer Eishockeymeisterschaft. Am Abend stand ein Spiel auf dem Programm. Freiburg hat gegen Aschua gewonnen mit 7:2. Zu den Börsendaten geliefert von SIX. Der Dow Jones Index in New York hat 0,1% gewonnen. Der Nikkei Index in Tokio fällt um 0,6%. Der Euro wird zu 93,18 gehandelt. Der Dollar zu 83,01. Das waren Nachrichten von Radio SRF. Verantwortlich Karin Britsch.
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6: Etwa ein Drittel von allen produzierten Lebensmitteln gehen weltweit verloren, werden zerstört oder fortgeht. Und das ist schon noch viel.
7: Ja, und wenn man es jetzt auf die Situation in der Schweiz anschaut, da sind in einem 4-Personen-Haushalt im Jahr etwa Lebensmittel im Wert von 2'000 Franken, die fortgeschossen werden.
6: Ja, ein guter Grund, um mal herzuschauen. Was kann man dagegen machen?
7: Ja, wir stellen das gerade nach den nächsten 3 Songs ein Tool vor, wo da kann helfen. Am Mikrofon der Raphael Stegmeier
6: und Julia Anlicker. Guten Morgen.
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0: I go again, haben wir hier gehört vom David Mies.
1: Ich muss zugeben, ich habe auch schon mal Essen ködern.
2: Food Waste Alarm.
1: Ja, ist nie wirklich schön, aber manchmal geht es im hinteren Ecken vom Kühlschrank halt vergessen und dann ist es nach ein paar Tagen leider nicht mehr gut.
2: Ja, nein, verstehe ich schon. Oder man isst einfach weniger, als man erwartet hat.
1: Ja.
2: Oder etwas gekocht. Oder, ja. Also ich gebe zu, ich musste auch schon mein Essen vortrühren. Ich bin da jetzt aber auf WDR Cosmo auf etwas Interessantes gestossen. Gerade wenn du Reste hast, die noch gut sind, aber wo du nicht weisst, wie viel Wert du einfach nicht reinpassen.
1: Ja, so erzähl.
2: Das ist so ein Online-Tool. Das Ganze ist eigentlich recht einfach. Wenn du Essensreste hast, sagen wir so völlig zufällige, irgendwie noch ein bisschen Zugetti und was wäre es noch? Weiss nicht.
1: Irgendwie Herrenverstock?
2: Ja, etwas, oder vielleicht auch etwas, das nicht gut dazu passt. Noch Schoki und Senf, weiss nicht. Dann kannst du die Essensreste online angeben und dann gibt es Tool dir Rezeptvorschläge, was du aus diesen Sachen noch könntest kochen.
1: Und also, wer hat denn das Tool entwickelt? Muss ja doch auch programmiert und beworben werden.
2: Ja, genau, kostet auch etwas, oder?
1: Mhm.
2: Und das Angebot ist Teil von der deutschlandweiten Aktion «Zu gut für die Tonne», weil mehr als 10 Millionen Tonnen Essen jährlich landet im Abfall zu Deutschland.
1: Und wie sieht es bei uns in der Schweiz aus?
2: In der Schweiz sind das laut dem Bundesamt für Umwelt etwa 2,8 Millionen Tonnen Lebensmittelverlust.
1: Also auch bei uns lohnt sich das Tool dem Fall.
2: Ja, ich habe es kurz ausprobiert. Vorher habe ich gesagt, es kostet etwas zum Produzieren, wir zum Brauchen.
1: Mm.
2: Wir zahlen nichts.
1: Okay.
2: Und man kann es natürlich auch von der Schweiz aus nutzen. eid.de/Resteverwertung.
1: Also probiere ich glaube aus dem Fall, wenn ich das nächste Mal nicht weiss, woher mit meinem Rüebli, Schocki oder Herrenpfuhl.

0: Forever on Your Side. Need to Breathe featuring Johnny Swim.
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0: Heute wechseln sich die Sonne und Wolken immer wieder ab. Im Westen und im Süden wird es aber schon recht sonnig. Die Temperaturen sind bei ca. 16 bis 20 Grad.
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0: In der Schule, im Deutschunterricht, haben wir doch immer müssen so Bücher lesen und dann interpretieren.
2: Ja.
0: Also ich habe zum Beispiel Faust von Goethe müssen lesen.
2: Nein, das habe ich nicht müssen. Also, vielleicht liegt es daran, ich bin nur in der BMS und du im Gymi. Okay. Aber in der Sek haben wir müssen, das war noch ein lustiges Buch, so Löcher haben wir müssen lesen.
0: Ja, genau.
2: Und der hat doch nachher immer müssen Zwiebeln essen, so am Schluss,
0: ja.
2: Am Schluss vom Buch.
0: Oh Mann, so lustig. Ja, und dann haben wir auch noch die Filme geschaut. Manchmal eher langweilig, aber wir Menschen haben ja schon sehr gerne Geschichten.
2: Ja, ich glaube, das steckt in uns drin. Und der Markus Henny sagt, wir können unser eigenes Leben auch als Geschichte anschauen oder dass das Menschen generell ein bisschen so machen. Und da kommt es dann schon auch darauf an, wie dass man das eigene Leben als Geschichte interpretiert.
0: Und das gerade nachher aus dem Leben hier auf Live Channel.

0: neue Erfahrungen im Licht von unserem bisherigen Wissen, unseren Erfahrungen und Überzeugungen. So geben wir dem Ganzen eine Bedeutung und verstehen unser Leben. Das hat mich zum Nachdenken gebracht, weil so, wie wir uns selber sehen, hat viel damit zu tun, welche Geschichte wir über unser Leben erzählen. Für die einen fühlt sich eine Niederlage wie das letzte Kapitel an. Für die anderen ist es ein schwieriges Kapitel, aber nicht das Ende der Geschichte. Nicht weil die Tatsachen anders sind, sondern weil die Bedeutung anders ist. In der Bibel begegnen wir Menschen, die ihre Geschichte plötzlich anders haben lernen verstehen. Der Josef sagt am Ende nicht, dass alles gut war, aber er erkennt, dass Gott auch in den schwierigen Zeiten gehandelt hat. Das gibt seiner ganzen Lebensgeschichte neue Perspektiven. Die Psychologie zeigt, wie wichtig die Bedeutung ist, wo wir unseren Erlebnissen geben. Wir können nicht alles aussuchen, was uns passiert, aber wir können mitentscheiden, wie wir das Erlebte in unsere Lebensgeschichte einordnen. Was, wenn ihr euch heute einmal fragt, welche Geschichte erzähle ich eigentlich über mein eigenes Leben? Und gibt es vielleicht noch eine andere, grössere Geschichte, die ich in mein Leben reinstellen darf?
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2: Die Nachrichten von SRF um 7 Uhr mit Livia Schmid. Italienische Brandopfer von Cramontana, die in der Schweiz behandelt wurden. Wer zahlt die Spitalrechnungen? Italien weigert sich weiterhin. Dann bis 2045 will der Bund Milliarden in Straßen- und Schienenprojekte investieren. Von den Parteien gibt es sowohl Lob als auch Kritik. Und das Wetter im Norden ist es heute zeitweise, im Westen und im Süden ziemlich sonnig. Die Temperatur 14 Grad im Norden und 21 Grad im Süden. Nach der Brandkatastrophe von Cramontana sind 12 Menschen aus Italien in Schweizer Spitälern behandelt worden. Wer die Rechnungen dafür bezahlt, bleibt unklar. Die Behandlungskosten belaufen sich auf rund 1,5 Millionen Franken, das berichtet das Westschweizer Radio und Fernsehen RTS. Italien sagte von Anfang an, dass es die Kosten nicht tragen werde, obwohl dies ein internationales Abkommen eigentlich vorsehen würde. Demnach soll das Wohnsitzland für die Behandlungskosten aufkommen, wenn die betroffene Person im Ausland behandelt wurde. Im Mai hatte Bundespräsident Guy Parmelin nach einem Treffen mit der italienischen Regierungschefin Giorgia Meloni eine Lösung versprochen. Diese Lösung scheine es weiterhin nicht zu geben, so RTS. Bis im Jahr 2045 will der Bund Straßen und Schienen in der Schweiz ausbauen und rund 50 Milliarden Franken in die Projekte investieren. Heute läuft die Vernehmlassung zur sogenannten Vorlage Verkehr 45 aus. Das heißt, bis heute können Parteien und Verbände dazu Stellung nehmen. Inlandredaktorin Livia Mittendorp.
3: Die meisten Parteien begrüßen die Stoßrichtung des Projekts, also dass Straße und Schiene in einer Vorlage vereint betrachtet werden. FDP-Nationalrat André Silberschmidt etwa sagt:
4: So kann man beispielsweise auf gewisse Ausbauten im Straßenbereich verzichten, weil man die Schiene stärkt. Für uns ist es sinnvoll, dass man mobilitätsübergreifend plant.
3: Doch es gibt auch Kritik. FDP und Mitte betonen, dass die Kosten im Blick behalten werden müssen. Die SVP spricht von einer ideologisch motivierten Schieflage zulasten des Straßenverkehrs, weil deutlich mehr Geld in den Ausbau der Bahn fließt. SP und Grüne wiederum bemängeln, dass zwei Projekte aus der Autobahnvorlage, die das Stimmvolk 2024 abgelehnt hatte, wieder auf dem Tisch liegen. Die Klimaziele wurden ignoriert, sagt Grünen-Nationalrätin Florence Brenzikofer.
5: Es ist wichtig, dass wir auch im Verkehrssektor unsere Klimaziele erreichen und wir sind weit davon entfernt. Deshalb müssen die auch in einer solchen Vorlage Beachtung finden.
3: Die Kritik der Parteien von links bis rechts geht an die Adresse des Bundesrates, der nun nochmal über die Bücher geht. Danach beraten dann National- und Ständerat das Projekt Verkehr 45.
2: Ein Brand in einem Kabelkanal im Kanton Waadt führt heute zu Störungen im Bahnverkehr. Betroffen ist die Strecke zwischen Cossonay-Pontalla und Chavornay, wie die SBB schreibt. Das hat auch Folgen für die zwei Strecken in die Deutschschweiz, und zwar von Lausanne nach Basel und von Lausanne nach Rorschach. Reisende müssen mit Verspätungen und Zugausfällen rechnen. In die USA. Ein ehemaliger Militärpsychiater, der vor 17 Jahren bei einem Amoklauf auf einem Militärstützpunkt in Texas 13 Menschen tötete, soll Anfang Dezember hingerichtet werden. Diese Hinrichtung soll öffentlich per Livestream gezeigt werden, bestätigte Verteidigungsminister Pete Hegseth. In einem Interview sagte er:
6: We'll make sure that people are able to watch it, that it's public, because people need to understand that this is there's serious consequences for these types of things.
2: Die Menschen müssten verstehen, dass solche Taten schwerwiegende Konsequenzen hätten, sagte Hegseth. Es wäre die erste Hinrichtung durch ein Erschießungskommando des US-Militärs seit mehr als 80 Jahren. Dann noch zur Schweizer Eishockeymeisterschaft. Am Abend stand ein Spiel auf dem Programm. Freiburg hat gegen Aschua gewonnen mit 7:2. Zu den Börsendaten geliefert von SIX. Der Dow Jones Index in New York hat 0,1% gewonnen. Der Nikkei Index in Tokio fällt um 0,2%. Der Euro wird zu 93,26 gehandelt. Der Dollar zu 83,02. Das waren Nachrichten von Radio SRF. Verantwortlich Karin Britsch.
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0: Mal eine hypothetische Situation. Wenn ich jetzt heute Morgen mit einem so eingipsten Arm wäre auftaucht, wie wäre deine Reaktion gewesen, denn, Raphael?
7: Ja, also wenn ich nichts gewusst hätte davon im Voraus, dann ich glaube ich, wäre zuerst mal verwundert gewesen und hätte einfach gefragt, hey, was ist passiert? Mhm. Und vielleicht hätte ich dann auch gefragt, ob du ernsthaft so arbeiten willst. Also einarmig da arbeiten, jetzt auch am PC und mit deinen ganzen Knöpfen und so, ist schon nicht gäbig.
0: Ja, ja, sehe ich. Und was wäre jetzt, wenn ich heute Morgen da gestanden wäre und ja, einfach vielleicht ein bisschen still gewesen wäre, aber sonst eigentlich nichts?
7: Ja, ich glaube, dann hätte ich es einfach so hingenommen. Oder vielleicht gefragt, ob du auch müde bist wie ich.
0: Okay, spannend. Ja, weil eigentlich könnte es ja sein, dass es mir psychisch nicht gut geht oder noch ein bisschen extremer denkt, dass ich sogar eine psychische Erkrankung habe. Aber eben, die sieht man halt meistens einfach nicht gerade auf den ersten Blick.
7: Mhm. Also das ist mit einem gebrochenen Arm schon gerade offensichtlicher, würde ich sagen. Und jetzt auch das mit dem ruhig sein, oder? Es kann auch sein, dass du eine psychische Erkrankung hast und vielleicht extrem fröhlich die ganze Zeit erscheinst. Und gerade weil eben psychische Erkrankungen eher unsichtbar sind, ist es wichtig, um darüber zu reden. Machen wir in dieser Stunde.
0: Und wir, das sind
7: der Raphael Stegmeier
0: und ich, Julia Anliker.
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0: Mandisa, Only the World.
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0: Ich glaube, niemand ist wirklich gern krank.
2: Nein.
0: Ich meine, schon nur Verkältung oder Kopfweh ist ja unangenehm und mühsam. Aber es sind meistens ja noch so ganz harmlose Sachen. Von schweren Erkrankungen wollen wir gar nicht erst anfangen.
2: Nein, wünscht mir wirklich niemandem.
0: Nein, absolut. Aber über so körperliche Gesundheit wird ja schon schnell mal noch geredet. Aber man darf auch die psychische Gesundheit nicht vergessen.
2: Absolut, das ist ein grosser Teil. Also psychische Gesundheit sei auch die Grundlage für das Wohlsein, für die Entwicklung und Teilhabe der Gesellschaft, schreibt das Bundesamt für Gesundheit da so ein bisschen zusammenfassend über das Thema eigentlich.
0: Ja, und ich finde es sehr recht. Und ja, da gibt es wieder die kleineren Sachen, die noch ertragbarer sind, aber auch schwere psychische Krankheiten, die man haben kann.
2: Ganz interessant finde ich da ja, ja eine Art spannende Sache, die Mad Pride.
0: Mhm.
2: Das ist eigentlich ein Pride Walk von Leuten, die die psychische Vielfalt, in Anführungszeichen, schreiben selber, sichtbar machen. Also, ja.
0: Mhm. Und da kommt ja auch heute, in der 9. Stunde, sogar noch ein Beitrag dazu bei uns auf dem Sender. Aber vielleicht schon mal, um die Frage im Voraus zu klären, es hat nichts mit der Gay Pride Bewegung zu tun.
2: Nein, das nicht, aber der Grundgedanke ist eigentlich ähnlich. Auch ein bisschen, dass man sichtbarer und mehr akzeptiert sein, auch als Community. Da geht es um Menschen mit psychischen Erkrankungen. Das ist der Unterschied.
0: Und zwar ist die Mad Pride morgen am Samstag in Bern, weil morgen ist auch der Welttag für psychische Gesundheit.
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0: for the light. Shake Away, Michael Patrick Kelly, wir haben eins ab 7:30.
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0: Im Westen und im Süden wird es recht sonnig, sonst wechseln sich heute die Sonne und Wolken immer wieder ab. Die Temperaturen liegen bei etwa 16 bis 20 Grad.
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0: Psychische Krankheiten gehören zu den häufigsten Erkrankungen in der Schweiz. Und ganz generell, unsere psychische Gesundheit ist etwas wirklich Wichtiges, wo man dankbar dafür sein kann, wenn es einem gut geht.
2: Ja, und eigentlich ist das jetzt ja ein wunderschönes Stichwort, um auf unseren erfolgreichsten Podcast von ERF Medien aufmerksam machen. Weil dort geht es nämlich schon fest, genau um das heisst ja nicht ohne Grund Psychohygiene.
0: Ja, voll. Also mittlerweile gibt es ja 161 Folgen über verschiedene Themen.
2: Schon noch viel, oder? Mhm. Und jetzt könnten wir darüber reden, was wir denn da alles für tolle Folgen schon haben.
0: Mhm.
2: Einfach die anpreisen. Aber ich habe gefunden, ich mache es mal umgekehrt. Ich schaue nach, welche Folgen die Hörerinnen und Hörer von diesen 161 am liebsten gehört haben. Also welche Themen das Publikum bewegen und auch helfen.
0: Und welche sind denn das?
2: Zwei Folgen stechen da raus, wirklich ein mit Abstand. Und zwar Platz 1 ist Folge 9, also eine von der allerersten. Die Macht der Gedanken und wie wir unser positives Mindset stärken können.
0: Das ist nur ein langer Titel.
2: Schon, ja. Aber offenbar haben viele Leute das Interesse, eben genau ihre psychische Gesundheit ein bisschen zu fördern. Also der Titel funktioniert.
0: Und du hast noch vor einer zweiten Folge geredet. Welche ist das?
2: Ja, dort geht es um Hochsensibilität. Und auch eine andere Folge zum Thema Hochsensibilität ist auch noch in den Top 10 eigentlich.
0: Also zusammengerechnet wäre es auch auf Platz 1?
2: Ja, es wäre weiter vorne als der, den ich es vorher gesagt habe, über die Macht der Gedanken. Weil ich glaube ja, Hochsensibilität bewegt. Mhm. Und auch in diesen Folgen geht es dann wieder darum, wie dass man es selber managen kann und wie es dann auch zu einer Stärke werden kann. Mhm. Und vielleicht noch lustig, auf Platz 4 von den meistgelosten ist das Phänomen Schwiegermutter, warum es oft kracht und was hilft.
0: Ja, ist noch funny. Also offensichtlich brauchen da wirklich einige ein paar gute Tipps.
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1: Amanda Nolan haben wir da gehört mit ihrem Song Can't Keep a Secret.
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1: Wie geht's dir?
3: Ich?
1: Ja.
3: Gut.
1: Aber wie geht's dir wirklich?
3: Oh, jetzt wird's ernst.
1: Genau, wenn man so fragt, bekommt es schon ganz eine andere Bedeutung.
3: Ja, ist wirklich ganz anders. Häufig nur ein Floskeln, oder? Mm. Aber wenn jemand das so richtig wissen will, dann haben wir plötzlich eigentlich die Chance auf ein richtig tiefes Gespräch.
1: Und falls es einem nicht gut geht, dann kann schon das Reden allein helfen.
3: Ja, und die Frage, wie geht's dir, ist sogar eine ganze Kampagne, die von verschiedenen Organisationen in der Schweiz gestützt wird. Die wollen unsere psychische Gesundheit stärken und haben da auch ganz viele Tipps auf der Webseite.
1: Was für ihn zum Beispiel?
3: Ja, wie du es jetzt schon gesagt hast, eigentlich Schwätzen selber hilft schon. Mhm. Beziehungen generell auch. Aber auch der Lebensstil, der ist entscheidend. Also die körperliche Gesundheit und das Wohlbefinden sind stark mit unserem Geist verknüpft.
1: Also soll man Sport machen?
3: Ja, also Sport oder auch weniger strenge Bewegung, das hilft. Mhm. Aber ein anderes Zeug, Entspannungsübungen, vielleicht auch Sachen, wo man weiss, das mache ich einfach gern. Und gleich, man soll auch Neues ausprobieren. Das sage ich auch gut für das Selbstwertgefühl. Also gerade kreative Aktivitäten sind sinnvoll.
1: Und was konkret?
3: Könntest du mal zum Beispiel die Wohnung ein bisschen umgestalten, vielleicht neu dekorieren oder so. Oder in einen neuen Kurs malen, töpfern, nähen. Oder was ich auch noch einen lustigen Vorschlag gefunden habe eigentlich, mit unterhaltsamen Videotutorials mal etwas Neues lernen, was du vorher noch nie gemacht hast.
1: Also und auch ohne viele Ambitionen, einfach aus Spass und Freude.
3: Genau.
1: Also zum Beispiel vielleicht auch eine Sprache lernen.
3: Ja, wenn es Freude macht, ist eine coole Idee, ja. Mhm. Was würdest du nehmen?
1: Ich glaube Spanisch. Und du?
3: Ich denke Norwegisch. Mhm. Ich bin dort noch gerne in der Ferien. Okay. Aber zurück zu «Wie geht's dir?». Sie haben dann noch Gesprächstipps. Sie haben Links zu verschiedenen Hilfsangeboten, wenn es mal nicht gut geht. Oder kannst dich selber dort auch herwenden. Und auch einen Selbstcheck. Der ist recht interaktiv.
1: Hast du nicht den ausprobiert? Dem
3: ja, ist noch spassig gewesen, muss ich sagen. Also, es sind nur 7 Fragen. Und ich habe es mit verschiedenen Antwortmöglichkeiten ausprobiert, also ein bisschen besser und ein bisschen schlechter. Mhm. Am Schluss gibt es eine kleine Einschätzung und je nachdem könntest du dann gerade wieder zum passenden Angebot oder Beitrag weiterklicken.
1: Also eine sehr simple und hilfreiche Webseite. Mhm. Wir verlinken sie online unter dem Beitrag auf livechannel.ch.
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1: Die Nachrichten von SRF um 8 Uhr mit Livia Schmid. Italien will weiterhin nicht bezahlen. Es geht um Spitalkosten von italienischen Brandopfern von Tramontana, die in der Schweiz behandelt wurden. Geplante Investitionen des Bundes in Schiene und Straße bis im Jahr 2045, was die Parteien davon halten, sagt unsere Inlandredaktorin. Einschränkung im Bahnverkehr, ein Kabelbrand im Kanton Waadt wirkt sich auf mehrere Strecken aus, auch in die Deutschschweiz. Das Wetter: im Norden ist es heute zeitweise, im Westen und im Süden ziemlich sonnig. Die Temperatur 14 Grad im Norden und 21 Grad im Süden. Nach der Brandkatastrophe von Tramontana sind 12 Menschen aus Italien in Schweizer Spitälern behandelt worden. Wer die Rechnungen dafür bezahlt, bleibt unklar. Die Behandlungskosten belaufen sich auf rund 1,5 Millionen Franken. Das berichtet das Westschweizer Radio und Fernsehen RTS. Italien sagte von Anfang an, dass es die Kosten nicht tragen werde, obwohl dies ein internationales Abkommen eigentlich vorsehen würde. Demnach soll das Wohnsitzland für die Behandlungskosten aufkommen, wenn die betroffene Person im Ausland behandelt wurde. Im Mai hatte Bundespräsident Guy Parmelin nach einem Treffen mit der italienischen Regierungschefin Giorgia Meloni eine Lösung versprochen. Diese Lösung scheine es weiterhin nicht zu geben, so RTS. Bis im Jahr 2045 will der Bund Straßen und Schienen in der Schweiz ausbauen und rund 50 Milliarden Franken in die Projekte investieren. Heute läuft die Vernehmlassung zur sogenannten Vorlage Verkehr 45 aus. Das heißt, bis heute können Parteien und Verbände dazu Stellung nehmen. Inlandredaktorin Livia Mittendorp.
2: Die meisten Parteien begrüßen die Stoßrichtung des Projekts, also dass Straße und Schiene in einer Vorlage vereint betrachtet werden. FDP-Nationalrat André Silberschmidt etwa sagt:
3: So kann man beispielsweise auf gewisse Ausbauten im Straßenbereich verzichten, weil man die Schiene stärkt. Für uns ist es sinnvoll, dass man mobilitätsübergreifend plant.
2: Doch es gibt auch Kritik. FDP und Mitte betonen, dass die Kosten im Blick behalten werden müssen. Die SVP spricht von einer ideologisch motivierten Schieflage zulasten des Straßenverkehrs, weil deutlich mehr Geld in den Ausbau der Bahn fließt. SP und Grüne wiederum bemängeln, dass zwei Projekte aus der Autobahnvorlage, die das Stimmvolk 2024 abgelehnt hatte, wieder auf dem Tisch liegen. Die Klimaziele wurden ignoriert, sagt Grünen-Nationalrätin Florence Brenzikofer.
4: Es ist wichtig, dass wir auch im Verkehrssektor unsere Klimaziele erreichen, und wir sind weit davon entfernt. Deshalb müssen die auch in einer solchen Vorlage Beachtung finden.
2: Die Kritik der Parteien von links bis rechts geht an die Adresse des Bundesrates, der nun nochmal über die Bücher geht. Danach beraten dann National- und Ständerat das Projekt Verkehr 45.
1: Pendlerinnen und Pendler brauchen heute Morgen Geduld. Ein Brand in einem Kabelkanal im Kanton Waadt führt zu Störungen im Bahnverkehr. Bei mir im Studio ist Karin Britsch von der Nachrichtenredaktion. Welche Strecken sind denn betroffen?
5: Betroffen ist vor allem die Strecke zwischen Cossonay-Pontalla und Chavourny, das schreibt die SBB. Diese Strecke liegt zwischen Lausanne und Yverdon-les-Bains. Der Brand führt auch zu Einschränkungen auf Strecken in die Deutschschweiz. Betroffen sind die Verbindungen von Lausanne über Biel nach Basel und von Lausanne nach Rorschach. Diverse Züge werden gemäß den Angaben auf der SBB-Webseite über Bern umgeleitet. Die Reisenden müssen mit Verspätungen und Zugausfällen rechnen. Es sind auch mehrere Ersatzbusse im Einsatz, und die Einschränkungen, die dauern bis mindestens heute Mittag.
1: Informationen von Karin Britsch, besten Dank. Seit 2 Wochen protestieren in Frankreich Schülerinnen und Schüler. Sie fordern eine bessere Ausstattung der Schulen, mehr Lehrkräfte und bessere Lernbedingungen. Nun hat der französische Bildungsminister Sofortmaßnahmen angekündigt. Es würden rund 3000 Vertretungslehrpersonen eingesetzt, vor allem an Schulen, an denen besonders viel Personal fehle. Dann noch zur Schweizer Eishockeymeisterschaft. Am Abend stand ein Spiel auf dem Programm. Freiburg gewann gegen Ajoie mit 7:2. Zu den Börsendaten, geliefert von SIX. Der Dow Jones Index in New York hat 0,1% gewonnen. Der Nikkei Index in Tokio fällt um 0,1%. Der Euro wird zu 93,30 gehandelt, der Dollar zu 83,08. Das waren Nachrichten von Radio SRF. Verantwortlich Karin Britsch.
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6: Das Wochenende ist schon greifbar nah. Mhm. Was sind so deine Pläne?
7: Also am Sonntag mache ich sicher mal Musik im Gottesdienst und am Samstag habe ich eigentlich schon mal schön nichts Konkretes so geplant. Der Samstag sollte sicher ein bisschen erholsam sein, würde ich sagen, ausschlafen. Muss mich von diesen Frühdiensten die Woche holen.
6: Ja, verstehe ich. Also, ich muss sagen, bei mir ist jetzt auch noch nicht mega viel so durchgeplant. Aber schön. Ich freue mich sicher so auf einen herbstlichen Spaziergang. Ich habe bei mir in der Nähe noch ein schönes Hirschkeg. Und in diesem Herbst ist so das natürlich atmosphärisch gerade noch mal schöner.
7: Das ist vielleicht ein cooler Tipp für uns, Julia. Danke fürs Wochenende. Ja, so einen schönen Spaziergang mache im Wald oder irgendwo der Seepromenade. Oder vielleicht hörst du zu und bist gerade in der Ferien dann am Strand oder so?
6: Ja, eine schöne Idee. Jetzt rausgehen, gute Luft schnappen und vielleicht gibt es ja auch noch ein paar Sonnenstrahlen zum Geniessen.
7: Jetzt nicht am Spazieren, aber im Studio, der Raphael Stegmeier
6: und Julia Anniker. Guten Morgen!

0: Light, Michel Tumes.
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0: Heute hören wir die Bibelstelle Römer 8, Vers 34. Und die Gedanken dazu die kommen von Miriam Merz und Thomas Zink.
2: Christus ist für sie gestorben. Ja, noch mehr. Er ist vom Tode auferweckt worden und tritt jetzt vor Gott für uns ein.
3: Ja, Römer 8, eines der bedeutendsten Kapitel von der ganzen Bibel, sehr zentral. Es geht so im Grossen und Ganzen um die Situation oder um die Aussage, dass nichts uns kann von der Liebe von Gott trennen, etwas, was man noch oftmals so sagt. Und in diesem Kontext oder in diesem Abschnitt steht jetzt auch der Vers, das heisst, hey, es wird keine Verdammnis geben.
4: Ja, und es wird ja eine Art wie wieder eine Gerichtssituation ein bisschen angesprochen, im Sinn von, dass Jesus wird von Gott für uns eintreten. Also wie Jesus, der irgendwie wieder als Anwalt da steht, vor uns her und sagt, hey, schau, ich bin gestorben. Also eigentlich all das, was du an Fehlverhalten in deinem Leben irgendwie gemacht hast, habe ich im Fall für das, was ich den Preis zahlt. Mhm. Was ich unglaublich befreiend finde, immer wieder, auch bis heute. Ich denke, es für unsere Welt so gut, wenn wir als Menschen dem immer mehr irgendwie drum gehen und sagen, hey, ja, einer hat für uns gezahlt, es ist wieder Versöhnung möglich, es ist wieder Herstellung möglich und es ist Vergebung möglich.
3: Ja, es wird quasi wie unterstrichen mit dem, was Jesus zu tun hat. Das ist ja da in diesen paar wenigen Zielen auch drin, oder? Also, dass er gestorben ist und auferstanden ist und eigentlich jetzt zur Rechten von Gott sitzt. Das heisst, er steht, für den Vater, er steht beim Vater für uns ein. Also er sitzt zu der Rechten vom Vater, wie wir an anderen Orten lesen, und regiert. Also so in ganz wenigen Sätzen oder ganz wenigen Worten ist dann einmal wie beschrieben, was hat er eigentlich gemacht und was das dann für uns bedeutet.
4: Ja, und ich glaube, wir Menschen haben ja immer wieder die Tendenz, wollen selber so gut leben, dass es irgendwie genügt, dass wir gut sind von Gott. Und eigentlich geht es ja einfach darum, zu sagen, hey, wir wollen nach deinem Willen fragen. Aber wir sind auch immer wieder angewiesen auf das, was eben du gemacht hast, weil das etwas ist, was wir nicht machen können. Wir können nicht perfekt leben und alle unsere zerstörerischen Muster ablegen. Aber du bist für das gekommen, dass wir befreit und wiederhergestellt werden.
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0: Nicholas, All My Life.
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0: Im Westen und im Süden wird es ziemlich sonnig, sonst haben wir ein Wechselspiel aus Sonne und Wolken. Temperaturen liegen bei ca. 16 bis 20 Grad.
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0: Ich habe es gerade gesagt, Temperaturen heute sind so bei 16 bis 20 Grad. Aber jetzt heute Morgen um 5 Uhr, als ich hierher komme, war es ja also schon noch einiges kälter gewesen.
2: Ja, also auch das Thermometer von meinem TÜV hat bei mir 10,5 Grad angezeigt. Und dann habe ich an meine Pflanze auf dem Balkon gedacht.
0: Wegen?
2: Ja, einfach, also langsam muss ich wirklich auf dem Schirm haben, dass es in der Nacht schon kalt wird.
0: Ja, aber
2: oder kühl.
0: So 10 Grad geht jetzt auch noch, nicht?
2: Nein, ja, es kommt auf die Pflanze drauf an. Ich habe jetzt 6 Zitruspflanzen draussen, ich glaube, das geht noch. Mhm. Und dann habe ich Aloe Vera und Euphorbia Erythrea. Und also die beiden letzten müsste ich langsam wirklich reinnehmen, habe ich jetzt gerade vor ein paar Minuten da im Internet herausgefunden.
0: Also ein Euphorbia wie viel?
2: Äthiopische Wolfsmilch auf Deutsch. Sieht aus wie ein Kaktus, ist aber keine. Und ich habe gestern im Teams-Meeting im Hintergrund bei dir eben gesehen, dass du glaube auch so eine daheim hast, oder? Aber halt drin und nicht draussen.
0: Aha, ich glaube, ich weiss, welche das du meinst. Ja, es ist eine nice Pflanze, eben, sieht aus so wie ein Kaktus. Aber ich habe sie ja schon drin. Also
2: ja,
0: in dem Fall
2: schön für dich.
0: Für mich gut, aber bald mal Pflanzen von draussen in die warme Stube nehmen. Merci für den Hinweis.

0: man getroffen hat. Wie wäre das Leben denn? Diese Frage stellt sich der Luca Henni in seinem Song «Different Life». Ein Song, den Janine, der Andi und der Joni zum Diskutieren gebracht hat.
1: Gibt es bei euch im Leben wirklich so Entscheidungen, wo ihr sagt, «Moll, die bereue ich». Weil häufig kommt man ja an den Punkt, wo man sagt, das würde ich anders machen, aber es hat ja zu dem Leben geführt, das jetzt ist und das ist ja super.
2: Das
1: und so. Aber dass wirklich so ein Punkt sagst, nein, den bereue ich voll. Und den würde ich wirklich anders machen, auch wenn mein Leben ganz anders dann würde verlaufen.
3: Also es gibt eine Entscheidung, das ist jetzt rein auf Ausbildungsniveau. Ich habe Tontechnik studiert, 2 Jahre, und hätte noch 1 Jahr müssen anhängen für den Bachelorabschluss. Und der Abschluss hat sehr viele Wirtschaftssachen gehabt, und das habe ich vorher schon in der Schule gehabt. Und ich habe gefunden, ja, kann man da irgendetwas anrechnen, dass ich da nicht alles muss machen das ganze Jahr. Ein bisschen faul gewesen in dieser Zeit. und das habe ich einfach dann nachher gesagt, nein, geht nicht. Mhm. Und ich habe dann gefunden, nein, mache ich nicht.
1: Okay.
3: Und das bereue ich, dann immer ein bisschen bereut, okay, das
2: ist
3: ein Jahr noch gewesen, noch ein bisschen beißen. Ja. Komm jetzt. Jungs, ich wirklich, wieso machst du das?
1: Ja, genau,
3: das ist so jetzt ein kleines banales Beispiel, aber das finde ich so, das hat mir jetzt schon ein paar Mal so gefühlt.
1: Ja, und das ist vielleicht auch etwas, wo du denkst, so, ja, wenn ich jetzt das gemacht hätte, hätte ich jetzt nicht grundlegend den Rest vom Leben dann verändert.
3: Ja, genau,
1: weißt du, wieso?
3: Voll.
2: Hey, ich bin jetzt die ganze Zeit, wo du auch erzählt hast, ein bisschen am Studieren, und ich merke, ich glaube, so richtig ein Entscheid, den ich heute würde sagen, den würde ich jetzt anders fällen, das war ein Fehler gewesen. Da habe ich nicht einen, wo mir zuvorderst liegt, und ich könnte sagen, das ist es. Ich glaube, ich merke einfach, es gibt ja auch, und das ist vielleicht ein Punkt, wo mich damit beschäftigt, es gibt ja auch Entscheide im Leben, die du nicht kannst beeinflussen. Also es gibt die aktive, ich entscheide mich für eine Lehre, und es gibt die, ich muss zum Beispiel aus gesundheitlichen Gründen meinen Job verändern, weil ich einfach nicht mehr kann.
1: Mhm. Ja.
2: Und so das merke ich, da schaue ich jetzt auf mein Leben zurück und sehe viele so Punkte, wo ich mal an einem Moment gewesen bin, wo ich mich in einem anderen Leben gewünscht hätte. Also da wird es auch
1: kennen. Weißt
2: du, und wie merkst du, jetzt passiert etwas, wo für mich in dem Moment so schwer ist zum Ertragen. Jetzt wünschte ich mir, ich wäre eigentlich in einem anderen Leben. Nicht, aber das ist wie nochmal eine andere Perspektive auf das.
1: Mhm.
2: Weißt, nicht aus einem Wunsch, so positiv, sondern eigentlich aus einer grossen Not sich in einem anderen Leben gewünscht. Das kenne ich.
3: Mhm.
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0: Und da kommt noch der Song «Different Life» von Luca Henni.

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2: Die Nachrichten von SRF um 9 Uhr mit Livia Schmid. Behandlungskosten für italienische Brandopfer von Cramontana. Italien will diese nicht übernehmen. Wegen eines Brandes ist in der Westschweiz eine Zugstrecke unterbrochen. Das wirkt sich auch auf Verbindungen in die Deutschschweiz aus. Das Wetter im Norden ist es heute zeitweise, im Westen und im Süden ziemlich sonnig. Die Temperatur 14 Grad im Norden und 21 Grad im Süden. Nach der Brandkatastrophe von Cramontana sind 12 Menschen aus Italien in Schweizer Spitälern behandelt worden. Wer die Rechnungen dafür bezahlt, bleibt unklar. Die Behandlungskosten belaufen sich auf rund 1,5 Millionen Franken. Das berichtet das Westschweizer Radio und Fernsehen RTS. Italien sagte von Anfang an, dass es die Kosten nicht tragen werde, obwohl dies ein internationales Abkommen eigentlich vorsehen würde. Demnach soll das Wohnsitzland für die Behandlungskosten aufkommen, wenn die betroffene Person im Ausland behandelt wurde. Im Mai hatte Bundespräsident Guy Parmelin nach einem Treffen mit der italienischen Regierungschefin Giorgia Meloni eine Lösung versprochen. Diese Lösung scheine es weiterhin nicht zu geben, so RTS. Pendlerinnen und Pendler brauchen heute Vormittag Geduld. Ein Brand in einem Kabelkanal im Kanton Waadt führt zu Verspätungen und Zugausfällen. Betroffen ist die Strecke zwischen Lausanne und Yverdon-les-Bains. Diese Strecke ist laut der SBB bis Betriebsschluss unterbrochen. Der Brand hat auch Folgen für Strecken in die Deutschschweiz. Betroffen sind die Verbindungen von Lausanne über Biel nach Basel und von Lausanne nach Rorschach. Diverse Züge werden gemäss Angaben auf der SBB-Webseite über Bern umgeleitet. Der Bundesrat will bis 2045 rund 50 Milliarden Franken in den Ausbau von Straßen und Schiene investieren. Heute läuft die Vernehmlassung dazu ab. Parteien und Verbände konnten zu den Plänen Stellung beziehen. Sie begrüßen grundsätzlich die Stoßrichtung der Vorlage, aber es gibt auch Anmerkungen, sagt Inlandredaktorin Livia Mittendorp.
3: Eine Anmerkung, die von links bis rechts immer wieder gemacht wird, ist, dass es wichtig sei, auch in den Unterhalt der bestehenden Bahninfrastruktur zu investieren und eben nicht alles Geld für neue Schienenprojekte auszugeben. Auch die ÖV-Branche hat dies betont, das bestehende Schienennetz müsse auch instand gehalten werden, da brauche es genügend Mittel. Offenbar gibt es auch bei den Parteien die Befürchtung, dass wir bei der Bahn irgendwann Probleme bekommen, wie sie Deutschland beispielsweise hat, wo das Schienennetz einfach in einem schlechten Zustand ist,
2: sagt Inlandredaktorin Livia Mittendorp. Zu zwei Meldungen aus dem Ausland in Kürze. Im deutschen Bundesland Bayern sind bei einer Waffenkontrolle zwei Behördenmitarbeitende nach Schüssen gestorben. Das berichten deutsche Medien. Die Polizei nahm den mutmaßlichen Schützen nach einem Großeinsatz fest. Der Mann hatte sich in seinem Haus verschanzt. Zum Vorfall kam es bei einer routinemäßigen Kontrolle. Die Beamten wollten unter anderem kontrollieren, ob der Mann seine Waffen ordnungsgemäß lagert. In New York haben Beamte der Einwanderungsbehörde ICE auf einen Mann in seinem Auto geschossen. Der Mann wurde dabei verletzt. Das US-Heimatschutzministerium sagt, es handle sich um einen gezielten Einsatz. Und sie sagen, beim Mann handle es sich um einen kriminellen Ausländer. Der Stadtpräsident von New York, Soran Mamdani, kritisierte den Vorfall und kündigte an, mit US-Präsident Donald Trump darüber zu sprechen. Zu den Devisenkursen geliefert von SIX. Der Euro wird zu 93,31 Rappen gehandelt, der Dollar zu 83,10 Rappen. Bleibt der Blick aufs Wetter. Im Norden wechseln sich Sonne und Wolken ab. Im Westen und Süden wird es ziemlich sonnig. Am Alpen-Nordhang bleiben die Wolken am hartnäckigsten. Im Norden gibt es um 14, im Süden bis 21 Grad. Das waren Nachrichten von Radio SRF. Verantwortlich Karin Britsch.
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4: Hast du eine Schürfwunde, ein gebrochenes Bein oder nicht mehr eine Wunde, dann ist gerade sofort klar, oh, da ist etwas nicht gut. Oder wenn du am Husten bist und die Nase schnitzt, ja, da weiss man gerade, die Person die ist krank. Bei psychischen Erkrankungen ist das aber häufig nicht so offensichtlich. Und darum gibt es da eine Bewegung, die sich dafür einsetzt, Menschen mit psychischen Erkrankungen eine Stimme zu geben. Mehr dazu dann um die 16:15 Uhr ab. Am Mikrofon Julia Anliker. 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

0: sorry.
1: Ein Song, der immer wieder tief geht. Sorry vom NF und James Arthur. Hat jemand ein Bein oder einen Arm gebrochen oder ist vielleicht im Rollstuhl, dann ist ja das klar sichtbar von außen. Anders ist das aber bei einer psychischen Erkrankung. Da sieht man einer Person das häufig nicht von außen an. Das führt dann häufig auch dazu, dass Betroffene mit Vorurteilen kämpfen. Und genau das will die Mad Pride ändern. Eine Bewegung, die den Leuten mit einer psychischen Erkrankung eine Stimme geben will. Der Andreas Wiesler ist vom Organisationskomitee und hat uns erzählt, was die Mad Pride denn überhaupt ist.
2: Mad Pride ist eine internationale Bewegung und sie setzt sich ein weltweit für mehr Sichtbarkeit und Akzeptanz und Inklusion von Menschen mit psychischen Erkrankungen. Und die erste Mad Pride ist in Toronto war 1993, glaube ich, Menschen mit eigener Psychiatrieerfahrung auf das sein. Und in der Schweiz ist es jetzt die vierte dieses Jahr.
1: Eine psychische Krise, kann man sagen, kann wirklich jeden und jede treffen. Das sagt auch Andreas Wiesler. Aber trotzdem wird darüber immer noch viel weniger geredet, als wenn man jetzt eine körperliche Krankheit hat.
2: Das ist wichtig, dass die Gesellschaft sensibilisiert wird, dass eben psychische Krankheiten jeden und jede können treffen. Also die Stiftung Pro Mente Sana geht davon aus, dass jede zweite Person in ihrem Leben mal eine psychische Krise hat, die eigentlich in die Hände von Fachpersonen gehören. Und es gibt einfach immer noch viele Stereotypen, negative Vorurteile.
1: Eines von diesen Vorurteilen sei zum Beispiel, dass jemand mit einer psychischen Erkrankung einfach nicht genug willensstark sei und sich nicht genug anstrengt. Das hat aber mit der Realität sehr wenig zu tun.
2: Es ist halt, wenn man es von außen häufig nicht sieht, ist manchmal die Meinung da, dass sich die Leute einfach zu wenig anstrengen, dass sich zu wenig Mühe geben, dass sie teilweise nur simulieren, aber das ist nicht so. Also ernste psychische Erkrankungen, da ist es manchmal schon eine riesige Herausforderung, überhaupt irgendeinen geregelten Tagesablauf können einzuhalten.
1: Und eine psychische Erkrankung heisst auch nicht automatisch, dass jemand nicht mehr arbeiten kann. Und genau gegen diese Vorurteile setzt sich die Mad Pride auch an diesem Samstag auf dem Bundesplatz ein.
2: Es ist einfach ein Zusammenkommen, ein Treffen, wo Raum ist für Information. Es hat Informationsstände, aber auch Raum für Austausch, Raum für Zusammensein. Ganz viele andere Leute treffen, die ähnlich unterwegs sind. Und es wird auch ein Programm geben mit musikalischer Unterhaltung und einfach ein Zeichen setzen von Solidarität und Gemeinschaft.
1: Das Zeichen, das setzt Mad Pride, wie schon gesagt, morgen vom Nachmittag um 3 bis um 6 Uhr auf dem Bundesplatz zu Bern. Ein Anlass für alle, die sich für das Thema psychische Gesundheit interessieren und sich auch dafür einsetzen wollen, dass die eben mehr beachtet wird. Alle Infos dazu haben wir unter diesem Beitrag auf livechannel.ch.

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1: Song T, I'm sorry.
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1: Im Westen und im Süden ist es heute recht sonnig, sonst wechseln sich die Sonne und Wolken immer wieder ab. Die Temperaturen liegen bei etwa 16 bis 20 Grad.
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1: Freitag, 9. Oktober, schön bist du mit dabei und lass es zu.
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1: Risiko. Wenn man das Wort hört, dann hat man vielleicht schnell so eine grosse Entscheidung vor Augen. Den Job künden, etwas komplett Neues anfangen oder einfach etwas, das ungewiss ist. Aber manchmal fängt es ganz im Kleinen an. Ihr Fenster zum Sonntag-Magazinsendung von diesem Wochenende geht es genau um das Thema Risiko. Der Rodo Albrecht hat mit der Moderatorin der Sendung, Jeanette Maggi, geredet und sie gefragt, was einem denn erwartet, wenn man die schaut.
3: Nimm uns ganz geschwind mit in zwei, drei Sätze in die Sendung hinein.
4: In unserer Sendung zeigen wir drei Geschichten von Menschen, die Risiko leben oder gelernt haben zu leben.
3: Wenn du jetzt an den drei Tage zurückdenkst, hat es irgendwo einen Moment gegeben, wo du selber gedacht hast, wow, das hätte ich jetzt aber nicht erwartet?
4: Es gibt verschiedene Sachen. Also ich habe zwei Beiträge realisiert in dieser Sendung. Das erste ist, was ich gemacht habe mit Deborah Peters. Und sie ist jetzt eben so ein klassischer Fall. Sie war eine, die nie hat wollen, eigentlich risikofreudig sein in ihrem Leben. Und hat schon in der 5. Klasse hat sie schon irgendwie einen Plan gemacht, wie der mit 30 aussehen soll. Und Gott hat aber ganz andere Pläne gehabt und hat sie eigentlich eben aus dieser Komfortzone rausgeholt und heute schafft sie in einem ganz, ganz anderen Bereich, der mit Risiko zu tun hat. Also das ist schon mal etwas, was mich begeistert hat bei einem Dreh, um zu sehen, man kann auch andere Wege gehen und die sind schlussendlich eben dann auch gut.
3: Eben, du hast gesagt, es geht stark um das Thema Risiko. Da denke ich mir aber, eigentlich hat es zuerst schon eine grosse Entscheidung. Hat sich deine Sicht auf Risiko jetzt irgendwie durch die Sendung verändert?
4: Ja, also wenn du mich jetzt fragst, ob ich eine sehr risikofreudige Person bin, würde ich auch sagen, ich bin glaube auch eher ein bisschen auf der sicheren Seite. Und, aber ich bin experimentierfreudig, das bin ich. Ob das dann auch eine Art Risikobereitschaft ist, vielleicht aber in einem schwachen Sinn.
3: Hat es eine Begegnung gegeben, weißt, wo dir irgendwie nahe ist gegangen von diesen drei Personen?
4: Die zweite Geschichte, die ich gemacht habe, ist mit dem Jonas Teubelbeis, das ist der Künstler. Und er hat mich einfach fasziniert, weil Geld von der Kunst leben ist, wie wenn man von der Musik lebt. Selbst das ist natürlich auch ein Risiko, man eingeht und sagt, ich setze jetzt voll auf die Karte Kunst. Und er ist so ein junger Künstler und er kennt einfach nichts. Er macht einfach. Und er sagt einfach wirklich so, ja, also ich kann eigentlich nur umgehen, aber dann stehe ich wieder auf.
3: Könnte das auch vielleicht das sein, was bei mir verändert, wenn ich die Sendung an diesem Wochenende schaue?
4: Ich hoffe. Also das Ziel ist eigentlich schon, dass unsere Zuschauer, wenn sie die Sendung sehen, vielleicht mal ein bisschen ihr Leben reflektieren und sagen, wo stecke ich in meiner Komfortzone fest? Wo habe ich vielleicht von etwas geträumt, aber es nicht gewagt? Und hoffentlich dazu animiert sind, vielleicht jetzt eben den Schritt mal zu wagen und zu hoffen, dass es und zu sehen, dass es eben auch manchmal gut kommen kann.
1: Es ist also eine risikobehaftete Fenster zum Sonntag-Magazinsendung an diesem Wochenende. So viel hat uns Jeanette Maggi verraten. Wenn mehr willst du sehen und hören, dann schaut doch am Wochenende der Fernseher ein und schaut die Sendung. Sie läuft das erste Mal am Samstag auf SRF 1 am 16.35 Uhr. Die weiteren Ausstrahlungszeiten findest du online auf www.sonntag.ch.
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0: Beautiful Life, Switchfoot. Wie viel Mal hast du dein Handy heute schon früher genommen, Ruth?
1: Das ist eine fiese Frage, weil viel zu viel, ehrlich gesagt. Also ich habe den Wecker auf dem Handy, ich sehe dann gerade am Morgen, oder wenn ich das Handy führen nehme, wegen dem Wecker, wer mir schon ein WhatsApp geschrieben hat. Dann später checke ich die Mails auf dem Handy, ich schreibe noch Schwiegermami, wenn ich am Arbeiten bin, irgendeine Info wegen der Kinder, schicke meinem Mann noch ein WhatsApp. Dann schreibe ich Gäste an, meistens auch per Sprachnachricht. Ja, eben, du siehst. Und dann habe ich erst gerade auch noch so einen Pendel gekauft, wo man das Handy damit kann anmachen kann, dass ich es ganz locker einfach so kann über die Schulter tun, so kann mitnehmen. Ja, und das klingt jetzt schon wirklich krass, oder? Als wäre ich süchtig, aber Fakt ist, ganz vielen geht es ja so wie mir, wenn wir ehrlich sind. Mhm. Wir brauchen das Handy so viel in unserem Alltag, eben wahrscheinlich zu viel.
0: Ja, weil es so nützlich ist, aber oh, ja, mega unterhaltsam.
1: Ja, genau. Ich habe mich mit Maria Brasser getroffen. Sie ist Neurowissenschaftlerin und Psychologin und kennt sich in diesem Thema mega gut aus. Und eins ist klar, wenn wir Zeit am Handy verbringen, aktiviert das unser Suchtsystem. Sie erklärt, dass es mega gut in diesem Podcast. Und sie sagt zum Beispiel auch, dass erwiesen ist, dass nur schon die Anwesenheit vom Handy, zum Beispiel jetzt hier auf dem Tisch, unsere Konzentration negativ beeinflusst. Hm. Und es ist ja einfach unglaublich.

0: Unglaublich, was für eine Informationsflut wir uns jeden Tag wegen dem Ding aussetzen.
1: Ja, Maria Brasser sagt ja, dass wir mit dem Handy so viele Informationen in einem Tag aufnehmen, wie ein Mensch vor 100 Jahren in seinem ganzen Leben.
0: Das muss man sich mal vorstellen, oder?
1: Ja.
0: Da lohnt es sich wirklich mal anzuschauen, sich die Frage zu stellen, besitze ich eigentlich noch das Handy oder besitzt das Handy schon lange mich? Wir haben nämlich herausgefunden, dass der hohe Handykonsum uns mental wirklich belastet. Maria Brasser gibt darum natürlich einen ganzen Haufen praktische Tipps weiter, wie man wieder zu einem bewussten Umgang mit dem Handy kommt.
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0: Es ist 10 Uhr.
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2: Die Nachrichten von SRF um 10 Uhr mit Mario Storni. Im Kanton Waadt ermittelt die Polizei nach einem Brand in einem Kabelkanal, dies entlang der Zugstrecke zwischen Lausanne und Yverdon-les-Bains. Auf dieser Strecke ist der Zugverkehr seit heute früh unterbrochen. Dass eine technische Störung das Feuer ausgelöst hat, schließt die SBB aus, schreibt die Nachrichtenagentur Keystone SDA. Die Strecke bleibt laut der SBB mindestens bis am späten Abend unterbrochen. Erst wenn die Untersuchungen zum Feuer abgeschlossen seien, könnten die Reparaturarbeiten beginnen, hieß es. Der Vorfall sorgt auch für Verspätungen und Zugausfällen auf den Strecken in die Deutschschweiz. Betroffen ist etwa die Verbindung von Lausanne über Biel nach Basel und von Lausanne nach Rorschach. Diverse Züge werden gemäß Angaben auf der SBB-Webseite über Bern umgeleitet. Die Konsumentinnen und Konsumenten in der Schweiz blicken etwas weniger pessimistisch auf die Wirtschaft als noch vor einem Jahr. Der Index der Konsumentenstimmung ist im September leicht gestiegen, wie das Staatssekretariat für Wirtschaft schreibt. Vor allem die Erwartungen an die künftige Wirtschaftsentwicklung hätten sich verbessert. Der Bund erhebt den Index jeden Monat. Damit zu zwei Themen aus dem Morgen in Kürze. Der Bundesrat will bis 2045 rund 50 Milliarden Franken in den Ausbau von Straßen- und Schienenprojekten investieren. Heute läuft nun die Vernehmlassung dazu ab. Die Vorlage wird von vielen Seiten kritisiert. Im Grundsatz sei aber keine Partei dagegen, so unsere Inlandredaktorin. Und nach der Brandkatastrophe von Gramontana wurden 12 Menschen aus Italien in Schweizer Spitälern behandelt. Wer die Rechnungen dafür bezahlt, bleibt unklar. Trotz eines internationalen Abkommens will Italien offenbar weiterhin nicht zahlen, wie das Westschweizer Radio und Fernsehen RTS berichtet. Es geht um Rechnungen von rund 1,5 Millionen Franken. Die Börsendaten von SIX, der Swiss Market Index, liegt im Moment bei 13.782 Punkten und damit 1,1% im Plus. Der Euro wird zu 93,21 Rappen gehandelt und der Dollar zu 82,99 Rappen. Und die Wetteraussichten. Sonne und Wolken wechseln sich heute ab. Im Westen und im Süden ist es ziemlich sonnig. Im Norden bei 14 Grad und im Süden um 21 Grad. Das waren die Nachrichten von Radio SRF. Verantwortlich Karin Britsch.
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3: In der Schule, im Deutschunterricht, haben wir doch immer mal so Bücher lesen und dann interpretieren. Ich habe zum Beispiel «Faust» von Goethe müssen lesen oder das Buch «Löcher». Das ist ja auch so ein ganz typisches Schulbuch. Und nachher, nach dem Lesen der Bücher, haben wir auch noch Filme geschaut. Das ist manchmal ja schon ein bisschen langweilig gewesen. Aber an sich haben wir Menschen ja schon sehr gerne Geschichten. Und der Markus Henni sagt, wir können unser eigenes Leben auch als Geschichte anschauen. Und da kommt es auch darauf an, wie dass wir das interpretieren. Das gerade nachher im «Aus dem Leben um die Viertel ab» am Mikrofon Julia Anliker.

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2: Letzte Woche ist mir beim Lesen über Psychologie und Neurowissenschaft wieder etwas klar geworden. Wir Menschen erleben unser Leben nicht einfach als eine Reihe von einzelnen Ereignissen. Wir machen daraus eine Geschichte. Wir deuten neue Erfahrungen im Licht von unserem bisherigen Wissen, unseren Erfahrungen und Überzeugungen. So geben wir dem Ganzen eine Bedeutung und verstehen unser Leben. Das hat mich zum Nachdenken gebracht. Weil so, wie wir uns selber sehen, hat viel damit zu tun, welche Geschichte wir über unser Leben erzählen. Für die einen fühlt sich eine Niederlage wie das letzte Kapitel an. Für die anderen ist es ein schwieriges Kapitel, aber nicht das Ende der Geschichte. Nicht weil die Tatsachen anders sind, sondern weil die Bedeutung anders ist. In der Bibel begegnen wir Menschen, die ihre Geschichte plötzlich anders haben lernen verstehen. Der Josef sagt am Ende nicht, dass alles gut war, aber er erkennt, dass Gott auch in den schwierigen Zeiten gehandelt hat. Das gibt seiner ganzen Lebensgeschichte neue Perspektiven. Die Psychologie zeigt, wie wichtig die Bedeutung ist, wo wir unseren Erlebnissen geben. Wir können nicht alles aussuchen, was uns passiert. Aber wir können mitentscheiden, wie wir das Erlebte in unsere Lebensgeschichte einordnen. Was, wenn ihr euch heute einmal fragt, welche Geschichte erzähle ich eigentlich über mein eigenes Leben? Und gibt es vielleicht noch eine andere, grössere Geschichte, die ich in mein Leben reinstellen darf?
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1: Im Westen und im Süden wird es ziemlich sonnig, sonst haben wir ein Wechselspiel aus Sonne und Wolken. Temperaturen liegen bei ca. 16 bis 20 Grad.
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1: Ich habe es gerade gesagt, Temperaturen heute sind so bei 16 bis 20 Grad. Aber jetzt heute Morgen um 5 Uhr, als ich hierher gekommen bin, war es ja also schon noch einiges kälter gewesen.
2: Ja, also auch das Thermometer von meinem TÜV hat bei mir 10,5 Grad angezeigt. Und dann habe ich an meine Pflanze auf dem Balkon gedacht.
1: Wegen?
2: Ja, einfach, also langsam muss ich wirklich auf dem Schirm haben, dass es in der Nacht schon kalt wird.
1: Ja, aber
2: oder kühl.
1: Also 10 Grad, das geht jetzt auch noch, nicht?
2: Nein, ja, es kommt auf die Pflanzen drauf an. Ich habe jetzt 6 Zitruspflanzen draus, ich glaube, das geht noch. Mhm. Und dann habe ich Aloe Vera und Euphorbia Erythrea. Und also die beiden letzten müsste ich langsam wirklich reinnehmen, habe ich jetzt gerade vor ein paar Minuten da im Internet herausgefunden.
1: Also ein Euphorbia Erythrea, wie viel?
2: Äthiopische Wolfsmilch auf Deutsch. Sieht aus wie ein Kaktus, ist aber keine. Und ich habe gestern im Teams-Meeting im Hintergrund bei dir eben gesehen, dass du, glaube ich, auch so eine zuhause hast, oder? Aber halt drin und nicht draussen.
1: Aha, ich glaube, ich weiss, welche das du meinst. Ja, es ist eine schöne Pflanze, eben, sieht aus so ein wie ein Kaktus. Aber ich habe sie ja schon drin. Also
2: ja,
1: in dem Fall
2: schön für dich.
1: Für mich gut, aber bald mal Pflanzen von draussen in die warme Stube nehmen. Merci für den Hinweis.

0: Wenn du Essensreste hast, sagen wir so völlig zufällige, irgendwie noch ein bisschen Zugetti und was wäre es noch? Weiß nicht.
1: Irgendwie Herrenverstock?
0: Ja, etwas, oder vielleicht auch etwas, das nicht, nicht gut dazu passt. Noch Schoki und Senf, weiss nicht. Dann kannst du die Essensreste online angeben und dann gibt es Tool dir Rezeptvorschläge, was du aus diesen Sachen noch könntest kochen.
1: Und also, wer hat denn das Tool entwickelt? Muss ja doch auch programmiert und beworben werden.
0: Ja genau, kostet auch etwas, oder? Mhm. Und das Angebot ist Teil von der deutschlandweiten Aktion «Zu gut für die Tonne», weil mehr als 10 Millionen Tonnen Essen jährlich landet im Abfall zu Deutschland.
1: Und wie sieht es bei uns in der Schweiz aus?
0: In der Schweiz sind das laut dem Bundesamt für Umwelt etwa 2,8 Millionen Tonnen Lebensmittelverlust.
1: Also auch bei uns lohnt sich das Tool in dem Fall.
0: Ja, ich habe es kurz ausprobiert. Vorher habe ich gesagt, es kostet etwas zum Produzieren, wir zum Brauchen.
1: Mm.
0: Wir zahlen nichts.
1: Okay.
0: Und man kann es natürlich auch von der Schweiz aus nutzen. eat.de/Resteverwertung.
1: Also probiere ich glaube aus dem Fall, wenn ich das nächste Mal nicht weiss, wohin mit meinem Rüebli, Schocki oder Herr.

0: Classy Shelfy. 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
1: Die Nachrichten von SRF um 11 Uhr mit Mario Storni. Im Kanton Waadt ermittelt die Polizei nach einem Brand in einem Kabelkanal entlang der Zugstrecke zwischen Lausanne und Yverdon-les-Bains. Auf dieser Strecke ist der Zugverkehr unterbrochen, Züge fallen deshalb aus und es gibt Verspätungen. Dass eine technische Störung das Feuer ausgelöst hat, schließt die SBB aus. Die Strecke bleibt laut der Bahn bis mindestens am späten Abend unterbrochen. Erst wenn die Untersuchungen an der Brandstelle abgeschlossen seien, könne mit den Reparaturarbeiten begonnen werden. Der Vorfall in der Westschweiz sorgt auch auf den Zugstrecken in die Deutschschweiz für Ausfälle und Verspätungen. Betroffen ist etwa die Verbindung von Lausanne über Biel nach Basel und von Lausanne nach Rorschach. Damit zu drei Meldungen in Kürze. Aus der Ukraine und Russland werden nach gegenseitigen Angriffen mehrere Tote und Verletzte gemeldet. In Russland war demnach unter anderem die Grenzregion Belgorod betroffen, in der Ukraine die Stadt Saporischschja. Laut dem ukrainischen Präsidenten Volodymyr Zelensky wurden in der Ukraine in den vergangenen Tagen 78 Menschen getötet und 215 weitere verletzt. In Florida und mehreren anderen Bundesstaaten im Süden der USA verstärken die Behörden ihre Vorkehrungen wegen des nahenden Hurrikans Isaias. Der Sturm im Golf von Mexiko hat laut Meteorologen auf dem Weg Richtung US-Küste deutlich an Kraft gewonnen. Er dürfte am Abend oder in der Nacht auf Land treffen. Gewarnt wird unter anderem vor lebensgefährlichen Sturmfluten. Und der Schweizer Zughersteller Stadler hat einen neuen großen Auftrag aus Saudi-Arabien erhalten. Stadler kann 10 weitere Intercity-Züge liefern, die speziell für die Wüste entwickelt wurden. Der Auftrag hat einen Wert von mehr als 300 Millionen Franken. Laut Stadler Rail werden die Züge für Saudi-Arabien zum größten Teil in der Schweiz gebaut. Nach den angekündigten Massenentlassungen sorgt der deutsche Volkswagen-Konzern bereits wieder für Schlagzeilen. Diesmal, weil die deutsche Finanzaufsicht eine Millionenbuße gegen VW verhängt. Der Konzern soll 1,2 Millionen Euro zahlen, weil er gegen die Veröffentlichungspflichten verstoßen hat. Laut der Finanzaufsicht geht es um das Geschäftsjahr 2023. Die Behörde ist der Meinung, VW hätte damals unverzüglich melden müssen, dass sich das Geschäft besser entwickelte, als der Markt erwartete. VW kann Einspruch gegen die Buße einlegen. Die Wetteraussichten, Sonne und Wolken wechseln sich ab. Im Westen und im Süden ist es ziemlich sonnig, im Norden bei 14 Grad und im Süden um 21 Grad. Das waren die Nachrichten von Radio SRF, verantwortlich Thomas Fuchs.
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2: Hast du dich auch schon dabei ertappt, dass du gedacht hast, die anderen finden mich sicher blöd oder sind sie echt gestresst? Wenn aber danach gefragt hast, dann war alles okay gewesen und sie sind eigentlich gar nicht gestresst. Ja, weil die Person, die da in diesem Moment gerade gestresst ist, das bist nämlich der eventuell eigentlich du. Du hast da projiziert. Und um genau das Thema geht es diese Stunde. Am Mikrofon Julia Annecker.

0: Bei dir haben wir da gehört von Central Arts.
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0: Oh, die findet mich sicher blöd. Oder ist sie echt gestresst? Hast du ja schon mal dabei ertappt, dass genau so etwas gedacht hast. Aber nachher, und danach gefragt hast, hat es geheissen, es sei alles okay, sie sind nicht gestresst. Ja, die Person, die da eigentlich gestresst war, das bist wahrscheinlich du gewesen, weil du hast projiziert, also deine Gefühle aufs Gegenüber übertragen. Aber was, wenn man das vielleicht ein bisschen viel macht? Psychotherapeutin Julia Wegmann redet darüber.
2: Insgesamt ist es wichtig, dass wir erkennen, oder wir müssen eben ehrlich selbst reflektieren, also auch wenn ich mich dann entdecke oder ertappe, okay, ich bin jemand, der projiziert oder da habe ich eigene Themen, und dann ist auch ein Schlüssel, der helfen kann, auch selbst Mitgefühl mit sich zu haben, also sich dann nicht zu verurteilen, dass ich das zum Beispiel mache, sondern dann auch lernen, so mit der eigenen Unvollkommenheit zurechtzukommen und sich da auch liebevoll zu begegnen und zu akzeptieren. Das ist mir passiert, aber das ist auch nicht schlimm, wenn das passiert.
0: Wenn man dann bei sich selber aber so anschaut, dann entdeckt man halt vielleicht auch Schattenseiten an einem. Also Sachen, die man vielleicht nicht so gern hat an sich. Aber wie kann man denn die Lehre annehmen?
2: Ich glaube, ganz wichtig ist, dass uns auch bewusst ist, dass wir auch alle widersprüchliche Seiten haben. Oder wir haben ja vorhin über Hilfsbereitschaft geredet, zum Beispiel so als Wert. Und es gibt Situationen, da darf ich hilfsbereit sein. Es gibt auch Situationen, da darf ich vielleicht egoistisch sein und eigene Bedürfnisse in den Vordergrund rücken. Und ich bin recht Fan von so einer deutschen Autorin, der Nora Imlau. Und die spricht ganz viel von Gleichzeitigkeit, dass wir uns eigentlich bewusst sein dürfen. Es gibt nicht immer nur schwarz oder weiß und entweder oder, sondern es gibt auch Dinge, die dürfen gleichzeitig bestehen.
0: Also zum Beispiel, ich kann eine hilfsbereite Person sein, darf aber trotzdem auch egoistisch sein.
2: Ich darf eigentlich wie beide Seiten zum Beispiel haben und ich darf auch beide Seiten leben. Ich bin vielleicht manchmal großzügig und manchmal bin ich sparsam. Weil ich muss gar nicht das eine oder das andere, sondern es darf auch gleichzeitig bestehen. Ich kann mutig sein, ich kann aber auch in bestimmten Bereichen Ängste haben, zum Beispiel Verlustängste. In anderen Bereichen habe ich es aber vielleicht nicht. Und auch wenn wir unangenehme Gefühle haben, die wir vielleicht auf andere projizieren, dann heißt es noch nicht, dass wir danach handeln.
0: Das heisst zum Beispiel, wenn man auch Wut in sich inne hat oder die auf jemanden projiziert, dann heisst es ja noch nicht, dass man dem jemandem wehtun oder schaden muss. Also wenn dir jemand einen Parkplatz vor der Nase wegstibitzt, dann ist klar, ja, recht mühsam, aber man kann einfach das halt hinnehmen und einen anderen Parkplatz suchen, statt ihm dann zum Beispiel hintendrein zu fahren. Um so die Schattenseite an sich zu finden oder auch was die eigenen Werte und Bedürfnisse sind, da gibt es auch Übungen dazu. Die hörst du gerade kurz nach dem Halbi.
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0: Truth Class Piambor.
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0: Sonne und Wolken wechseln sich heute den ganzen Tag durch immer mal wieder ab. Im Westen und Süden ist es aber doch im Großen und Ganzen recht sonnig. Die Temperaturen sind bei ca. 16 bis 20 Grad.
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0: Freitag, 1 ab 11:30 haben wir. Schön bist du mit dabei.
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0: Es gibt manchmal, dass man ein Gefühl von einem selber auf andere projiziert. Also fragst du dich, ob echt dein Gegenüber gestresst ist, aber eigentlich bist es nur du selber. Oder es schnappt dir jemand vor deiner Nase einen Parkplatz weg und du projizierst deine Wut auf diese Person. Gerade das Zweite ist ja nicht so eine super Seite, die man da hat. Es gibt aber Übungen, um solche Schattenseiten, Wert oder Bedürfnisse bei sich erkennen. Psychotherapeutin Julia Wegmann.
2: Man sagt auch bei Projektion jetzt insgesamt, also außer bei Werten und Bedürfnissen, oder da braucht es ja auch manchmal zum Bedürfnisse wirklich spüren, braucht man manchmal wie so eine Tabelle, ne? Das sind jetzt hier Bedürfnisse, welches habe ich eigentlich gerade, oder verschiedene Werte, so ein Wertekompass, das haben wir auch schon mal angesprochen in einem anderen Podcast, zu überlegen, hey, welche Werte gibt es eigentlich und auf einem Blatt anzustreichen, was ist mir eigentlich alles wichtig, erstmal alles anzustreichen, dann zu reduzieren auf 10 Werte.
0: Und dann schauen, was vielleicht so die Top 3 Werte sind. Oder generell bei Projektion könnte man sich auch ein Blatt machen mit 2 Spalten.
2: Und dann aufschreiben, okay, was habe ich heute beobachtet? Zum Beispiel, meine Arbeitskollegin hat mich heute nicht gegrüßt. Und was ist meine Interpretation? Sie mag mich nicht, zum Beispiel. Und dann aber eine 3. Spalte zu ergänzen, okay, was könnte auch eine alternative Erklärung sein? Ah, okay, die ist einfach müde gewesen. Oder die hat einen schlechten Tag gehabt, ne? Hat das wirklich was mit mir zu tun und mit der Art von Interpretation, weil ich vielleicht das Gefühl habe, ich bin ungenügend, oder? Und dann projiziere ich, okay, die anderen grüßen mich nicht, weil sie mich nicht mögen, weil ich nicht gut genug bin.
0: Oder man könnte sich auch eine Art Trigger-Tagebuch machen, wo man aufschreibt, bei welcher Situation man stark emotional reagiert hat. Also, wie habe ich reagiert, was habe ich gefühlt, was könnte ich anders machen. Das sind dann so Sachen, die man könnte aufschreiben. Und auch der Glaube kann da eine Hilfe sein. Mehr dazu dann gerade als nächstes.
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0: hässig auf die Person zum Beispiel. Der Glaube kann da aber eben zum Beispiel helfen, zumal mit sich selber ein bisschen ehrlicher zu sein. Psychotherapeutin Ilja Wegmann.
1: Also der Glaube bietet auf jeden Fall einen guten Rahmen, um ehrlich über sich selber zu reflektieren, weil die Grundannahme ja ist, das was im Psalm 139 steht, Gott hat jeden Menschen wundervoll und einzigartig geschaffen. Und dass wir daran glauben oder also an den Schöpfer, der uns eben gemacht hat und der uns auch aus einem bestimmten Grund gemacht hat, so wie wir sind oder mit den Facetten, die wir in uns tragen oder dass ich das schon mal weiß, so für den Selbstwert, finde ich, ist das sehr, sehr wichtig.
0: Einfach, dass man sich auch sagen kann, ich bin wertvoll, weil ich bin von jemandem genauso gemacht worden, wie ich bin.
1: Und dann über den Glauben auch zu lernen, hey, die Bibel ist ja voll von Geschichten von Menschen, die scheitern und Fehler begehen und wo Gleichzeitigkeit eben besteht. Von in dem einen Moment ist jemand heldenhaft und in dem anderen Moment scheitert er vielleicht oder versagt. Und dann gibt es einen Gott, der einfach seine Gnade schenkt und uns zeigt, hey, wir dürfen Fehler machen und wir müssen nicht perfekt sein, sondern wir sind einfach angenommen, so wie wir sind.
0: Und generell soll man zuerst auf sich schauen, bevor man anfängt zu projizieren.
1: Einfach den Blick auf sich selber richten und zu wissen, aha, okay, was ist da eigentlich gerade bei mir? Ich bin vielleicht zu stark im Außen und sehe Sachen im Außen und habe dann einfach einen blinden Fleck bei mir. Und sich das auch mitzunehmen, okay, christlicher Glaube hilft auch, über mich selber nachzudenken. Was passiert eigentlich innerlich gerade in mir? Wo gibt's Themen, die mir Sorgen machen, die ich an Gott abgeben möchte? Wo gibt's Situationen, die für mich schwierig sind? Wo sind da Wunden, die vielleicht irgendwie Heilung brauchen? Da kann der Glaube dann auf jeden Fall helfen.
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0: Es ist 12 Uhr.
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2: Die Nachrichten von SRF um 12 Uhr mit Mario Sturni. Der Friedensnobelpreis geht in diesem Jahr an die südafrikanische Juristin Navi Pillay. Das gab das norwegische Nobelkomitee bekannt und es ehrt damit Pillays Engagement für universelle Rechtsprinzipien, Menschenrechte und das Völkerrecht. Nordeuropa-Korrespondent Bruno Kaufmann berichtet.
3: Mit Navi Pillay werde so das norwegische Nobelkomitee eine Person geehrt, die mit ihrem Mut und ihrer Integrität dazu beigetragen habe, die internationale Rechtsordnung zu stärken.
4: The Nobel Peace Prize for 2026 goes to a person who with exceptional courage and integrity has led the way.
3: Der Vorsitzende des norwegischen Nobelkomitees, Jørgen Vatne Frydnes, unterstrich bei der Bekanntgabe des diesjährigen Friedensnobelpreises, dass die 85 Jahre alte Juristin aus einer indisch-tamilisch-stämmigen Familie dazu beigetragen habe, Kriegsverbrechen, Verbrechen gegen die Menschheit und Genozide vor Gericht zu bringen. Navi Pillay wurde Mitte der 90er Jahre zur Richterin der Anklageabteilung am Internationalen Strafgerichtshof für Ruanda ernannt, wo 1994 ein Völkermord stattgefunden hatte. Später beschäftigte sie sich auch wiederholt mit dem Israel-Palästina-Konflikt und stellte fest, dass auf beiden Seiten Kriegsverbrechen begangen worden seien.
2: Im Kanton Waadt ermittelt die Polizei nach einem Brand in einem Kabelkanal entlang der Zugstrecke zwischen Lausanne und Yverdon-les-Bains. Auf dieser Strecke ist der Zugverkehr unterbrochen, Züge fallen deshalb aus und es gibt Verspätungen. Dass eine technische Störung das Feuer ausgelöst hat, schließt die SBB aus. Die Strecke bleibt laut der Bahn bis mindestens am späten Abend unterbrochen. Erst wenn die Untersuchungen an der Brandstelle abgeschlossen seien, könne mit den Reparaturarbeiten begonnen werden. Der Vorfall in der Westschweiz sorgte auch auf den Zugstrecken in die Deutschschweiz für Ausfälle und Verspätungen. Eine Meldung aus dem Ausland. Aus der Ukraine und Russland werden nach gegenseitigen Angriffen mehrere Tote und Verletzte gemeldet. In Russland war demnach unter anderem die Grenzregion Belgorod betroffen, in der Ukraine die Stadt Saporischschja. Laut dem ukrainischen Präsidenten Volodymyr Zelensky wurden in der Ukraine in den vergangenen Tagen 78 Menschen getötet und 215 weitere verletzt. Die Börsendaten von SIX, der Swiss Market Index, liegt im Moment bei 13.757 Punkten und damit 0,9% im Plus. Der Euro wird zu 93,22 Rappen gehandelt und der Dollar zu 83,08 Rappen. Und die Wetteraussichten, heute ist es teils sonnig, teils bewölkt, im Norden bei 15 Grad und im Süden um 21 Grad. Morgen ist es dann zunächst vielerorts nass und danach länger sonnig. Das waren die Nachrichten von Radio SRF, verantwortlich Thomas Fuchs.
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5: In der Good News, die bei uns immer am Mittag kommen, haben wir ganz verschiedene Themen, immer mal wieder. Raphael, um was geht's heute?
6: Ja, die Wissenschaft ist eigentlich schon eine coole Sache, finde ich. Da gibt es ganz viele Leute, die Lösungen suchen für Probleme. Und manchmal finden sie auch wirklich ganz coole Ansätze, um dann irgendein Problem zu lösen. Und das ist eben heute der Fall. Und zwar eigentlich sind alle drei Themen aus der Wissenschaft rund ums Wasser.
5: Okay, und was heisst das konkret?
6: Also einmal eine Lösung, um das Ganze mit dem Abwasser aus dem Haushalt einfach besser organisieren, besser nutzen. Dann geht es einmal um Muschelschalen und einmal dann nochmal um Abwasser, aber aus der Industrie, also sehr schwer belastetes Abwasser. Und dort kann man eben auch gewisse Rohstoffe dann wieder daraus rausgewinnen.
5: Okay, das klingt schon mal spannend. In dem Fall sind wir auch gespannt auf nachher im Studio sein, Julia Anliker
6: und der Raphael Stegmeier. Und wir wünschen einen guten.

0: Rachel Summers haben wir auch gehört auf Live Channel mit ihrem Song Give In.
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0: Heute gibt es 3 Good News rund ums Wasser mit dem Raphael Stegmeier.
2: Duschwasser und Abwäschwasser zum Gießen brauchen. Das ist möglich dank einem System, das das Abwasser so aufreinigt, dass wir es nachher für den Garten oder auch für die WC-Spülung brauchen. Entwickelt hat das ein Start-up, wie SRF in einem Interview mit dem Gründer herausgefunden hat, Tabea Kobel.
3: Der Umweltingenieur Bastian Etter entwickelt mit seinem eigenen Unternehmen WUNA verschiedene nachhaltige Abwassersysteme. Nur schon, dass man aufs WC gehen kann, verbrauchen wir im Schnitt nämlich jeden Tag rund 40 Liter Trinkwasser. Gerade nach dem Hitzesommer eigentlich schade. Und darum eben die Idee, dass man Wasser nimmt, das schon mal gebraucht worden ist, zum Beispiel zum Duschen. Spülen tut das nämlich gleich gut wie Trinkwasser.
2: Und ein zweites System von dem Startup ist ein WC, das bei den Ausscheidungen Flüssiges und Festes voneinander trennt. Aus dem Festen kann man einen Kompost machen und aus dem Flüssigen Dünger. Muschelschalen werden zu Baustoff. Über das hat die Deutsche Welle einen Videobericht gedreht. Forschende haben in Italien eine Art Biozement entwickelt. Zement hat nämlich viel Calciumcarbonat oder einfach gesagt Kalk drin. Und so Kalk wird meistens recht aufwendig abgebaut. Dabei gibt es ganz viel kalkhaltigen Abfall. Zum Beispiel eben so Muschelschalen aus der Lebensmittelindustrie. Oder auch einfach Hafenschlamm, also Sediment aus Hefe. Die werden nämlich regelmäßig ausgebaggert, dass sie genug tief bleiben für das Schiff. Und die Sedimente werden häufig auch einfach auf Deponien entsorgt. Gebraucht wird der Baustoff bald auch gerade in Hefe, Italien und Griechenland. Für Wellenbrecher an der Hafenmole, als Pflasterstein und möglicherweise auch demnächst im Strassenbau. Und nochmal ein Thema rund ums Wasser. Abwasser kann richtig wertvoll sein, also nicht nur das Wasser, sondern auch was drin ist. Pressetext meldet, dass Forschende das Aufreinigen von schwer belastetem Abwasser aus der Industrie recht lukrativ könnten machen. Sie haben so metallorganische Gerüste entwickelt. Die Gerüste, die funktionieren wie ein molekulares Fischernetz, wo mit ihrer riesigen Oberfläche können verschiedene Metalle aus dem Wasser einfangen und an sich binden. Zum Beispiel Blei, Cadmium, Mangan oder auch verschiedene seltene Erden. Und das, ohne dass beim Aufreinigen weitere Schadstoffe entstehen.
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0: Yes, I do. Love song, One Sonic Society featuring Ellie Limber.
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0: Im Westen und Süden ist es recht sonnig, sonst wechseln sich die Sonne und Wolken immer mal wieder ab. Die Temperaturen liegen bei etwa 16 bis 20 Grad.
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0: Wie ist das, wenn man jung das eigene Mami oder der eigene Papi verliert? Susanne Schmid hat das erlebt und im Podcast «Endlich leben» mit der Evelyn Gutknecht darüber geredet. Ihre Mami ist an Krebs erkrankt, wo Susanne Schmid 5 war.
2: Und dann haben wir 5 Jahre, also meine älteren Brüder und ich, das so erlebt, wie es ist mit einer Mami, die krank ist, die zwischen ihnen wieder besser zu werden ist, wo es dann aber wieder zunehmend schwerer gewesen ist und sie dann auch gesagt hat, sie wird sterben.
3: Hm. Und in diesen 5 Jahren, wo sie so krank gewesen ist, also hast du das jetzt rückblickend, würdest du sagen, hast du das wirklich realisiert, wie schlecht es Mami geht? Weißt, ist das fest? Hat sie das auch kommuniziert oder hat sie fest wollen, die Tapfere sein, die Starke, die sich nichts anmerken lässt? Soweit das überhaupt geht, oder aber an einem gewissen Punkt ist klar, ist man dann so krank, wo das nicht mehr geht.
2: Ja, es war ein bisschen alles gewesen. Einerseits war sie sehr tapfer gewesen. Sie hat auch darüber geredet. Sie hat schon gesagt, wenn es ihr nicht so gut gegangen ist. Und da bin ich auch sehr dankbar, weil wenn das jemand nicht macht, dann weisst du nie, woran das du bist. Und weil sie offen war und kommunikativ, habe ich erlebt, dass ich so damit umgehen konnte. Und dann ist natürlich auch eine Zeit gekommen von einem Jahr, wo es ihr wirklich schlecht gegangen ist, wo sie bettlägerig war. Und wir reden hier natürlich von einer jungen Frau, die ab 38, das ihr letztes Lebensjahr bis 39,5, ist sie einfach ein Jahr im Bett gewesen. Das ist heute völlig unvorstellbar.
3: Und du hast aber Leute gehabt, die für dich da waren, oder?
2: Ja. Ich habe zeitweise mal bei meinen Großeltern gewohnt und also das war wahrscheinlich in der Anfangszeit, wo ich sehr gut aufgehoben war und dann später bei meiner Gotte, dass ich auch weiterhin in die Schule gehen konnte. Und sie hat auch Kinder. Ich war dort auch sehr gut aufgehoben. Und dann haben wir auch daheim Hilfe gehabt, einfach so für Haushalt und Mittagessen. Und sonst haben wir halt viel allein müssen schauen, was so an den Tagen so nicht war.
0: Die Mami von Susanne Schmid hat klar kommuniziert, dass sie wird sterben. Und das muss man als Kind auch zuerst mal verarbeiten und irgendwie damit umgehen. Wie Susanne Schmid damit umgegangen ist, das hörst du gerade als nächstes.

0: Drops in the Ocean, Hawk Nelson. Als Susan Schmidt 5 war, ist ihre Mami an Krebs erkrankt. 5 Jahre war es das Auf und Ab, aber irgendwann war klar, dass Mami wird sterben. Mit dem muss man auch zuerst mal klarkommen als Kind und irgendwie damit umgehen. Ihre Mami hat es aber auch ganz klar kommuniziert, dass sie wird sterben.
1: Ich habe es schon gehört und ich habe es wahrgenommen. Und Kinder trauen natürlich anders oder nehmen die Realität anders wahr. Und bei mir war es so, dass ich einfach gedacht habe, ja, nein, die Ärzte, die sagen einfach etwas, das ist wahrscheinlich gar nicht wahr. Und sie wird dann schon wieder gesund. Und ich habe mich so dort dran festgehalten. Und das ist auch ein bisschen das kindliche Denken. Und meine Brüder, die ein Stück älter sind, die haben dann schon mehr gesehen, wie

0: wieder geprägt hat im Leben, wenn sich etwas geändert hat, dass ich mich können schnell auf etwas fokussieren konnte. Was hilft mir jetzt?
1: Und gleich war Susanne Schmidt dann ja noch nicht in einem Alter gewesen, wo sie selber können oder dürfen entscheiden, was jetzt passiert. Das hat auch gewisse Gefühle in ihr ausgelöst.
0: Ja, es war auch eine Unsicherheit gewesen, natürlich, und eine Traurigkeit und so eine Hilflosigkeit. Ich musste ja weiter in die Schule, also es war in der Herbstferien gewesen, wo sie gestorben ist, und dann war Beerdigung gewesen, und dann musste ich wieder in die Schule. Und ich wollte gar nicht, dass mich irgendjemand darauf anspricht, weil ich auch nicht gewusst habe, was sagen.
1: Heute redet aber Susanne Schmidt viel über Trauer. Vielleicht weniger über die eigene, aber sicher mit anderen Menschen. Sie ist nämlich diplomierte Trauerbegleiterin. Im Podcast «Endlich Leben» redet sie darum noch darüber, wie Trauerbegleitung konkret bei einem Kind aussieht. 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

0: Michael Wespi, Sing Your Song. So viel gibt es jetzt nebst den News Musik nonstop bis um 4 Uhr. Ich wünsche dir ganz einen guten Nami. Am Mikrofon war Julia Anliker.
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0: Es ist eins. 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
1: Die Nachrichten von SRF um 1 mit Frank Estermann. Der Friedensnobelpreis geht in diesem Jahr an die südafrikanische Juristin Navi Pillay. Das gab das norwegische Nobelkomitee bekannt und es ehrt damit Pillays Engagement für universelle Rechtsprinzipien, Menschenrechte und das Völkerrecht. Was zeichnet Navi Pillay aus? Dazu sagt Fredrik Steiger, der sich bei SRF mit internationalen Institutionen befasst.
2: Wenn man es mit einem Wort fassen möchte, dann wohl dem Wort Konsequenz. Die heute 85-Jährige zeichnete sich aus durch jahrzehntelanges Engagement für Menschenrechte und vor allem dafür, dass die Drahtzieher hinter Kriegsverbrecher, Verbrechen hinter Verbrechen gegen die Menschlichkeit und Völkermord nicht straflos davonkommen. Das Friedensnobelpreiskomitee spricht denn auch von einem roten Faden, der sich durch ihr Leben ziehe und einem festen moralischen Kompass, der sie leite. Die indischstämmige Südafrikanerin Navi Pillay machte sich zuerst einen Namen für den juristischen Kampf gegen die Apartheid in ihrem Heimatland und wurde dadurch auch international bekannt. Entsprechend weitete sich ihr Engagement fast weltweit aus, als Richterin am Tribunal für Ruanda, als Richterin am Internationalen Strafgerichtshof in Den Haag, ICC, als UNO-Hochkommissarin für Menschenrechte und nun auch als Präsidentin der unabhängigen Untersuchungskommission der UNO für die besetzten palästinensischen Gebiete. Also eine ganze Reihe gewichtiger Rollen in der internationalen Justiz.
1: Sagt Fredrik Steiger. Im Kanton Waadt ermittelt die Polizei nach einem Brand in einem Kabelkanal entlang der Zugstrecke zwischen Lausanne und Yverdon-les-Bains. Auf dieser Strecke ist der Zugverkehr unterbrochen, Züge fallen deshalb aus und es gibt Verspätungen. Dass eine technische Störung das Feuer ausgelöst hat, schließt die SBB aus. Die Strecke bleibt laut der Bahn bis mindestens am späten Abend unterbrochen. Erst wenn die Untersuchungen an der Brandstelle abgeschlossen seien, könne mit den Reparaturarbeiten begonnen werden. Der Vorfall in der Westschweiz sorgt auch auf den Zugstrecken in die Deutschschweiz zu Ausfällen und Verspätungen. Die Kantonspolizei Bern bereitet sich auf die unbewilligte Demonstration gegen Kapitalismus und Imperialismus am Sonntag in Bern vor. Die Polizei teilte mit, sie werde mit einem entsprechenden Dispositiv im Einsatz stehen, um die Sicherheit zu gewährleisten. Die Demonstration findet am Jahrestag der Gaza-Demonstration von 2025 statt, die in einem mehrstündigen Gewaltexzess in der Berner Innenstadt endete. Das Wetter. Heute ist es teils sonnig, teils bewölkt. Im Norden gibt es 15, im Süden 21 Grad. Morgen ist es zunächst vielerorts nass, danach länger sonnig. Das waren Nachrichten von Radio SRF, verantwortlich Thomas Fuchs.
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1: Die Nachrichten von SRF um 2 mit Patrick Walter. Guten Tag. Mit dem Friedensnobelpreis für eine verdiente Juristin setze das Komitee ein Zeichen für das internationale Recht. Wir liefern eine Einschätzung. Und obwohl fast 120.000 Menschen für eine Initiative unterschrieben haben sollen, kommt sie nicht zustande, weil tausende Unterschriften ungültig seien. Das Wetter, heute teils sonnig, teils bewölkt. Morgen ist es zunächst vielorts nass, danach wird es länger sonnig. Der Friedensnobelpreis geht in diesem Jahr an die südafrikanische Juristin Navi Pillay. Das gab das norwegische Nobelkomitee bekannt. Und es ehrt damit Pillays Engagement für universelle Rechtsprinzipien, Menschenrechte und das Völkerrecht. Was zeichnet Navi Pillay aus? Dazu sagt Fredrik Steiger, der sich bei SRF mit internationalen Institutionen befasst.
2: Wenn man es mit einem Wort fassen möchte, dann wohl dem Wort Konsequenz. Die heute 85-Jährige zeichnete sich aus durch jahrzehntelanges Engagement für Menschenrechte und vor allem dafür, dass die Drahtzieher hinter Kriegsverbrechen, hinter Verbrechen gegen die Menschlichkeit und Völkermord nicht straflos davonkommen. Das Friedensnobelpreiskomitee spricht denn auch von einem roten Faden, der sich durch ihr Leben ziehe und einem festen moralischen Kompass, der sie leite. Die indischstämmige Südafrikanerin Navi Pillay machte sich zuerst einen Namen für den juristischen Kampf gegen die Apartheid in ihrem Heimatland und wurde dadurch auch international bekannt. Entsprechend weitete sich ihr Engagement fast weltweit aus als Richterin am Tribunal für Ruanda. Als Richterin am Internationalen Strafgerichtshof in Den Haag, ICC, als UNO-Hochkommissarin für Menschenrechte und nun auch als Präsidentin der unabhängigen Untersuchungskommission der UNO für die besetzten palästinensischen Gebiete. Also eine ganze Reihe gewichtiger Rollen in der internationalen Justiz.
1: Mit der Auszeichnung Pillays wolle das Nobelpreiskomitee auch bewusst ein Zeichen setzen, und zwar für die internationale Strafjustiz, sagt Steiger weiter.
2: Wir leben ja in einer Welt, in der die UNO-Charta, die Menschenrechtscharta, das Völkerrecht zunehmend mit Füßen getreten werden. Wir erleben eine Welt, in der wieder wie früher in der Geschichte das Prinzip Macht vor Recht gilt, statt Recht vor Macht. Den Mächtigen gehört die Welt. Nicht zuletzt die drei größten Mächte, Russland, China und die USA, verhalten sich entsprechend und treiben diesen negativen Wandel voran. Russland und neuerdings mit großer Wucht auch die USA unter Präsident Donald Trump greifen ganz besonders den ICC massiv an als Institution und die einzelnen Repräsentanten, also Richter und Ankläger. Dagegen setzt sich dieser Friedensnobelpreis ein und dagegen setzt er ein deutliches Signal.
1: Die Einschätzung von Fredrik Steiger, der sich bei SRF mit internationalen Institutionen befasst. Die Eidgenössische Volksinitiative für bewilligungsfreie Solaranlagen ist gescheitert. Die nötigen 100.000 gültigen Unterschriften seien nicht zustande gekommen, teilt die Bundeskanzlei mit. Die Initiative wollte, dass es für Solaranlagen grundsätzlich keine Baubewilligung mehr braucht. Lanciert wurde sie von einer Gruppe von Privatpersonen. Auf der Webseite der Initiative heißt es, dass über 117.000 Personen unterschrieben hätten. Allerdings habe sich herausgestellt, dass fast 20.000 Unterschriften ungültig seien, so die Urheber der Initiative gegenüber der Nachrichtenagentur Keystone STR. Sie wollen nun abklären, wie dies passieren konnte, insbesondere weil auch spezialisierte Firmen für die Initiative Unterschriften gesammelt hätten. Weiter mit zwei Kurzmeldungen. Im Kanton Waadt ermittelt die Polizei nach einem Brand in einem Kabelkanal entlang der Zugstrecke zwischen Lausanne und Yverdon-les-Bains. Sie vermutet Brandstiftung. Auf der Strecke ist der Verkehr unterbrochen, Züge fallen deshalb aus und es gibt Verspätungen. Der Unterbruch dauert sicher bis am späten Abend, wie die SBB schreibt. Die Kantonspolizei Bern bereitet sich auf eine unbewilligte Demonstration gegen Kapitalismus und Imperialismus am Sonntag in Bern vor. Die Polizei teilte mit, sie werde mit einem entsprechenden Aufgebot im Einsatz stehen, um die Sicherheit zu gewährleisten. Die Demonstration findet am Jahrestag der Gaza-Demonstration von 2025 statt, die in einem mehrstündigen Gewaltexzess in der Berner Innenstadt endete. Wir sind bei den Börsendaten von SIX. Der Swiss Market Index liegt im Moment bei 13.800 Punkten, ein Plus von 1,2%. Der Euro wird zu 93,17 gehandelt und der Dollar kostet 83,11. Der Blick aufs Wetter. Heute ist es teils sonnig, teils bewölkt. Am Nachmittag ziehen aus Nordwesten Wolken auf. Morgen ist es dann zunächst wechselnd bewölkt und vielorts nass. Am Nachmittag gibt es längere sonnige Abschnitte. Im Norden gibt es jeweils um 15 Grad, im Süden mit etwas mehr Sonne um 21 Grad. Das waren Nachrichten von Radio SRF. Verantwortlich war Michael Wettstein.
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1: Die Nachrichten von SRF um 3 mit Patrick Walter. Daten von Hunderttausenden Nutzerinnen und Nutzern des Schweizer Online-Marktplatzes Ricardo wurden gestohlen. Es handelt sich um Namen, Adressen und Telefonnummern. E-Mail-Adressen und Passwörter seien nicht betroffen, so der Mutterkonzern von Ricardo. Betroffen seien fast 900.000 Nutzerkonten. Die Betroffenen würden direkt informiert. Die Sicherheitslücke sei inzwischen geschlossen worden. Das Unternehmen wolle eine Anzeige bei der Polizei einreichen. Erst gestern wurde bekannt, dass die Pensionskasse des Bundes Publica von einem Cyberangriff betroffen war. Dabei sind unter anderem Lohndaten oder AHV-Nummern von Versicherten erbeutet worden. Die Eidgenössische Volksinitiative für bewilligungsfreie Solaranlagen ist gescheitert. Die nötigen 100.000 gültigen Unterschriften seien nicht zustande gekommen, teilt die Bundeskanzlei mit. Die Initiative wollte, dass es für Solaranlagen grundsätzlich keine Baubewilligung mehr braucht. Lanciert wurde sie von einer Gruppe von Privatpersonen. Auf der Webseite der Initiative heißt es, dass über 117.000 Personen unterschrieben hätten. Allerdings habe sich herausgestellt, dass fast 20.000 Unterschriften ungültig seien, so die Urheber der Initiative gegenüber der Nachrichtenagentur Keystone STR. Sie wollen nun abklären, wie dies passieren konnte, insbesondere weil auch spezialisierte Firmen für die Initiative Unterschriften gesammelt hätten. Die neue Friedensnobelpreisträgerin Navi Pillay widmet ihre Auszeichnung allen Überlebenden von Kriegsverbrechen und anderen schweren Verbrechen. Gleichzeitig würdigte sie die Arbeit von Juristinnen und Menschenrechtsverteidigern weltweit. Deren Einsatz sorge dafür, dass schwere Verbrechen verfolgt und nicht straflos blieben. Sie fühle sich äußerst geehrt und sei dankbar.
2: I am deeply honored and grateful to have been awarded the 2026 Nobel Peace Prize.
1: Die 85-jährige Pillay äußerte sich in der deutschen Stadt Nürnberg, wo sie an einer Konferenz teilnimmt. Es sei für sie etwas Besonderes, dass sie die Nachricht ausgerechnet hier erhalten habe, im historischen Gerichtssaal, wo nach dem Zweiten Weltkrieg die Nürnberger Prozesse gegen führende Nationalsozialisten stattfanden. Das norwegische Nobelkomitee zeichnet Pillay für ihren Einsatz für Frieden und internationales Recht aus. Sie war unter anderem Richterin am Internationalen Strafgerichtshof in Den Haag. Das Wetter, heute teils sonnig, teils bewölkt, im Norden bei 15 und im Süden 21 Grad. Morgen wird es zunächst vielorts nass, danach länger sonnig. Das waren Nachrichten von Radio SRF, verantwortlich war Michael Wettstein.
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1: Die Nachrichten von SRF um 4 mit Patrick Watt. Der Online-Marktplatz Ricardo ist Opfer eines Cyberangriffs geworden. Daten von fast 900.000 Nutzerinnen und Nutzern wurden abgegriffen. Für die Wahl der neuen Friedensnobelpreisträgerin Navi Pillay gibt es international viel Lob und Anerkennung, aber auch Kritik, etwa aus Israel. Ein erster Blick aufs Wetter von morgen. Zunächst ist es vielorts nass, danach länger sonnig bei rund 15 Grad im Norden. Daten von Hunderttausenden Nutzerinnen und Nutzern des Schweizer Online-Marktplatzes Ricardo wurden gestohlen. Es handelt sich um Namen, Adressen und Telefonnummern. E-Mail-Adressen und Passwörter seien nicht betroffen, so der Mutterkonzern von Ricardo. Betroffen seien fast 900.000 Nutzerkonten. Die Betroffenen würden direkt informiert. Die Sicherheitslücke sei inzwischen geschlossen worden. Das Unternehmen wolle eine Anzeige bei der Polizei einreichen. Erst gestern wurde bekannt, dass die Pensionskasse des Bundes Publica von einem Cyberangriff betroffen war. Dabei sind unter anderem Lohndaten oder AHV-Nummern von Versicherten erbeutet worden. Unbekannte haben in der Westschweiz in einem Kabelkanal der SBB einen Brand gelegt. Das meldet die Polizei nach ersten Untersuchungen. Der Brand hat am frühen Morgen den Bahnverkehr zwischen Lausanne und Yverdon-les-Bains lahmgelegt. Philipp Reichen berichtet.
2: Wegen eines Kabelbrands ist der Zugsverkehr von Lausanne in Richtung Jura-Südfuss derzeit unterbrochen. Der Polizei war der Brand kurz nach 3 Uhr morgens gemeldet worden. Für die SBB stand rasch fest, dass das Feuer nicht auf eine technische Störung zurückzuführen ist. Unbekannte Täter mussten das Feuer gelegt haben. Auch die Waadtländer Kantonspolizei geht gemäß einer Medienmitteilung mittlerweile von einer Straftat aus. Gemäß Angaben von Radio und Fernsehen RTS wurde der Brand neben einem Anschlussgeleise des Baustoffkonzerns Holcim gelegt. Das Geleise wiederum führe ins Gebiet des Mormont-Hügels, den Umweltaktivisten vor rund 6 Jahren monatelang besetzt hielten, um gegen Holcim und dessen Gesteinsabbau zu protestieren. Während die Untersuchungen laufen, hat die SBB mit den Reparaturarbeiten begonnen. Die Strecke dürfte dennoch bis am späten Abend unterbrochen bleiben.
1: Westschweiz-Korrespondent Philipp Reichen. Die Eidgenössische Volksinitiative für bewilligungsfreie Solaranlagen ist gescheitert. Die nötigen 100.000 gültigen Unterschriften seien nicht zustande gekommen, teilt die Bundeskanzlei mit. Die Initiative wollte, dass es für Solaranlagen grundsätzlich keine Baubewilligung mehr braucht. Lanciert wurde sie von einer Gruppe von Privatpersonen. Auf der Webseite der Initiative heißt es, dass über 117.000 Personen unterschrieben hätten. Allerdings habe sich herausgestellt, dass fast 20.000 Unterschriften ungültig seien, so die Urheber der Initiative gegenüber der Nachrichtenagentur Keystone SDR. Sie wollen nun abklären, wie dies passieren konnte, insbesondere weil auch spezialisierte Firmen für die Initiative Unterschriften gesammelt hätten. Sie kämpft für Frieden und setzt sich seit Jahrzehnten für internationales Recht ein. Nun erhält die südafrikanische Juristin Navi Pillay für dieses Engagement den Friedensnobelpreis. Für die Wahl der Nobelpreisjury gibt es international viel Lob, aber auch Kritik. Mario Sturni.
3: Der entscheidende Anruf aus Oslo hat Navi Pillay verpasst. Die südafrikanische Juristin ist gerade an einer Konferenz, als sie hört, dass ihr der Friedensnobelpreis zugesprochen wird. Zunächst habe sie gedacht, jemand mache einen Scherz, sagt die 85-Jährige.
4: Call me out now to tell me, and I said, it must be a joke.
3: Navi Pillay widmet den Preis allen Überlebenden internationaler Verbrechen sowie den Verteidigerinnen und Verteidigern der internationalen Justiz. Freude über den Nobelpreis bei Pillay und auch bei den früheren beruflichen Stationen der Juristin, etwa am Internationalen Strafgerichtshof in Den Haag, wo Pillay Richterin war. Gerichtspräsidentin Tomoko Akane sprach von einer wichtigen Anerkennung der internationalen Justiz und das in einer Zeit, in der das Völkerrecht zunehmend unter Druck stehe. und UNO-Menschenrechtskommissar Volker Türk würdigte die Preisträgerin als Inspiration für Millionen von Menschen. Pillay war von 2008 bis 2014 selbst UNO-Hochkommissarin für Menschenrechte. Deutliche Kritik kommt dagegen aus Israel. Das Außenministerium wirft Pillay Voreingenommenheit gegenüber Israel vor. Die Juristin hatte zuletzt eine UNO-Kommission geleitet, die Israel einen Völkermord im Gazastreifen vorwarf. Die israelische Regierung weist diesen Vorwurf entschieden zurück.
1: Rund 30.000 Flaschen hochwertigen Wein haben Diebe von einem Weinproduzenten in der Toskana gestohlen. Der gestohlene Wein habe einen Wert von etwa 5 Millionen Euro, wie die italienischen Behörden schreiben. Laut bisherigen Erkenntnissen waren mindestens 7 Täter am Einbruch beteiligt. Sie schalteten Alarmanlage und Überwachungskameras aus. Den Wein verluden sie mit Hilfe von Gabelstaplern, die der Kellerei gehören, auf 2 Lastwagen. Laut italienischen Medien wurde in Italien noch nie Wein von so hohem Gesamtwert bei einem einzigen Einbruch gestohlen. Jetzt die Börsendaten von SIX. Der Swiss Market Index liegt im Moment bei 13.784 Punkten, plus 1,1%. Der Dow Jones Next in New York steigt um 0,3%. Der Euro wird zu 93,07 gehandelt, der Dollar zu 83,14. Soweit die Meldung. Das Wetter, heute ist es teils sonnig, teils bewölkt. Aus Nordwesten ziehen allmählich Wolken auf. Morgen ist es dann zunächst wechselnd bewölkt und vielerorts auch nass. Am Nachmittag gibt es längere sonnige Abschnitte. Die Temperaturen im Norden jeweils um 15 Grad, im Süden mit etwas mehr Sonne um 21 Grad. Das waren Nachrichten von Radio SRF. Verantwortlich war Michael Wettstein.
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5: Mal eine hypothetische Situation. Wenn jetzt heute Morgen mit einem so eingegipsten Arm auftaucht, wie wäre deine Reaktion gewesen, denn, Raphael?
6: Ja, also wenn ich nichts gewusst hätte davon im Voraus, dann ich glaube ich, wäre ich zuerst mal verwundert gewesen und hätte einfach gefragt, hey, was ist passiert? Mhm. Und vielleicht hätte ich dann auch gefragt, ob du ernsthaft so arbeiten willst, weil also einarmig da arbeiten, jetzt auch am PC und mit deinen ganzen Knöpfen und so, ist schon nicht gäbig.
5: Ja, ja, sehe ich. Und was wäre jetzt, wenn ich heute Morgen da gestanden wäre und ja, einfach vielleicht ein bisschen still gewesen wäre, aber sonst eigentlich nichts?
6: Ja, ich glaube, dann hätte ich es einfach so hingenommen. Oder vielleicht gefragt, ob du auch müde bist wie ich.
5: Okay, spannend. Ja, weil eigentlich könnte es ja sein, dass es mir psychisch nicht gut geht. Oder noch ein bisschen extremer denke, dass ich sogar eine psychische Erkrankung habe. Aber eben, die sieht man halt meistens einfach nicht gerade auf den ersten Blick.
6: Mhm. Also, das ist mit meinem gebrochenen Arm schon gerade offensichtlicher, würde ich sagen. Und jetzt auch das mit dem ruhig sein, oder? Es kann auch sein, dass du eine psychische Erkrankung hast und vielleicht extrem fröhlich die ganze Zeit erscheinst. Und gerade weil eben psychische Erkrankungen eher unsichtbar sind, ist es wichtig, um darüber zu reden, machen wir in dieser Stunde.
5: Und wir, das sind
6: Raphael Stegmeier
5: und ich, Julia Anliker.

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1: Ich glaube, niemand ist wirklich gern krank.
2: Nein.
1: Ich meine, ja, nur schon eine Verkältung oder Kopfweh ist ja unangenehm und mühsam. Aber es sind ja meistens ja noch so ganz harmlose Sachen. Von schweren Erkrankungen wollen wir gar nicht erst anfangen.
2: Nein, ich glaube, das kann jeder nachvollziehen und wünscht mir auch niemandem.
1: Nein, absolut. Und über so körperliche Gesundheit wird ja noch schnell mal geredet. Aber man darf auch die psychische Gesundheit nicht vergessen.
2: Ja, das ist so. Und das Bundesamt für Gesundheit schreibt da so ein bisschen verklausuliert, ja, psychische Gesundheit sei die Grundlage für das Wohlsein, für die Entwicklung und die Teilhabe der Gesellschaft.
1: Ich finde, da haben sie auch recht. Mhm. Und da gibt es wieder die kleineren Sachen, die noch ertragbarer sind, aber auch schwere psychische Krankheiten, die man haben kann.
2: Ja, und etwas Spannendes finde ich da eigentlich noch die Mad Pride. Mhm. Das ist ein Pride Walk von Leuten, die in Anführungszeichen die psychische Vielfalt sichtbar machen, wie sie selber schreiben.
1: Und da haben wir ja dazu auch noch einen Beitrag online auf livechannel.ch.
2: Genau, aber, ein Interview, ja.
1: Genau, und vielleicht einfach noch geschwind zum Vorwegnehmen. Es ist nicht eine Gay-Pride-Bewegung.
2: Nein, das nicht. Der Grundgedanke ist aber ähnlich auch ein bisschen, man will sichtbar und mehr akzeptiert sein, einfach geht es um Menschen mit psychischen Erkrankungen, weil da sind einfach noch viele Vorurteile und Stigmata rum.
1: Und zwar ist die Mad Pride morgen am Samstag in Bern, weil morgen ist auch der Welttag für psychische Gesundheit.
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0: 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Das Wetter.
1: Wir haben ein Wechselspiel aus Wolken und Sonne. Die Wolken nehmen gegen Abend aber immer mehr zu. Die Temperaturen liegen bei ca. 16 bis 20 Grad.
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1: Psychische Krankheiten gehören zu den häufigsten Erkrankungen in der Schweiz. Und ganz generell, unsere psychische Gesundheit ist etwas wirklich Wichtiges. Und man kann dankbar dafür sein, wenn es einem gut geht.
2: Ja, und eigentlich ist das jetzt ja ein wunderschönes Stichwort, um auf unseren erfolgreichsten Podcast von ERF Medien aufmerksam zu machen. Weil dort geht es nämlich schon fest. Genau um das heisst ja nicht ohne Grund Psychohygiene.
1: Ja, voll. Also mittlerweile gibt es ja 161 Folgen über verschiedene Themen.
2: Schon noch viel, oder? Mhm. Und jetzt könnten wir darüber reden, was wir denn da alles für tolle Folgen schon haben.
1: Mhm.
2: Einfach die abreisen. Aber ich habe gefunden, ich mache es mal umgekehrt. Ich schaue nach, welche Folgen das die Hörerinnen und Hörer von diesen 161 am liebsten gehört haben. Also welche Themen das, ja, das Publikum bewegen und auch helfen.
1: Und welche sind das?
2: Zwei Folgen stechen da raus, wirklich ein bisschen mit Abstand. Und zwar Platz 1 ist Folge 9, also eine von der allerersten. Die Macht der Gedanken und wie wir unser positives Mindset stärken können.
1: Das ist noch ein langer Titel.
2: Schon, ja. Aber offenbar haben viele Leute das Interesse, eben genau ihre psychische Gesundheit ein bisschen zu fördern. Also der Titel funktioniert.
1: Und du hast noch vor einer zweiten Folge geredet. Welche ist das?
2: Ja, dort geht es um Hochsensibilität. Und auch eine andere Folge zum Thema Hochsensibilität ist auch noch in den Top 10 eigentlich.
1: Also zusammengerechnet wäre es auch auf Platz 1?
2: Ja, es wäre weiter vorne als der, den ich es vorher gesagt habe, über die Macht der Gedanken. Weil ich glaube ja, Hochsensibilität bewegt. Mhm. Und auch in diesen Folgen geht es dann wieder darum, wie man es selber managen kann und wie es dann auch zu einer Stärke werden kann. Mhm. Und vielleicht noch lustig, auf Platz 4 von den meistgelosten ist das Phänomen Schwiegermutter, warum es oft kracht und was hilft.
1: Ja, ist noch funny. Also offensichtlich brauchen da wirklich einige ein paar gute Tipps.
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1: Wie geht's dir?
2: Ich?
1: Ja.
2: Gut.
1: Aber wie geht's dir wirklich?
2: Oh, jetzt wird's ernst.
1: Genau. Wenn man so fragt, bekommt es schon ganz eine andere Bedeutung.
2: Ja, ist wirklich ganz anders. Häufig nur ein Floskeln, oder? Mm. Aber wenn jemand das so richtig wissen will, dann haben wir plötzlich eigentlich die Chance auf ein richtig tiefes Gespräch.
1: Und falls es einem nicht gut geht, dann kann schon das Reden allein helfen.
2: Ja, und die Frage, wie geht's dir, ist sogar eine ganze Kampagne, die von verschiedenen Organisationen in der Schweiz gestützt wird. Die wollen unsere psychische Gesundheit stärken und haben da auch ganz viele Tipps auf der Webseite.
1: Was für ich zum Beispiel?
2: Ja, wie du es jetzt schon gesagt hast, eigentlich Schwätzen selber hilft schon. Mhm. Beziehungen generell auch. Aber auch der Lebensstil, der ist entscheidend. Also die körperliche Gesundheit und das Wohlbefinden sind stark mit unserem Geist verknüpft.
1: Also soll man Sport machen?
2: Ja, also Sport oder auch weniger strenge Bewegung, das hilft. Mhm. Aber ein anderes Zeug, Entspannungsübungen, vielleicht auch Sachen, wo man weiss, das mache ich einfach gern. Und gleich, man soll auch Neues ausprobieren. Das sage ich auch gut für das Selbstwertgefühl. Also gerade kreative Aktivitäten sind sinnvoll.
1: Und was konkret?
2: Könntest du mal zum Beispiel die Wohnung ein bisschen umgestalten, vielleicht neu dekorieren oder so. Oder in einen neuen Kurs malen, töpfern, nähen. Oder was ich auch noch einen lustigen Vorschlag gefunden habe, eigentlich mit unterhaltsamen Videotutorials mal etwas Neues lernen, was du vorher noch nie gemacht hast.
1: Also und auch ohne viele Ambitionen, einfach aus Spass und Freude.
2: Genau.
1: Also zum Beispiel vielleicht auch eine Sprache lernen.
2: Ja, wenn es Freude macht, ist eine coole Idee, ja. Mhm. Was würdest du nehmen?
1: Ich glaube Spanisch. Und du?
2: Ich denke Norwegisch. Mhm. Ich bin dort noch gerne in der Ferien. Okay. Aber zurück zu «Wie geht's dir?». Sie haben dann noch Gesprächstipps. Sie haben Links zu verschiedenen Hilfsangeboten, wenn es mal nicht gut geht. Oder kannst dich selber dort auch herwenden. Und auch ein Selbstcheck. Der ist recht interaktiv.
1: Hast du nicht den ausprobiert?
2: Ja, ist noch spassig gewesen, muss ich sagen. Also es sind nur 7 Fragen. Und ich habe es mit verschiedenen Antwortmöglichkeiten ausprobiert, also ein bisschen besser und ein bisschen schlechter. Mhm. Am Schluss gibt es eine kleine Einschätzung und je nachdem könntest du dann gerade wieder zum passenden Angebot oder Beitrag weiterklicken.
1: Also eine sehr simple und hilfreiche Webseite. Mhm. Wir verlinken sie online unter dem Beitrag auf livechannel.ch.
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1: Die Nachrichten von SRF um 5 mit Kevin Gahannes. Guten Abend. Hunderttausende Kundinnen und Kunden von Ricardo müssen jetzt besonders aufpassen vor Betrügern. Ihre Daten sind beim Online-Marktplatz geklaut worden. Und ein Brand bei der SBB betrifft Bahnpendler in der Westschweiz. Die Bahn geht von Sabotage aus. Das Wetter morgen zuerst bewölkt und im Norden vielerorts nass, später dann sonnige Phasen. Und wieder sind bei einem großen Unternehmen Daten gestohlen worden, sogar sehr persönliche Daten. Beim Schweizer Online-Marktplatz Ricardo haben Unbekannnte Adressen und Handynummern von Hunderttausenden Nutzerinnen und Nutzern erbeutet. Wirtschaftsredaktor Jan Baumann.
2: Das Datenleck betrifft rund 890.000 Nutzerkonten. Gestohlen wurden persönliche Daten, konkret die Namen, Postadressen und Telefonnummern, sowie bei Geschäftskunden die Firmennamen. Nicht betroffen sind dagegen die E-Mail-Adressen und die Passwörter der Kundschaft, wie die Swiss Marketplace Group betont, zu der Ricardo gehört. Das Unternehmen hat das Datenleck vorgestern entdeckt. Inzwischen ist die Sicherheitslücke behoben worden. Die betroffenen Nutzerinnen und Nutzer werden direkt informiert. Sie erhalten auch Ratschläge dazu, welche Vorsichtsmaßnahmen sie ergreifen können. Die Ricardo-Muttergesellschaft Swiss Marketplace Group hat zudem den eidgenössischen Datenschutz- und Öffentlichkeitsbeauftragten benachrichtigt. Außerdem reicht sie Anzeige ein bei der Polizei. Wie eine Sprecherin bestätigt, war beim Ricardo-Datenleck kein externer IT-Dienstleister involviert. Die Daten seien zu keinem Zeitpunkt frei zugänglich gewesen. Es gebe keine Erpressung und keine Lösegeldforderungen.
1: Unbekannte haben in der Westschweiz in einem Kabelkanal der SBB einen Brand gelegt. Das meldet die Polizei nach ersten Untersuchungen. Der Brand hat am frühen Morgen den Bahnverkehr zwischen Lausanne und Yverdon-les-Bains lahmgelegt. Philipp Reichen berichtet.
3: Wegen eines Kabelbrands ist der Zugsverkehr von Lausanne in Richtung Jura-Südfuss derzeit unterbrochen. Der Polizei war der Brand kurz nach 3 Uhr morgens gemeldet worden. Für die SBB stand rasch fest, dass das Feuer nicht auf eine technische Störung zurückzuführen ist. Unbekannte Täter mussten das Feuer gelegt haben. Auch die Waadtländer Kantonspolizei geht gemäss einer Medienmitteilung mittlerweile von einer Straftat aus. Gemäss Angaben von Radio und Fernsehen RTS wurde der Brand neben einem Anschlussgleise des Baustoffkonzerns Holcim gelegt. Das Gleise wiederum führe ins Gebiet des Mormont-Hügels, den Umweltaktivisten vor rund 6 Jahren monatelang besetzt hielten, um gegen Holcim und dessen Gesteinsabbau zu protestieren. Während die Untersuchungen laufen, hat die SBB mit den Reparaturarbeiten begonnen. Die Strecke dürfte dennoch bis am späten Abend unterbrochen bleiben.
1: Zehntausende Menschen haben in Belgien an einem landesweiten Streiktag gegen Sparpläne der Regierung demonstriert. Am Rand einer Kundgebung in Brüssel hat es schwere Ausschreitungen gegeben. Vor Beginn des Umzugs haben Hunderte Vermummte die Polizei angegriffen. Sie warfen Steine, Mülleimer, Glasflaschen und Feuerwerk. Bilder zeigen an einigen Orten dicke Rauchwolken, denn Randalierer haben Molotow-Cocktails geworfen oder Leihvelos angezündet. Die Polizei setzte Tränengas und Wasserwerfer ein. Rund 20 Personen sind festgenommen worden. Gleichzeitig haben zwischen 30.000 und 50.000 Menschen weitgehend friedlich gegen den Sparkurs der Regierung demonstriert. Belgien ist hoch verschuldet. Sie kämpft für Frieden und setzt sich seit Jahrzehnten für internationales Recht ein. Und jetzt erhält die südafrikanische Juristin Navi Pillay für dieses Engagement den Friedensnobelpreis. Für die Wahl der Nobelpreisjury gibt es international Lob, aber auch Kritik. Mario Storni.
4: 85-jährig und immer noch engagiert. Navi Pillay ist gerade an einer juristischen Konferenz, als sie die Nachricht vom Friedensnobelpreis erreicht. Sie fühle sich geehrt und wolle den Preis den Überlebenden internationaler Verbrechen widmen und den Verteidigern des Völkerrechts, sagte sie. Große Freude auch bei den früheren beruflichen Stationen der südafrikanischen Juristin, etwa am Internationalen Strafgerichtshof in Den Haag, wo Pillay Richterin war. In einer Zeit, in der das Völkerrecht zunehmend unter Druck stehe, sei das eine wichtige Anerkennung, so die Gerichtspräsidentin dort. Und für UNO-Menschenrechtskommissar Volker Türk hat es große Symbolkraft.
5: Weil sie eben auch etwas darstellt, was für uns ganz besonders wichtig ist. Und das ist der Kampf um die Menschenrechte, das ist der Kampf ums Völkerrecht, ist auch der Kampf darum, dass Rechenschaft gefordert wird.
4: Pillay war von 2008 bis 2014 selbst UNO-Hochkommissarin für Menschenrechte. Deutliche Kritik kommt dagegen aus Israel. Das Außenministerium wirft Pillay Voreingenommenheit gegenüber Israel vor. Die Juristin hatte zuletzt eine UNO-Kommission geleitet, die Israel einen Völkermord im Gazastreifen vorwarf. Die israelische Regierung weist das entschieden zurück.
1: Die Börsendaten von SIX. Der Swiss Market Index liegt im Moment bei 13.770 Punkten plus 1,0%. Der Dow Jones Index in New York steigt um 0,4%. Der Euro wird zu 93,07 gehandelt, den Dollar gibt's für 83,12. Das Wetter. Am Abend kommen dichtere Wolken aus Nordwesten. Morgen dann zunächst wechselnd bewölkt und im Norden vielerorts auch nass. Am Nachmittag gibt es aber längere sonnige und trockene Abschnitte. Im Norden um 15 Grad, im Süden um 21 Grad. Das waren die Nachrichten von Radio SRF. Verantwortlich war Michael Wettstein.
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6: Schweinebäckli. Diesen Spitznamen fände ich jetzt nicht so cool. Und bei Miriam Bachofen war es nicht nur so, dass sie ihn nicht so cool gefunden hat, sondern es hat bei ihr unter anderem zu einer Essstörung geführt. Wie es ihr da gegangen ist, das hörst du in dieser Stunde. Am Mikrofon Julia Anliker.

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1: Der erste Freund von Miriam Bachhofen hat sie immer wieder Schweinebäckli genannt. Diese Worte hatten eine grosse Macht über sie gehabt. Und auch in den Magazinen hat sie gesehen, wie man aussehen zum gut können ankommen. Das war der Anfang von einer Essstörung, erzählt sie an Rutschstutz.
2: Ich habe ja sehr einen grossen Willen in gewissen Sachen. Und ich habe dann gedacht, oh, komm, probier es doch einfach mal, wenn du aussehen mit Schweinebäckli und so, das will ich nicht. Und das schaffe ich schon, ein bisschen abzunehmen. Und dann habe ich einfach mal gesagt, gut, jetzt esse ich mal nichts. Mhm. Dann habe ich mal ein paar Tage nichts gegessen und das war am Anfang ein bisschen doof. Und nachher ist es irgendwie weit gegangen. Mhm. Wenn man es mal will, dann irgendwie habe ich es durchziehen.
1: Die Miriam hat gar nicht so schnell gemerkt, dass es ihr nicht mehr so gut geht. Erst als sie weniger als 40 Kilo gewogen hat und viel ist darauf angesprochen worden, hat sie zum Arzt müssen.
2: Dort habe ich dann einen Mangel bekommen und meine Mutter hat gesagt, so geht es nicht mehr weiter, jetzt gehen wir zum Arzt. Und dann habe ich zum Arzt und dort hat er mir ja gesagt, hey Miriam, noch ein halbes Kilo und ich weise dich ins Spital. Und dort sind mir alle Alarmglocken los, weil ich habe gemerkt, ins Spital will ich nicht. Ich hatte Angst auch vor dem Spital, das ist sicher etwas, weil das hat bei mir gerade so tot geheissen, ja. Wo jetzt sterbe und da bin ich nicht bereit. Was passiert mit mir, wenn ich sterben würde?
1: Und es habe ihr oder Gedanken ausgelöst, oh nein, ich habe versagt. Darum hat sie dann wieder kämpfen. Eigentlich ja gut, aber...
2: Ich habe halt den Kampf mit mir selber aufgenommen und ich habe mir keine Hilfe geholt. Mhm. Ich bin mit meiner Mami in die Ernährungsberatung gegangen, aber nicht zu einem Psychologen oder so. Ich bin zweimal zu einem Psychologen gegangen, ich musste. Und die haben mir Fragen gestellt, wo ich gemerkt habe, ich habe nur noch geheult, aber ich konnte mich überhaupt nicht stellen. Ich wollte niemanden reinlassen in meine Seele, in meine Gefühle. Rein. Und ich war nicht bereit, mich auch verletzlich zu machen. Und dann habe ich angefangen, ja, zu kämpfen.
1: Und bei diesem Kämpfen war auch Gott ganz relevant für Miriam Bachhofen. Mehr dazu, dann geht kurz nach dem Halben.

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1: Wir haben ein Wechselspiel aus Wolken und Sonne. Die Wolken nehmen gegen Abend aber immer mehr zu. Die Temperaturen liegen bei ca. 16 bis 20 Grad.
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1: Als Miriam Bachofen weniger als 40 Kilo gewogen hat, da hat sie dann zum Arzt müssen. Der hat ihr gesagt, wenn sie auch nur noch ein bisschen abnimmt, dann müsse er sie ins Spital einweisen. Das sei für sie ein Gefühl von Versagen gewesen und darum hat sie wieder kämpfen. Aber nicht nur auf eine positive Art. Sie hat nämlich wie gegen sich selber gekämpft. Aber auch Gott hat in diesem Prozess eine Rolle gespielt, erzählt sie ja Rundstutz.
2: Und das Ding ist ja, ich bin ja schon ein bisschen aufgewachsen auch mit Gott. Und ich habe immer gehört, mit Gott schafft man alles. Und genau, dann habe ich mir das immer gesagt, ja, mit Gott schaffe ich das schon. Und habe nicht Hilfe wollen. Ja, ich habe eine sehr spezielle Beziehung zu Gott, weil ich habe so das Gefühl hatte, er schaut sowieso nur, ob ich etwas richtig mache oder falsch. Und das ist natürlich nicht so beziehungsfördernd. Ich habe mir im Kopf immer gesagt, nein, er ist ein guter Gott, weil das hat man ja auch gehört. Aber mein Herz hat ganz anders gedacht und so habe ich dann auch gehandelt.
1: Also sie haben wie Gott wollen zufriedenstellen und darum einfach gemacht. Aber eigentlich aus Angst, weil sie Gott könnte ja bestrafen und nicht aus Überzeugung.
2: Also die Augen haben geschaut, was darf man machen und was nicht. Und wenn ich brav bin, dann ist es okay. Dann schaut dann Gott schon. Aber ja, bis ich auch nicht brav, weil sonst passiert dann gerade etwas Negatives. Und das ist ja ein unheimlicher Druck. Und, das hat sicher auch noch reingespielt ins Ganze.
1: Ja, ein schwieriger und langer Prozess.
2: Ich habe es einfach so aus meiner Kraft versucht, mein Symptom, das ja war, oh, ich bin zu dünn, ich muss zunehmen, habe ich mit Essen und Plänen und mit meiner Mami alles probiert zu verbessern. Und das ist ja gegangen und da bin ich so wirklich unendlich dankbar, dass ich zugenommen habe.
3: Ah, du hast dann schon wieder zugenommen?
2: Ich habe dann schon ein bisschen zugenommen. Ja, weil ich ja müssen, sonst, wenn mein Arzt mich sonst gesehen hat. Mhm. Und ich habe einfach gewusst, ich habe sicher nicht viel zugenommen, aber es war immer die Grenze, wo ich dann nicht ins Spital
1: musste. Inzwischen ist die Situation ganz anders bei ihr. 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
1: Heute gibt es 3 Good News rund ums Wasser mit dem Raphael Stegmeier.
2: Duschwasser und Abwäschwasser zum Gießen brauchen, das ist möglich dank einem System, das das Abwasser so aufreinigt, dass man es nachher für den Garten oder auch für die WC-Spülung brauchen. Entwickelt hat das ein Start-up, wie SRF in einem Interview mit dem Gründer herausgefunden hat, Tabea Kobel.
3: Der Umweltingenieur Bastian Etter entwickelt mit seinem eigenen Unternehmen WUNA verschiedene nachhaltige Abwassersysteme. Nur schon, dass man aufs WC gehen kann, verbrauchen wir im Schnitt nämlich jeden Tag rund 40 Liter Trinkwasser. Gerade nach dem Hitzesommer eigentlich schade. Und darum eben die Idee, dass man Wasser nimmt, das schon mal gebraucht worden ist, zum Beispiel zum Duschen. Spülen tut das nämlich gleich gut wie Trinkwasser.
2: Und ein zweites System von dem Startup ist ein WC, das bei den Ausscheidungen Flüssiges und Festes voneinander trennt. Aus dem Festen kann man einen Kompost machen und aus dem Flüssigen Dünger. Muschelschalen werden zu Baustoff. Über das hat die Deutsche Welle einen Videobericht gedreht. Forschende haben in Italien eine Art Biozement entwickelt. Zement hat nämlich viel Calciumcarbonat oder einfach gesagt Kalk drin. Und so Kalk wird meistens recht aufwendig abgebaut. Dabei gibt es ganz viel kalkhaltigen Abfall. Zum Beispiel eben so Muschelschalen aus der Lebensmittelindustrie. Oder auch einfach Hafenschlamm, also Sediment aus Hefe. Die werden nämlich regelmäßig ausgebaggert, dass sie genug tief bleiben für das Schiff. Und die Sedimente werden häufig auch einfach auf Deponien entsorgt. Gebraucht wird der Baustoff bald auch gerade in Hefe, Italien und Griechenland. Für Wellenbrecher an der Hafenmole, als Pflasterstein und möglicherweise auch demnächst im Strassenbau. Und nochmal ein Thema rund ums Wasser. Abwasser kann richtig wertvoll sein, also nicht nur das Wasser, sondern auch was drin ist. Pressetext meldet, dass Forschende das Aufreinigen von schwer belastetem Abwasser aus der Industrie recht lukrativ könnten machen. Sie haben so metallorganische Gerüste entwickelt. Die Gerüste, die funktionieren wie ein molekulares Fischernetz, wo mit ihrer riesigen Oberfläche können verschiedene Metalle aus dem Wasser einfangen und an sich binden. Zum Beispiel Blei, Cadmium, Mangan oder auch verschiedene seltene Erden. Und das, ohne dass beim Aufreinigen weitere Schadstoffe entstehen.
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1: Die Nachrichten von SRF um 6 mit Patrick Walter. Die USA gehen weiter gegen die internationale Justiz vor und verhängen Sanktionen gegen den Internationalen Strafgerichtshof in Den Haag. Die EU bemüht sich darum, das Handelsdefizit mit China zu verringern und kann einen ersten Teilerfolg vermelden. Und die Schweizer Fußballerinnen starten mit einem Sieg in die WM-Qualifikation. Das Wetter von morgen, zunächst bewölkt und im Norden vielorts nass. Später gibt es sonnige Phasen bei 15 Grad im Norden und 21 Grad im Süden. Die USA haben weitreichende Sanktionen gegen den Internationalen Strafgerichtshof in Den Haag verhängt. US-Außenminister Marco Rubio sagt, die USA wollten den Internationalen Strafgerichtshof nicht. Das Gericht dürfe niemals über die US-Regierung oder US-Bürgerinnen und Bürger urteilen. Und wörtlich, das Gericht solle seine Drohungen beenden oder die USA würden dem Gericht ein Ende setzen.
2: Either the ICC will end its threats or we will end the ICC.
1: Es geht unter anderem darum, dass der Internationale Strafgerichtshof Kriegsverbrechen untersucht oder dass das Gericht einen Haftbefehl gegen den israelischen Regierungschef Benjamin Netanyahu erlassen hat. Die US-Regierung will jetzt Geldflüsse an das Gericht abschneiden und dessen Arbeit erschweren. Bisher hatten die USA bereits Sanktionen gegen einzelne Richter und Ankläger verhängt. Der Strafgerichtshof in Den Haag hat die neuen Sanktionen scharf verurteilt. Er spricht von einem Angriff auf die Rechtsstaatlichkeit. Das Gericht hat seine Mitgliedstaaten aufgerufen, die Arbeitsfähigkeit der Justiz zu sichern. Wenn China 6 Container mit Waren in die EU liefert, dann liefert die EU umgekehrt nur einen Container nach China. Das Handelsdefizit der EU gegenüber China beträgt über 370 Milliarden Euro pro Jahr. Das sei nur möglich, weil China viele seiner Produkte stark subventioniere, so der Vorwurf der EU. Darum ist der Handelskommissar der EU, Maroš Šefčovič, nach Peking gereist. Sein Ziel, einen Handelskrieg zwischen der EU und China verhindern. Nun spricht er von einem ersten Erfolg. China habe zugesagt, den Export von Hybridautos in die EU zu drosseln. Das sei ein bedeutender erster Schritt, sagte Šefčovič nach den Verhandlungen, aber eben nur ein erster Schritt bei der Neugewichtung der Handelsbeziehungen.
3: It's a crucial first step, but only a first step in the process of rebalancing. As President von der Leyen has said, dialogue needs results. And where the dialogue cannot deliver, the EU will use its tools to ensure a rebalancing.
1: EU-Kommissionspräsidentin Ursula von der Leyen habe gesagt, dass die Verhandlungen Ergebnisse bringen müssten, so Šefčovič weiter. Und falls das nicht der Fall sei, werde die EU ihre Instrumente einsetzen, um ein Gleichgewicht bei den Handelsbeziehungen zwischen der EU und China herzustellen. In der Schweiz, Unbekannte haben in der Westschweiz in einem Kabelkanal der SBB einen Brand gelegt. Das meldet die Polizei nach ersten Untersuchungen. Der Brand hat am frühen Morgen den Bahnverkehr zwischen Lausanne und Yverdon-les-Bains lahmgelegt. Philipp Reichen berichtet.
4: Wegen eines Kabelbrands ist der Zugsverkehr von Lausanne in Richtung Jura-Südfuss derzeit unterbrochen. Der Polizei war der Brand kurz nach 3 Uhr morgens gemeldet worden. Für die SBB stand rasch fest, dass das Feuer nicht auf eine technische Störung zurückzuführen ist. Unbekannte Täter mussten das Feuer gelegt haben. Auch die Waadtländer Kantonspolizei geht gemäß einer Medienmitteilung mittlerweile von einer Straftat aus. Gemäß Angaben von Radio und Fernsehen RTS wurde der Brand neben einem Anschlussgeleise des Baustoffkonzerns Holcim gelegt. Das Geleise wiederum führe ins Gebiet des Mormont-Hügels, den Umweltaktivisten vor rund 6 Jahren monatelang besetzt hielten, um gegen Holcim und dessen Gesteinsabbau zu protestieren. Während die Untersuchungen laufen, hat die SBB mit den Reparaturarbeiten begonnen. Die Strecke dürfte dennoch bis am späten Abend unterbrochen bleiben.
1: Westschweiz-Korrespondent Philipp Reichen. Zum Sport. Das Schweizer Fußballnationalteam der Frauen hat in der WM-Qualifikation ihr erstes Spiel gewonnen, und zwar deutlich. Auswärts besiegten die Schweizerinnen Israel mit 7:3. Die Schweiz galt als Favoritin, geriet aber zwischenzeitlich in Rückstand. Nach der Partie sagte Captain Liavelti:
5: Das Gute war wirklich, wir haben Charakter gezeigt, wir haben in der Halbzeit wirklich noch ein bisschen in die Augen schauen und sagen, es ist nicht genug gut. Wir haben den Schalter umlegen, haben das Spiel gut dominiert in der zweiten Halbzeit und dann auch gut reingeflankt. Teilweise nicht den ersten Ball gewonnen, aber dann den zweiten auch einfach probiert zu schiessen. Und so haben wir heute unsere Goal gemacht. Und darum haben wir jetzt meiner Meinung nach eine gute Ausgangslage für das zweite Spiel. Aber es gibt sicherlich ein paar Baustellen, die wir noch ein bisschen dran schreiben.
1: Das Spiel heute fand aufgrund des Nahostkonflikts in Ungarn statt. Das Rückspiel in der ersten WM-Playoff-Runde gegen Israel findet am Dienstag in Sitten statt. Jetzt die Börsendaten von SIX. Der Swiss Market Index schließt bei 13.787 Punkten plus 1,1%. Der Dow Jones Index in New York steigt um 0,5%. Der Euro kostet aktuell 92,98 und der Dollar 83,07. Soweit die Meldungen. Das Wetter. Heute Abend werden die Wolken aus Nordwesten dichter. Morgen ist es zunächst wechselnd bewölkt und im Norden vielerorts nass. Am Nachmittag gibt es dann längere sonnige und trockene Abschnitte. Die Temperaturen im Norden gibt es um 15 Grad, im Süden um 21 Grad. Das waren Nachrichten von Radio SRF. Verantwortlich war Adrian Huber.
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6: Hast du dich auch schon dabei ertappt, dass du gedacht hast, die anderen finden mich sicher blöd oder sind sie echt gestresst? Wenn aber danach gefragt hast, dann war alles okay gewesen und sind sie eigentlich gar nicht gestresst? Ja, weil die Person, die da in diesem Moment gerade gestresst ist, das bist nämlich der eventuell eigentlich du. Du hast da projiziert. Und um genau das Thema geht die Stunde. Am Mikrofon Julia Anliker.

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1: Oh, die findet mich sicher blöd. Oder ist sie echt gestresst? Hast du ja schon mal dabei ertappt, dass genau so etwas gedacht hast? Aber nachher, und danach gefragt hast, hat es geheissen, es sei alles okay, sie sind nicht gestresst. Ja, die Person, die da eigentlich gestresst war, das bist wahrscheinlich du gewesen, weil du hast projiziert, also deine Gefühle aufs Gegenüber übertragen. Aber was, wenn man das vielleicht ein bisschen viel macht? Die Psychotherapeutin Julia Wegmann redet darüber.
2: Insgesamt ist es wichtig, dass wir erkennen, oder wir müssen eben ehrlich selbst reflektieren. Also auch wenn ich mich dann entdecke oder ertappe, okay, ich bin jemand, der projiziert oder da habe ich eigene Themen. Und dann ist auch ein Schlüssel, der helfen kann, auch selbst Mitgefühl mit sich zu haben, also sich dann nicht zu verurteilen, dass ich das zum Beispiel mache, sondern dann auch lernen, so mit der eigenen Unvollkommenheit zurechtzukommen und sich da auch liebevoll zu begegnen und zu akzeptieren, das ist mir passiert, aber das ist auch nicht schlimm, wenn das passiert.
1: Wenn man dann bei sich selber aber so anschaut, dann entdeckt man halt vielleicht auch Schattenseiten an einem, also Sachen, die man vielleicht nicht so gern hat an sich. Aber wie kann man denn die Lehre annehmen?
2: Ich glaube, ganz wichtig ist, dass uns auch bewusst ist, dass wir auch alle widersprüchliche Seiten haben. Oder wir haben ja vorhin über Hilfsbereitschaft geredet, zum Beispiel so als Wert. Und es gibt Situationen, da darf ich hilfsbereit sein. Es gibt auch Situationen, da darf ich vielleicht egoistisch sein und eigene Bedürfnisse in den Vordergrund rücken. Und ich bin recht Fan von so einer deutschen Autorin, der Nora Imlau. Und die spricht ganz viel von Gleichzeitigkeit, dass wir uns eigentlich bewusst sein dürfen, es gibt nicht immer nur schwarz oder weiß und entweder oder, sondern es gibt auch Dinge, die dürfen gleichzeitig bestehen.
1: Also zum Beispiel, ich kann eine hilfsbereite Person sein, darf aber trotzdem auch egoistisch sein.
2: Ich darf eigentlich wie beide Seiten zum Beispiel haben und ich darf auch beide Seiten leben. Ich bin vielleicht manchmal großzügig und manchmal bin ich sparsam. Weil ich muss gar nicht das eine oder das andere, sondern es darf auch gleichzeitig bestehen. Ich kann mutig sein, ich kann aber auch in bestimmten Bereichen Ängste haben, zum Beispiel Verlustängste. In anderen Bereichen habe ich es aber vielleicht nicht. Und auch wenn wir unangenehme Gefühle haben, die wir vielleicht auf andere projizieren, dann heißt es noch nicht, dass wir danach handeln.
1: Das heisst zum Beispiel, wenn man auch Wut in sich innen hat oder die auf jemanden projiziert, dann heisst es ja noch nicht, dass man dann jemandem wehtun oder schaden muss. Also wenn dir jemand einen Parkplatz vor der Nase wegstibitzt, dann ist klar, ja, recht mühsam, aber man kann einfach das halt hinnehmen und einen anderen Parkplatz suchen, statt einem näher zum Beispiel hinten zu fahren. Um so die Schattenseite an sich zu finden oder auch was die eigenen Werte und Bedürfnisse sind, da gibt es auch Übungen dazu. Die hörst du gerade kurz nach dem Halbi.
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1: Den ganzen Tag haben wir schon ein Wechselspiel aus Sonne und Wolken gehabt. Jetzt gegen Abend werden die Wolken aber immer mehr und es kann vereinzelt auch mal regnen. Die Temperaturen sind bei etwa 16 bis 20 Grad. Morgen ist es vor allem am Morgen nass und bewölkt. Am Nachmittag kommt aber die Sonne noch ein bisschen vor. Die Temperaturen sind morgen bei ca. 16 bis 18 Grad.
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1: Es gibt manchmal, dass man ein Gefühl von einem selber auf andere projiziert. Also fragst du dich, ob echt dein Gegenüber gestresst ist, aber eigentlich bist es nur du selber. Oder es schnappt dir jemand vor deiner Nase einen Parkplatz weg und du projizierst deine Wut auf diese Person. Gerade das Zweite ist ja nicht so eine super Seite, die man da hat. Es gibt aber Übungen, um solche Schattenseiten, Wert oder Bedürfnis können bei sich erkennen. Psychotherapeutin Julia Wegmann.
2: Man sagt auch bei Projektion jetzt insgesamt, also außer bei Werten und Bedürfnissen, oder da braucht es ja auch manchmal zum Bedürfnisse wirklich spüren, braucht man manchmal wie so eine Tabelle, ne? Das sind jetzt hier Bedürfnisse, welches habe ich eigentlich gerade, oder verschiedene Werte, so ein Wertekompass, das haben wir auch schon mal angesprochen in einem anderen Podcast, zu überlegen, hey, welche Werte gibt's eigentlich und auf einem Blatt anzustreichen, was ist mir eigentlich alles wichtig, erstmal alles anzustreichen, dann zu reduzieren auf 10 Werte.
1: Und dann schauen, was vielleicht so die Top 3 Werte sind. Oder generell bei Projektion kann man sich auch ein Blatt machen mit 2 Spalten.
2: Und dann aufschreiben, okay, was habe ich heute beobachtet? Zum Beispiel, meine Arbeitskollegin hat mich heute nicht gegrüßt. Und was ist meine Interpretation? Sie mag mich nicht, zum Beispiel. Und dann aber eine 3. Spalte zu ergänzen, okay, was könnte auch eine alternative Erklärung sein? Ah, okay, die hat vielleicht, die ist einfach müde gewesen. Oder die hat einen schlechten Tag gehabt, ne? Hat das wirklich was mit mir zu tun und mit der Art von Interpretation, weil ich vielleicht das Gefühl habe, ich bin ungenügend, oder? Und dann projiziere ich, okay, die anderen grüßen mich nicht, weil sie mich nicht mögen, weil ich nicht gut genug bin.
1: Oder man kann sich auch eine Art Trigger-Tagebuch machen, wo man aufschreibt, bei welcher Situation man stark emotional reagiert hat. Also, wie habe ich reagiert, was habe ich gefühlt, was könnte ich anders machen. Das sind dann so Sachen, die man könnte aufschreiben. Und auch der Glaube kann da eine Hilfe sein. Mehr dazu dann gerade als nächstes.
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1: Gerade wenn man manchmal Gefühl auf andere projiziert, dann kommen da teilweise nicht so schöne Seiten von ihm zum Vorschein. Also wenn dir jemand einen Parkplatz vor der Nase wegschnappt und dann wirst du richtig hässig auf die Person zum Beispiel. Der Glaube kann da aber eben zum Beispiel helfen, zum mit sich selber ein bisschen ehrlicher zu sein. Psychotherapeutin Ilja Wegmann.
2: Also der Glaube bietet auf jeden Fall einen guten Rahmen, um ehrlich über sich selber zu reflektieren, weil die Grundannahme ja ist, das was im Psalm 139 steht, Gott hat jeden Menschen wundervoll und einzigartig geschaffen. Und dass wir daran glauben oder also an den Schöpfer, der uns eben gemacht hat und der uns auch aus einem bestimmten Grund gemacht hat, so wie wir sind oder mit den Facetten, die wir in uns tragen oder dass ich das schon mal weiß, so für den Selbstwert, finde ich, ist das sehr, sehr wichtig.
1: Einfach, dass man sich auch sagen kann, ich bin wertvoll, weil ich bin von jemandem genauso gemacht worden, wie ich bin.
2: Und dann über den Glauben auch zu lernen, hey, die Bibel ist ja voll von Geschichten von Menschen, die scheitern und Fehler begehen und wo Gleichzeitigkeit eben besteht von in dem einen Moment ist jemand heldenhaft und in dem anderen Moment scheitert er vielleicht oder versagt und dann gibt es einen Gott, der einfach seine Gnade schenkt und uns zeigt, hey, wir dürfen Fehler machen und wir müssen nicht perfekt sein, sondern wir sind einfach angenommen, so wie wir sind.
1: Und generell soll man zuerst auf sich schauen, bevor man anfängt zu projizieren.
2: Einfach den Blick auf sich selber richten und zu wissen, aha, okay, was ist da eigentlich gerade bei mir? Ich bin vielleicht zu stark im Außen und sehe Sachen im Außen und habe dann einfach einen blinden Fleck bei mir. Und sich das auch mitzunehmen, okay, christlicher Glaube hilft auch, über mich selber nachzudenken. Was passiert eigentlich innerlich gerade in mir? Wo gibt es Themen, die mir Sorgen machen, die ich an Gott abgeben möchte? Wo gibt es Situationen, die für mich schwierig sind? Wo sind da Wunden, die vielleicht irgendwie Heilung brauchen? Da kann der Glaube dann auf jeden Fall helfen. 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
1: Die Nachrichten von SRF um 7 mit Kevin Gahnes. Die USA haben weitreichende Sanktionen gegen den Internationalen Strafgerichtshof in Den Haag verhängt. US-Außenminister Marco Rubio sagt, die USA wollten den Internationalen Strafgerichtshof nicht. Das Gericht dürfe niemals über die US-Regierung oder US-Bürgerinnen und Bürger urteilen. Und wörtlich, das Gericht solle seine Drohungen beenden oder die USA würden dem Gericht ein Ende setzen.
2: Either the ICC will end its threats. Or we will end the ICC.
1: Es geht unter anderem darum, dass der Internationale Strafgerichtshof Kriegsverbrechen untersucht. Die US-Regierung will jetzt Geldflüsse an das Gericht abschneiden und dessen Arbeit erschweren. Der Strafgerichtshof in Den Haag hat die Sanktionen scharf verurteilt. Er spricht von einem Angriff auf die Rechtsstaatlichkeit. Der Handelskommissar der EU, Maroš Šefčovič, ist momentan in Peking. Sein Ziel, das Handelsdefizit zwischen der EU und China verringern. Nun sagt er, China habe versprochen, weniger Hybridautos in die EU zu exportieren. Das sei ein bedeutender erster Schritt, so Šefčovič, aber eben nur ein erster Schritt.
3: It's a crucial first step, but only a first step. As President von der Leyen has said, Dialogue needs results. And where the dialogue cannot deliver, the EU will use its tools to ensure a rebalancing.
1: EU-Kommissionspräsidentin Ursula von der Leyen habe gesagt, dass die Verhandlungen Ergebnisse bringen müssten, so Šefčovič weiter. Andernfalls werde die EU ihre Instrumente einsetzen, um ein Gleichgewicht bei den Handelsbeziehungen herzustellen. Zum Sport. Das Schweizer Fußballnationalteam der Frauen hat das erste Playoff-Spiel der WM-Qualifikation gewonnen. Die Schweizerinnen schlugen Israel auswärts mit 7:3. Sportredaktorin Dania Spichtig berichtet aus Ungarn, dort, wo das Spiel ausgetragen wurde.
4: Die Schweizerinnen sind ihrer Favoritinnenrolle gegen Israel erst gegen Ende des Spiels gerecht geworden. Sie hatten zwar von Beginn weg viel Ballbesitz, taten sich aber vor allem in der ersten Halbzeit schwer, die israelische Abwehr zu knacken. Israel hingegen zeigte sich äußerst effizient und nutzte die Konterchancen konsequent aus. Zur Pause stand es noch 2:2. Das Gute sei, dass sie danach Charakter gezeigt hätten, betont Kapitänin Lia Welti.
5: Wir haben hauptsächlich wirklich noch ein bisschen in die Augen schauen und sagen, es ist nicht genug gut. Wir haben den Schalter können umlegen, haben das Spiel gut dominiert in der zweiten Halbzeit und dann auch gut reingeflankt. Teilweise nicht den ersten Ball gewonnen, aber dann den zweiten, auch einfach probiert zu schiessen. Und so haben wir heute unsere Goal gemacht. Und darum haben wir jetzt meiner Meinung nach eine gute Ausgangslage für das zweite Spiel. Aber es gibt sicherlich ein paar Baustellen, die wir noch ein bisschen müssen dran schrauben.
4: Am Dienstag beim Rückspiel in Sion wollen die Schweizerinnen dort anknüpfen, wo sie heute aufgehört haben und von Beginn weg überzeugend auftreten.
1: Die Wetteraussichten. Morgen zuerst bewölkt und im Norden vielerorts nass. Später dann aber sonnige Phasen bei 15 Grad im Norden und 21 Grad im Süden. Das waren die Nachrichten von Radio SRF. Verantwortlich Adrian Huber.
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6: So, ich würde sagen, für die meisten ist das Wochenende eingeläutet. Darum wünsche ich jetzt einfach eine gute Zeit und natürlich ein gutes Wochenende. Ich begleite dich durch die 7. Stunde am Mikrofon, Julia Andecker.

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1: Heute hören wir die Bibelstelle Römer 8, Vers 34. Und die Gedanken dazu die kommen von Miriam Merz und Thomas Zink.
2: Christus ist für sie gestorben. Ja, noch mehr. Er ist vom Tode auferweckt worden und tritt jetzt vor Gott für uns ein.
3: Ja, Römer 8, eines der bedeutendsten Kapitel von der ganzen Bibel, sehr zentral. Es geht so im Großen und Ganzen um die Situation oder um die Aussage, dass nichts uns kann von der Liebe von Gott trennen, etwas, was man noch oftmals so sagt. Und in diesem Kontext oder in diesem Abschnitt steht jetzt auch der Vers, das heisst, hey, es wird keine Verdammnis geben.
4: Ja, und es wird ja eine Art wie wieder eine Gerichtssituation ein bisschen angesprochen, im Sinne von, dass Jesus wird von Gott für uns eintreten. Also wie Jesus, der irgendwie wieder als Anwalt da steht, vor uns her und sagt, hey, schau, ich bin gestorben. Also eigentlich all das, was du an Fehlverhalten in deinem Leben irgendwie gemacht hast, habe ich im Fall für das, was ich den Preis zahlt. Mhm. Was ich unglaublich befreiend finde, immer wieder, auch bis heute. Ich denke, es für unsere Welt so gut, wenn wir als Menschen dem immer mehr irgendwie drum gehen und sagen, hey, ja, einer hat für uns gezahlt, es ist wieder Versöhnung möglich, es ist wieder Herstellung möglich und es ist Vergebung möglich.
3: Ja, es wird quasi wie unterstrichen mit dem, was Jesus tun hat. Das ist ja da in den ein paar wenigen Zielen auch drin, oder? Also, dass er gestorben ist und auferstanden ist und eigentlich jetzt zur Rechten von Gott sitzt. Das heisst, er steht, für den Vater, er steht beim Vater für uns ein. Also er sitzt zu der Rechten vom Vater, wie wir an anderen Orten lesen, und regiert. Also so in ganz wenigen Sätzen oder ganz wenigen Worten ist dann einmal wie beschrieben, was hat er eigentlich gemacht und was das dann für uns bedeutet.
4: Ja, und ich glaube, wir Menschen haben ja immer wieder die Tendenz, wollen selber so gut leben, dass es irgendwie genügt, dass wir gut sind vor Gott. Und eigentlich geht es ja einfach darum, zu sagen, hey, wir wollen nach deinem Willen fragen, aber wir sind auch immer wieder angewiesen auf das, was eben du gemacht hast, weil das etwas ist, was wir nicht machen können. Wir können nicht perfekt leben und alle unsere zerstörerischen Muster ablegen. Aber du bist für das gekommen, dass wir befreit und wiederhergestellt werden.
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1: Den ganzen Tag haben wir schon ein Wechselspiel aus Sonne und Wolken gehabt. Jetzt gegen Abend werden die Wolken aber immer mehr und es kann vereinzelt auch mal regnen. Die Temperaturen sind bei etwa 16 bis 20 Grad. Morgen ist es vor allem am Morgen nass und bewölkt. Am Nachmittag kommt aber die Sonne noch ein bisschen vor. Die Temperaturen sind morgen bei ca. 16 bis 18 Grad.
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1: Was wäre, wenn? Eine Frage, die du sicher auch schon mal gestellt hast. Was wäre, wenn ich auch nur eine einzige Entscheidung anders getroffen hätte? Wie wäre das Leben denn? Diese Frage stellt sich der Luca Henni in seinem Song Different Life. Ein Song, den Janine, der Andi und der Joni zum Diskutieren gebracht hat.
2: Gibt es bei euch im Leben wirklich so Entscheidungen, wo ihr sagt, moll, die bereue ich. Weil häufig kommt man ja an den Punkt, wo man sagt, das würde ich anders machen, aber es hat ja zu dem Leben geführt, das jetzt ist und
3: genau.
2: Das ist ja super und so.
3: Ein bisschen
2: aber dass du wirklich so einen Punkt sagst, mal nein, den bereue ich voll. Und den würde ich wirklich anders machen, auch wenn mein Leben ganz anders dann würde verlaufen.
4: Also es gibt eine Entscheidung, das ist jetzt rein auf Ausbildungsniveau. Ich habe Tontechnik studiert, 2 Jahre, und hätte noch 1 Jahr müssen anhängen für den Bachelorabschluss. Und der Abschluss hat sehr viele Wirtschaftssachen gehabt, und das habe ich vorher schon in der Schule gehabt. Und ich habe gefunden, ja, kann man da irgendetwas anrechnen, dass ich da nicht alles muss machen das ganze Jahr. Ich war ein bisschen faul in dieser Zeit. und das habe ich einfach dann nachher gesagt, nein, geht nicht. Mhm. Und ich habe dann gefunden, nein, mache ich nicht.
2: Okay.
4: Und das bereue ich, habe dann immer ein bisschen bereut, okay,
3: das ist ein Jahr
4: noch ein bisschen beissen. Ja. Komm jetzt. Jungs, ich wirklich, wieso machst du das?
2: Ja, genau,
4: das ist so jetzt ein kleines banales Beispiel, aber das finde ich so, das hat mir jetzt schon ein paar Mal so gefühlt.
2: Ja, das ist vielleicht auch etwas, wo du denkst, so, ja, wenn ich jetzt das gemacht hätte, hätte ich jetzt nicht grundlegend den Rest vom Leben dann verändert.
4: Ja, genau,
2: weißt du, wieso?
4: Voll.
3: Ich bin jetzt die ganze Zeit, die du auch erzählt hast, ein bisschen am Studieren und ich merke, ich glaube, so richtig ein Entscheid, den ich heute würde sagen, den würde ich jetzt anders fällen. Das war ein Fehler gewesen. Habe ich nicht einen, wo mir zuvorderst liegt und ich kann sagen, das ist es. Ich glaube, ich merke einfach, es gibt ja auch. Und das ist vielleicht ein Punkt, wo mich damit beschäftigt. Es gibt ja auch Entscheide im Leben, die du nicht kannst beeinflussen. Also es gibt die aktive, ich entscheide mich für eine Lehre. Mhm. Und es gibt die, ich muss zum Beispiel aus gesundheitlichen Gründen meinen Job verändern, weil ich einfach nicht mehr kann.
2: Mhm. Ja.
3: Und so das merke ich, da schaue ich jetzt auf mein Leben zurück und sehe viele so Punkte, wo ich mal an einem Moment war, wo ich mich in einem anderen Leben gewünscht hätte.
2: Also da würde ich sagen,
3: jetzt passiert etwas, wo für mich in dem Moment so schwer ist zu ertragen. Jetzt wünschte ich mir, ich wäre eigentlich in einem anderen Leben. Weiß nicht, aber das ist wie nochmal eine andere Perspektive auf das.
2: Mhm.
3: Weißt, nicht aus einem Wunsch,
2: genau.
3: So positiv, sondern eigentlich aus einer grossen Not sich in einem anderen Leben gewünscht. Das kenne ich.
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1: Und da kommt noch der Song Different Life von Luca Henni.

0: viel Mal hast du dein Handy heute schon für geknurrt?
1: Das ist eine fiese Frage, weil viel zu viel, ehrlich gesagt. Also ich habe den Wecker auf dem Handy, ich sehe dann gerade am Morgen, oder wenn ich das Handy führen nehme, wegen dem Wecker, wer mir schon ein WhatsApp geschrieben hat. Dann später checke ich die Mails auf dem Handy, ich schreibe noch Schwiegermami, wenn ich am Arbeiten bin, irgendeine Info wegen der Kinder, schicke meinem Mann noch ein WhatsApp. Dann schreibe ich Gäste an, meistens auch per Sprachnachricht. Ja, eben, du siehst. Und dann habe ich erst gerade auch noch so einen Bändel gekauft, wo man das Handy damit kann anmachen kann, dass ich es ganz locker einfach so über die Schulter tun, so kann mitnehmen. Ja, und das klingt jetzt schon wirklich krass, oder? Als wäre ich süchtig, aber Fakt ist, ganz vielen geht es ja so wie mir, wenn wir ehrlich sind. Mhm. Wir brauchen das Handy so viel in unserem Alltag, eben wahrscheinlich zu viel.
0: Ja, weil es so nützlich ist, aber oh, ja, mega unterhaltsam.
1: Ja, genau. Ich habe mich mit der Maria Brasser getroffen. Sie ist Neurowissenschaftlerin und Psychologin und kennt sich in diesem Thema mega gut aus. Und eins ist klar, wenn wir Zeit am Handy verbringen, aktiviert das unser Suchtsystem. Sie erklärt, dass es mega gut in diesem Podcast. Und sie sagt zum Beispiel auch, dass erwiesen ist, dass nur schon die Anwesenheit vom Handy, zum Beispiel jetzt hier auf dem Tisch, unsere Konzentration negativ beeinflusst. Mm. Und es ist ja einfach unglaublich, was für eine Informationsflut wir uns jeden Tag wegen dem Ding aussetzen.
0: Ja, die Maria Brasser sagt ja, dass wir mit dem Handy so viele Informationen in einem Tag aufnehmen, wie ein Mensch vor 100 Jahren in seinem ganzen Leben.
1: Das muss man sich mal vorstellen, oder?
0: Ja.
1: Da lohnt es sich wirklich mal anzuschauen, sich die Frage zu stellen, besitze ich eigentlich noch das Handy oder besitzt das Handy schon lange mich? Wir haben nämlich herausgefunden, dass der hohe Handykonsum uns mental wirklich belastet. Maria Brasser gibt darum natürlich einen ganzen Haufen praktische Tipps weiter, wie man wieder zu einem bewussten Umgang mit dem Handy kommt.
0: 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Ich wünsche dir noch ganz einen guten Hinweg und dir auch ein schönes Wochenende. Am Mikrofon war Julia Anticher.
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1: Die Nachrichten von SRF um 8 mit Kevin Gahannes. Guten Abend. Die Schweiz stellt sich hinter den Internationalen Strafgerichtshof. Dies, nachdem die USA umfassende Sanktionen gegen das Gericht verkündet haben und mit dessen Auslöschung drohen. Simon Richle.
2: Die Schweiz lehne jede Art von Drohung ab, die darauf abziele, die Unabhängigkeit des Gerichtshofs zu untergraben. Das schreibt das Außendepartement in Bern. Der Internationale Strafgerichtshof in Den Haag sei wichtig, damit schwerste internationale Verbrechen nicht folgenlos blieben. Der Strafgerichtshof ist den US-Amerikanern schon lange ein Dorn im Auge. Zu den neuen Sanktionen, sagte US-Außenminister Marco Rubio heute, sein Land wolle dieses Gericht nicht. Es dürfe niemals über die US-Regierung oder US-Bürgerinnen und Bürger urteilen. Sonst würden die USA dem Gericht ein Ende setzen.
1: Die Terroranschläge vom 11. September 2001. Davon habe sich der Co-Pilot des Passagierflugzeugs inspirieren lassen, das vor 10 Tagen in Saudi-Arabien notlanden musste. Das sagt der Generalstaatsanwalt der Vereinigten Arabischen Emirate. Die Maschine war auf dem Flug von Dubai nach Tel Aviv. Der Co-Pilot hatte den Flugkapitän mit der Notfallaxt attackiert. Daraufhin griffen Passagiere ein und überwältigten ihn. Er habe das Flugzeug in ein Terminal des Flughafens der israelischen Stadt Tel Aviv stürzen lassen wollen, heißt es weiter. Der Mann aus dem Oman sei zuvor bereits 2-mal nach Tel Aviv geflogen, dies um sich mit der Flugroute und dem Flughafen dort vertraut zu machen. Zum Sport. Das Schweizer Fußballnationalteam der Frauen hat das erste Play-off-Spiel der WM-Qualifikation gewonnen. Die Schweizerinnen schlugen Israel auswärts mit 7:3. Sportredaktorin Dania Spichtig berichtet aus Ungarn, wo das Spiel ausgetragen wurde.
3: Die Schweizerinnen sind ihrer Favoritinnenrolle gegen Israel erst gegen Ende des Spiels gerecht geworden. Sie hatten zwar von Beginn weg viel Ballbesitz, taten sich aber vor allem in der ersten Halbzeit schwer, die israelische Abwehr zu knacken. Israel hingegen zeigte sich äußerst effizient und nutzte die Konterchancen konsequent aus. Zur Pause stand es noch 2:2. Das Gute sei, dass sie danach Charakter gezeigt hätten, betont Kapitänin Lia Welti.
4: Wir haben hauptsächlich wirklich noch ein bisschen in die Augen schauen und sagen, es ist nicht genug gut. Haben den Schalter können umlegen, haben das Spiel gut dominiert in der zweiten Halbzeit und dann auch gut reingeflankt. Teilweise nicht den ersten Ball gewonnen, aber dann den zweiten, auch einfach probiert zu schiessen. Und so haben wir heute unsere Goal gemacht. Und darum haben wir jetzt meiner Meinung nach eine gute Ausgangslage für das zweite Spiel. Aber es gibt sicherlich ein paar Baustellen, die wir noch ein bisschen müssen dran schreiben.
3: Am Dienstag beim Rückspiel in Sion wollen die Schweizerinnen dort anknüpfen, wo sie heute aufgehört haben und von Beginn weg überzeugend auftreten.
1: Die Wetteraussichten. Morgen zuerst bewölkt und im Norden vielerorts auch nass. Später dann aber sonnige Phasen bei 15 Grad im Norden und 21 Grad im Süden. Das waren die Nachrichten von Radio SRF. Verantwortlich am Freitagabend ist Adrian Huber.
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7: Vielleicht sind ihr am Arbeiten und es liegt gerade neben eurer Tastatur am Kochen und ihr spienzelt immer wieder drauf, weil ihr ein Rezept drauf habt. Oder ihr liegt entspannt auf dem Sofa und seid ein bisschen am Umscrollen. Und es ist auch sehr gut möglich, dass ihr mich gerade durch das Ding durchgehört. Weil das kleine, rechteckige Gerätli ist einfach super praktisch. Darum haben wir sie auch fast immer mit uns. Ich rede natürlich vom Handy. Es macht uns das Leben so viel einfacher. Es ist unglaublich nützlich und auch sehr unterhaltsam. So unterhaltsam, dass man es manchmal fast nicht mehr weglegen kann. Ich treffe mich in dieser Psychohygiene-Folge mit der Psychologin und Neurowissenschaftlerin Maria Brasser und sie erzählt, warum wir so schnell so viel Zeit verlieren an dem Handy, was es mit unserem Hirn und auch unserer Psyche macht und warum es sich lohnt, herzuschauen, die Frage zu stellen, besitze ich eigentlich das Handy oder besitzt das Handy schon lange mich? Ich bin Ruth Stutz und ich freue mich, dass ihr mit dabei seid. Maria Brasser, du bist Psychologin und Neurowissenschaftlerin. Du kennst dich also blendend aus mit unserem Hirn. Man merkt, das ist so deine Leidenschaft, gell?
4: Ja, das stimmt schon. Das, ja.
7: Du checkst und weißt einfach, was da für Vorgänge vor sich gehen in unserem Hirn. Wir wollen heute so ein bisschen eine besondere Beziehung anschauen. Und zwar so ein bisschen eine Beziehung, die eigentlich fast jeder hat hier bei uns in der Schweiz. Beziehung zu dem rechteckigen Gerät. Ich habe es jetzt per Zufall nicht gerade da, wie zu dem Handy. Die einen leben die Beziehung, würde ich sagen, ein bisschen intensiver wie die anderen. Es nimmt es mich wunder, oder? Du als jemand, der sich da mega gut auskennt in dem Bereich, wo wir in der nächsten Stunde über das reden wollen, wie viel Mal brauchst du dein Handy im Tag?
4: Ah, oh, genau. Also es ist sehr gut, dass du gerade so mit einer praktischen Frage anfängst, weil da merke ich auch, zum Teil ist ja Wissen allein lenkt nicht. Genau. Also, nein, ich habe mein Handy wirklich auch viel bei mir oder auf mir oder entsperren. Ein bisschen eine Schwierigkeit ist, es ist auch ein Arbeitstool von mir. Also es kommt einfach, ja, ganz viele Apps laufen halt einfach über die Firmen oder über Schüler, die sich melden und so. Aber umso wichtiger eben ist jetzt genau jetzt zum Beispiel, sollte es einfach nicht anwesend sein, weil ich merke nur schon die Anwesenheit, das triggert dann je nachdem.
7: Das ist spannend, gell? Das habe ich nämlich auch gelesen. Es gibt so Studien, wo sie herausgefunden haben, nur wenn das Handy da ist, macht es etwas
4: genau.
7: Mit einem.
4: Genau, die Leistungseinbussen gehen bis zu 15-20%. Das ist Wahnsinn, ja.
7: Also einfach, weil man das Gefühl hat, man hätte es jetzt gerne in der Hand, oder?
4: Ja, das Problem ist halt, wie so, kaum ist etwas anwesend, das könnte spannend sein, braucht das Energie im Hirn. Also das ist wie so, man kann dann die Energie halt nicht für anders einsetzen, für sich konzentrieren und so. Man muss dann wie filtern und konzentrieren, dass man das jetzt eben nicht macht. Und das braucht halt, kostet Energie und Konzentrationsfähigkeit, die man nachher nicht in anderes reinbringen kann.
7: Du hast jetzt gerade gesagt, du schaffst halt auch mit dem. Es ist ja super praktisch, oder? Wir wollen es ja überhaupt nicht irgendwie schlecht reden. Es ist eine coole Erfindung.
4: Ja, doch, das stimmt. Das ist schön, dass du das auch so siehst. Ja. Ich finde es auch, es hat auch nur, ja, es hat sehr viele Vorteile. Mhm. Es ist ganz lässig. Es ist ein sehr lässiges Tool. Man kann so viel, man hat es einfach schon einfach bei sich und es ist so einfach und man kann so viele Sachen tracken oder Daten anschauen. Man kriegt so viel mit von anderen Menschen. Also es gibt ganz viel Wunderbares. Genau.
7: Absolut. Ich finde, wir haben es ja von dieser Handysucht. Also wir wollen über das reden und ich habe mir überlegt, ich finde eigentlich, bin ich schon süchtig. Also weißt, ich bin jetzt ja nicht jemand, der jetzt ständig am Handy ist, überhaupt nicht. Ich schaue sogar, dass ich nicht zu viel am Handy bin und gleich kann ich mir das Leben ohne Handy eigentlich nicht mehr vorstellen. Man ist so schnell immer dran, morgen, Mittag, zwischendrin x-mal. Was würdest du sagen, wenn fängt eine Sucht an? Bin ich wirklich schon süchtig?
4: Genau, also es ist natürlich schwierig, so zu sagen. Also jetzt mal sehr plakativ, ich kann natürlich auch sagen, ja, ich könnte nicht mehr ohne Auto, bin ich jetzt autosüchtig oder wie auch immer. Aber beim Handy ist es sicher so, dass man sich selber ein bisschen beobachten kann. Okay, jetzt habe ich kein Handy bei mir. Wie schnell denke ich, ich brauche es? Oder ich muss jetzt das nochmal checken? Oder wie schnell irgendwie merke ich, ich habe irgendetwas vergessen, bin ich komplett, wie auch immer. Mhm. Und gerade auch, man kann auch so ein bisschen anschauen, wenn man jetzt selber irgendwo in die Natur geht oder wenn man selber sich bewegt oder mit jemandem zusammen ist, was löst das in einem auf? Und wenn man jetzt wirklich merkt, oh, irgendwie, das wirkt neben dem Handy immer so ein bisschen fad oder nicht mehr so spannend oder nicht so lässig,
7: okay, ja.
4: Dass man dann wie hat, merkt, wenn immer das Bessere das Handy ist zu dem, was man macht, dann sind das sicher klare Suchtanzeichen.
7: Okay, das habe ich nicht. Ich geniesse es sogar eher, wenn ich es mal nicht habe. Also,
4: super, weil, das ist ein sehr gutes
7: mich
4: Zeichen.
7: Mich erinnern.
4: Ja,
7: dann
4: genau.
7: Ist gut. Okay, spannend zum Hören. Würdest du sagen, wir haben alle ein bisschen eine Sucht?
8: weißt, weil man sieht ja kaum jemanden ohne Handy.
5: Genau, das ist eigentlich, also das ist wirklich schade. Das ist auch mega spannend. Man hat so gemessen kann, wie viele Informationen jemand pro Tag zu sich nimmt, einfach über das Handy in unserer Gesellschaft. Und das ist so viel wie vor ca. 100 Jahren ein ganzes Leben. Also es ist wie so, von dem her ist völlig klar, dass wir eine Reizüberflutung haben über das Handy und dass Pausen, zum Beispiel kaum eben kann man irgendwo eine Pause machen oder irgendwie so mal runterfahren, dass zudem immer das Handy dazu gebraucht wird, das ist eigentlich absolut kontraproduktiv und trotzdem sieht man es überall.
8: Mhm.
5: Und da ist schon, also das ist auch mir und uns bei Hirncoach wirklich ein Anliegen, um da ein bisschen aufzuklären.
8: Mhm.
5: Weil, ja, das ist auch für die mentale Gesundheit. Da gibt es auch verschiedene Studien, die zeigen, das hat sehr negative Effekte.
8: Mhm. Ja, und darum treffen wir uns auch, weil wir sind ja hier in der Psychohygiene, gell? Und wir wollen über das reden, was hat das für ein Handy, was hat es für einen Einfluss auf die Psyche, weil es hat definitiv einen Einfluss,
5: ja,
8: gell?
5: Ja, also zum Beispiel so gesellschaftliche Erscheinungen, eben, wo man gesehen hat, es gibt so verschiedene Bereiche, aber eben so etwas, was man immer wieder gehört hat, ist das Popcorn-Brain. Das ist ganz sicher ein gesellschaftliches Phänomen, das es früher nicht gegeben hätte. Und das hängt mit diesen Trigger zusammen, oder? Dass man immer wieder Notifications und neue Messages und Likes und Nachrichten aufpoppen und dass das Hirn sich nachher daran gewöhnt, dass es immer wieder derartig schnelle Rückmeldungen kriegt oder dass man sich halt wie nicht mehr gut kann fokussieren. Und das merkt man wirklich, das hat man auch gemessen in der Gesellschaft, dass unsere Konzentrationsfähigkeit, also je nach Studie, aber es ist wirklich so, gerade in Amerika haben wir da gemessen, dass wir jetzt irgendwie von früher mal 20 Sekunden sehr schnell jetzt irgendwie noch eine Aufmerksamkeitsspanne von 8 Sekunden haben, einfach so von schneller Konzentrationsfähigkeit, die einfach immer mehr zurücknimmt. Und man hat sogar vor allem in Studien von Asien gesehen, dass so die Strukturen im Hirn sich anfangen zu verändern. Genau.
8: Das tut nicht gut.
5: Ja, das ist wirklich... ja, das ist schade und das ist schon auch ein bisschen alarmierend. Ja,
8: ja, voll. Und über das werden wir auf jeden Fall reden. Was ich auch noch krass finde, weißt du, es gibt damals auf dem iPhone, ich kenne mich nicht aus bei den anderen Smartphones, gibt es damals so die Meldung zu der Wochenübersicht. Oder ja. Was ist das? Wie viel Stunden man am Tag am Handy...
5: Bildschirmzeit,
8: genau. Und das ist so erschreckend, nicht? Ja. Also ich sage jetzt nicht, wie viele Stunden bei mir drauf sind, aber es kommen ja, also nur schon, dass Stunden sind.
5: Ja.
8: Das ist ja unglaublich. Das heisst, wir verbringen so viel Zeit mit in den Bildschirm hineinschauen. Ja. Und nur schon das hineinschauen in den Bildschirm. Man kann ja auch nur Fotos machen oder so. Das macht wahrscheinlich ganz viel aus, oder?
5: Absolut.
8: Nicht nur das, was man sieht, sondern einfach auch den Bildschirm, oder?
5: Ja, und all die Informationen. Man setzt sich ja ganz viele Informationen aus, die man vielleicht sonst gar nicht wählen würde.
8: Ja.
5: Aber die kommen ja dann einfach.
8: Mhm.
5: Und das haben wir ja dann nicht gefunden, hey, doch, das Thema interessiert mich jetzt, weil ich da eintauche. Mhm. Sondern es ist einfach so viele verschiedene Informationen, die man... Und dann lässt man sich berieseln. Und
8: du meinst vor allem soziale Medien, oder?
5: Ja, auch. Oder auch sonst, jetzt allgemein Medien, sonst, also irgendwie 20 Minuten oder wie auch immer, so Apps sind natürlich auch, man scrollt die durch und man ist sich daran gewöhnt, das ganz schnell durchzumachen, ohne irgendwie sich zu überlegen, aktiv, will ich jetzt das überhaupt? Tut es mir gut, all die Informationen zu kriegen? Ist jetzt wirklich das Zeitfenster, das ich dafür gewählt habe? Oder ist es einfach wie ein völlig normal und man wird ein bisschen kontrolliert von dem.
8: Mhm. Anders wie früher, wo man so Zeitung auf der Tisch hat.
5: Genau, was übrigens mega schön wäre. Ich habe mir wirklich überlegt, ein Zeitungsabo zu kaufen.
8: Mhm. Ja.
5: Weil es einfach wirklich neurologisch so viel besser tut.
8: Du hast es nur überlegt.
5: Ja, ich habe es noch nicht gemacht. Aber los, hey, ich glaube, das ist das Ja.
8: Und du hast noch Kind, oder? Das ist ja mein Sinn. Aber gut, für das hat man dann Zeit fürs Handy, aber für die Zeitung, es ist schon interessant. Du hast ja gesagt, es wird ein Suchtsystem aktiviert. Kannst du uns mitnehmen? Was passiert genau in unserem Hirn?
5: Ja, spannend, ja. Also es ist wirklich so, wir haben in dem Sinne so ein Belohnungssystem, wo das dopaminerge mesolimbische System, wo das ist natürlich, grundsätzlich. Das heisst, wir haben verschiedene Sachen, die wir machen, belohnen uns und geben so, da wird Dopamin ausgeschüttet. Sogar beim Lernen oder wenn wir etwas Neues lernen oder wenn wir irgendwie so eine positive Erwartungshaltung haben, wird Dopamin ausgeschüttet. Das ist völlig natürlich, das ist positiv. Gerade auch bei Sport, Bewegung wird viel Dopamin ausgeschüttet. Also Dopamin ist nicht der Feind, überhaupt nicht.
8: Mhm.
5: Was jetzt passiert beim Suchtsystem ist, dass so die sogenannten Dopamin-Kicks, dass das Hirn irgendwo eben, das ist genau das gleiche System wie bei anderen Sucht machen da Mittel auch, dass kaum ist irgendwie, kommt ein Like oder ein Kommentar oder wie auch immer, gibt es einen Dopamin-Kick. Mhm. Und ich sage es mal, auch die KI, also so, soziale Medien, sind so konstruiert, dass sie möglichst viele Klicks, dass wir möglichst lang dort sind, dass wir möglichst viel klicken und Neues anschauen. Das ist der Auftrag für KI. Der Algorithmus ist ja so gestaltet, dass wir möglichst lang und möglichst viel dortige Kicks kriegen eigentlich, mhm, weil das aktiviert Suchtsystem und dann genau, bleiben wir auch mehr dran. Und die Dopamin-Kicks, das Problem ist, die kommen immer schneller und dann werden auch die Dopamin-Rezeptoren, die bilden sich dann mehr zurück, mhm, und man braucht dann immer mehr. Mhm. Also man muss viel schneller wieder zum Handy greifen, um sich wieder gut zu fühlen, um wieder dort die Dopamin-Kicks zu haben. Und ja, man hinterfragt es dann viel weniger, weil es in dem Sinne nicht eine Substanz ist wie Rauchen oder so. Genau.
8: Aber was ist, wenn man jetzt gar nicht unbedingt etwas postet? Das gibt ja dann Kommentare und Klicks. Manchmal ist es ja nur das Durchscrollen, das mit dem Daumen, oder?
5: Generiert im Hirn genau schon das Gleiche. Also die Dopamin-Kicks passieren schon, ohne dass du irgendwie Likes kriegst oder so, sondern dass du einfach Informationen, die irgendwie könnten für dich spannend sein. Okay. Und der Algorithmus passt sich ja immer persönlich an, was gefällt dir, und versucht dir weitere Messages und so Medien aufzuzeigen, wo die für dich spannend sein könnten und wo in deine Richtung gehen. Und das nur schon die nächste Meldung, die du wieder cool findest, wenn du irgendwie spezielle kurze Videoclips cool findest, dann geht es immer mehr in die Richtung, dass du einfach immer länger dran bleibst und immer mehr einfach dort Zeit verbringst. Und das Problem ist nachher wirklich so neurologisch, dass die Alternative zu dem, die sieht nachher einfach immer, ich sage jetzt mal, grauer aus, neurologisch. Das heisst, so natürliche Belohnungen wären zum Beispiel Bewegung. Oder soziale Kontakt, was wir da gerade machen. Das ist eine mega Belohnung fürs Hirn.
8: Einander sehen,
5: genau, können austauschen, singen, genau. Also es gibt ganz, ganz viele verschiedene Sachen. Und das sind mega schöne, natürliche Belohnungsmechanismen fürs Hirn. Aber man hat auch gesehen in Studien, das wird immer mehr verdrängt, desto mehr wir Zeit mit dem Handy verbringen. Und gerade eben auch, weil es bei Kindern ist es noch viel extremer, weil es andere wie ein Vater wird. Es wird nicht mehr so spannend. Ja, was in den Wald gehen? Das Handy ist spannender oder der Film oder wie auch immer. Und das ist wirklich auch ein Suchtsystem, das muss man wieder aufbauen, dass es nachher, das braucht eine gewisse Zeit. Wenn wir jetzt zum Beispiel, wenn wir uns entscheiden würden, eine Woche kein Handy, dann hätten wir am Anfang eine Phase, wo es uns ein bisschen schlechter würde gehen. Genau, wo wir ein bisschen deprimiert wären etc. Und das ist klar, weil die Dopaminrezeptoren, die kriegen nachher wirklich kein Futter mehr.
8: Also meinst du, es wäre auch schon bei uns zwei, obwohl wir noch keine Sucht haben?
5: Ja, ganz sicher, ja. Okay. Wenn wir weil eben unsere Dopaminrezeptoren sind sich das schon gewöhnt. Mhm. Und auch die ganzen Bahnungen, die Suchtbahnungen sind sich das schon gewöhnt, die Mechanismen. Und darum würde es zuerst einmal, das haben wir auch gesehen, generell Detox, wo ein bisschen länger geht, in den ersten 2-3 Tagen, musst du ein bisschen durch. Muss sich das Ganze nochmal neu anpassen.
8: Also es hat ja dann so ein bisschen das, was das mit sich bringt, dass man eigentlich dann eben weniger einander sieht, weniger draußen ist. Eigentlich all das, was uns gut tut, das nehmen wir uns eigentlich.
5: Richtig, ja. Gell? Genau.
8: Das hat ja dann schon Einfluss auf die Psyche, gell? Wie du es vorher gesagt hast.
5: Sehr, genau. Das sind wirklich einfach so gute natürliche Mechanismen, wo wir irgendwie damit auf die Welt gekommen sind, die so wunderbar sind. Und dann gibt es eben die Verdrängungshypothese in der grossen angelegten Meta-Analyse, also Studien, die ganz viele andere Studien zusammenfasst, haben wir eben genau gesehen, ja, eigentlich, was das Handy macht vor allem, ist irgendwo Zeit in der Natur, Zeit mit anderen Menschen, Zeit mit Bewegung, Zeit mit Kreativität, etwas Neues machen, Musik, was auch immer, verdrängen. Und das ist wie so schade, wenn man die Bildschirmzeit sieht, kann man sich wie so fragen, hey, will ich meine Zeit wirklich einfach in das investieren? Und das ist wie, ich glaube, viele Menschen, auch ich selber, ist wie so die Frage, wer kontrolliert eigentlich was? Ist das Handy, das mich kontrolliert, weil ich eben irgendwie auch in diesem Suchtsystem drin bin? Oder kann ich sagen, hey, und das Handy geht jetzt weg und ich brauche das Handy nicht und ich brauche das Handy, wenn es einen Mehrwert gibt und sonst nicht?
8: Und wenn man jetzt das macht und findet, ich bin eigentlich zufrieden, also gut, vielleicht lassen wir dann den Podcast gar nicht. Könnte auch sein, oder? Also, das ist ja aber, oder? Es kann ja auch sein, dass man sagt, ich bin eigentlich ganz zufrieden so.
5: Das ist sehr gut. Es ist wirklich so, wir machen ganz viele so Workshops bei Schulen oder so, oder auch sonst bei den Leuten ist das immer wieder das Thema. Und dort merke ich aber eins, kaum geht es um Bildschirmzeit und man würde über Bildschirmzeit reden, dann sagen die wenigsten, Ja, doch, das ist eigentlich gut so.
8: Also, sicher, man merkt irgendwie, es ist doch zu viel.
5: Genau, dort merkt man so wie manchmal so schwarz auf weiß, ui, will ich das wirklich? Mhm. Wenn sie so, weil eben man gestaltet sie ja nicht bewusst, sondern ja, man merkt
8: auf einmal. Es ist ja krass, wenn ich auf Instagram bin, merke ich, wie die Zeit, sie geht viel schneller vorbei.
5: Richtig,
8: es ist wirklich ein Phänomen und ich denke, wir sind ja nur kurz und zack, zack, zack, zack, oder ist man schon wieder weiter. Was ich einmal wieder beobachte, weißt du, so, dass es gibt ja eigentlich vom Leben so wie natürliche Pausen, dass man wie auf den Bus wartet oder dass man irgendwie im Wartezimmer hockt. Und die halten wir irgendwie auch fast nicht mehr aus. Oder?
5: Richtig,
8: es ist so einfach schnell das Handy vornehmen und dann ist man wieder unterhalten.
5: Ja, wo auch eigentlich, wenn man so sieht, rein neurologisch ist es sogar, ich sage jetzt ein bisschen provokativ, ist es sogar fast schädlich. Weil das Hirn hat so verschiedene Netzwerke und sage jetzt mal so eins, Hauptwerk ist das Executive Attention Network und dort geht es darum, dass wir voll Fokus sind oder jetzt reintauchen und zum Beispiel irgendwo lernen oder arbeiten, da sind wir voll präsent. Und das andere ist, also es gibt ein Salienznetzwerk, wo so ein bisschen, also ein bisschen die Waage ist, wo zwischen diesen zwei Netzwerken hin und her switcht. Und dann gibt es noch das sogenannte Default Mode Netzwerk. Und das ist, sag jetzt mal, das Traumnetzwerk. Mhm. Und in dem Traumnetzwerk, das ist auch spannend. Wir schlafen nicht, wir sind wach, aber stell dir den Moment vor, wenn du wo sitzt und du musst nichts. Du kannst einfach staunen, umschauen, vielleicht dich nur auf das Schnaufen konzentrieren, einfach geniessen, wahrnehmen. Das ist ein Modus, den das Hirn absolut liebt und der völlig natürlich ist. Und eigentlich will das Hirn immer switchen zwischen Konzentration und wieder frei sein. Konzentration und wieder frei
8: sein. Also es braucht das auch.
5: Genau, richtig. Das hat extrem viel mit der mentalen Gesundheit zu tun. Es muss das abschalten können. Und das Hirn kann nicht abschalten, wenn wir es direkt wieder berieseln mit neuen Informationen. Mhm. Auch das Lernen wird durch das geschwächt. Mhm. Man kann dann weniger tief verarbeiten, es wird nicht konsolidiert, es wird nicht gefestigt, die Spuren gehen nicht, werden nicht gut vernetzt, einfach weil wir es auch bis zu einem gewissen Teil überschreiben. Und während wir das Handy brauchen, auch wenn wir uns nur berieseln wollen, das braucht Energie. Wo eigentlich das Hirn würde ja gerne abtauchen, aber wir lassen es einfach nicht zu. Und das Gemeine ist, wir lassen dort dem Hirn, also wir nehmen dem Hirn eine wunderbare Fähigkeit. Und zwar haben wir so die Fähigkeit vom Hirn, dass die kreativen und die ganz guten Ideen kommen in dem Default-Mode-Netzwerk. Also dann, wenn wir sitzen und nichts mehr mühen und einfach können geniessen und oftmals kommt dann das ist es doch. Mhm. So müsste doch etwas angehen. Und das ist wirklich, das Hirn ist so konzipiert, dass wir dort die Vernetzungen, die richtig guten, gestärkten Vernetzungen passieren in diesem Zustand. Mhm. Und nicht, wenn wir voll Fokus sind. Also es braucht immer beides auch, um gut produktiv können arbeiten und effizient sein. Und darum, nächstes Mal aufs WC gehen und nur einmal.
8: Ja, genau. Ich sage es den Männern.
5: Ist gut, ja, genau.
8: Was ist jetzt aber, wenn du wie, weißt, es gibt ja Menschen, die ganz viel Angst haben oder unruhig sind und mega Angst haben vor dieser Ruhe. Weißt, wo du dann plötzlich Sachen vielleicht raufkommen könntest oder so. Es könnte ja heissen, man ist am Abend vielleicht einfach mal in der Stille oder so. Weißt? Und das Handy ist ja dann auch wie so eine Hilfe, dass man nicht muss so dort hinschauen oder das spüren. Was sagst du zu dem?
5: Ja, das... ich sage jetzt mal so, das ist auch natürlich ein Mechanismus, der sich gebildet hat, so Spuren, immer das, was wir mehr machen, das, was sich das Hirn mehr gewöhnt ist, automatisch verlangt es nach dem. Mhm. Also das Hirn geht nicht, die besten Netzwerke werden nicht gebildet, weil es die gesündesten sind, sondern einfach, weil es das ist, was wir machen und was sich gewöhnt ist. Und jetzt gerade bei Angst, oder, dann sind wir uns gewöhnt, unsere Angst, also mit dieser Angst also umzugehen, dass wir uns eben zum Beispiel ablenken. Und die beste Ablenkung, ja, Handy und irgendwelche neue Informationen oder wie auch immer. Und ich sage jetzt auch nicht, das darf man nicht. Ich sage einfach, wir haben noch ganz viele andere Mechanismen, wie wir mit Angst umgehen könnten, die dem Hirn sehr, sehr wohl tun würden und die viel besser noch geeignet sind, rein neurologisch. Genau, wir haben ja den Frontalkortex, also ich muss es so sagen. Wir alle haben übrigens so sogenannte Negativitätsbias. Wir Menschen bewerten negative Rückmeldungen, negative Input fünfmal stärker und länger, verarbeiten es länger, denken fünfmal eher darüber nachdenken als positiv.
8: Ja, genau.
5: Und das ist wie so auch bei den Medien, bei all diesen Inputs, die wir da lesen, ist so die Frage, hey, wie viel negativ ist da, wo wir unserem Hirn einfach aussetzend von Informationen, wenn wir das wirklich oder nicht, ist es bewusst gewählt? Also diese Frage finde ich auch gut. Und wir können aber selber wirklich, wir haben Mechanismen, um die Amygdala, die eben den Negativitätsbias ein bisschen verursacht, die meint es nur gut. Die will uns einfach sichern, die hat immer noch Angst, die ist schon sehr, sehr alt, so entwicklungstechnisch. Und die hat immer noch so das Gefühl, man müsse uns vielleicht warnen vor irgendwelchen Tiger, die uns fressen, wie auch immer. Und das haben wir heute immer noch, obwohl der Alltag überhaupt nicht mehr übereinstimmt mit dem. Das ist einfach so der Schutzmechanismus von möglichen Gefahren. Und das tun wir halt viel stärker und überbewerten. Was aber auch gut tut, ist zum Beispiel, wenn wir, also was ich wahnsinnig reagiert, ist schnaufen. Das Hirn braucht etwa 20% von unserem Sauerstoff. Und wenn wir wirklich bewusst schnaufen, beruhigen wir auch, das geht durch den Vagusnerv in den ganzen Körper rein. Und das auch so ein bisschen zu beobachten. So das Bodyscanning, das ist auch noch nice. So ein bisschen zu merken, wow, was ist mit meinem Körper eigentlich los? Dort sind wir auch in diesem Default-Mode-Netzwerk. Das ist mega gut. Was auch mega schön ist, ist summen oder sich selber berühren, so das Taktile. Das hilft dem Hirn auch. Also das Tapping gibt es noch ganz viele verschiedene.
8: Also alles, wenn man so Angst hat, oder?
5: Genau. Jetzt? Ja. Das ist, und etwas vom Besten und Schönsten ist natürlich miteinander.
8: Ja.
5: Dass wir uns miteinander anfangen, über Ängste reden. Mhm. Und da können wir uns, das Hirn ist so sozial aufgebaut. Also ja. das ist eine riesen Ressource.
8: So cool, danke vielmals. Eben das als kleiner Input, eben wenn einem so die Angst fast dazu verführt, dass man immer nur aufs Handy schaut. Gell? Ja.
5: Soll ich übrigens etwas noch?
8: Ja, unbedingt.
5: Ja, das sage ich jetzt einfach so, ich bin ein bisschen biased, aber also das Wundermittel schlechthin ist Betten. Mhm. Ja, also da haben wir auch neurologisch gemerkt, das ist so wohltuend, wenn man es kann abgeben, wenn man Ängste kann abgeben, mit jemandem in eine höhere Hand befehlen. Und da hat man auch neurologisch gesehen, dass das hilft eben genau auch in das Default-Mode-Netzwerk einzutauchen, weil man kann loslassen. Und loslassen ist übrigens auch so eine von den 5 Hauptglücksdeterminanten vom glücklichen Leben, wo man so über irgendeine 100-Jährige fast längst nicht Studie gemessen hat. Und das ist von dem her betten oder miteinander betten und es können abgeben in grössere Hände, die es besser im Griff haben, weil wir können es nicht im Griff haben, wir sind nicht so gebaut, um alles im Griff zu haben. Das ist so etwas Wohltuendes.
8: Ich habe auch so Studien gelesen, dass einfach so viele Jugendliche depressiv sind, dass so viel Angst haben, dass so viel vielleicht auch Verstimmungen haben. Ja. Inwiefern hat das oder kann das auch mit dem krassen Handykonsum zu tun haben?
5: Also da hat man in verschiedenen Studien, jetzt auch wieder Brühe und Tute und sonst, hat man absolut gemerkt, dass da ein Zusammenhang ist. Ja. Also man kann das wie nicht bestreiten.
8: Okay.
5: Genau, ich will jetzt auch nicht einfach alles auf die Schuld der digitalen Medien schieben, um das geht es nicht, aber man muss sowieso so Verstimmungen, depressive Krankheiten etc. muss man immer in einem breiteren Kontext sehen und von verschiedenen Punkten angehen. Mhm. Ein Punkt, den man wirklich nicht vernachlässigen darf, sind eben die digitalen Medien.
8: Okay.
5: Genau, weil dort ganz viel passiert. Klar, eben jetzt, mal abgesehen von Cybermobbing und, was dann wieder nochmal andere Themen sind. Genau, uns geht dort einfach, oder auch den Jugendlichen geht dort ganz viel auch ein bisschen verloren.
8: Mhm.
5: Genau, eigentlich sollte es ja zum Beispiel genau, gegen Einsamkeit. Aber gleichzeitig werden immer mehr Jugendliche einsam, auch wenn sie, weil, ja, digitale Freundschaften sind einfach nicht das Gleiche.
8: Mhm.
5: Man sieht den anderen nicht, man hat keine Rückmeldung vom Gesicht, man hat wie so nicht eine direkte Interaktion. Es ist auch nicht schlecht, wenn man mit jemandem chattet, es geht nicht um das, aber es ist einfach nie der Wert von einem natürlichen guten Austausch. Genau, und eben man hat wirklich gemerkt, dass die Suchtsysteme, die werden bei den Jugendlichen noch viel mehr aktiviert als bei uns Erwachsenen. Das hängt auch damit zusammen, dass das ganze Hirn noch viel mehr im Umbau ist.
8: Mhm.
5: Und das ist wirklich auch, also wir haben den Frontalkortex, der Manager, der hemmt uns und unsere Emotionen. Ich mag mich erinnern, der eine Professor hat das mal so herzig gesagt. Stell dir vor, da der George Clooney läuft bei dir vorbei, oder wer auch immer, Gott, den kenne ich jetzt auch gerade, wie auch immer. Und dann würde ich als Erwachsene würde vielleicht gerade kurz, das ist ja der George Clooney und ich bin gerade nervös oder was auch immer. Aber mein Frontalkortex, das Erste, was wir anfangen zu machen, ist meine Emotionen ein bisschen runterheben. Hey Maria, komm ein bisschen runter, es ist gut, okay, alles okay, es ist der George, aber wie auch immer, komm ein bisschen runter, das ist so nicht ganz hysterisch und wie auch immer. Genau, also das heisst, ich habe den Frontalkortex, der mich hemmt und mich reguliert und mein Verhalten ein bisschen anpasst. Mhm. Genau. Teenager haben den Frontalkortex in diesem Rahmen nicht. Wirklich nicht, der ist erst ja, so ab 25 fertig ausgebildet.
8: Ah, okay.
5: Genau, also es ist wirklich so, das heisst, wir Eltern sind eigentlich der Frontalkortex von unseren Teenager, weil wir sorgen für Strukturen, wir sorgen für Filterung, Organisation, weil es einfach dort viel schwieriger passiert. Das heisst, was macht ein Teenager? Gut, wenn es George Clooney kennt, das ist jetzt die Frage. Aber wenn irgendein
8: uralter Mann.
5: Genau. Wenn sie irgendeinen Superstar sehen, der da vorbeiläuft, dann fangen die an zu kreischen. Ja. Weil sie haben kein Frontalkortex, wo, also vielleicht sagen die einen, wir sind cool für das, wie auch immer. Aber so grundsätzlich, das ist das limbische System, die Emotionen, die aufkommen. Und die sind immer im Kontakt, Frontalkortex, mit Emotionen. Geben Rückmeldungen, eben auch bei Angst oder so, bei Traurigkeit und dann alles in einen Kontext reinbetten. Und klar, wir Erwachsenen, wir haben so viele Erfahrungen schon gemacht. Mhm. Unser ganzes Erinnerungssystem ist ganz stark verbunden mit diesem Emotionszentrum. Und das heisst, ganz viel neuer Input, wenn wir neue Sachen erleben, ist immer gerade eingeordnet in, wie habe ich das in der Vergangenheit erlebt? Ist es bedrohlich oder nicht? Nein, es ist nicht so bedrohlich. Mhm. Dann ist gut. Und Kinder und Jugendliche haben das noch viel weniger. Für sie ist viel mehr neu.
8: Yeah.
5: Und sie orientieren sich noch viel mehr an der Umgebung. Was passiert dort? Und wer bin ich? Und eben der ganze, all die Organisationsfähigkeit, auch Empathiefähigkeit. Mhm. Also, dass die Jugendlichen sich könnten in die Eltern einversetzen, das ist einfach eine sehr grosse Schwierigkeit, weil es neurologisch noch nicht ganz so genau vorhanden ist. Einfach so die Mechanismen. Es war schon eine gewisse Art von Empathie, die Fähigkeiten, aber eben einfach rein die...
8: Das ist gar nicht möglich.
5: Ja, genau,
8: so in dem ja. Sinne, ja, genau. Dass man ein bisschen Verständnis hat.
5: Ja, für absolut, Kinder. Absolut.
8: Das hilft definitiv. Aber weißt du, wie kannst du uns noch ein bisschen mitnehmen? Was passiert da genau im Hirn? Du hast gesagt, es gibt auch wie... du hast es gesagt am Anfang, es gibt wie eine Rückbildung, das, was überhaupt nicht gut tönt. Also weißt, hat das Auswirkungen auf unsere Konzentration, wenn wir zu viel am Handy sind? Eben bei Jugendlichen kann man das ja nachweisen, aber wie ist das bei uns Erwachsenen? Weil wir haben ja genau so ein Problem mit dem Handy.
5: Genau, also es ist wirklich auch so, das ist übrigens eigentlich eine schöne Botschaft, das Hirn tut sich bis ins hohe Alter weiterbilden. Mhm. Also wie neue Netzwerke werden gebildet und. Also das heisst eigentlich immer noch Neues ausprobieren, wenn es etwas neugierig ist, neues Instrument lernen, was auch immer. Also immer packen die Chance, das Hirn liebt das.
8: Mhm. Genau. Aber es kann sich auch rückbilden.
5: Richtig, wir haben eigentlich das Use it or lose it Prinzip. Also das, was wir nicht brauchen, wird automatisch zurückgebildet. Mhm. Das ist so. Und wenn wir anfangen, Sachen neu, Gewohnheiten ändern, dann braucht es auch immer eine gewisse Zeit, bis sich nachher die neuronalen Netze wirklich festigen. Mhm. Es braucht Stunden bis Tage, bis, ja, kommt darauf an, was die neue Gewohnheit ist. Und das Use it or lose it Prinzip, das fährt schon sehr früh an. Bei den Kindern ist es noch mal viel, viel stärker. Bei den Erwachsenen passiert das aber auch. Das heisst, wir müssen uns wirklich so ein bisschen bewusst sein, auch nur schon, wie denken wir, eben was machen wir, weil das festigt sich nachher neuronal. Das sind wirklich so, ich kann es jetzt vergleichen mit Bäumen. Da wachsen wirklich Bäume in die Richtung, wie wir uns verhalten, was wir machen, welche Informationen wir uns aussetzen. Mhm. Und die werden dann noch gefestigt. Also desto mehr wir sie nutzen, desto gefestigter werden sie.
8: Mhm. Das ist auch mit den Autobahnen.
5: Richtig, genau. Das sind dann so die Autobahnen, die passieren. Und dann kontrolliert das Hirn definitiv und das Suchsystem definitiv uns.
8: Ja.
5: Weil das ist so gefestigt, das ist so klar, das passiert extrem viel unterbewusst, oder?
8: Mhm.
5: Und das ist einfach so ein bisschen eine Gefahr, man muss dann wirklich ganz bewusst Zeit nehmen und Fokus auf das lenken, hey, will ich das oder will ich es nicht? Und wenn man es angehen will, dann braucht es einfach Zeit.
8: Mhm.
5: Genau.
8: Und was wäre jetzt, also weißt du jetzt gerade, wenn ich sage, hey, ich will mich in ein neues Thema vertiefen, zum Beispiel. Kann das sein, dass das mich negativ beeinflusst, wenn ich vorher so viel am Handy war?
5: Ja, klar. Also ob vorher am Handy, währenddem noch irgendwie Handy, das ist gerade so das Übelste, das Multitasking, das Hirn ist überhaupt nicht für das aufgebaut, oder nachher, hat eigentlich immer einen negativen Einfluss.
8: Mhm.
5: Genau, Konzentrations, man kann sich das so vorstellen, in dem Sinn, der Frontalkortex, der braucht immer Energie. Für das, der braucht eigentlich am meisten Sauerstoff, Energie. Aber das ist der Manager. Und Wir nehmen dem immer die Energie, wenn ein Handy anwesend ist, also eben, wenn es nur schon präsent ist. Und kaum gehen wir mit dem irgendwie eben, kaum scrollen wir durch und braucht es immer so den Filtermechanismus, oder? Mhm. Ist es relevant, ist es nicht relevant? Und dann ist die ganze Hirn in dem Modus, ist wichtig, ist nicht wichtig, ist nicht, ja, ist wichtig, ist nicht wichtig. Und durch das leidet automatisch Konzentrationsfähigkeit oder eben die Energie, die wir für anders könnten dann einsetzen.
8: Mhm. Wie ist es denn mit dem Gedächtnis?
5: Ja, also genau, das Gedächtnis, das ist das, was ich also ein bisschen schon angetönt habe, das bildet sich im Hippocampus und der ist mit drin im limbischen System. Mhm. Und das ist auch mega spannend, zum Beispiel früher hatte ich immer das Gefühl, ich bin nicht so schlau, weil ich habe viele Emotionen, bis ich irgendwann mal das Gefühl hatte, das ist... Eigentlich sind Emotionen und Lernen und nur sind so nah zusammen, genau, und sind so in das gleiche System eingebaut. Und der Hippocampus, der bildet neue Netze und so Spuren, Gedächtnisspuren, sind wirklich so Spuren, die so einen Weg gehen dort. Und das Problem dort ist ein bisschen, es wird nicht tief verankert. Der Hippocampus braucht Energie. Und eben, das wird auch noch ein bisschen gemanagt, da hat einen Einfluss auf den Frontalkortex. Aber dass die tiefe Verarbeitung passiert, also vom Kurz- ins Langzeitgedächtnis, das ist im Hippocampus ganz tief in dem Emotionskontext drin, in dem limbischen System drin. Und das Problem ist eben, wenn wir die ganze Zeit das Handy benutzen, oder vorher oder nachher, dann wird das nicht gefestigt dort. Weil der Hippocampus, der braucht die Konsolidierungsphase. Also die Phase, wo nichts läuft.
8: Okay.
5: Und wenn wir die Phase nicht geben, dann kann der Hippocampus viel weniger so die tiefe Verarbeitung generieren von Informationen und eben die tiefe Netzwerke. Es bleibt einfach viel eher oberflächlich und es wird viel schneller wieder vergessen.
8: Mhm. Hey, super. Also, jetzt haben wir alles gehört, das wollte ich auch mega fest wissen, was löst das aus? Weil manchmal ist man sich das wirklich nicht so bewusst. Es hat ja definitiv positive Aspekte, aber auch ganz viel, wo so ein bisschen eben so die innere Unruhe oder eben auch Negatives wirklich fördern kann in uns. Und ich fände es mega spannend zu hören, was ist ein guter Umgang? Weißt du, weil das Handy ist ja da, das ist ein Fakt, das gehört zu unserem Leben, aber wie können wir gut damit umgehen?
5: Hey, mega schöne Frage. Finde immer super, wenn es nachher irgendwie so ins Praktische reingeht.
8: Ja,
5: genau, das ist sehr gut. Also ein guter Umgang ist sicher, wenn wir in unserem Alltag handyfreie Zeiten haben. Wirklich, also desto mehr, desto besser tendenziell, aber wirklich, wo das Handy weit weg ist, wo wir es nicht mehr irgendwie noch bedienen, wo wir nicht mehr darüber nachdenken. Ich kenne jetzt ein paar, die haben so eine Handybox. Genau. Mhm. Und dann gibt es so kritische Phasen, die fürs Hirn besonders kritisch sind, gerade zum Beispiel, wenn wir aufstehen oder wenn wir gerade kurz bevor wir schlafen. Ja. Und gerade in diesen Phasen wäre es ideal, wenn wir eben nicht das Handy die ganze Zeit würden zücken, weil also einerseits am Abend Bluescreen und das Hirn kann weniger gut abschalten und weniger gut in den Konsolidierungsmodus kommen. Man sieht auch immer Schlafdeprivation bei den Jugendlichen, ein Riesenthema wegen diesen Suchtsystemen.
8: Sie können, was heisst das genau?
5: Deprivation, ja. Schlafentzug. Sie schlafen viel weniger.
8: Ja, genau.
5: Genau. Und das ist, also neurologisch ist das, Schlafentzug hat einen ähnlichen Effekt, wie wenn man auf Alkohol irgendwie ein bisschen besäuselt ist. Also es ist wirklich tiefe Verarbeitung viel weniger gut möglich, Konzentrationsfähigkeit und.
8: Ja, so Heilungsphase, gell, vom Körper.
5: Genau, genau, richtig. Mhm. Und wenn man das anfängt, am Körper wegnehmen, das ist sehr, sehr schädlich. Mhm. Genau.
8: Und auch die Stunden halt einfach vergönnt, wenn du am Handy bist.
5: Genau. Und so das Bewusste, einerseits würde ich sagen, eben Zeiten ohne Handy, aber auch Ort ohne Handy. Dass man einfach wie so einen Ort einrichtet, wo man sagt, da kommt kein Handy her. Sei das irgendwie am Familientisch oder sei das eben, keine Ahnung, im Schlafzimmer oder wie auch immer, dass man sich überlegt, hey, welche Orte sind handyfrei?
8: Mhm.
5: Man kann ja sagen, eben das WC ist handyfrei oder wie auch immer, dass man einfach Ort und Zeiten hat, wo digitale Medien frei sind, wo wir gar nicht darüber nachdenken müssen. Und das ist eben das Schöne, das ist auch das sogenannte Habit-Stacking, wo wir dem Hirn helfen, auch dem Frontalkortex eben zu managen, wenn wir Sachen verbinden mit automatisch, wenn wir Verhalten verbinden mit Sachen, die schon da sind. Also wenn wir einen Fernseher daheim haben oder ein Handy, das rumliegt, dann ist die Chance, dass wir den brauchen, viel, viel grösser, als wenn er halt nicht im Sichtfeld ist.
8: Mhm.
5: Genau. Und darum habe ich jetzt auch, das habe ich aber auch erst letztens irgendwie das Klavier wieder aufgestellt, weil ich auch gefunden habe, ja, wenn das Klavier da ist, dann hat mein Hirn ganz schnell den Trigger, hey, jetzt könnte ich wieder ein bisschen Klavier spielen.
8: Ja, super.
5: Aber ohne, dass es irgendwie, dann ist es einfach aus den Augen, aus dem Sinn.
8: Also könnte man ja zum Beispiel auch ein gutes Buch
5: genau,
8: irgendwie anlegen.
5: Genau, absolut.
8: Oder einfach so
5: ein Magazin, was auch immer.
8: Ja, genau. Oder Zeitung. Genau.
9: Genau.
8: Und das Handy wirklich vielleicht in eine Schublade tun, oder? Dass man es einfach mal nicht sieht. Okay. Dann hast du auch noch gesagt, Achtsamkeit und so Meditationstraining habe ich gelesen von dir, das empfiehlst du auch?
9: Ja, also das ist einfach ganz spannend, da hat man wirklich auch Effekt gemessen. Zum Beispiel, es gibt so die Hirnjogging-Aufgaben und genauso die Konzentrationstrainings, die kann man auch übrigens auf Apps machen, also von dem her wieder am Handy.
8: Ich habe jetzt gerade vorher auf dem WC gesehen bei dir, hast du den Kalender von Hirncoach, wie du schaffst. Das ist so spannend, einfach so ganz einfache Übungen. Genau. Zähl irgendwie deine Schritte auf dem nächsten Spaziergang oder schreib Artikel, du alles, alle R durchstreichen.
9: Genau.
8: Meinst du so etwas?
9: Ja, genau.
8: Das
9: super,
8: ist super.
9: Das sind so Hirnjogging-Sachen. Das tut auch gerne, auch gut. Das ist so kognitive Aktivierung, hilft übrigens auch mega für Langlebigkeit oder gegen Demenz und so. Also das ist wirklich so, kognitive Aktivierung ist super. Mhm. Genau, die soll eben auch nicht immer einfach gebunden sein ans Handy oder digitale Medien.
8: Ja. Also wieder mal Stift für den Nähe und
9: genau,
8: ein
9: das ist so haptisch, das ist so gut fürs Hirn, oder? Ja, aha, absolut.
8: Okay, auch lesen ist auch gut.
9: Ja, lesen ist
8: auch
9: super.
8: Wenn es wieder neue Informationen gibt.
9: Lesen ist eine riesen Kompetenz vom Hirn, oder? Das ist ein riesen Netzwerk, das es da braucht, wo aktiviert wird. Und das begünstigt eben auch die tiefe Verarbeitung.
8: Mhm.
9: Genau.
8: Mhm. Also, und was meinst du mit Meditationstraining?
9: Genau. Das ist eben spannend gewesen. Man hat eben auch beim Frontalkortex gemerkt oder also gemessen. Das kann man heute mit so mit MRI-Daten, wo man wirklich so misst, hey, wie gross sind die Bereiche, wie gross sind die Netzwerke, wie stark ist die Konnektivität, also die Verbundenheit zwischen diesen Hirnarealen. Und dort hat man gemerkt, dass es einen ähnlich positiven Effekt hat wie eben so Hirnjogging-Training.
8: Mhm.
9: Also das heisst, wenn man wirklich sich anfängt zu konzentrieren, dem Hirn bewusst eben in den Default-Mode reinlässt, sei das mit Bodyscanning, sei das mal mit nur Schnaufen. Und eben das Hirn liebt es im Moment zu sein. Einfach wahrzunehmen, was jetzt im Moment ist. Nicht, was muss ich jetzt noch in Zukunft oder was ist in der Vergangenheit gewesen, sondern einfach wirklich der Moment und völlig präsent sein und wahrzunehmen. Und das tun wir halt mit Achtsamkeit wahnsinnig trainieren. Und das ist, Wellness fürs Hirn.
8: Mega cool und eigentlich recht einfach umsetzbar, oder? Also kann das heissen, ich hocke jetzt einfach mal her, schnaufe bewusst, muss ja nicht unbedingt gerade wieder etwas hören, könnte ja wahrscheinlich einfach sein, oder?
9: Genau, ja. Mhm. Also wir sind uns das, also ich merke das auch bei mir selber, da kommt auch schnell der innere Antreiber, jetzt muss etwas gehen.
8: Mhm.
9: Und eigentlich eben neurologisch ist es auch schön, wenn man auch mal langweilig hat oder wenn man sich nur auf sich mal konzentriert oder einfach etwas auch schön eben in die Natur gehen und nachher einfach irgendwie etwas anschauen und staunen.
8: Mhm.
9: Das liebt das Hirn. Also das ist super. Und sich freuen an diesen kleinen Sachen.
8: Aber es ist krass, dass man das so schnell mit Langweilig assoziiert.
9: Ja.
8: Gell? Und es hat etwas, muss man wahrscheinlich wie wieder reinfinden.
9: Genau.
8: Oder?
9: Ja.
8: Ich finde es auch noch spannend, dass früher haben wir doch immer gesagt, Kind, es ist gesund, wenn es dir langweilig ist.
9: Ja.
8: Das stimmt absolut. Weil
9: ich finde,
8: ich halte das jetzt fast nicht aus, nicht mal für Kinder, weißt, wenn ich das Gefühl habe, sie sind nicht beschäftigt, ich muss irgendwie schauen für sie, aber das wäre dann voll wirklich gut, einfach rumliegen im Zimmer und zu der Decke aufschauen.
9: Ah, absolut, und Tagträumen, genau, das ist so das wunderbare Netzwerk, das wirklich aktiv wird, wenn wir mal nichts müssen.
8: Mhm.
9: Genau, und dort entstehen die kreativen Ideen.
8: So cool. Stelle ich mir jetzt auch gerade für uns Erwachsene vor, einfach ein bisschen rumliegen wieder und einfach mal sein, gell, im Moment verweilen, träumen. Ja. Mega schön. Weißt du, was ist jetzt, wenn ich merke, hey, ich bin wirklich süchtig. Also ich habe ein Problem, wenn das Handy mal nicht da ist. Hast du ja am Anfang erklärt, wie sich das anfühlt, so eine Sucht. Was kann ich denn machen?
9: Also unbedingt ernst nehmen. Ich sage jetzt mal so, alles, was man annimmt, ist schon mal viel wichtiger, als wenn man es irgendwie ignoriert. Oder, also das machen ja ganz viel, ganz lang, eben irgendwie Sucht ignorieren oder irgendwie versuchen, gut zu reden und so. Und das ist also ein mega wichtiger Schritt ist irgendwie Akzeptanz und an den Punkt kommen, wo man sagt, hey, nein, jetzt nimmt es ein Mass an, was mir nicht mehr gut tut, was ich eigentlich gar nicht will. Jetzt will ich etwas dagegen machen. Und das ist, dass ich will, das bewirkt unglaublich viel auch neurologisch.
8: Mhm.
9: Das hilft extrem. Das ist so ein Motivator, so ein Treiber, wo hilft, um etwas wirklich durchzuziehen. Je nachdem, in welchem Mass es ist, wirklich unbedingt mit jemandem darüber reden und Hilfe suchen. Klar, da gibt es verschiedenste auch Institutionen oder so, die könnten helfen. Ich finde es immer schön, wenn man gehört, was sind mögliche Alternativen.
8: Mhm.
9: Genau, es muss nicht so sein. Es kann wirklich, und was wäre eigentlich natürlich und was würden wir natürlich sehr, also rein von den neurologischen Mechanismen, wo wir ja mitbringen, was würde uns eigentlich sonst gut tun?
8: Mhm.
9: Und sich dann wieder so ein bisschen auf das anfangen zu fokussieren. Ich würde nie allein mit jemandem zusammen das angehen. Genau.
8: Wenn sie wirklich, auch.
9: Ja, absolut.
8: Mhm.
9: Ich finde es auch schön, wenn man es ausspricht, dann ist man nicht mehr so allein.
8: Ja, genau. Heisst aber auch, als guter Freund könnte man auch sagen, ich finde, du bist so viel am Handy, ja. Weil das ist ja so toleriert eigentlich, oder?
9: Ja, das
8: aber
9: stimmt.
8: Das braucht auch Mut. Und das kann aber sehr viel bewirken wahrscheinlich.
9: Genau. Also es ist auch gut, zum Beispiel mir zeigt es mein Mann. Also ich habe eine Zeit lang habe ich das Gefühl gehabt, ich muss 24/7 irgendwie für meine Schüler parat sein oder wie auch immer. Oder irgendwie Rückmeldungen geben für Mitarbeitende und so. Und habe das auch zum Teil bei meinen Kindern, wenn ich Zeit verbracht habe mit meinen Kindern, ist mein Handy dabei gewesen. Und dann hat es irgendwie blinkelt und ich antworte direkt. Das ist wie so ein innerer Trigger, jetzt muss ich es gerade machen. Und dann hat mir auch mein Mann mir gesagt, hey, look, das ist nicht gut. Und auch, wir haben eine Vorbildfunktion.
8: Mhm.
9: Also, wir Erwachsenen sowieso auch, ob es unsere eigenen Kinder sind oder nicht, wie gehen wir mit dem um? Und das hat mir auch gut, dass mein Mann mich dort gespiegelt hat. Und seitdem gibt es einfach kein Handy mehr. Das ist einfach weit weg, wenn ich mit meinen Kindern bin.
8: Ja.
9: Weil ich merke auch, ich habe nachher eine ganz andere Aufmerksamkeit für meine Kinder, als wenn irgendwo noch das Handy rumspielt.
8: Mhm.
9: Und ja, einfach so diese Sachen sich so ein bisschen bewusst zu machen. Und ich würde auch sagen, also ich habe das jetzt auch angefangen, zum Beispiel meine Schwester, haben wir das so geschwätzt gehabt wegen Handy und so. Und ich werde jetzt auch nicht irgendwie anfangen bevormunden oder wie auch immer, aber so ein bisschen, irgendwie bei mir ist es noch schön, da fragen die Leute noch schnell mal, was passiert im Hirn.
8: Ja, klar.
9: Und das ist noch schön, da haben wir eine gute Plattform, um ein bisschen zu erzählen. Genau, aber eben, es geht auch nicht irgendwie so um Mai und vor allem, wir sollten alle, also genau, ich finde, wir aber einen eigenen, bewussten Weg damit finden. Mhm. Dass man wie bewusst eine Entscheidung trifft, hey, was will ich und wie viel will ich und wie viel Medien, genau. Und nachher, da gibt es ganz viele Mechanismen, die einem dann helfen können. Oder sei es nur Handyblocker oder Appblocker oder Notificationblocker oder eben einfach das Handy weit weg.
8: Mhm.
9: Genau. Was ich auch noch mega spannend finde, sind so die, es gibt ein riesen Forschungsfeld, wo man so Multitasking-Studien gemacht hat. Früher hat es von denen noch weniger gegeben, heute werden wir alle viel mehr zum Multitasker, eben genau wegen dem Handy. Und in diesen Studien ist überall rausgekommen, dass es gibt noch so ein Bereich, wo etwas nicht so schwer ist und nicht so viel Konzentration hat, wo Multitasker im Vergleich zu Nicht-Multitasker etwa gleich gut abschneiden. Und kaum wird es ein bisschen komplexer eine Aufgabe, werden Leute, die sich Multitasking viel gewöhnt sind, massiv schlechter als Nicht-Multitasker.
8: Mhm.
9: Und das ist eben sehr gut neurologisch nachvollziehbar, eben weil wir brauchen Filter- und Priorisierungsmechanismen und Energie vom Frontalkortex, die wir nachher nicht mehr haben für die richtig wichtigen Prozesse und Lernaufgaben oder sonst Arbeitsaufgaben. Und das hat mich auch so ein bisschen alarmiert. Da kann man wirklich sagen, anstatt Multitasking unbedingt irgendwie ein Deep Work eintauchen, sich voll auf etwas fokussieren, da kommt man viel mehr in den Flow, als wenn die ganze Zeit noch andere Trigger und Notifications und andere Aufgaben gleichzeitig bearbeitet werden.
8: Ja, ich merke sogar, wenn ich am Abend irgendetwas schaue, dass ich immer das Handy gleichzeitig noch da vorne habe, weil das ist so wie, so entspanne ich mich, habe ich das Gefühl, aber das stimmt in dem Fall überhaupt nicht.
9: Ja, also ich sage jetzt mal eben, das sind auch so Routinen, ja, wo man sich so aneignet und das Hirn ist sehr auf Routinen spezialisiert und möchte die nicht unbedingt ändern. Genau. Ja, aber um sich da mal so fragen, man kann ja sagen, hey, noch das will ich und so entspanne ich mich und es gibt auch noch andere Möglichkeiten, aber es gehört zu mir, da kann man ja bewusst das Ja dazu finden. Und sonst, wenn man sagt, hey, nein, bin ich es mir eigentlich bewusst? Will ich es wirklich so? Dass man sich dann wie mal eben zum Beispiel sagt, bewusst, jetzt lege ich es weg. Oder wie immer.
8: Etwas, was schon zweimal geläutet hat, während wir aufnehmen, ist meine Apple Watch.
9: So gut.
8: Was sagst du denn? Weißt du, wenn so etwas immer noch am Handgelenk hast, wo ihr dann, das ist ja dann ein Handy, das quasi wirklich nicht weglegen kannst.
9: Ja, das stimmt.
8: Kannst du ganz ehrlich sein mit mir.
9: Genau, also. Ich würde jetzt mal so empfehlen,

0: dazu vielleicht auch nicht. Aber was würdest du sagen, ab wann einem Kind ein Handy geben? Ich merke, das ist eine Frage, die mega beschäftigt.
1: Ja, das stimmt. Das ist viel älter, habe ich wie so gemerkt, habe einfach gesagt, ab der Oberstufe. Das ist wie so, ja, das ist so das Alter.
0: Ja, so ab 12.
1: Genau, ab so 12, ab Oberstufe und so. Und auch ein bisschen, da ist ja nachher ein extremer sozialer Druck auf dem Umfeld. Alle anderen haben eins. Bin ich jetzt wirklich der Loser, was auch immer, der keins hat?
0: Genau, dann gibt es schon so Chats, so Foren, die es miteinander teilen.
1: Genau. Und dann ist wie so die Frage, ja, will ich mein Kind denn davon ausschliessen und so. Ich habe jetzt da meine Freundin Barbara, die hat das auch schön erzählt. Ihr Sohn kommt jetzt dann gerade in die Oberstufe und sie haben sich jetzt erstmal überlegt, hey, warum? Ist das einfach die gesellschaftliche Norm? Oder sagen wir, hey, eigentlich desto länger kein Handy, desto besser. Und rein neurologisch kann man das definitiv so sagen. Und dann kann man aber auch sagen, dass man wirklich vermittelt, hey, das sind eigentlich so ein bisschen die Helden. Das sind so die jungen Helden, die kein Handy brauchen und sagen, hey, wow, ich bin noch nicht in dem Modus, weil das geht ja so schnell. Genau, dass man nachher das Handy auch die ganze Zeit dabei hat und. Also ich würde sagen, desto länger nicht, desto besser. Aber klar, es geht auch, man soll auf das Wohlbefinden und auf das Kind hören. Genau, ja. Das ist klar. Aber man kann auch dem Kind auch zeigen, zum Beispiel, es gibt ganz viele spannende Studien, die auch zeigen im Hirn, was passiert, wenn sie in ihrem Alter, wo noch so, das Hirn so empfindlich ist, anfangen, das Handy zu brauchen.
0: Mhm. Und du meinst ja dann auch zum Teil stundenlang, oder?
1: Genau. Und ja, dort ist ganz wichtig, wenn etwas geht, dann würde ich wirklich auch unbedingt appellieren, dort irgendwie Blockers rein tun oder einfach nur gewisse Zeiten nicht irgendwie am Abend noch stundenlang vor dem Schlafen gehen und. Das sind einfach, dass man es dann wie so ein bisschen immer, in Anführungszeichen, immer kontrollierten Umfeld haben. Mhm. Weil eben wir Eltern sind der Frontalkortex von ihren Jugendlichen. Sie können das selber sich nie, sie hätten keine Chance, um sich selber die Regeln und die Strukturen zu geben und die durchzuziehen. Das heisst, es sind wirklich wir Eltern und kaum ist in unserem Leben, dann müssen wir uns einfach bewusst sein, wenn wir die Regeln wollen, dann müssen wir sie umsetzen und das kostet Energie auch von uns.
0: Mhm.
1: Ja.
0: Hey Maria, ich danke dir. Ich könnte dich noch ganz viele Sachen fragen, aber wir nehmen einfach den nächsten Podcast auf.
1: Du bist so cool.
0: Hey, danke dir vielmals für all dein Reingehen, für deine Gedanken. Es war mega cool bei dir.
1: Danke, es hat mir auch Freude gemacht. Danke vielmals.
0: Maria Brasser, sie ist Psychologin und Neurowissenschaftlerin. Sie arbeitet bei Hirncoach, einem Unternehmen, das ganzheitliches Hirntraining anbietet. Das heisst, Ziel von Hirncoach ist es, mit wissenschaftlichen Methoden die Leistungsfähigkeit und Gesundheit des Hirns bis ins höhere Alter zu fördern und zu erhalten. Dort könnt ihr zum Beispiel auch einen Hirnfitness-Check machen oder den Kalender bestellen, den ich erwähnt habe im Gespräch. Den Link mit den verschiedenen Angeboten von Hirncoach stellen wir euch sehr gerne in die Shownotes. Dort findet ihr auch einen Link, wie ihr uns finanziell unterstützen könnt. 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Ich bin Ruth Stutz. Bis bald wieder.
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1: Die Nachrichten von SRF um 9 mit Kevin Gahannes. Die Schweiz stellt sich hinter den Internationalen Strafgerichtshof. Dies, nachdem die USA umfassende Sanktionen gegen das Gericht verkündet haben und auch mit dessen Auslöschung drohen. Simon Richle.
2: Die Schweiz lehne jede Art von Drohung ab, die darauf abziele, die Unabhängigkeit des Gerichtshofs zu untergraben. Das schreibt das Außendepartement in Bern. Der Internationale Strafgerichtshof in Den Haag sei wichtig, damit schwerste internationale Verbrechen nicht folgenlos blieben. Der Strafgerichtshof ist den US-Amerikanern schon lange ein Dorn im Auge. Zu den neuen Sanktionen sagte US-Außenminister Marco Rubio heute, sein Land wolle dieses Gericht nicht. Es dürfe niemals über die US-Regierung oder US-Bürgerinnen und Bürger urteilen. Sonst würden die USA dem Gericht ein Ende setzen.
1: Eine Erschießung live im Internet. Das hat US-Verteidigungsminister Pete Hegseth angekündigt. Doch innerhalb der US-Regierung sind sich offenbar nicht alle einig, ob das wirklich angebracht ist. So sagte nun Vizepräsident J.D. Vance vor Journalistinnen und Journalisten, er wisse nicht, ob es im Dezember tatsächlich dazu kommen werde. Falls die Hinrichtung live übertragen werde, dann werde er sie sich nicht anschauen. Hingerichtet werden soll ein ehemaliger Militärpsychiater, der vor 17 Jahren auf einem Militärstützpunkt in Texas 13 Menschen getötet hatte. Die Tat soll einen islamistischen Hintergrund gehabt haben. Die Terroranschläge vom 11. September 2001. Davon habe sich der Co-Pilot des Passagierflugzeugs inspirieren lassen, das vor 10 Tagen in Saudi-Arabien notlanden musste. Das sagt der Generalstaatsanwalt der Vereinigten Arabischen Emirate. Die Maschine war auf dem Flug von Dubai nach Tel Aviv. Der Co-Pilot hatte den Flugkapitän mit der Notfallaxt attackiert. Daraufhin griffen Passagiere ein und überwältigten ihn. Der Mann habe das Flugzeug in ein Terminal des Flughafens der israelischen Stadt Tel Aviv stürzen lassen wollen, heißt es weiter. Der Mann aus dem Oman sei zuvor bereits 2-mal nach Tel Aviv geflogen, dies um sich mit der Flugroute und dem Flughafen vertraut zu machen. In Panama in Zentralamerika hat es ein starkes Erdbeben gegeben mit der Stärke 7,6. Laut der US-Erdbebenwarte lag das Zentrum des Bebens an der Südküste des Landes. Eine Tsunami-Warnung ist ausgelöst worden. Das Tsunami-Warnzentrum der USA sagt, in den kommenden 3 Stunden könne es gefährliche Flutwellen geben an den Pazifikküsten von Zentral- und Südamerika. Berichte über Schäden in Panama gibt es im Moment nicht. Das Wetter. Morgen zuerst bewölkt und im Norden auch vielerorts nass. Dann später aber sonnige Phasen bei 15 Grad im Norden und 21 Grad im Süden. Das waren die Nachrichten von Radio SRF. Verantwortlich Adrian Huber.
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5: Stell dir vor, du musst aus deiner Heimat flüchten und wirst aufgenommen in einem fremden Land. Dort kennst du am Anfang niemanden und fühlst dich hilflos. Das Schicksal erleben viele Menschen auf der Welt. Eine von ihnen ist auch Dina aus der Ukraine.
6: Ich habe in Kharkiv gewohnt und fast jeden Tag haben wir schreckliche Situationen in Kharkiv.
5: Jetzt lebt sie in der Schweiz, in Dietike. Für sie ist ein Kaffee von der reformierten Kirche dort zum Schlüssel geworden. Das Kaffee miteinander. Ein Treffpunkt für Menschen aus verschiedenen Nationen.
6: Wir können hier teilen unsere Gedanken und ein bisschen sprechen und etwas Gutes für andere Leute machen.
5: Sie hat im Kaffee miteinander können Deutsch lernen und hilft jetzt jeden Dienstag mit, unter anderem auch bei der Kleiderbörse. Auch die Blerina aus dem Kosovo ist mit dabei. Auch ihr bedeutet der Ort sehr viel.
7: Ein bisschen, wie heißt es, Schmetterling.
5: Sehr gut.
7: Aber wirklich, ich gerne immer, Dienstag, immer gerne, ich bin da, immer.
5: Miriam Trachsel ist Sozialdiakonin in der reformierten Kirchengemeinde Dietikon und verantwortet das Kaffee mit. Sie ist begeistert von dem Ort und was er bewirkt in den Herzen der Menschen.
6: Das, was mich begeistert, sind Beziehungen, die entstehen, die so den Rahmen sprengen, die nicht so natürlich würden entstehen, einfach so auf der Straße. Das begeistert mich.
5: Dietikon, also ein Ort in der Agglo von Zürich, der sowieso schon einen grossen Ausländeranteil hat, der ist prädestiniert für so einen Kaffee. Ich bin neugierig geworden und habe gedacht, das wäre sicher ein wunderbarer Ort, um das sozialdiakonische Wirken der Kirche abzubilden. Ein Projekt, das es so sonst nicht überall gibt. Ich bin Karl Dittli und habe mich für das auf den Weg gemacht auf Dietikon. Es ist ein wunderschöner Dienstagmorgen. Man hört hier gerade den Lärm von Flugzeugen, die hier über Dietikon fliegt. Und ich befinde mich hier jetzt genau zwischen der reformierten Kirche Dietikon und dem reformierten Kirchengemeinshaus. Und da draußen ist schon reger Betrieb, weil in dem Kirchengemeinshaus läuft heute das Kaffee miteinander. Das ist ein Treffpunkt für Menschen aus der Region, die vor allem auch Flüchtlinge ansprechen sollen, sind aber auch Seniorinnen, Senioren aus der Schweiz dabei, also ein interkulturelles Treffen. Und ich würde sagen, wir gehen doch gerade mal rein und schauen, was so läuft. Jetzt sind wir hier mitten im Geschehen, in einem grossen Saal, dem Kirchengemeindesaal von dem reformierten Kirchengemeindehaus, wo immer am Dienstag, Mittag, Nachmittag das Kaffee miteinander stattfindet. Ich sehe hier wirklich Tisch, eine Kleiderbörse auf der Bühne, wo viele Kleider ausgelegt sind, mit Ständern, mit Tisch, wo man Sachen mitnehmen kann, Bücher, CDs, DVDs, eine Kaffeestation und einfach ganz viele Menschen, die da miteinander austauschen. Die Atmosphäre ist sehr herzlich und einladend. Schnell komme ich mit Leuten ins Gespräch, auch gerade mit einer jungen Frau aus dem Kosovo. Sie fühlt sich im Kaffee miteinander sehr daheim. Also bin ich jetzt da bei der Blerina. Sie ist auch da regelmäßig im Kaffee miteinander. Und ich wechsle jetzt auf Hochdeutsch, weil es besser für dich, nehme ich an. Wie bist du hierher gekommen ins Kaffee miteinander? Was war deine erste Erfahrung?
7: Ich bin jetzt 4 Jahre in den Kaffee miteinander und ich bin da immer für Relax erstmal und für Kinder zum Beispiel und dann Kirche helfen mir. Nur nicht, aber für alles. Und hat kommunizieren zum Beispiel, reden Deutsch, helfen zusammen und für so, für alles.
5: Was macht dieser Ort dann so speziell für dich, dass du sagst, es ist schön hier?
7: Ich momentan nicht arbeiten, aber ich arbeite in Kirche, sehe Kinder. Mhm. Aber jetzt momentan nicht arbeiten, aber vorher ich habe gearbeitet. Aber für alles ist wirklich, für ein bisschen für kommunizieren, für gratis zum Beispiel etwas geben und für Kleiden und für alles.
5: Welches Angebot von dem allem hier, Kleiderbörse und Deutschkurs und Kinderarbeit, gefällt dir am besten?
7: Ja, mit Kindern. Ich bin mit Kindern, ja. Ja.
5: Was bedeutet dir dieser Ort hier heute im Herzen?
7: Ein bisschen, wie heißt es, Schmetterling.
5: Sehr gut.
7: Aber wirklich, ich gerne immer, Dienstag, immer gerne, ich bin da, immer. Zum Beispiel keine Zeit, aber ich komme nur 30 Minuten schnell und dann weg. Und trinke Kaffee, so zusammen und so.
5: Das muss immer sein?
7: Ja.
5: Für das lohnt es sich?
7: Ja.
5: Ja. Am gleichen Tisch fällt mir eine andere junge Frau auf, die mich dann auch noch zu sich winkt. Sie hat das Bedürfnis, auch noch etwas zu sagen, was das Kaffee ihr bedeutet und wie sie es schätzt, um an dem Dienstagnachmittag dort zu sein.
8: Du bist nicht so viel hier, aber doch auch schon nicht zum ersten Mal. Wie bist du auf dieses Café gekommen? Wie hast du davon erfahren?
7: Ich bin Schiebe. Ich komme hier zwischendurch, weißt du, einmal im Monat mit meiner Schwägerin. Sie ist hier, weißt du, sie kommt regelmäßig. Aber weißt du, ich komme manchmal einfach zu schauen, einfach Leute kennenlernen und schauen, wie, weißt du, was hier gibt es. Etwas Neues, zum Beispiel Deutschkurs, gibt es immer etwas Neues, Planprogrammen. Und kann, weißt du, die Familie, wo sind mit einem Lohn, dann Unterstützung mit dem Kleid, mit dem Essen, mit Deutschkurs kostenlos. Das gefällt mir sehr. Weißt du, ich habe auch gerne, weißt du, mit dieser Arbeit irgendwann anfangen.
8: Sehr schön. Und was findest du speziell an diesem Ort? Was macht es schön? Also du hast gesagt, all die Angebote, aber was ist besonders schön hier?
7: Ja, eben, weißt du, da gibt es viel, weißt du, eigentlich ist ein, aber es gibt viele Sachen, wo kann man kennenlernen, weißt du, die Leute, kann die Sprache verbessern, weißt du, gut integrieren und kann man vielleicht auch später einen Job finden, wenn sie gut Deutsch lernen, dann später, weißt du, einen Job finden, weil das ist wie Vitamin B und kann man eben, weißt du, jede Möglichkeit haben.
8: Welches Angebot gefällt dir am besten? Die Börse gibt es ja hier, Deutschkurs, ja, Bücher, alles Mögliche.
7: Genau, weißt du, Deutschkurs ist wichtig, weißt du, das ist zuerst primär und dann es kommt eben, gibt es Bücher, gibt es Kleid, aber wenn du Deutschkurs machst, dann kannst du auch selber gehen, einkaufen zum Beispiel, wie die Kleider, Fragen, alles, weißt du, Möglichkeit, wenn du Deutsch kannst.
5: Neben den Leuten, die aus dem Kosovo kommen, sieht man aber auch viele Leute aus Afrika und auch aus der Ukraine im Café. Eine von ihnen ist Ina. Sie ist wegen dem Ukraine-Krieg in die Schweiz geflüchtet und hilft damals im Café mit als freiwillige Mitarbeiterin. Heute ist zusätzlich auch noch eine Kleiderbörse, wo sie am Arbeiten ist. Ich kann schnell mal Backstage zu ihnen reingehen.
8: Dann bin ich hier im Kleidersortierraum, ist das, ja, oder? Von dem Café miteinander. Und bei mir steht Ina. Ina, du bist du von der Ukraine?
9: Ja, ich komme aus der Ukraine, ja.
8: Seit wann bist du dabei hier beim Kaffee miteinander?
9: Ich bin schon 8 Monaten helfe in Kaffee miteinander, mit Kleiderbörse.
8: Dann bist du vor allem bei den Kleidern involviert oder machst du auch noch andere Dinge?
9: Nein, ich zuerst habe ich Deutschkurs hier besucht und jetzt helfe ich ein bisschen nur am Dienstag.
8: Was begeistert dich hier an diesem Café, an diesem Treffpunkt?
9: Hier können wir ein bisschen helfen, Sachen sortieren und ein bisschen andere Leute helfen, etwas Neues für ihnen vorbereiten oder etwas machen für Leute. Und ich kann auch ein bisschen übersetzen, wenn viele Leute können nicht so verstehen, fast nichts. Ja, und ein bisschen Kaffee trinken können wir auch und dieser Kaffee für uns wie ein Treffpunkt für Ukrainer und wir fühlen sich hier als im Heimat und wir können mit anderen Leuten sprechen und ein bisschen fühlen uns hilfsbereit und vielleicht hilfshalb. Oh, ja.
8: Da kommen ja sehr viele Menschen aus verschiedenen Ländern, ob jetzt Schweiz oder eben Ukraine, Albanien, überall. Die bringen ja alle eine Lebensgeschichte mit, auch zum Teil schwierige Dinge. Was sind da so Geschichten, die dich berühren auch?
9: Ja, genau. Sie haben richtig gesagt. Und ja, wir können hier teilen unsere Gedanken und ein bisschen sprechen und etwas Gutes für andere Leute machen.
8: Genau. Aber gibt es spezielle Geschichten jetzt, die dich berührt haben, seit du hier bist?
9: Ja, wir, fast alle Leute haben etwas Spezielles in seinem Leben. Und zum Beispiel ich habe in Kharkiv gewohnt und fast jeden Tag haben wir schreckliche Situationen in Kharkiv und wir können ein bisschen teilen diese Nachrichten und andere Sachen. Das ist nicht so einfach, aber hier kann ich etwas für mich finden und diese meine Gedanken mit anderen Leuten teilen.
8: Genau, das hilft sicher. Und jetzt, wenn du hier mitarbeitest, speziell bei den Kleidern, was möchtest du mit dieser Arbeit bewirken, auslösen? Was hast du das Gefühl, dass das bewirkt?
9: Ich suche immer, was kann ich für andere Leute machen. Und dort waren diese Kleider böse und dort waren schon ukrainische Leute. Und sie haben mich angeladen, hier ein bisschen zu helfen. Und ich komme hier sehr gern und dann kann ich etwas Neues für mich machen und mit anderen Leuten etwas machen. Wir fühlen hier uns als eine Familie. Viele Leute hier arbeiten auch als Freiwillige und wir fühlen sich wie eine Familie. Viele Leute bekommen schon wie unsere Freunde und jetzt können wir zusammen treffen und Kaffee trinken und ein bisschen etwas machen und das ist wie eine Integration, unsere Integration. Wir fühlen sich wichtige und wichtige Leute und das ist eine Möglichkeit für uns, dieses Gefühl haben.
5: Interessant an dem Treffpunkt ist auch, es treffen sich nicht nur Leute aus anderen Ländern, sondern auch Seniorinnen aus der Schweiz sind mit dabei. Das macht den Ort erst recht zu einem Treffpunkt, wo Einheimische auf Menschen mit Migrationshintergrund treffen. Das hat mich persönlich auch sehr berührt, auch gerade, als ich mit einer Seniorin darüber austauscht habe, warum sie dann regelmässig ein Teil ist von dieser Gemeinschaft.
8: Da sitze ich jetzt hier mitten im Kaffee miteinander bei der Margrit. Margrit, du bist ja eigentlich aus der Schweiz, oder? Und bist aber auch da Angebotsnehmerin, bist regelmässig da. Wie bist du da hergekommen, in das Kaffee miteinander? Wie ist das gekommen?
10: Auch durch eine Frau, die immer geht und gegangen ist, hat sie gesagt, ich soll auch mitkommen. Und jetzt bin ich halt hängen geblieben.
8: Was macht der Ort dann zu etwas Schönem und dass man eben hängen bleibt?
10: Es ist einfach, man kann gut reden miteinander. Es gibt immer Abwechslungen. Es ist immer ein bisschen etwas. Und das ist das, was wir ja im Alter ein bisschen brauchen. Nicht sturen, sondern immer ein bisschen Abwechslung. Und dann mit den Kindern auch noch da spielen, das ist auch noch gut.
8: Genau, es sind ja alle Generationen da. Das ist wunderbar. Auch Leute aus verschiedenen Kulturkreisen. Ist es denn das einfach die Gemeinschaft, der Austausch? Oder ich sehe, es gibt ja da auch noch verschiedene Angebote, wie eine Kleiderbörse. Welches Angebot gefällt dir denn da am besten?
10: Musik.
8: Musik höre ich jetzt noch nicht, aber wie meinst du das? Das Hintergrundgeräusch, alles?
10: Ja.
8: Das Leben?
10: Ja. Eigentlich alles so, ja. Wie es Kleider machen, wie es mit den Kindern umgehen. Ich finde das einfach schön. Oder? Und das braucht man. In einem gewissen Alter braucht man das ein bisschen.
8: Was bedeutet der Ort dir heute, wenn es so zusammenfasst ist, mit all den Erfahrungen und eben der Gemeinschaft, die du schon erlebt hast? Da?
10: Eigentlich sehr viel. Weil man doch gute Gespräche haben kann. Sie verstehen einem. Wenn man etwas hat, kann man es sagen. Sie helfen einem. Ich finde einfach das ganze Programm finde ich schön, wie sie sich gestaltet und uns helfen. Und was sie alles machen und arbeiten, ist eigentlich wirklich nicht mehr selbstverständlich, sondern es ist sehr, sehr schön, was sie machen. Das muss man sagen.
5: Das Kaffee miteinander ist ein sozialdiakonisches Angebot von der reformierten Kirche von Dietikon. Die Frau, die das Angebot ins Leben gerufen hat, ist darum auch die Sozialdiakonin von der Kirche. Sie habe ich auch noch getroffen und sie hat mir von ihrem Herzensprojekt erzählt.
8: Ich bin jetzt hier bei der Miriam Trachsel, Sozialdiakonin von der reformierten Kirche Dietikon. Und wir sind ja hier im reformierten Kirchengemeinshaus Dietikon. Miriam, kannst du etwas sagen, jetzt, dass Kaffee miteinander, Flüchtlingskaffee, ist ja auch mal gefallen, so ein bisschen vom Stil her. Aus welcher Not ist das Kaffee da entstanden?
11: Hey, vor etwa 10 Jahren hat die reformierte Kirchengemeinde Dietikon gemerkt, dass man im Bereich Soziales eigentlich nichts hat. Es gibt ganz viele Angebote für Senioren, für Kinder, für Jugendliche, aber im Bereich Flüchtlinge und auch Migrantinnen und Migranten nichts. Und jetzt für eine Stadt wie Dietikon, die doch sehr einen hohen Ausländeranteil hat, die grosse Armut zum Teil hat, ist das weh, eigentlich auf der Hand gelegen. Dass es das braucht, dass es irgendetwas braucht.
8: Also haben die Leute wie auffangen, oder? So, mit dem Platz?
11: Ja, ein Stück weit ihnen helfen anzukommen in der Schweiz, Beziehungsnetz können aufbauen. Auch Kirche zu erleben, anders als man sich das vielleicht klassischerweise mit einem Gottesdienst würde vorstellen. Und auch natürlich das Thema Nächstenliebe war eine grosse Idee damals.
8: Jetzt erzähl mal genau, was macht ihr da alles genau? Was macht das Kaffee miteinander aus?
11: Hey, das Kaffee miteinander ist im Verlauf der Zeit sehr gewachsen. Am Anfang war es wirklich ein Treffpunkt mit Töckeli, Kasten und Sofa. Und es hat Freiwillige gegeben, die dann mit den Flüchtlingen, das war so im 16. Dort war die Krise, Pakistan, Syrien, ist man mit denen essen, spazieren, die Stadt erklärt. Und dann ist es immer mehr gewachsen. Derweilen haben wir eine Kleiderbörse, wo wir die Leute unterstützen. Wir haben Lebensmittel, die wir abgeben. Aber der Kern ist immer noch Gemeinschaft. Also die Leute kommen dahin, weil sie uns kennen. Wir haben wie einfach verschiedene Sachen, die sie anziehen, wie zum Beispiel Deutschkurse. Es hat viele, die zuerst wegen einem Deutschkurs kommen oder weil sie Lebensmittel möchten und dann bleiben sie hängen bei uns wegen der Gemeinschaft, weil sie uns kennenlernen, weil sie da andere Leute kennenlernen. Fest verändert hat sich das Kaffee miteinander, wo die Ukrainerinnen gekommen sind. Das war eine grosse Welle im 22. Da haben wir sehr schnell, bevor sie eigentlich von der Stadt her Deutschkurs bekommen haben, haben wir einen neuen Deutschkurs gestartet. Und da sind auch schnell auch viele Ukrainerinnen dann gekommen.
8: Also man merkt, es ist ein Bedürfnis da und es kommen da verschiedene Kulturen, Nationen, auch Altersgruppen zusammen, wie ich gesehen habe. Also es hat Leute, die nicht aus der Schweiz sind, Leute, die aus der Schweiz sind, kommt alles gut zusammen und das sind ja auch Menschen mit Geschichten dahinter. Was begeistert dich heute am meisten jetzt von all den Sachen, die da aufgebaut worden sind im Rahmen von dem Kaffee miteinander?
11: Hey, du hast jetzt gerade erwähnt, dass ganz viele unterschiedliche Leute da sind. Und das kann man vielleicht noch mal betonen. Es ist nebendran ein Alterszentrum und wir haben treue Stammkundschaft von älteren Menschen, die da hinkommen. Und dann kommt es immer wieder vor, dass irgendjemand, ein junger Herr aus Pakistan, der ohne Familie da ist, zu diesen älteren Leuten hersitzt und mit ihnen anfängt UNO spielen, anfängt zu schwätzen. Das, was mich begeistert, sind Beziehungen, die entstehen, die so den Rahmen sprengen, die nicht so natürlich entstehen würden, einfach so auf der Straße. Das begeistert mich.
8: Und aus diesen Beziehungen heraus gibt es ja wahrscheinlich auch Geschichten von einzelnen Menschen, die ermutigend sind. Was kannst du da so gerade erwähnen an ermutigenden Geschichten von Menschen, die da drin aufblühen können?
11: Hey, halt, wenn wir ihren Weg dürfen beobachten von Menschen, die völlig verloren wirken am Anfang, gerade die Ukrainerinnen, die so überrumpelt worden sind von dem Krieg und dann dahin kommen und sich reinknündeln, ins Deutsch lernen und dann anfangen, Bewerbungen zu schreiben und dann ihre Stelle bekommen. Das zu beobachten ist sehr schön, zum Teil sehr ernüchternd, weil gerade bei den Ukrainerinnen haben wir Leute, die hochqualifiziert sind und gleich noch keine Stelle haben. Und das ist mit ihnen das auszuhalten und mitzutragen, ist schön, aber auch immer wieder berührend und schwierig. Genau.
8: Wieso glaubst du, dass es das da braucht, diesen Platz?
11: Also, zu mir kommen Leute, die sagen, zum Glück gibt es euch, wir hätten sonst niemanden. Wir haben früher während der Schulferien amigs zu gehabt und dann sind gerade ältere Menschen zu uns gekommen und haben gesagt, endlich sind ihr wieder da. Wir haben jetzt 5 Wochen lang bin ich in meiner Wohnung gewesen und bin einkaufen und habe sonst niemanden gehabt. Und dann haben wir angefangen, auch aufmachen während der Ferien, weil wir wie gemerkt haben, das Bedürfnis ist da. Die Leute wollen sich treffen, sie wollen uns sehen, sie wollen austauschen. Wir kennen zum Teil sehr berührende Geschichten von Menschen, die krank werden, Verwandte haben, die es nicht gut geht, die uns als, ja, Hoffnungs-, also es ist wie Seelsorge, by the way. Genau.
8: Seelsorge, by the way, das passt wie die Faust aufs Auge. Nach dieser passenden Beschreibung kann ich mich dann verabschieden. Mein Fazit vor Ort hat dann so getönt. So vieles gesehen, ganz viele Menschen da aus verschiedenen Kulturkreisen, aus verschiedenen Altershintergründen, Kinder, Erwachsene, Schweizerinnen, Schweizer, andere Nationen. Sehr interessant war, da einen Einblick rüberzukommen in das Kaffee miteinander. Und jetzt gehen wir wieder zurück auf die Pfäffiken.
12: Thank you.
5: Ja, mittlerweile habe ich den Weg wieder zurückgefunden in die Redaktion und staune immer noch, wie es Miriam Drachsel mit ihrem Team geschafft hat, einen Ort der Begegnung zu schaffen. Ein Ort, wo Sprachbarrieren sprengt, ein Ort, wo Menschen wirklich Integration erleben und wo verschiedene Kulturen aufeinander zugehen. Ein Ort, wo Menschen für ein Moment ihren schwierigen Alltag vergessen und auch das Leid, das ihnen in ihrer Heimat begegnet ist. Ein Ort, wo die Kirche ein Stück Himmel auf Erde schafft und den Menschen Sinnhaftigkeit und Freude kann vermitteln kann. 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
1: Die Nachrichten von SRF um 10 mit Kevin Gahannes. Die Themen: Die USA wollen den Internationalen Strafgerichtshof demontieren. Die Schweiz und viele andere Länder stellen sich dagegen. Und der Co-Pilot, der vor 10 Tagen ein Flugzeug zum Absturz bringen wollte, hat sich von 9/11 inspirieren lassen. Das zeigen die Ermittlungen. Das Wetter morgen zunächst bewölkt und im Norden vielerorts nass, später dann sonnige Phasen. Die Schweiz stellt sich hinter den Internationalen Strafgerichtshof. Dies, nachdem die USA umfassende Sanktionen gegen das Gericht verkündet haben und auch mit dessen Auslöschung gedroht haben. Simon Richle.
2: Die Schweiz lehne jede Art von Drohung ab, die darauf abziele, die Unabhängigkeit des Gerichtshofs zu untergraben, das schreibt das Außendepartement in Bern. Der Internationale Strafgerichtshof in Den Haag sei wichtig, damit schwerste internationale Verbrechen nicht folgenlos blieben. Auch andere Länder verurteilten die Drohungen der USA gegen das Strafgericht. Deutschland, Frankreich, Kanada, Japan und 3 weitere Staaten haben eine gemeinsame Erklärung veröffentlicht. Dort bekräftigen sie ihre uneingeschränkte Unterstützung für die Unabhängigkeit des Gerichts. Sie gehen damit auf Konfrontation mit den USA, denn US-Außenminister Marco Rubio hat bei der Verkündung der Sanktionen gesagt, die USA erwarteten von ihren Verbündeten, dass sie das Gericht zügeln. Der Strafgerichtshof ist den US-Amerikanern schon lange ein Dorn im Auge. Rubio sprach von einem Schurkengericht. Es dürfe niemals über die US-Regierung oder US-Bürgerinnen und Bürger urteilen. Sonst würden die USA dem Gericht ein Ende bereiten.
1: Eine Erschießung live im Internet. Das hat US-Verteidigungsminister Pete Hegseth angekündigt. Doch innerhalb der US-Regierung sind sich offenbar nicht alle einig, ob das wirklich angebracht ist. So sagte nun Vizepräsident J.D. Vance vor Journalistinnen und Journalisten, er wisse nicht, ob es im Dezember tatsächlich dazu kommen werde. Falls die Hinrichtung live übertragen werde, dann werde er sie sich nicht anschauen. Hingerichtet werden soll ein ehemaliger Militärpsychiater, der vor 17 Jahren auf einem Militärstützpunkt in Texas 13 Menschen getötet hatte. Die Tat soll einen islamistischen Hintergrund gehabt haben. Die Terroranschläge vom 11. September 2001. Davon habe sich der Co-Pilot des Passagierflugzeugs inspirieren lassen, das vor 10 Tagen in Saudi-Arabien notlanden musste. Das sagt der Generalstaatsanwalt der Vereinigten Arabischen Emirate. Die Maschine war auf dem Flug von Dubai nach Tel Aviv. Der Co-Pilot hatte den Flugkapitän mit der Notfall-Axt attackiert. Daraufhin griffen Passagiere ein und überwältigten ihn. Der Mann habe das Flugzeug in ein Terminal des Flughafens der israelischen Stadt Tel Aviv stürzen lassen wollen, heißt es weiter. Der Mann aus dem Oman sei zuvor bereits 2-mal nach Tel Aviv geflogen, dies um sich mit der Flugroute und dem Flughafen dort vertraut zu machen. In Panama in Zentralamerika hat es ein starkes Erdbeben gegeben mit der Stärke 7,6. Laut der US-Erdbebenwarte lag das Zentrum des Bebens an der Südküste des Landes. Eine Tsunami-Warnung ist ausgelöst worden. Das Tsunami-Warnzentrum der USA sagt, in den kommenden 3 Stunden könne es gefährliche Flutwellen geben an den Pazifikküsten von Zentral- und Südamerika. Berichte über Schäden in Panama gibt es im Moment nicht. Nun zu weiteren Meldungen des Tages in unserer Zusammenfassung. Entlang der Zugstrecke zwischen Lausanne und Yverdon-les-Bains hat es gebrannt in einem Kabelkanal. Nun ermittelt die Waadtländer Kantonspolizei wegen mutmaßlicher Brandstiftung. Die SBB schließt aus, dass eine technische Störung das Feuer ausgelöst hat. Der Vorfall sorgte auf mehreren Zugstrecken für Ausfälle und Verspätungen. Der Zugverkehr zwischen Lausanne und Yverdon ist bis mindestens am Sonntagmorgen eingeschränkt. Daten von fast 900.000 Nutzerkonten des Schweizer Online-Marktplatzes Ricardo sind gestohlen worden. Es handle sich um Namen, Adressen und Telefonnummern, so der Mutterkonzern von Ricardo. E-Mail-Adressen und Passwörter seien nicht betroffen. Die Eidgenössische Volksinitiative für bewilligungsfreie Solaranlagen ist gescheitert. Die nötigen 100.000 gültigen Unterschriften seien nicht zustande gekommen, teilt die Bundeskanzlei mit. Die Initiative wollte, dass es für Solaranlagen grundsätzlich keine Baubewilligung mehr braucht. Der Friedensnobelpreis geht in diesem Jahr an die südafrikanische Juristin Navi Pillay. Das norwegische Nobelkomitee zeichnet die 85-Jährige für ihren Einsatz für Frieden und internationales Recht aus. Pillay war Richterin am Internationalen Strafgerichtshof in Den Haag und UNO-Hochkommissarin für Menschenrechte. Die Börsendaten von 22.05 Uhr, geliefert von SIX. Der Swiss Market Index schließt bei 13.787 Punkten, plus 1,1%. Der Dow Jones Index in New York stand kurz vor Schluss bei plus 0,9%. Der Euro wird zu 92,97 gehandelt, den Dollar gibt's für 82,99. Die Wetteraussichten. Am Samstag ist es zuerst wechselnd bewölkt und im Norden vielerorts nass. Am Nachmittag gibt es dann aber auch längere sonnige und trockene Abschnitte. Im Norden bei rund 15 Grad, im Süden 21 Grad. Das waren die Nachrichten von Radio SRF. Verantwortlich war Adrian Huber.
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1: Die Nachrichten von SRF um 11 mit Michael Wieland. Die St. Galler Ständerätin Esther Friedli will nicht zu den kommenden Bundesratswahlen antreten und damit Nachfolgerin von Guy Parmelin werden. Friedli bestätigte auf Anfrage eine Meldung des Newsportals toggenburg24.ch. Für die kommende Wahl in den Bundesrat stehe sie nicht zur Verfügung, so die SVP-Politikerin. Sie wolle sich weiterhin mit aller Kraft für die St. Gallerinnen und St. Galler im Ständerat einsetzen. Im Kampf gegen die hohen Dieselpreise will Russland den USA zu Hilfe eilen. US-Präsident Donald Trump schreibt auf seiner Social-Media-Plattform, Russland werde umgehend 300.000 Tonnen Diesel für die USA und den Weltmarkt zur Verfügung stellen. Das habe er mit dem russischen Präsidenten Wladimir Putin am Telefon vereinbart. Um dies zu ermöglichen, würden die entsprechenden Sanktionen gegen Russland ausgesetzt. Russland bestätigte das Telefonat und die Bereitschaft, Erdölprodukte zu liefern. Im November werde Russland eine weitere 500.000 Tonne Diesel freigeben, schreibt Trump weiter. Wegen der hohen Kraftstoffpreise steht Trump in den USA unter Druck. Bei den Zwischenwahlen in knapp einem Monat drohen ihm deshalb Stimmenverluste. Weitere Meldungen in der Übersicht. Die Schweiz stellt sich hinter den Internationalen Strafgerichtshof, nachdem die USA umfassende Sanktionen gegen das Gericht verkündet haben und mit dessen Auslöschung drohen. Die Schweiz lehne jede Art von Drohung ab, die darauf abziele, die Unabhängigkeit des Gerichtshofs zu untergraben, schreibt das Außendepartement in Bern. Und in Panama in Zentralamerika hat es ein schweres Erdbeben gegeben mit der Stärke 7,6. Laut der US-Erdbebenwarte lag das Zentrum des Bebens an der Südküste des Landes. Eine Tsunami-Warnung ist ausgelöst worden. Das Tsunami-Warnzentrum der USA sagt, es könnte gefährliche Flutwellen geben. Zum Sport. In der Schweizer Eishockeymeisterschaft verliert Lugano gegen die ZSC Lions mit 2:3 nach Verlängerung. Für den Tabellenführer aus Zürich ist es der 9. Sieg in Folge seit Beginn der Saison. Damit haben die ZSC Lions den Startrekord von Genf Servette und Davos egalisiert. Bern gewinnt gegen Biel mit 4:2, Davos verliert gegen Kloten mit 1:4 und die SCL Tigers schlagen Rapperswil-Jona mit 3:0. Die Börsendaten von SIX, der Swiss Market Index, schließt bei 13.787 Punkten plus 1,1%. Der Dow Jones Index in New York steigt um 0,8%. Der Euro wird zu 93,08 gehandelt, der Dollar zu 83,02. Und das Wetter? Morgen ist es zunächst bewölkt und im Norden vielerorts nass. Später gibt es sonnige Phasen bei 15 Grad im Norden und 21 Grad im Süden. Das waren Nachrichten von Radio SRF, verantwortlich Michael Wieland.
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1: Die Nachrichten von SRF um Mitternacht mit Michael Wieland und diesem Team. Nachfolge von Guy Parmelin. Die St. Galler Ständerätin Esther Friedli will nicht Bundesrätin werden. Und Russland soll den USA und der Welt Diesel liefern. Die US-Regierung lockert dazu die Sanktionen. Das Wetter, heute Samstag zunächst bewölkt und im Norden vielerorts nass. Später sonnige Phasen bei 15 Grad im Norden und 21 Grad im Süden. Die St. Galler Ständerätin Esther Friedli will nicht zu den kommenden Bundesratswahlen antreten und damit Nachfolgerin von Guy Parmelin werden. Friedli bestätigte auf Anfrage eine Meldung des Newsportals tockenburg24.ch. Für die kommende Wahl in den Bundesrat stehe sie nicht zur Verfügung, so die SVP-Politikerin. Sie wolle sich weiterhin mit aller Kraft für die St. Gallerinnen und St. Galler im Ständerat einsetzen. Friedli ist seit 2023 im Ständerat, zuvor war sie Nationalrätin. Im Kampf gegen die hohen Dieselpreise will Russland den USA zu Hilfe eilen. US-Präsident Donald Trump schreibt auf seiner Social-Media-Plattform, Russland werde umgehend Diesel für die USA und den Weltmarkt zur Verfügung stellen. Das habe er mit dem russischen Präsidenten Wladimir Putin am Telefon vereinbart. Russland bestätigte das Telefonat und die Bereitschaft, Erdölprodukte zu liefern. Aus den USA berichtet Anne Schneider von der ARD.
2: Das US-Finanzministerium hat dafür eine zeitlich befristete Ausnahme von den Russland-Sanktionen geschaffen. Russische Dieselimporte sollen bis Anfang April 2027 erlaubt sein. Trump begründete den Schritt mit den stark gestiegenen Kraftstoffpreisen vor den wichtigen US-Zwischenwahlen. Die Dieselpreise für Landwirte und Spediteure zu senken, sei seine oberste Priorität. Allerdings dürfte der Effekt begrenzt sein. Die zunächst angekündigten 300.000 Tonnen entsprechen nur gut 14 Stunden des aktuellen Dieselverbrauchs in den USA. Politisch ist die Entscheidung heikel. Trump hatte erst vor wenigen Wochen ein Gesetz mit schärferen Russland-Sanktionen unterzeichnet. Kritiker sehen deshalb einen Kurswechsel, der Moskau wirtschaftlich entgegenkommt, während Russland seinen Krieg gegen die Ukraine fortsetzt.
1: Ja, und die Ukraine kritisiert die Ankündigung von Donald Trump scharf. Die Regierung in Moskau, den Verkauf von Ölprodukten zu gestatten, sei eine Investition in den Krieg, schreibt der ukrainische Präsident Volodymyr Zelensky. Geschenke an den russischen Präsidenten Wladimir Putin würden den Krieg nicht beenden. Moskau werde mit Zitat weiterem Terror und Gemeinheiten danken, so Zelensky weiter. Die Schweiz stellt sich hinter den Internationalen Strafgerichtshof. Nachdem die USA umfassende Sanktionen gegen das Gericht verkündet haben und mit dessen Auslöschung drohen. Simon Richle.
3: Die Schweiz lehne jede Art von Drohung ab, die darauf abziele, die Unabhängigkeit des Gerichtshofs zu untergraben, das schreibt das Außendepartement in Bern. Der Internationale Strafgerichtshof in Den Haag sei wichtig, damit schwerste internationale Verbrechen nicht folgenlos blieben. Auch andere Länder verurteilten die Drohungen der USA gegen das Strafgericht. Deutschland, Frankreich, Kanada, Japan und drei weitere Staaten haben eine gemeinsame Erklärung veröffentlicht. Dort bekräftigen sie ihre uneingeschränkte Unterstützung für die Unabhängigkeit des Gerichts. Sie gehen damit auf Konfrontation mit den USA, denn US-Außenminister Marco Rubio hat bei der Verkündung der Sanktionen gesagt, die USA erwarteten von ihren Verbündeten, dass sie das Gericht zügeln. Der Strafgerichtshof ist den US-Amerikanern schon lange ein Dorn im Auge. Rubio sprach von einem Schurkengericht. Es dürfe niemals über die US-Regierung oder US-Bürgerinnen und Bürger urteilen. Sonst würden die USA dem Gericht ein Ende bereiten.
1: In Panama in Zentralamerika hat es ein schweres Erdbeben gegeben. Nach neuesten Angaben der US-Erdbebenwarte hat es eine Stärke von 7,7. Das Zentrum des Bebens lag an der Südküste des Landes. Medien in Panama berichten, dass es Schäden an einigen Gebäuden gebe, unter anderem an einer Kathedrale. Zudem habe es zahlreiche Nachbeben gegeben. Berichte über verletzte Personen gibt es derzeit nicht. Eine Tsunami-Warnung hat das Tsunami-Warnzentrum der USA inzwischen wieder aufgehoben. Zum Sport: In der Schweizer Eishockey-Meisterschaft verliert Lugano gegen die ZSC Lions mit 2:3 nach Verlängerung. Für den Tabellenführer aus Zürich ist es der 9. Sieg in Folge seit Beginn der Saison. Damit haben die ZSC Lions den Startrekord von Genf Servette und Davos egalisiert. Die weiteren Resultate: Bern gewinnt gegen Biel mit 4:2, Davos verliert gegen Kloten mit 1:4 und die SCL Tigers schlagen Rapperswil-Jona mit 3:0. Zum Schluss der Blick aufs Wetter. Heute Samstag ist es zunächst bewölkt und im Norden vielerorts nass. Am Nachmittag gibt es längere sonnige und trockene Phasen. Im Norden erreichen die Temperaturen um 15 Grad, im Süden um 21 Grad. Das waren Nachrichten von Radio SRF, verantwortlich Michael Wieland.
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6: Vielleicht sind ihr am Arbeiten und es liegt gerade neben eurer Tastatur, am Kochen und ihr spienzelt immer wieder drauf, weil ihr Rezepte drauf habt. Oder ihr liegt entspannt auf dem Sofa und seid ein bisschen am Umscrollen. Und es ist auch sehr gut möglich, dass ihr mich gerade durch das Ding durchgehört. Weil das kleine, rechteckige Gerät ist einfach super praktisch. Darum haben wir sie auch fast immer mit uns. Ich rede natürlich vom Handy. Es macht uns das Leben so viel einfacher. Es ist unglaublich nützlich und auch sehr unterhaltsam. So unterhaltsam, dass man es manchmal fast nicht mehr weglegen kann. Ich treffe mich in dieser Psychohygiene-Folge mit der Psychologin und Neurowissenschaftlerin Maria Brasser und sie erzählt, warum wir so schnell so viel Zeit verlieren an dem Handy, was es mit unserem Hirn und auch unserer Psyche macht und warum es sich lohnt, herzuschauen, die Frage zu stellen, besitze ich eigentlich das Handy oder besitzt das Handy schon lange mich? Ich bin Ruth Stutz und ich freue mich, dass ihr mit dabei seid. Maria Brasser, du bist Psychologin und Neurowissenschaftlerin. Du kennst dich also blendend aus mit unserem Hirn. Man merkt, das ist so deine Leidenschaft, gell?
7: Ja, das stimmt schon. Das, ja.
6: Du checkst und weißt einfach, was da für Vorgänge vor sich gehen in unserem Hirn. Wir wollen heute so ein bisschen eine besondere Beziehung anschauen. Und zwar so ein bisschen eine Beziehung, die eigentlich fast jeder hat hier bei uns in der Schweiz. Beziehung zu dem rechteckigen Gerät. Ich habe es jetzt per Zufall nicht gerade da, zu dem Handy. Die einen leben die Beziehung, würde ich sagen, ein bisschen intensiver wie die anderen. Es nimmt mich wunder, oder? Du als jemand, der sich da mega gut auskennt in dem Bereich, wo wir in der nächsten Stunde über das reden wollen, wie viel Mal brauchst du dein Handy im Tag?
7: Ah, genau. Also es ist sehr gut, dass du gerade so mit einer praktischen Frage anfängst, weil da merke ich auch zum Teil, ist ja Wissen allein lenkt nicht. Genau. Also, nein, ich habe mein Handy wirklich auch viel bei mir oder auf mir oder entsperren. Ein bisschen eine Schwierigkeit ist, es ist auch ein Arbeitstool von mir. Also es kommt einfach, ja, ganz viele Apps laufen halt einfach über die Firmen oder über Schüler, die sich melden und so. Aber umso wichtiger eben ist jetzt genau jetzt zum Beispiel, sollte es einfach nicht anwesend sein, weil ich merke nur schon die Anwesenheit, das triggert dann je nachdem.
6: Das ist spannend, gell? Das habe ich nämlich auch gelesen. Es gibt so Studien, die es herausgefunden haben, nur schon, wenn das Handy da ist, macht es etwas
7: genau,
6: mit einem.
7: Genau, die Leistungseinbussen gehen bis zu 15-20%. Das ist Wahnsinn, ja.
6: Also einfach, weil man das Gefühl hat, man hätte es jetzt gerne in der Hand, oder?
7: Ja, das Problem ist halt, wie so, kaum ist etwas anwesend, das könnte spannend sein. braucht das Energie im Hirn. Also das ist wie so, man kann dann die Energie halt nicht für anderes einsetzen, für sich konzentrieren und so. Man muss dann wie filtern und konzentrieren, dass man das jetzt eben nicht macht. Und das braucht halt, kostet Energie und Konzentrationsfähigkeit, die man nachher nicht in anderes reinbringen kann.
8: Du hast jetzt gerade gesagt, du schaffst halt auch mit dem. Es ist ja super praktisch, oder? Wir wollen es ja überhaupt nicht irgendwie schlecht reden. Es ist eine coole Erfindung.
7: Ja, doch, das stimmt. Das ist schön, dass du das auch so siehst. Ja. ich finde es auch, es hat auch nur, ja, es hat sehr viel Vorteil. Mhm. Es ist ganz lässig. Es ist ein sehr lässiges Tool. Man kann so viel, hat man jetzt einfach schon einfach bei sich und es ist so einfach und man kann so viele Sachen tracken oder Daten anschauen. Man kriegt so viel mit von anderen Menschen. Also es ist, gibt ganz viel Wunderbares, genau.
8: Absolut. Ich finde, wir haben es ja von dieser Handysucht, also wir wollen über das reden und ich habe mir überlegt, ich finde eigentlich, bin ich schon süchtig. Also weißt, ich bin jetzt ja nicht jemand, der jetzt ständig am Handy ist, überhaupt nicht. Ich schaue sogar, dass ich nicht zu viel am Handy bin und gleich kann ich mir das Leben ohne Handy eigentlich nicht mehr vorstellen. Man ist so schnell immer dran, morgen, Mittag, zwischendrin x-mal. Was würdest du sagen, wenn fängt eine Sucht an? Bin ich wirklich schon süchtig?
7: Genau, also es ist natürlich schwierig, so zu sagen. Also jetzt mal sehr plakativ, ich kann natürlich auch sagen, ja, ich könnte nicht mehr ohne Auto, bin ich jetzt autosüchtig oder wie auch immer. Aber beim Handy ist es sicher so, dass man sich selber ein bisschen beobachten kann. Okay, jetzt habe ich kein Handy bei mir. Wie schnell denke ich, ich brauche es? Oder ich muss jetzt das nochmal checken? Oder wie schnell irgendwie merke ich, oh, ich habe irgendetwas vergessen, bin ich komplett, wie auch immer. Mhm. Und gerade auch, man kann auch so ein bisschen anschauen, wenn man jetzt selber irgendwo in die Natur geht oder wenn man selber sich bewegt oder mit jemandem zusammen ist, was löst das in einem auf? Und wenn man jetzt wirklich merkt, oh, irgendwie, das wirkt neben dem Handy immer so ein bisschen fad oder nicht mehr so spannend oder nicht so lässig, dass man dann wie merkt, wenn immer das Bessere das Handy ist zu dem, was man macht, dann sind das sicher klare Suchtanzeichen.
8: Okay, das habe ich nicht. Ich geniesse es sogar eher, wenn ich es mal nicht habe. Also,
7: super, das ist ein sehr gutes Zeichen.
8: Mich nämlich erinnern.
7: Ja,
8: dann genau. Ist gut. Okay, spannend zum Hören. Würdest du sagen, wir haben alle ein bisschen eine Sucht? Weißt du, weil man sieht ja kaum jemanden ohne Handy.
7: Genau, das ist eigentlich, also das ist wirklich schade. Das ist auch mega spannend. Man hat so gemessen kann, wie viele Informationen jemand pro Tag zu sich nimmt, einfach über das Handy in unserer Gesellschaft. Und das ist so viel wie vor ca. 100 Jahren ein ganzes Leben. Also es ist wie so, von dem her ist völlig klar, dass wir eine Reizüberflutung haben über das Handy und dass Pausen, zum Beispiel kaum eben kann man irgendwo eine Pause machen oder irgendwie so mal runterfahren, dass zudem immer das Handy dazu gebraucht wird, das ist eigentlich absolut kontraproduktiv und trotzdem sieht man es überall.
8: Mhm.
7: Und da ist schon, also das ist auch mir und uns bei Hirncoach wirklich ein Anliegen, um da ein bisschen aufzuklären.
8: Mhm.
7: Weil, ja, das ist auch für die mentale Gesundheit. Da gibt es auch verschiedene Studien, die zeigen, das hat sehr negative Effekte.
8: Mhm. Ja, und darum treffen wir uns auch, weil wir sind ja hier in der Psychohygiene, gell? Und wir wollen über das reden, was hat das für ein Handy, was hat es für einen Einfluss auf die Psyche, weil es hat definitiv einen Einfluss,
7: ja.
8: Gell?
7: Ja, also zum Beispiel so gesellschaftliche Erscheinungen, eben, wo man gesehen hat, es gibt so verschiedene Bereiche, aber eben so etwas, wo man immer wieder gehört hat, ist das Popcorn-Brain. Das ist ganz sicher ein gesellschaftliches Phänomen, das es früher nicht gegeben hätte. Das hängt mit diesen Triggern zusammen, oder? Dass man immer wieder Notifications und neue Messages und Likes und Nachrichten aufpoppen und dass das Hirn sich nachher daran gewöhnt, dass es immer wieder derartig schnelle Rückmeldungen kriegt oder dass man sich halt wie nicht mehr gut fokussieren kann. Und das merkt man wirklich, das hat man auch gemessen in der Gesellschaft, dass unsere Konzentrationsfähigkeit, also je nach Studie, aber es ist wirklich so, gerade in Amerika haben wir da gemessen, dass wir jetzt irgendwie von früher mal 20 Sekunden sehr schnell jetzt irgendwie eine Aufmerksamkeitsspanne von 8 Sekunden haben, einfach so von schneller Konzentrationsfähigkeit, die einfach immer mehr zurücknimmt. Und man hat sogar vor allem in Studien von Asien gesehen, dass so die Strukturen im Hirn sich anfangen zu verändern. Genau.
8: Das klingt nicht gut.
7: Ja, das ist wirklich... Ja, das ist schade und das ist schon auch ein bisschen alarmierend. Ja,
8: ja voll. Und über das wollen wir auf jeden Fall reden. Was ich auch noch krass finde, weißt du, es gibt damals auf dem iPhone, ich kenne mich nicht aus bei den anderen Smartphones, gibt es damals so die Meldung zu der Wochenübersicht. Oder ja. Was ist das? Wie viel Stunden man am Tag am
7: Bildschirmzeit.
8: Handy
7: ja.
8: Bildschirmzeit, genau. Das ist so erschreckend, nicht? Ja. Also ich sage jetzt nicht, wie viele Stunden bei mir drauf sind, aber es kommen ja, also nur schon, dass Stunden sind.
7: Ja.
8: Das ist ja unglaublich. Das heisst, wir verbringen so viel Zeit mit in den Bildschirm hineinschauen. Ja. Und nur schon das hineinschauen in den Bildschirm. Man kann ja auch nur Fotos machen oder so. Das macht wahrscheinlich ganz viel aus, oder?
7: Absolut.
8: Nicht nur das, was man sieht, sondern einfach auch den Bildschirm, oder?
7: Ja, und all die Informationen. Man setzt sich ja ganz viele Informationen aus, die man vielleicht sonst gar nicht überwählen
8: würde.
7: Aber die kommen ja dann einfach.
8: Mhm.
7: Und das haben wir ja dann nicht gefunden, hey, doch, das Thema interessiert mich jetzt, weil ich da eintauche. Sondern es ist einfach so viele verschiedene Informationen, die man... Und dann lässt man sich berieseln. Und
8: du meinst vor allem soziale Medien, oder?
7: Ja, auch. Oder auch sonst, jetzt allgemein Medien, sonst, also irgendwie 20 Minuten oder wie auch immer, so Apps sind natürlich auch, man scrollt ja durch und man ist sich daran gewöhnt, das ganz schnell durchzumachen, ohne irgendwie sich zu überlegen, aktiv, will ich jetzt das überhaupt? Tut es mir gut, all die Informationen zu kriegen? Ist jetzt wirklich das Zeitfenster, das ich dafür gewählt habe? Oder ist es einfach wie ein völlig normal und man wird ein bisschen kontrolliert von dem.
8: Anders wie früher, wo man so Zeitung auf den Tisch hat.
7: Genau. Was übrigens mega schön wäre. Ich habe mir wirklich überlegt, ein Zeitungsabo zu kaufen.
8: Ja.
7: Weil es einfach wirklich neurologisch so viel besser tut.
8: Du hast es nur überlegt.
7: Ja, ich habe es noch nicht gemacht. Aber los, hey, ich glaube, das ist das Jahr.
8: Und du hast noch Kind, oder? Das ist ja mein Sinn. Aber gut, für das hat man dann Zeit fürs Handy, aber nicht für die Zeitung. Es ist schon interessant. Du hast ja gesagt, es wird ein Suchtsystem aktiviert. Kannst du uns mitnehmen? Was passiert genau in unserem Hirn?
7: Ah, spannend, ja. Also es ist wirklich so, wir haben in dem Sinne so ein Belohnungssystem, wo das dopaminerge mesolimbische System, wo das ist natürlich, grundsätzlich. Das heisst, wir haben verschiedene Sachen, die wir machen, belohnen uns und geben so, da wird Dopamin ausgeschüttet. Sogar beim Lernen oder wenn wir etwas Neues lernen oder wenn wir irgendwie so eine positive Erwartungshaltung haben, wird Dopamin ausgeschüttet. Das ist völlig natürlich, das ist positiv. Gerade auch bei Sport, Bewegung wird viel Dopamin ausgeschüttet. Also Dopamin ist nicht der Feind, überhaupt nicht.
8: Mhm.
7: Was jetzt passiert beim Suchtsystem ist, dass so die sogenannten Dopamin-Kicks, dass das Hirn irgendwo eben, das ist genau das gleiche System wie bei anderen Sucht machen da Mittel auch, dass kaum ist irgendwie kommt ein Like oder ein Kommentar oder wie auch immer, gibt es einen Dopamin-Kick. Und ich sage es mal, auch die KI, also so, soziale Medien sind so konstruiert, dass sie möglichst viele Klicks, dass wir möglichst lang dort sind, dass wir möglichst viel klicken und Neues anschauen. Das ist der Auftrag für KI. Der Algorithmus ist ja so gestaltet, dass wir möglichst lang und möglichst viel dertige Kicks kriegen eigentlich, weil das aktiviert Suchtsystem und dann bleiben wir auch mehr dran. Und die Dopamin-Kicks, das Problem ist, die kommen immer schneller und dann werden auch die Dopamin-Rezeptoren, die bilden sich dann mehr zurück und man braucht dann immer mehr. Also man muss viel schneller wieder zum Handy greifen, um irgendwie sich wieder gut zu fühlen, um wieder die Dopamin-Kicks zu haben. Und man hinterfragt es dann viel weniger, weil es in dem Sinne nicht eine Substanz ist wie Rauchen oder so. Genau.
8: Aber was ist, wenn man jetzt gar nicht unbedingt etwas postet? Das gibt ja dann Kommentare und Klicks. Manchmal ist es ja nur das Durchscrollen, das mit dem Daumen, oder?
7: Das generiert im Hirn genau schon das Gleiche. Also Dopamin-Kicks passieren schon, ohne dass du irgendwie Likes kriegst oder so, sondern dass du einfach Informationen, die irgendwie könnten für dich spannend sein.
8: Okay.
7: Und der Algorithmus passt sich ja immer persönlich an, was gefällt dir und versucht dir weitere Messages und so Medien aufzuzeigen, wo die für dich spannend sein und wo in deine Richtung gehen. Und das nur schon die nächste Meldung, die du wieder cool findest, wenn du irgendwie spezielle kurze Videoclips cool findest, dann geht es immer mehr in die Richtung. Dass du einfach immer länger dranbleibst und immer mehr einfach dort Zeit verbringst. Und das Problem ist nachher wirklich so neurologisch, dass die Alternative zu dem, die sieht nachher einfach immer, ich sage jetzt mal, grauer aus, neurologisch. Das heisst, so natürliche natürliche Belohnungen wären zum Beispiel Bewegung oder soziale Kontakt, was wir da gerade machen. Das ist eine mega Belohnung fürs Hirn.
8: Einander sehen,
7: genau, können austauschen, singen, genau. Also es gibt ganz, ganz viele verschiedene Sachen und das sind mega schöne natürliche Belohnungsmechanismen fürs Hirn. Aber man hat auch gesehen in Studien, das wird immer mehr verdrängt, desto mehr wir Zeit mit dem Handy verbringen. Und gerade eben auch, weil es bei Kindern ist noch viel extremer, weil es andere wie Vater wird. Es wird nicht mehr so spannend. Ja, was in den Wald gehen? Das Handy ist spannender oder der Film oder wie auch immer. Und das ist wirklich auch ein Suchtsystem, das muss man wieder aufbauen, dass es nachher, das braucht eine gewisse Zeit, wenn wir jetzt zum Beispiel, wenn wir uns entscheiden würden, eine Woche kein Handy, dann hätten wir am Anfang ein bisschen eine Phase, wo es uns ein bisschen schlechter würde gehen. Genau, wo wir ein bisschen deprimiert wären, etc. Und das ist klar, weil die Dopaminrezeptoren, die kriegen nachher wirklich kein Futter mehr.
8: Also meinst du, das wäre auch schon bei uns zwei, obwohl wir noch keine Sucht haben?
7: Ja, ganz sicher, ja. Okay. Wenn wir keine, ja, weil eben unsere Dopaminrezeptoren sind sich das schon gewöhnt. Mhm. Und auch die ganzen Bahnungen, die Suchtsbahnungen sind sich das schon gewöhnt, die Mechanismen. Und darum würde es zuerst einmal, das haben wir auch gesehen, generell Detox, wo ein bisschen länger geht, in den ersten zwei, drei Tagen, musst du ein bisschen durch. Genau. Muss sich das Ganze nochmal neu anpassen.
8: Also es hat ja dann so ein bisschen das, was das mit sich bringt, dass man eigentlich dann eben weniger einander sieht, weniger draußen ist. Eigentlich all das, was uns gut tut, das nehmen wir uns eigentlich.
7: Richtig, ja. Gell? Genau.
8: Das, also, ist, das hat ja dann schon Einfluss auf die Psyche, gell? Wie du es vorher gesagt hast.
7: Sehr, genau. Ja. Das sind wirklich einfach so, das sind so, so gute natürliche Mechanismen, wo wir irgendwie damit auf die Welt gekommen sind, die so wunderbar sind. Und dann gibt es eben die Verdrängungshypothese in der grossen angelegten Meta-Analyse, also Studien, die ganz viele andere Studien zusammenfasst, haben wir eben genau gesehen, ja, eigentlich, was das Handy macht vor allem, ist irgendwo Zeit in der Natur, Zeit mit anderen Menschen, Zeit mit Bewegung, Zeit mit Kreativität, etwas Neues machen, Musik, was auch immer, verdrängen. Und das ist wie so schade, wenn man die Bildschirmzeit sieht, kann man sich wie so fragen, hey, will ich meine Zeit wirklich einfach in das investieren? Und das ist wie, ich glaube, viele Menschen, auch ich selber, ist wie so die Frage, wer kontrolliert eigentlich was? Ist das Handy, das mich kontrolliert, weil ich eben irgendwie auch in diesem Suchtsystem drin bin? Oder kann ich sagen, hey, und das Handy geht jetzt weg und ich brauche das Handy nicht und ich brauche das Handy, wenn es einen Mehrwert gibt und sonst nicht?
8: Und wenn man jetzt das macht und findet, ich bin eigentlich zufrieden, also gut, vielleicht lassen wir dann den Podcast gehen. Ich könnte auch sein, oder? Also, lust, aber oder es kann ja auch sein, dass man sagt, ich bin eigentlich ganz zufrieden so.
7: Das ist sehr gut. Es ist wirklich so, wir machen ganz viele so Workshops bei Schulen oder so, oder auch sonst bei den Leuten ist das immer wieder das Thema. Und dort merke ich aber eins, kaum geht es um Bildschirmzeit und man würde über Bildschirmzeit reden, dann sagen die wenigsten, ja doch, es ist eigentlich gut so.
8: Also, sicher, man merkt irgendwie, es ist doch zu viel.
7: Genau, dort merkt man so wie manchmal so schwarz auf weiß, ui, will ich das wirklich? Wenn sie so, weil eben man gestaltet es ja dann nicht bewusst, sondern ja, man merkt
8: es ist ja krass, wenn ich auf Instagram bin, merke ich, wie die Zeit, sie geht viel schneller vorbei.
7: Richtig,
8: es ist wirklich ein Phänomen und ich denke, wir sind ja noch kurz und zack, zack, zack, zack, oder ist man schon wieder weiter. Was ich einmal wieder beobachte, weißt du, so, dass es gibt ja eigentlich vom Leben so wie natürliche Pausen, dass man wie auf den Bus wartet oder dass man irgendwie im Wartezimmer hockt. Und die halten wir irgendwie auch fast nicht mehr aus. Oder?
7: Richtig,
8: es ist so einfach schnell das Handy führen und dann ist man wieder unterhalten.
7: Ja, wo auch eigentlich, wenn man so sieht, rein neurologisch ist es sogar, ich sage jetzt ein bisschen provokativ, ist es sogar fast schädlich. Weil das Hirn hat so verschiedene Netzwerke und sage jetzt mal so eins, Hauptwerk ist das Executive Attention Network und dort geht es darum, dass wir voll Fokus sind und jetzt reintauchen und zum Beispiel irgendwo lernen oder arbeiten, da sind wir voll präsent. Und das andere ist, es gibt noch das Salienznetzwerk, wo so ein bisschen, die Waage ist, wo zwischen diesen zwei Netzwerken hin und her switcht. Und dann gibt es noch das sogenannte Default-Mode-Netzwerk. Und das ist, sag jetzt mal, das Traumnetzwerk. Mhm. Und in dem Traumnetzwerk, das ist auch spannend, wir schlafen nicht, wir sind wach, aber stell dir den Moment vor, wenn du wo sitzt und du musst nichts. Du kannst einfach staunen, rumschauen, vielleicht dich nur auf das Schnaufen konzentrieren, einfach geniessen, wahrnehmen. Das ist ein Modus, den das Hirn absolut liebt und der völlig natürlich ist. Und eigentlich will das Hirn immer switchen zwischen Konzentration und wieder frei sein. Konzentration und wieder frei
8: sein. Also es braucht das auch.
7: Genau, richtig. Das hat extrem viel mit der mentalen Gesundheit zu tun. Es muss das abschalten können. Und das Hirn kann nicht abschalten, wenn wir es direkt wieder berieseln mit neuen Informationen. Mhm. Auch das Lernen wird durch das geschwächt. Mhm. Man kann dann weniger tief verarbeiten, es wird nicht konsolidiert, es wird nicht gefestigt, die Spuren gehen nicht, werden nicht gut vernetzt, einfach weil wir es auch bis zu einem gewissen Teil überschreiben. Und während wir das Handy brauchen, auch wenn wir uns nur berieseln wollen, das braucht Energie, wo eigentlich das Hirn würde ja gerne abtauchen, aber wir lassen es einfach nicht zu. Und das Gemeine ist, wir lassen dort wir nehmen dem Hirn eine wunderbare Fähigkeit. Und zwar haben wir so die Fähigkeit vom Hirn, dass die kreativen und die ganz guten Ideen kommen in dem Default-Mode-Netzwerk. Also dann, wenn wir sitzen und nichts mehr mühen und einfach geniessen können. Und oftmals kommt dann, das ist es doch. Mhm. So müsste ich doch etwas angehen. Und das ist wirklich, das Hirn ist so konzipiert, dass wir dort die Vernetzungen, die richtig guten, gestärkten Vernetzungen passieren in diesem Zustand. Mhm. Und nicht, wenn wir voll Fokus sind. Also es braucht immer beides, auch um gut produktiv zu arbeiten und effizient zu sein. Und darum, nächstes Mal aufs WC gehen und nur einmal.
9: Ja, genau. Ich sage es den Männern.
7: Ist gut, ja, genau.
8: Was ist jetzt aber, wenn du wie. Weißt, es gibt ja Menschen, die ganz viel Angst haben oder unruhig sind und mega Angst haben vor dieser Ruhe. Weißt, wo du dann plötzlich Sachen vielleicht raufkommen können oder so. Es könnte ja heissen, man ist am Abend vielleicht einfach mal in der Stille oder so. Weißt? Und das Handy ist ja dann auch wie so eine Hilfe, dass man nicht muss so dort hinschauen oder das spüren. Was sagst du zu dem?
7: Ja, das... ich sage jetzt mal so, das ist auch natürlich ein Mechanismus, der sich gebildet hat. So Spuren, immer das, was wir mehr machen, das, was sich das Hirn mehr gewöhnt ist, automatisch verlangt es nach dem. Mhm. Also das Hirn geht nicht, die besten Netzwerke werden nicht gebildet, weil es die gesündesten sind, sondern einfach, weil es das ist, was wir machen und was sich gewöhnt ist. Und jetzt gerade bei Angst, oder, dann sind wir uns gewöhnt, unsere Angst, also mit dieser Angst also umzugehen, dass wir uns eben zum Beispiel ablenken. Und die beste Ablenkung, ja, Handy und irgendwelche neuen Informationen oder wie auch immer. Und ich sage jetzt auch nicht, das darf man nicht. Ich sage einfach, wir haben noch ganz viele andere Mechanismen, wie wir mit Angst umgehen könnten, die dem Hirn sehr, sehr wohl tun würden und die viel besser noch geeignet sind, rein neurologisch. Genau, wir haben den Frontalkortex, also ich muss es so sagen. Wir alle haben übrigens so den sogenannten Negativitätsbias. Wir Menschen bewerten negative Rückmeldungen, negative Input fünfmal stärker und länger, verarbeiten es länger, tun fünfmal eher darüber nachdenken als positiv.
9: Ja, genau.
7: Und das ist wie so auch bei den Medien, bei all diesen Inputs, die wir da lesen, ist so die Frage, hey, wie viel negativ ist da, wo wir unserem Hirn einfach aussetzend von Informationen, wenn wir das wirklich oder nicht, ist das bewusst gewählt? Also diese Frage finde ich auch gut. Und wir können aber selber wirklich, wir haben Mechanismen, um die Amygdala, die eben den Negativitätsbias ein bisschen verursacht, die meint es nur gut, die will uns einfach sichern, die hat immer noch Angst, die ist schon sehr, sehr alt, so entwicklungstechnisch, und die hat immer noch so das Gefühl, man müsse uns vielleicht warnen vor irgendwelchen Tiger, die uns fressen, wie auch immer. Und das haben wir heute immer noch, obwohl der Alltag überhaupt nicht mehr übereinstimmt mit dem. Das ist einfach so der Schutzmechanismus von möglichen Gefahren. Und das tun wir halt viel stärker und überbewerten. Was aber auch gut tut, ist zum Beispiel, wenn wir, also was ich wahnsinnig reagiert, ist Schnaufen. Das Hirn braucht etwa 20% von unserem Sauerstoff. Und wenn wir wirklich bewusst schnaufen, beruhigen wir auch, das geht durch den Vagusnerv in den ganzen Körper rein. Und auch so ein bisschen zu beobachten. So das Bodyscanning, das ist auch noch nice. So ein bisschen zu merken, oh, was ist mit meinem Körper eigentlich los? Dort sind wir auch in diesem Default-Mode-Netzwerk. Das ist mega gut. Was auch mega schön ist, ist summen oder sich selber berühren, so das Taktile. Das hilft dem Hirn auch. Also das Tapping gibt es noch ganz viele verschiedene.
8: Also alles, wenn man so Angst hat. Oder?
7: Genau. Jetzt, das ist, und etwas vom Besten und Schönsten ist natürlich miteinander.
8: Ja.
7: Dass wir uns miteinander über Ängste reden. Mhm. Und da können wir uns, das Hirn ist so sozial aufgebaut. Also ja. das ist eine riesen Ressource.
8: So cool, danke vielmals. Eben das als kleiner Input, eben wenn einem so die Angst fast dazu verführt, dass man immer nur aufs Handy schaut. Gell? Genau.
7: Soll ich übrigens etwas noch?
8: Ja, unbedingt.
7: Ja, ich habe das gerade gedacht, also das sage ich jetzt einfach so, ich bin ein bisschen biased, aber also das Wundermittel schlechthin ist Betten. Mhm. Ja, also das ist, da hat man auch neurologisch gemerkt, das ist so wohltuend, wenn man es kann abgeben, wenn man Ängste kann abgeben, mit jemandem in eine höhere Hand befehlen. Und da hat man auch neurologisch gesehen, dass das hilft eben genau auch in das Default-Mode-Netzwerk einzutauchen, mhm. weil man kann loslassen. Und loslassen ist übrigens auch so eine von den 5 Hauptglücksdeterminanten vom glücklichen Leben, wo man so über eine 100-jährige fast längst nicht Studie gemessen hat. Und das ist von dem her auch betten oder miteinander betten und es können abgeben in grössere Hände, die es besser im Griff haben, weil wir können es nicht im Griff haben, wir sind nicht so gebaut, um alles im Griff zu haben. Das ist so etwas Wohltuendes.
8: Ich habe auch so Studien gelesen, dass einfach so viele Jugendliche depressiv sind, dass so viel Angst haben, dass so viel vielleicht auch Verstimmungen haben. Ja. Inwiefern hat das oder kann das auch mit dem krassen Handykonsum zu tun haben?
7: Also da hat man in verschiedenen Studien, jetzt auch wieder Prüventute und sonst, hat man absolut gemerkt, dass da ein Zusammenhang ist. Ja. Also man kann das wie nicht bestreiten.
8: Okay.
7: Genau, ich will jetzt auch nicht einfach alles auf die Schuld der digitalen Medien schieben, um das geht es nicht, aber man muss sowieso so Verstimmungen, depressive Krankheiten etc. muss man immer in einem breiteren Kontext sehen und von verschiedenen Punkten angehen. Mhm. Ein Punkt, den man wirklich nicht vernachlässigen darf, sind eben die digitalen Medien.
8: Okay.
7: Genau, weil dort ganz viel passiert. Klar, eben jetzt, mal abgesehen von Cybermobbing und, was dann wieder nochmal andere Themen sind. Genau, uns geht dort einfach, oder auch den Jugendlichen geht dort ganz viel auch ein bisschen verloren.
8: Mhm.
7: Genau, eigentlich sollte es ja zum Beispiel genau, gegen Einsamkeit. Aber gleichzeitig werden immer mehr Jugendliche einsam, auch wenn sie, weil, ja, digitale Freundschaften sind einfach nicht das Gleiche.
8: Mhm.
7: Man sieht den anderen nicht, man hat keine Rückmeldung vom Gesicht, man hat wie so nicht eine direkte Interaktion. Es ist auch nicht schlecht, wenn man mit jemandem chattet, es geht nicht um das, aber es ist einfach nie der Wert von einem natürlichen guten Austausch. Genau, und eben man hat wirklich gemerkt, dass die Suchtsysteme, die werden bei den Jugendlichen noch viel mehr aktiviert als bei uns Erwachsenen. Das hängt auch damit zusammen, dass das ganze Hirn noch viel mehr im Umbau ist.
8: Mhm.
7: Das ist wirklich auch, also wir haben den Frontalkortex, der Manager, der hemmt uns und unsere Emotionen. Ich mag mich erinnern, der eine Professor hat das mal so herzig gesagt, stell dir vor, da der George Clooney läuft bei dir vorbei, oder wer auch immer, der kennt ihn jetzt auch gerade, wie auch immer. Und dann würde ich als Erwachsene würde vielleicht gerade kurz, das ist ja der George Clooney und ich bin gerade jetzt nervös oder was auch immer.
8: Genau.
7: Aber mein Frontalkortex, das Erste, was ich anfangen würde machen, ist meine Emotionen ein bisschen runterheben. Hey Maria, komm ein bisschen runter, es ist gut, okay, alles okay, es ist der George, aber wie auch immer, komm ein bisschen runter, das ist jetzt nicht ganz hysterisch und wie auch immer. Genau, also das heisst, ich habe den Frontalkortex, der mich hemmt und mich reguliert und mir mein Verhalten ein bisschen anpasst.
8: Mhm.
7: Genau. Teenager haben den Frontalkortex in diesem Rahmen nicht. Wirklich nicht, der ist erst ja, so ab 25 fertig ausgebildet.
8: Ah, okay.
7: Genau, also es ist wirklich so, das heisst, wir Eltern sind eigentlich der Frontalkortex von unseren Teenager, weil wir sorgen für Strukturen, wir sorgen für Filterung, Organisation, weil das einfach dort viel schwieriger passiert. Das heisst, was macht ein Teenager? Gut, wenn es George Clooney kennt, das ist jetzt die Frage. Aber wenn irgendein
8: uralter Mann.
7: Genau. Wenn sie irgendeinen Superstar sehen, der da vorbeiläuft, dann fangen die an zu kreischen.
8: Ja.
7: Weil sie haben kein Frontalkortex, wo, also vielleicht sagen die einen, wir sind cool für das, wie auch immer, aber so grundsätzlich, das ist das limbische System, die Emotionen, die aufkommen. Und die sind immer im Kontakt, Frontalkortex, mit Emotionen, geben Rückmeldungen, eben auch bei Angst oder so, bei Traurigkeit und dann alles in einen Kontext reinbetten. Und klar, wir Erwachsenen, wir haben so viele Erfahrungen schon gemacht.
8: Mhm.
7: Unser ganzes Erinnerungssystem ist ganz stark verbunden mit einem Emotionszentrum. Und das heisst, ganz viel neuer Input, wenn wir neue Sachen erleben, ist immer gerade wird eingeordnet in, wie habe ich das in der Vergangenheit erlebt? Ist es bedrohlich oder nicht? Nein, es ist nicht so bedrohlich.
8: Mhm.
7: Dann ist gut. Und Kinder und Jugendliche haben das noch viel weniger. Für sie ist viel mehr neu.
8: Ja.
7: Und sie orientieren sich noch viel mehr an der Umgebung. Was passiert dort? Und wer bin ich? Und eben der ganze, all die Organisationsfähigkeiten, auch Empathiefähigkeiten. Mhm. Also, dass die Jugendlichen sich könnten in die Eltern einversetzen, das ist einfach eine sehr grosse Schwierigkeit, weil es neurologisch noch nicht ganz so genau vorhanden ist. Einfach so die Mechanismen. Es hat zwar schon eine gewisse Art von Empathiefähigkeiten, aber eben einfach rein die,
8: es ist gar nicht möglich.
7: Ja, genau,
8: so in dem ja. Sinne, ja, genau. Dass man ein bisschen Verständnis hat.
7: Ja, absolut,
8: das
7: absolut.
8: Das hilft definitiv. Aber weißt du, wie kannst du uns noch ein bisschen mitnehmen? Was passiert da genau im Hirn? Du hast gesagt, es gibt auch wie... du hast es gesagt am Anfang, es gibt wie eine Rückbildung, das, was überhaupt nicht gut tönt. Ja. Also weißt, hat das Auswirkungen auf unsere Konzentration, wenn wir zu viel am Handy sind? Eben bei Jugendlichen kann man das ja nachweisen, aber wie ist das bei uns Erwachsenen? Ich meine, wir haben ja genau so ein Problem mit dem Handy.
7: Genau, also es ist wirklich auch so, das ist übrigens eigentlich eine schöne Botschaft, das Hirn tut sich bis ins hohe Alter weiterbilden. Mhm. Also wie neue Netzwerke werden gebildet und. Also das heisst eigentlich immer noch Neues ausprobieren, wenn es etwas neugierig ist, neues Instrument lernen, was auch immer. Also immer packen die Chance, das Hirn liebt das.
8: Mhm. Genau. Aber es kann sich auch rückbilden.
7: Richtig. Wir haben, wir haben eigentlich das Use it or lose it Prinzip. Also das, was wir nicht brauchen, wird automatisch zurückgebildet. Mhm. Das ist so. Und das ist, und wenn wir anfangen, Sachen neu, Gewohnheiten ändern, dann braucht es auch immer eine gewisse Zeit, bis sich nachher die neuronale Netze wirklich festigen. Mhm. Das braucht Stunden bis Tage, bis, ja, kommt darauf an, was die neue Gewohnheit ist. Und das Use-it- oder Lose-it-Prinzip, das fährt schon sehr früh an. Bei den Kindern ist es noch mal viel, viel stärker. Bei den Erwachsenen passiert das aber auch. Das heisst, wir müssen uns wirklich so ein bisschen bewusst sein, auch nur schon, wie denken wir, eben, was machen wir, weil das festigt sich nachher neuronal. Das sind wirklich so, ich kann es jetzt vergleichen mit Bäumen. Da wachsen wirklich Bäume in die Richtung, wie wir uns verhalten, was wir machen, welche Informationen wir uns aussetzen. Mhm. Und die werden dann noch gefestigt. Also desto mehr wir sie nutzen, desto gefestigter werden sie.
8: Mhm. Das ist auch mit den Autobahnen.
7: Richtig, genau. Das sind dann so die Autobahnen, die passieren. Und dann kontrolliert das Hirn definitiv und das Suchsystem definitiv uns.
8: Ja.
7: Weil das ist so gefestigt, das ist so klar, das ist wie, das passiert extrem viel unterbewusst, oder?
8: Mhm.
7: Und das ist einfach so ein bisschen eine Gefahr, man muss dann wirklich ganz bewusst Zeit nehmen und Fokus auf das lenken, hey, will ich das oder will ich es nicht? Und wenn man es angehen will, dann braucht es einfach Zeit.
8: Mhm.
7: Genau.
8: Und was wäre jetzt, also weißt du jetzt gerade, wenn ich sage, hey, ich will mich in ein neues Thema vertiefen, zum Beispiel. Kann das sein, dass das mich negativ beeinflusst, wenn ich vorher so viel am Handy war?
7: Ja, klar. Also ob vorher am Handy, währenddem noch irgendwie Handy, das ist gerade so das Überste, das Multitasking, das Hirn ist überhaupt nicht für das aufgebaut, oder nachher, hat eigentlich immer einen schädlichen, also einen schädlichen, ja, einen negativen Einfluss.
8: Mhm.
7: Genau, Konzentrations, man kann sich das so vorstellen, in dem Sinn, der Frontalkortex, der braucht immer Energie. Für das, der braucht eigentlich am meisten Sauerstoff, Energie. Aber das ist der Manager. Und wir nehmen dem immer die Energie, wenn ein Handy anwesend ist. Also eben, wenn es nur schon präsent ist. Und kaum gehen wir mit dem irgendwie eben, kaum scrollen wir durch und braucht es immer so den Filtermechanismus, oder? Mhm. Ist relevant, ist nicht relevant. Und dann ist die ganze Hirn in dem Modus, ist wichtig, ist nicht wichtig, ist nicht, ja, ist wichtig, ist nicht wichtig. Und durch das leidet automatisch Konzentrationsfähigkeit oder eben die Energie, die wir für anders könnten dann einsetzen.
8: Mhm. Wie ist es denn mit dem Gedächtnis?
7: Ja, also genau, das Gedächtnis, das ist das, was ich also ein bisschen schon angetönt habe, das bildet sich im Hippocampus und der ist mit im Emotions, im limbischen System.
8: Mhm.
7: Und das ist auch mega spannend, zum Beispiel früher hatte ich immer das Gefühl, ich bin nicht so schlau, weil ich habe viele Emotionen, bis ich irgendwann mal das Gefühl hatte, das ist... Eigentlich sind Emotionen und Lernen und sind so nah zusammen, genau, und sind so in das gleiche System eingebaut. Und der Hippocampus, der bildet neue Netze und so Spuren, Gedächtnisspuren, sind wirklich so Spuren, die so einen Weg gehen dort. Und das Problem dort ist ein bisschen, es wird nicht tief verankert. Der Hippocampus braucht Energie. Und eben, das wird auch noch ein bisschen gemanagt, da hat einen Einfluss auf den Frontalkortex. Aber dass die tiefe Verarbeitung passiert, also vom Kurz- ins Langzeitgedächtnis, das ist im Hippocampus ganz tief in dem Emotionskontext drin, in dem limbischen System drin. Und das Problem ist eben, wenn wir die ganze Zeit Handy benutzen, oder vorher oder nachher, dann wird das nicht gefestigt dort. Mhm. Weil der Hippocampus, der braucht die Konsolidierungsphase. Also die Phase, wo nichts läuft.
8: Okay.
7: Und wenn wir die Phase nicht geben, dann kann der Hippocampus viel weniger so die tiefe Verarbeitung generieren von Informationen und eben die tiefe Netzwerke. Es bleibt einfach viel eher oberflächlich und es wird viel schneller wieder vergessen.
8: Mhm. Hey, Super, also, jetzt haben wir alles gehört, eben da, was, das wollte ich auch mega fest wissen, eben was löst das aus? Weil manchmal ist man sich das wirklich nicht so bewusst. Es hat ja definitiv positive Aspekte, aber auch ganz viel, wo so ein bisschen eben so die innere Unruhe oder eben auch Negatives wirklich fördern kann in uns. Und ich fände es mega spannend zu hören, was ist ein guter Umgang? Weißt du, weil das Handy ist ja da, das ist ein Fakt, das gehört zu unserem Leben, aber wie können wir gut damit umgehen?
7: Hey, mega schöne Frage. Finde immer super, wenn es nachher irgendwie so ins Praktische reingeht. Genau, das ist sehr gut. Also ein guter Umgang ist sicher, wenn wir in unserem Alltag handyfreie Zeiten haben. Wirklich, also desto mehr, desto besser tendenziell, aber wirklich, wo das Handy weit weg ist, wo wir es nicht müssen, irgendwie noch bedienen, wo wir nicht darüber nachdenken müssen. Ich kenne jetzt ein paar, die haben so eine Handybox. Genau. Mhm. Und dann gibt es so kritische Phasen, die für das Hirn besonders kritisch sind, gerade zum Beispiel, wenn wir aufstehen oder wenn wir, gerade kurz bevor wir schlafen. Ja. Und gerade in diesen Phasen wäre es ideal, wenn wir eben nicht das Handy die ganze Zeit würden zücken, weil also einerseits am Abend Bluescreen und das Hirn kann weniger gut abschalten und weniger gut in den Konsolidierungsmodus kommen. Man sieht auch immer Schlafdeprivation bei den Jugendlichen als riesen Thema wegen diesen Suchtsystemen.
8: Sie können, was heisst das genau? Schlaf?
7: Deprivation, ja. Schlafentzug. Sie schlafen viel weniger.
8: Ja, genau.
7: Genau. Und das ist, also neurologisch ist das Schlafentzug hat einen ähnlichen Effekt, wie wenn man auf Alkohol irgendwie ein bisschen besäuselt ist. Also es ist wirklich Tiefenverarbeitung viel weniger gut möglich, Konzentrationsfähigkeit und.
8: Ja, so Heilungsphase gell, vom Körper.
7: Genau, genau richtig. Mhm. Und wenn man das anfängt, am Körper wegnehmen, das ist sehr, sehr schädlich. Mhm. Genau.
8: Und auch wie die Stunden halt einfach vergönnt, wenn du am Handy bist.
7: Genau. Und so das Bewusste, einerseits würde ich sagen, eben Zeiten ohne Handy, aber auch Ort ohne Handy. Dass man einfach wie so Ort einrichtet, wo man sagt, da kommt kein Handy her. Sei das irgendwie am Familientisch oder sei das eben, keine Ahnung, im Schlafzimmer oder wie auch immer, dass man sich überlegt, hey, welche Orte sind handyfrei?
8: Mhm.
7: Man kann ja sagen, eben das WC ist handyfrei oder wie auch immer, dass man einfach Ort und Zeiten hat, wo digitale Medien frei sind, wo wir gar nicht darüber nachdenken müssen. Und das ist eben das Schöne, das ist auch das sogenannte Habit-Stacking, wo wir dem Hirn helfen, auch dem Frontalkortex eben, zu managen, wenn wir Sachen verbinden mit automatisch, wenn wir Verhalten verbinden mit Sachen, die schon da sind. Also wenn wir einen Fernseher daheim haben oder ein Handy, das rumliegt, dann ist die Chance, dass wir den brauchen, viel, viel grösser, als wenn er halt nicht im Sichtfeld ist.
8: Mhm.
7: Genau. Und darum habe ich jetzt auch, das habe ich aber auch erst letztens irgendwie das Klavier wieder aufgestellt, weil ich auch gefunden habe, ja, wenn das Klavier da ist, dann hat mein Hirn ganz schnell den Trigger, hey, jetzt könnte ich wieder mit dem Klavier spielen.
8: Ja, super.
7: Aber ohne, dass es irgendwie, dann ist es einfach aus den Augen, aus dem Sinn.
8: Also könnte man ja zum Beispiel auch ein gutes Buch
7: irgendwie anlegen. Absolut. Oder einfach so ein Magazin, was auch immer.
8: Ja, genau. Oder eine Zeitung.
7: Genau.
8: Und das Handy wirklich vielleicht auch in eine Schublade tun, oder? Dass man es einfach mal nicht sieht. Okay. Dann hast du auch noch gesagt, Achtsamkeit und so Meditationstraining habe ich gelesen von dir, das empfiehlst du auch?
7: Ja, also das ist einfach ganz spannend, da hat man wirklich auch Effekt gemessen. Zum Beispiel, es gibt so die Hirnjogging-Aufgaben und genau, so die Konzentrationstrainings, die kann man auch übrigens auf Apps machen, also von dem her wieder am Handy.
8: Ich habe jetzt gerade vorher auf dem WC gesehen bei dir, hast du den Kalender von Hirncoach, wie du schaffst. Das ist so spannend, einfach so ganz einfache Übungen.
7: Genau.
8: Zähl irgendwie deine Schritte auf dem nächsten Spaziergang oder schreib bei einem Artikel, tun alle R durchstreichen.
7: Genau.
8: Meinst du so etwas?
7: Ja, genau.
8: Das
7: super,
8: ist super.
7: So Hirnjogging-Sachen, das tut gerne, gut. Das ist so kognitive Aktivierung, hilft übrigens auch mega für Langlebigkeit oder gegen Demenz und so. Also das ist wirklich so, kognitive Aktivierung ist super.
8: Mhm.
7: Genau, und das soll eben auch nicht immer einfach gebunden sein ans Handy oder digitale Medien.
8: Ja. Also wieder mal Stift führen und
7: genau, das Papier. Ist so haptisch, das ist so gut fürs Hirn, oder? Ja, aha. Absolut.
8: Okay, auch lesen ist
7: ja
8: gut.
7: Ja, lesen ist
8: auch wenn es wieder neue Informationen gibt.
7: Lesen ist eine riesen Kompetenz vom Hirn, oder? Das ist ein riesen Netzwerk, das es da braucht, wo aktiviert wird. Und das begünstigt eben auch die tiefe Verarbeitung.
8: Mhm.
7: Genau.
8: Mhm. Also, und was meinst du mit Meditationstraining?
7: Genau. Das ist eben spannend gewesen. Man hat eben auch beim Frontalkortex gemerkt oder also gemessen. Das kann man heute mit so mit MRI-Daten, wo man wirklich so misst, hey, wie gross sind die Bereiche, wie gross sind die Netzwerke, wie stark ist die Konnektivität, also die Verbundenheit zwischen diesen Hirnareal. Und dort hat man gemerkt, dass es einen ähnlich positiven Effekt hat wie eben so Hirnjogging-Training.
8: Mhm.
7: Also das heisst, wenn man wirklich sich anfängt zu konzentrieren, dem Hirn bewusst eben in den Default-Mode reinlässt, sei das mit Bodyscanning, sei das mal mit nur Schnaufen. Und eben das Hirn liebt es im Moment sein. Einfach wahrzunehmen, was jetzt im Moment ist. Nicht, was muss ich jetzt noch in Zukunft oder was ist in der Vergangenheit gewesen, sondern einfach wirklich der Moment und ja, völlig präsent sein und wahrzunehmen. Und das tun wir halt mit Achtsamkeit wahnsinnig trainieren. Und das ist, ja, das ist Wellness fürs Hirn.
10: Mega cool und eigentlich recht einfach umsetzbar, ja. Oder? Also kann das heissen, ich hocke jetzt einfach mal her, schnaufe bewusst, muss ja nicht unbedingt gerade wieder etwas hören, könnte ja wahrscheinlich einfach sein, oder?
7: Genau, ja. Mhm. Also wir sind uns das, also ich merke das auch bei mir selber, da kommt auch schnell der innere Antreiber, jetzt muss etwas gehen.
10: Mhm.
7: Und eigentlich eben neurologisch ist es auch schön, wenn man auch mal langweilig hat oder wenn man sich nur auf sich mal konzentriert oder einfach etwas auch schön eben in die Natur gehen und nachher einfach irgendwie etwas anschauen und staunen.
10: Mhm.
7: Das liebt das Hirn. Also das ist super. Und sich freuen an diesen kleinen Sachen.
10: Aber es ist krass, dass man das so schnell mit langweilig assoziiert.
7: Ja. Gell?
10: Und es hat etwas, muss man wahrscheinlich wie wieder reinfinden.
7: Genau. Ja.
10: Ich finde es auch noch spannend, dass früher haben wir doch immer gesagt, Kind, es ist gesund, wenn es dir langweilig ist.
7: Ja.
10: Das stimmt ja dann.
7: Das stimmt absolut.
10: Weil ich finde, ich halte das damit fast nicht aus, nicht mal für Kinder. Weißt, wenn ich das Gefühl habe, sie sind nicht beschäftigt, ich muss irgendwie schauen für sie. Aber das wäre dann voll wirklich gut, einfach rumliegen im Zimmer und zu der Decke auf
7: dem absolut. Und Tagträumen, genau. Das ist so das wunderbare Netzwerk, das wirklich aktiv wird, wenn wir mal nichts mühen.
10: Mhm.
7: Genau. Und dort entstehen die kreativen Ideen.
10: So cool. Mhm. Stelle ich mir jetzt auch gerade für uns Erwachsene vor. Einfach ein bisschen rumliegen wieder und einfach mal sein, gell? Genau. Im Moment verweilen, träumen. Ja. Mega schön. Weißt du, was ist jetzt, wenn ich merke, hey, ich bin wirklich süchtig. Also ich habe ein Problem, wenn das Handy mal nicht da ist. Hast du ja am Anfang erklärt, wie sich das anfühlt, so eine Sucht. Was kann ich denn machen?
7: Also unbedingt ernst nehmen. Ich sage jetzt mal so, alles, was man annimmt, ist schon mal viel wichtiger, als wenn man es irgendwie ignoriert. Oder, also das machen ja ganz viele, ganz lang, eben irgendwie Sucht ignorieren oder irgendwie versuchen, gut zu reden und so. Und das ist also ein mega wichtiger Schritt ist irgendwie Akzeptanz und an den Punkt kommen, wo man sagt, hey, nein, jetzt nimmt es ein Mass an, was mir nicht mehr gut tut, wo ich eigentlich gar nicht will. Jetzt will ich etwas dagegen machen. Und das ist, dass ich will, das bewirkt unglaublich viel auch neurologisch.
10: Mhm.
7: Das hilft extrem. Das ist so ein Motivator, so ein Treiber, wo hilft, um etwas wirklich durchzuziehen. Je nachdem, in welchem Mass es ist, wirklich unbedingt mit jemandem darüber reden und Hilfe suchen. Klar, da gibt es verschiedenste auch Institutionen oder so, die könnten helfen. Ich finde es immer schön, wenn man hört, was sind mögliche Alternativen.
10: Mhm.
7: Genau, es muss nicht so sein. Es kann wirklich, und was wäre eigentlich natürlich und was würde mir natürlich sehr, also rein von den neurologischen Mechanismen, wo wir ja mitbringen, was würde uns eigentlich sonst gut tun?
10: Mhm.
7: Und sich dann wieder so ein bisschen auf das anfangen zu fokussieren. Ich würde nie allein mit jemandem zusammen das angehen. Genau.
10: Wenn sie ehrlich sind.
7: Ja, absolut.
10: Mhm.
7: Ich finde es auch schön, wenn man es ausspricht. Da ist man nicht mehr so allein.
10: Ja, genau. Heisst aber auch, als guter Freund könnte man auch sagen, ich finde, du bist so viel am Handy. Ja. Weil das ist ja so toleriert eigentlich, oder?
7: Ja, das
10: aber
7: stimmt.
10: Aber das braucht auch Mut. Und das kann aber sehr viel bewirken wahrscheinlich.
7: Genau. Also das ist auch gut. Zum Beispiel mir zeigt es mein Mann. Also ich habe eine Zeit lang habe ich das Gefühl gehabt, ich muss 24/7 irgendwie für meine Schüler parat sein oder wie auch immer. Oder irgendwie Rückmeldungen geben für Mitarbeiter und so. Und habe das auch zum Teil bei meinen Kindern, wenn ich Zeit verbracht habe mit meinen Kindern, ist mein Handy dabei gewesen. Mhm. Und dann hat es irgendwie blinkelt und ich antworte direkt. Das ist wie so ein innerer Trigger, jetzt muss ich es gerade machen. Und dann hat mir auch mein Mann mir gesagt, hey, look, das ist nicht gut. Und auch, wir haben eine Vorbildfunktion.
10: Mhm.
7: Also, wir Erwachsenen sowieso auch, ob es unsere eigenen Kinder sind oder nicht, wie gehen wir mit dem um? Und das hat mir auch gut, dass mein Mann mich dort gespiegelt hat. Und seitdem gibt es einfach kein Handy mehr. Das ist einfach weit weg, wenn ich mit meinen Kindern bin. Weil ich merke auch, ich habe nachher eine ganz andere Aufmerksamkeit für meine Kinder, als wenn irgendwo noch das Handy rumspielt.
10: Mhm.
7: Und ja, einfach so diese Sachen sich so ein bisschen bewusst zu machen. Und ich würde auch sagen, also ich habe das jetzt auch angefangen, zum Beispiel meine Schwester, haben wir das so geschwätzt gehabt wegen Handy und so. Und ich werde jetzt auch nicht irgendwie anfangen bevormunden oder wie auch immer, aber so ein bisschen, irgendwie bei mir ist es noch schön, da fragen die Leute noch schneller mal, was passiert im Hirn.
10: Ja, genau.
7: Und das ist ja schön, da haben wir eine gute Plattform, um es dir erzählen. Genau, aber eben, es geht auch nicht irgendwie so um Mai und vor allem, wir sollten alle, also genau, ich finde, wir aber einen eigenen, bewussten Weg damit finden. Mhm. Dass man wie bewusst eine Entscheidung trifft, hey, was will ich und wie viel will ich und wie viel Medien, genau. Und nachher da gibt es ganz viele Mechanismen, die einem dann helfen können. Oder sei es nur Handyblocker oder App-Blocker oder Notification-Blocker oder eben einfach das Handy weit weg.
8: Mhm.
7: Genau. Was ich auch noch mega spannend finde, sind so die, es gibt ein riesiges Forschungsfeld, wo man so Multitasking-Studien gemacht hat. Früher hat es von denen noch weniger gegeben, heute werden wir alle viel mehr zum Multitasker, eben genau wegen dem Handy. Und in diesen Studien ist überall rausgekommen, dass es gibt noch so ein Bereich, wo etwas nicht so schwer ist und nicht so viel Konzentration hat, wo Multitasker im Vergleich zu Nicht-Multitasker etwa gleich gut abschneiden. Und kaum wird es ein bisschen komplexer eine Aufgabe, werden Leute, die sich Multitasking viel gewöhnt sind, massiv schlechter als Nicht-Multitasker.
8: Mhm.
7: Und das ist eben sehr gut neurologisch nachvollziehbar, eben weil wir brauchen Filter und Priorisierungsmechanismen und Energie vom Frontalkortex, die wir nachher nicht mehr haben für die richtig wichtigen Prozesse und Lernaufgaben oder Arbeitsaufgaben. Und das hat mich auch so ein bisschen alarmiert. Da kann man wirklich sagen, statt Multitasking unbedingt irgendwie ein Deep Work eintauchen, sich voll auf etwas fokussieren. Da kommt man viel mehr in den Flow, als wenn die ganze Zeit noch andere Trigger und Notifications und andere Aufgaben gleichzeitig bearbeitet werden.
8: Ja, ich merke sogar, wenn ich am Abend irgendetwas schaue, dass ich immer das Handy gleichzeitig noch vorne habe, weil das ist so wie, so entspanne ich mich, habe ich das Gefühl, aber das stimmt in dem Fall überhaupt nicht.
7: Ja, also ich sage jetzt mal eben, das sind auch so Routinen, ja, wo man sich so aneignet und das Hirn ist sehr auf Routinen spezialisiert und möchte die nicht unbedingt ändern. Genau. Ja, aber um sich da mal so fragen, man kann ja sagen, hey, noch das wette und so entspanne ich mich und es gibt auch noch andere Möglichkeiten, aber es gehört zu mir, da kann man ja bewusst das Ja dazu finden. Und so, wenn man sagt, hey, nein, bin ich es mir eigentlich bewusst? Will ich es wirklich so, dass man sich dann wie mal eben zum Beispiel sagt, bewusst, jetzt lege ich es weg.
8: Oder wie auch immer. Etwas, was schon zweimal geläutet hat, während wir aufnehmen, ist meine Apple Watch.
7: So gut.
8: Was sagst du denn? Weißt du, wenn du so etwas immer an einem Handgelenk hast, wo ihr dann, das ist ja dann ein Handy, das quasi wirklich nicht weglegen kannst.
7: Ja, das stimmt.
8: Kannst du ganz ehrlich sein mit mir.
7: Genau, also. Ich würde jetzt mal so empfehlen, dass man dort die Notifications ausstellt.
8: Mhm.
7: Genau, dass man dort einfach nicht auch noch neue Impulse, neue Neuigkeiten irgendwie kriegt. Ich habe gemerkt, komm, wir haben in der Schule haben wir gesagt, hey, jetzt gibt es mal handyfreie Zeiten. Und dann fühlen sie an, alle mit der Apple Watch.

0: Viele Eltern habe ich wie so gemerkt, haben einfach gesagt, ab der Oberstufe. Das ist wie so, ja, das ist so das Alter.
1: Ja, so ab 12.
0: Genau, ab so 12, ab Oberstufe und so. Und auch ein bisschen, da ist ja nachher ein extremer sozialer Druck auf dem Umfeld. Alle anderen haben eins. Bin ich jetzt wirklich der Loser, was auch immer, der keins hat?
1: Genau, dann gibt es schon so Chats, so Foren, die es miteinander teilen.
0: Genau. Mhm. Und dann ist wie so die Frage, will ich mein Kind denn davon ausschliessen und so. Ich habe jetzt da meine Freundin Barbara, die hat das auch schön erzählt. Ihr Sohn kommt jetzt dann gerade in die Oberstufe und sie haben sich jetzt erstmal überlegt, hey, warum? Ist das einfach die gesellschaftliche Norm? Oder sagen wir, hey, eigentlich desto länger kein Handy, desto besser. Und rein neurologisch kann man das definitiv so sagen. Und dann kann man aber auch sagen, dass man wirklich vermittelt, hey, das sind eigentlich so ein bisschen die Helden. Das sind so die jungen Helden, die kein Handy brauchen und sagen, hey, wow, ich bin noch nicht in dem Modus, weil das geht ja so schnell. Genau, dass man nachher das Handy auch die ganze Zeit dabei hat und. Also ich würde sagen, desto länger nicht, desto besser. Aber klar, es geht auch, man soll auf das Wohlbefinden und auf das Kind hören. Genau, ja. Das ist klar. Aber man kann auch dem Kind auch zeigen, zum Beispiel, es gibt ganz viele spannende Studien, die auch zeigen im Hirn, was passiert, wenn sie in ihrem Alter, wo noch so, das Hirn so empfindlich ist, anfangen, das Handy zu brauchen.
1: Und du meinst ja dann auch zum Teil stundenlang, oder?
0: Genau. Und ja. Dort ist ganz wichtig, wenn etwas geht, dann würde ich wirklich auch unbedingt appellieren, dort irgendwie Blockers rein tun oder einfach nur gewisse Zeiten nicht irgendwie am Abend noch stundenlang vor dem Schlafen gehen und. Das sind einfach, dass man es dann wie so ein bisschen in Anführungszeichen immer kontrollierter Umfeld haben. Mhm. Weil eben wir Eltern sind der Frontalkortex von unseren Jugendlichen. Sie können das selber sich nie, sie hätten keine Chance, um sich selber die Regeln und die Strukturen zu geben und die durchzuziehen. Das heisst, es sind wirklich wir Eltern und kaum ist in unserem Leben, dann müssen wir uns einfach bewusst sein, wenn wir die Regeln wollen, dann müssen wir sie umsetzen und das kostet Energie auch von uns.
1: Mhm.
0: Ja.
1: Hey Maria, ich danke dir. Ich könnte dich noch ganz viele Sachen fragen, aber wir nehmen einfach den nächsten Podcast auf.
0: Du bist so cool.
1: Hey, danke dir vielmals für all dein Reingehen, für deine Gedanken. Es war mega cool bei dir. Ja,
0: danke, es hat mir auch Freude gemacht. Danke vielmals.
1: Maria Brasser, sie ist Psychologin und Neurowissenschaftlerin. Sie arbeitet bei Hirncoach, einem Unternehmen, das ganzheitliches Hirntraining anbietet. Das heisst, Ziel von Hirncoach ist es, mit wissenschaftlichen Methoden die Leistungsfähigkeit und Gesundheit vom Hirn bis ins höhere Alter zu fördern und zu erhalten. Dort könnt ihr zum Beispiel auch einen Hirnfitness-Check machen oder den Kalender bestellen, den ich erwähnt habe im Gespräch. Den Link mit den verschiedenen Angeboten von Hirncoach stellen wir euch sehr gerne in die Shownotes. Dort findet ihr auch einen Link, wie ihr uns finanziell unterstützen könnt. 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Danke vielmals für eure Unterstützung. Ich bin Ruth Stutz. Bis bald wieder.
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1: Die Nachrichten von SRF um 1 mit Michael Wieland. Die St. Galler Ständerätin Esther Friedli will nicht zu den kommenden Bundesratswahlen antreten und damit Nachfolgerin von Guy Parmelin werden. Friedli bestätigte auf Anfrage eine Meldung des Newsportals toggenburg24.ch. Für die kommende Wahl in den Bundesrat stehe sie nicht zur Verfügung, so die SVP-Politikerin. Sie wolle sich weiterhin mit aller Kraft für die St. Gallerinnen und St. Galler im Ständerat einsetzen. Friedli ist seit 2023 im Ständerat, zuvor war sie Nationalrätin. Wegen der hohen Treibstoffpreise steht US-Präsident Donald Trump unter Druck. Bei den Zwischenwahlen in knapp einem Monat drohen ihm Verluste. Nun will Russland den USA zu Hilfe eilen. Russland werde umgehend 300.000 Tonnen Diesel für die USA und den Weltmarkt zur Verfügung stellen und später mehr, gab US-Präsident Donald Trump bekannt. Dies habe er mit dem russischen Präsidenten Wladimir Putin am Telefon vereinbart. Um dies zu ermöglichen, würden die entsprechenden Sanktionen gegen Russland ausgesetzt. Trump sprach vor den Medien von einem großen Deal. Er danke Putin dafür.
2: That is a big deal. That is massive amounts of oil coming into our country. And I want to thank President Putin, to be honest with you. We have massive amounts of oil being coming into our country. And it's diesel, which is what we want. So, thank you.
1: Russland bestätigte das Telefonat und die Bereitschaft, Erdölprodukte zu liefern. Die 300.000 Tonnen Diesel, die Russland zunächst in die USA liefern sollen, entsprechen rein rechnerisch etwa dem Dieselverbrauch der USA von 14 Stunden. Die Ukraine kritisiert die Ankündigung von Donald Trump scharf. Der Regierung in Moskau den Verkauf von Ölprodukten zu gestatten, sei eine Investition in den Krieg, schreibt der ukrainische Präsident Volodymyr Zelensky. Geschenke an den russischen Präsidenten Wladimir Putin würden den Krieg nicht beenden. Moskau werde mit, Zitat, weiterem Terror und Gemeinheiten danken, so Zelensky weiter. In Panama in Zentralamerika hat es ein schweres Erdbeben gegeben. Nach Angaben der US-Erdbebenwarte hat es eine Stärke von 7,7. Medien in Panama berichten, dass es Schäden an einigen Gebäuden gebe. Berichte über verletzte Personen gibt es derzeit nicht. Eine Tsunami-Warnung hat das Tsunami-Warnzentrum der USA inzwischen wieder aufgehoben. Zum Sport. In der Schweizer Eishockeymeisterschaft verliert Lugano gegen die ZSC Lions mit 2:3 nach Verlängerung. Bern gewinnt gegen Biel mit 4:2. Davos verliert gegen Kloten mit 1:4. Und die SCL Tigers schlagen Rapperswil-Jona mit 3:0. Das Wetter heute Samstag ist es zunächst bewölkt und im Norden vielerorts nass. Später gibt es sonnige Phasen bei 15 Grad im Norden und 21 Grad im Süden. Das waren Nachrichten von Radio SRF, verantwortlich Michael Wieland. SRF Verkehrsinformationen von 1:03. A9 Sion Richtung Martigny zwischen Comté und Chamonson-Ardon. Verkehrsbehinderungen nach einem Unfall.
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5: Es ist wie, du fängst an, dein eigenes Zimmer zu bauen mit deiner Kontrolle, dass niemand mehr dort ankommt und du nie mehr so verletzt kannst werden wie in einem Moment, wo du mal verletzt worden bist oder wie man mit dir umgegangen ist. 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
7: Herzlich, echt und ungeniert. Der Freund weiss es vielleicht oder der Fitnesstrainer, aber ganz sicher Social Media. Sie alle haben vielleicht eine Meinung zu unserer Figur und wissen, wie man aussehen muss, wenn man glücklich sein will im Leben. Ich besuche für das vis-à-vis Miriam Bachhofen, eine total sympathische, aufgestellte Frau. Als sie jünger ist, kommt sie vom Freund zu hören, dass sie doch ein bisschen abnehmen könnte. So wenig gesagt, so viel hat das ausgelöst bei Miriam. Die Gedankenspirale ist losgegangen, auf einmal nur noch der Fokus auf den eigenen Körper und Miriam hat sich verstrickt in einer Magersucht. Ein jahrelanger Kampf. Den hat sie heute zwar überwunden, aber die kranken Gedanken klopfen manchmal immer noch an. Miriam Bachhofer erzählt mega ehrlich, wie sie heute damit umgeht, wie sie wieder Hunger bekommen hat, auch den Hunger nach Leben und wieso der Wunsch nach einem schlanken Körper überhaupt so gross hat können werden. Ich freue mich, seid ihr mit dabei. Mein Name ist Ruth Stutz. Mega schön, dass ich bei dir sein darf. Sehr gemütlich und eine Traumaussicht. Also ich habe echt gestaunt, man sieht einfach gerade den See. Das ist ja ein mega Privileg, so wohnen. Unglaublich schön.
8: Ja, total. Ich liebe es. Ich liebe den See. Ich liebe die Natur. Und es ist, ja, ich bin jeden Morgen wirklich, also jeden Tag eigentlich sehr dankbar, dass wir da sein dürfen. Und es ist ein Geschenk. Und genau.
7: Wir sitzen hier bei dir daheim am Tisch. Du hast mir einen mega feinen Tee gemacht. Ich freue mich auf das, was ich von dir erfahren werde. Mega bewegende Geschichte von dir, Miriam. Du bist jemand, der eh mega gerne draußen ist, gell, in der Natur. Das sagt dir mega viel.
8: Ja, ich bin wirklich sehr gerne in der Natur. Ich liebe es einfach im Wald zu sein oder im Wasser zu sein, in den Seen. Und ja, das ist einfach, ich staune einfach über das.
7: Mhm. Ja. Was machst du denn so? Also was machst du da für aus? Also es bietet sich ja mega. Ich glaube, da tut man auch noch viel Inlineskaten, gell, um den See. Ich habe es, glaube ich, auch mal geschafft.
8: Ja, genau. Am Samstag und Sonntag. Geht man am besten nicht, wenn man da wohnt, weil da sind alle anderen rundherum fahren. Aber ich fahre sehr gerne Velo. Oder ich gehe gerne joggen im Wald, wo wir einfach gerade nebendran haben und im Sommer baden. Also es ist wirklich so wie Ferien. Ich stehe dann am Morgen früh auf und dann gehe ich noch ganz kurz in den See und dann ist es wie so, wow, okay, jetzt gehe ich arbeiten. Und
7: ja, es sind ein paar Schritte. Wie lange läufst du da, dass man sich das vorstellen kann? Also es ist nicht weit.
8: Also etwa 10 Minuten läuft man.
7: So schön.
8: Ja.
7: Andere müssen da irgendeine eiskalte Dusche nehmen. Du darfst einfach in den See baden.
8: Ja, die einen, du machst sie ja im Winter, gell?
7: Genau.
8: Das mache ich nicht.
7: Das machst du nicht, okay. Nein. Sport war ja schon in der Kindheit, gell, ein Thema gewesen. Also das heisst, du hast schon immer gerne Sport gemacht.
8: Ja, ich habe mega gerne Sport gemacht. Fußball habe ich mit meiner Freundin zusammen gespielt in einem Club. Und dann noch Unihockey und Gerätturnen habe ich gemacht, als ich noch ein bisschen jünger war. Und Tennis. Tennis habe ich auch noch gespielt, genau.
7: All die Sachen gleichzeitig?
8: Nein, ein bisschen abwechslungsweise. Aber schon auch Tennis habe ich mit Fußball zusammengespielt, auch oft mit meinem Vater. Sind wir einfach ein bisschen auf den Platz gegangen, genau.
7: Was gibt dir denn das? Also der Sport?
8: Ich glaube, das Auspower, ich glaube, meine Energie, die ich habe in mir rein, die geht einfach gerne raus. Ich verarbeite sehr viel im Sport. Ich denke sehr viel nach. Mhm. Ich nehme sehr viel wahr. Und das hilft mir, um das zu verarbeiten. Mhm. Und ja, weil gewisse Sachen muss man ja nicht immer nachdenken. Und dann kann ich es einfach auch mal rauslassen.
7: Das kenne ich mega vom Sport, dass man so viel macht, dass man mal nicht muss denken.
8: Ja.
7: Ist auch etwas, oder?
8: Ja, genau. Ja. Genau. Und dann einfach mal voll Ausdauer. Aber sonst, also joggen gehe ich oft und das ist jetzt nicht, ich habe nie ein Ziel oder ich will einen Marathon oder irgendetwas machen, sondern das genieße ich einfach mega. Mhm. Im Wald rein zu sein, bei den Vögeln und keine Ahnung. Einfach sein. Mhm. Genau.
7: Da lasse ich jetzt ganz viel zu und denke, ich will auch mal Sport geniessen.
8: Ja.
7: Das ist doch super. Also jetzt haben wir schon ein bisschen über Sport geredet. In der Kindheit bleiben wir gerade ein bisschen dort. Was hast du für Erinnerungen an deine Kindheit? Was bist du für ein Mädchen gewesen?
8: Also ich bin ein fröhliches Mädchen gewesen, aber sehr schüch. Auch und kann auch zurückgezogen sagen. Und ich habe gerne gespielt, ich habe gerne Sachen für mich gemacht, aber ich bin auch gerne dabei gewesen, wenn Kinder voraus am Spielen waren. Ich bin immer dabei gewesen. Mhm. Habe das gerne gemacht. Und meine Mami hat oft so
5: Nachbarskind eingeladen zum Essen über den Mittag. Und das habe ich auch mega geliebt. Aber ich habe auch gerne meine Zeit für mich gehabt.
9: Also du bist allein gewesen, Einzelkind?
5: Ja, genau. Mhm.
9: Wie hast du das erlebt?
5: Ja, das hat mir jetzt nie... Ich habe immer gerne einen Bruder. Ich hätte immer gerne einen grossen Bruder gehabt. Und ich habe auch meiner Lehrerin erzählt, dass ich einen grossen Bruder habe.
9: Yes.
5: Und dann hat auch meine Lehrerin meiner Mutter angerufen und gesagt, stimmt das? Hätte sie jetzt nicht gewusst. Und ja, aber meine Eltern haben sehr viel mit mir gemacht. Aber eben, wir sind in einer Umgebung mit vielen Kindern aufgewachsen. Und ich habe jetzt nie das Gefühl gehabt, oh, ich bin so allein. Genau.
9: Mm-hmm. Du bezeichnest dich als Kind auch als sehr sensibel. Also das heisst, du hast schon dort mega viel gespürt, gell? Also wenn hast du das gemerkt, wow, da sind so viele Gefühle rum?
5: Ich habe das erst später gemerkt.
9: Okay.
5: Aber ich weiss, wenn ich zurückschaue, eben vom Sport her, von den Beobachtungen, die ich auch gemacht habe, einfach im Rundum immer, auch daheim, Elternhaus, weiss ich, ich bin sensibel gewesen. Und haben das einfach irgendwie auch verarbeiten müssen. Mhm. Genau.
9: Mhm. Also wie hast du das gemerkt, weißt?
5: Ich habe sehr viel Gefühl wahrgenommen. Ich habe gemerkt, wenn es jemandem nicht gut geht, sehr schnell. Wenn ich in einen Raum reingekommen bin, habe ich gemerkt, wenn Spannungen da waren. Und ja, das war etwas, wo ich das Gefühl hatte, hey, das hat doch jeder.
9: Mhm.
5: Und das ist mir sehr spät bewusst geworden, dass das nicht jeder hat. Und ich habe mich aus dem aus auch immer sehr komisch gefühlt, weil ich wie so gedacht habe, ah, es ist so schwierig, das Leben ist so, man nimmt so viel wahr und wo gehe ich mit dem an?
9: Genau. Also das heisst, du bist in einen Raum reingekommen und hast das gespürt. Was heisst das? Weißt du, das sagen dir noch viele Leute, die hochsensibel sind. Was heisst denn das? Also was hast du denn wahrgenommen, wo das so anstrengend war?
5: Also vielleicht ist es so wie, man kommt in einen Raum rein und es sitzen ein paar Leute am Tisch und dann schaut man einfach mal schnell in die Runde rein und man spürt, wie miteinander geredet wird, wie Blick sind, wenn man nur schon da sitzt und beobachtet, wenn zwei miteinander sind und Antworten geben oder Blick oder die anderen, dann, die gar nicht mitreden, was für Blick das dann austauscht wird. So Sachen nimmt man dann wahr.
9: Und es ist dann wichtig für dich? Oder weißt, kannst du nicht einfach auf die Seite tun?
5: Ja, ich kann wie nicht abschalten. Manchmal bin ich dann eben nicht so gerne in einer grossen Gruppe von Menschen, weil ich merke, das ist einfach anstrengend. Mhm. Ich bin sehr gerne unter Leuten, aber es kommt sehr darauf an, wie die Gemeinschaft ist, wie man miteinander umgeht. Weil ich einfach merke, gewisse Sachen tun mir nicht so gut und geht mir nachher viel zu lang nach.
9: Mhm. Mhm. Hochsensibel ist ein Thema, die Hochsensibilität. Also das weißt du, dass du es bist, oder?
5: Genau.
9: Es tönt eben sehr danach.
5: Das weiss ich, dass ich das bin. Aber ich sage dir, ich habe das erst vor ein paar Jahren herausgefunden und ich habe einfach gedacht, sonst jeder, ich habe auch von meinem Mann immer erwartet, hey, spürst du das nicht? Das ist doch, das sieht man doch. Und dann ja, genau. Und ich habe gemerkt, oh nein, es ist nicht jeder so. Aber das hat mir auch mega viel Heilung gegeben, weil ich gemerkt habe, hey, es ist in dem Fall ist das einfach etwas, was ich habe und andere nicht. Und das ist okay. Mhm. Und ich bin okay.
9: Mhm. In der Teenie-Phase hast du mir im Voraus gesagt, ist es dann aber so gewesen, du hast zwar viel Gefühl gehabt, aber hast du dich wirklich weggedrückt, gell? Hast du das so ein bisschen so wie gelernt? Warum hast du denn das gemacht? Wie ist es dazu gekommen?
5: Ich glaube, ich habe sehr viel auch wahrgenommen im Umfeld, eben wenn es jemandem nicht gut gegangen ist oder wenn es so ein bisschen Unruhe drin war oder Spannungen. Und ich glaube, das hat mich geschützt davor, dass ich wie etwas retten will. Ich bin sehr ein Typ, der immer hat wollen, dass es allen gut geht, rundherum, dass sie sich wohlfühlen. Und das ist ja nichts Schlechtes. Aber ich glaube, man kann auch eine falsche Rolle drin übernehmen, die einem krank machen tut. Und dort war sicher auch etwas, das hat mich ein bisschen krank gemacht. Das hat meine Seele überfordert. Und ich habe dann einfach gemerkt, hey, ich muss einfach fröhlich sein. Und schauen, dass es allen gut geht. Und dann ist okay. Aber aus dem heraus habe ich mich dann wirklich verloren und meine Gefühle nicht mehr gefühlt.
9: Also du hast einfach müssen fröhlich sein, dass du das Gefühl hast, man hat dich gern.
5: Genau. Genau. Und es ist gut und es geht allen gut rundherum, weil das ist ja das Wichtigste.
9: Mhm.
5: Ja.
9: Mhm.
5: Und das ist sicher etwas, wo ich auch erst im Nachhinein gemerkt habe. Gell? Wenn man etwas anfängt aufzuschaffen, dann merkt man,
8: eigentlich, ich bin gar nicht immer so fröhlich, weil ich das Gefühl hatte. Und es ist immer gar nicht immer alles so lustig. Und ja, und das hat mich auch sehr, also wie soll ich sagen, ich habe mich erst dann so richtig kennengelernt, wo ich angefangen habe, aufzuschaffen, meine Geschichte, wo ich gemerkt habe, ich fühle anders und ich kann jetzt nicht lachen, jetzt fühle ich mich sehr traurig. Und das zuzulassen, das ist ein Prozess.
9: Ja, das braucht mega Mut, oder?
8: Ja, ja, das braucht mega Mut. Ich glaube, jetzt habe ich ein bisschen das Gegenteil gelernt.
9: Ehrlich?
8: Ich bin sehr gefühlt, ja, ich kann meine Gefühle sehr stark ausdrücken, ich kann darüber reden und ich habe das auch gelernt. Aber es hat mir einen mega guten Zugang auch gegeben zu meiner Seele, zu Gott, zu... Genau.
9: Ich finde es immer mega cool, wenn man sich so verändern kann. Das braucht ja eben, du sagst ja aufschaffen, du hast Sachen aufgeschafft. Ich finde es immer faszinierend, wenn das so geht. Weißt du, wenn nachher das Gegenteil fast der Fall ist, ist mega schön zum Hören, finde ich immer. Veränderung ist möglich. Mega cool. Ängste, Unsicherheit sind auch das Thema gewesen, gell?
8: Ja.
9: Ja.
8: Ich bin sehr von Angst getrieben gewesen, sage ich es mal so.
9: Also jetzt einfach Teenie-Phase, sind wir jetzt dort, ja genau.
8: Ja, ich hatte sehr viel Angst gehabt, Angst nicht zu genügen, Angst, Unsicherheiten und ja, ich hatte auch Angst gehabt, allein unterwegs zu sein, ja, Angst zu versagen.
9: Hat dich das eingeschränkt? Weißt du, es tönt so, also dann kommst du ja fast an jedem Ecke, hast du ein Problem, oder? Wenn du so viel Angst hast. Also, wie hat sich das gezeigt in deinem Leben?
8: Ich habe mich sehr angefangen zu kontrollieren. Ich habe geschaut, ich habe ja gewusst, ja, man muss keine Angst haben, man muss da. Nicht sich immer Gedanken machen. Und dann habe ich angefangen, das unter Kontrolle nehmen, die Gefühle. Und wie keinen Raum mehr lassen. Und ich habe dann wie dort auch wieder die Gefühle unterdrückt, aber sie haben sich ja dann anders gezeigt. Und etwas war sicher auch, Angst nicht zu genügen, Angst nicht genug schön zu sein und irgendwie wie nicht leben können in dieser Welt. Ich bin einfach sehr, ich habe sehr viel Minderwert in mir getragen. Genau.
9: Weißt du, von wo das gekommen ist? Oder hast du es dort gewusst?
8: Dort habe ich es nicht gewusst, ja. Nein. Ich glaube, ich bin sehr ein beobachtender Mensch gsi und ich hatte eine sehr starke Freundin gehabt. Mit ihr bin ich unterwegs gsi, ich habe alles mit ihr gemacht und sie ist bodenständig gsi und ich habe wie gemerkt, so bin ich nicht. Und ja, dort habe ich gemerkt, ich bin einfach ein bisschen nicht unsichtbar, aber so ein bisschen einfach anders, aber ich habe das anders wie nicht können nehmen, sondern ich habe gedacht, ich bin nicht richtig.
9: Ja,
8: genau.
9: Du sagst ja, es hätte dir geholfen, man hätte dich gesehen. Du hast dich nicht wahrgenommen gefühlt. Also, was heisst das? Wie hätte man dich sehen können? Oder was hättest du dir gewünscht?
8: Ich glaube, ich hätte mir einfach gewünscht, dass mir wie jemand sagt, ich bin okay, wie ich bin. Und ich glaube auch, dass mir das oft gesagt worden ist. Es ist mir, glaube ich, einfach nicht mehr an mich herangekommen, weil ich wie gemerkt habe, hey, wenn man so extrovertiert ist, wenn man da ist, dann wird man gehört und dann hat man eine Stimme und so muss man doch sein. Und ja, ich habe glaube wie immer das Gefühl gehabt, etwas stimmt mit mir nicht. Und dann bin ich in die Lehre gekommen und ich hatte einen Chef gehabt und das war so ein lustiger gewesen. Und der war einfach. Und der hat mir irgendwie, der war auch so ein Frecher gewesen. Und ich habe angefangen zu lernen von ihm, hey, wie kann ich mich verteidigen? Wie habe ich Wort für gewisse Sachen? Und dort habe ich mich immer stärker nachher gefühlt mit meinen Worten. Was überhaupt innen sich nichts verändert hat, ich habe einfach gegen aussen mich können als stärker an der Stelle, als ich war. Genau.
9: Es hat ja dann so wie einen Anfang gegeben von dem, dass dir immer schlechter gegangen ist, könnte man sagen. Also du hast eigentlich, es hat eigentlich angefangen mit etwas mega Simplem, hat man so das Gefühl. Du hast wollen Jungschi-Leiterin werden. Wir kennen vielleicht Zefi, Blauring, Pfadi, also Jungschi ist auch so etwas. Und du hast unbedingt wollen Jungschi-Leiterin werden und das hat nicht geklappt. Und das ist eigentlich so ein Anfang geworden von etwas mega Langem, von einer Magersucht. Wie ist das gegangen? Wie hat das können so gross werden? Erzähl mal einfach, was ist da passiert?
8: Also meine Freundin hat mich mitgenommen in die Jungschi. Das ist ähnlich wie die Pfadi. Und ich habe mich mega dort
5: ich habe mich dort mega wohl gefühlt. Wir waren eine lässige Gruppe von Jungen. Und ich glaube, es war immer wie ein Heimkommen dort. Und dann haben wir halt wollen Jungschulleiterin werden. Und ich weiss nicht mehr genau, wie es gegangen ist. Es ist einfach, wir haben es nicht können. Mhm. Und das ist halt gerade bevor wir in die Lehre gekommen sind. Und ja, dann verändert sich sowieso mega viel. Ich meine, ich bin auch Teenie gsi dort. Das ist ja auch eine spezielle Lebensphase.
9: Genau.
5: Ich will nicht sagen, dass das der Grund war, dass ich jetzt irgendwo reingerollt bin.
9: Okay.
5: Aber es ist sicher etwas gewesen, wo eben, wie gesagt, vorher, ich habe das Gefühl, ja, bestimmt mit mir nicht, ich bin komisch. Und dann bist du auf einmal an einem Ort, wo irgendwie einfach das Gefühl hast, hey, ja, ich kann mich selber sein und es ist gut. Und nachher langt es wie nicht.
9: Mhm.
5: Und ich glaube, dass es langt leider nicht, hat mich, das hat mich, glaube ich, ein bisschen zerstört. Also einfach so, ja, jetzt langt es auch dort nicht, wo soll es denn sonst langen?
9: Mhm.
5: Und das hat mir einfach meinen Minderwert natürlich noch ein bisschen gekommen.
9: Mhm.
5: Und dann bin ich nachher in die Lehre gekommen. Ich habe angefangen, ja, ich habe neue Freunde gehabt und ich habe dann dort auch jemanden kennengelernt, wo ich zusammen gewesen bin länger und ich bin völlig in ein anderes Umfeld hineingekommen. Es sind auch viele gegangen, nachdem wir, nachdem alle in eine Lehre gekommen sind oder ins Gymi gegangen sind. Es hat sich sehr viel verändert, auch in den Kirchen dort, wo wir gegangen sind. Und man hat wie niemand mehr, es war wie niemand mehr da gewesen im gleichen Alter.
9: Mhm.
5: Und das war schwierig gewesen, weil es war wie ein Halt weg gewesen. Freunde sind weg gewesen, weil jeder so einen neuen Lebensweg hat.
9: Genau. Und du hast dich eigentlich vorher in dieser Kirche, in diesem Glauben, also den hast du gekannt, den christlichen Glauben, in dieser Jungschi, hast du dich einfach angenommen gefühlt und dann ist das dort einfach auch weggebrochen, so die Annahme.
5: Genau. Ja, wir hatten lässige Leiter gehabt. Und ja, es waren halt einfach so ein bisschen Vorbilder gewesen. Und man hat mit jemandem können reden, wenn man gewisse Sachen gehabt hat. Man hat es ja nicht immer mit den Eltern anschauen wollen.
9: Ja,
5: ja, und das ist dann wie ein bisschen weggefallen.
9: Mhm.
5: Genau.
9: Und dann bist du dort im Ausgang, hast deine erste Beziehung, gell? Ernsthafte Beziehung. Und dort fällt ein Wort, das dich so aus der Bahn wirft, gell?
5: Ja, es hat etwas mit mir gemacht. Mir hat jemand gesagt, du hast so Schweinebäckli und ja, wenn du dünner wärst, so ein die Sachen, wo ich wie merke, okay, es genügt nicht, ich muss können überleben auf dieser Welt, irgendwie muss ich etwas ändern, es stimmt. Es hat mich ja nur immer bestätigt, in allem, wo ich ja von mir innen geglaubt habe, dass es nicht genügt.
9: Ja.
5: Genau.
9: Mhm.
5: Und im Nachhinein denke ich, hey, wieso habe ich überhaupt nur auf so Wort gehört? Aber ich glaube, die Worte haben einfach so Macht gehabt und bestätigt. Wenn du natürlich eine Wunde hast und es kommt noch etwas in diese Wunde rein, dann wird das nur immer grösser.
9: Genau. Und vorher hast du gar kein Problem gehabt mit dem Gewicht? Also es war gar nicht ein Thema gewesen.
5: Nein, und ich habe so gerne gegessen. Ich meine, ich habe viel Sport gemacht und alles. Und ich habe so gerne gegessen. Meine Mami hat so fein gekocht. Und ja, ich habe mir, weißt du, im Rückblick, ich habe mir nicht Gedanken gemacht, was ich esse. Ob es doch ein Schokoriegel ist oder irgendetwas. Wir sind viel wandern mit meinen Eltern. Das war alles so normal gewesen.
9: Mhm.
5: Kein Gedanke. Und dann auf einmal hat sich wie, habe natürlich auch beobachtet, gell, im Magazin, hat man, wo man angeschaut hat, dort hat man gesehen, ah, so und so muss man aussehen. Dann die in der Schule ein bisschen angesehen sind, auch bei den Jungs. Das sind halt die, die gut ausgesehen haben, die schlank waren. Ja, und eben, ich habe beobachtet und ich hab, weil ich nicht gewusst habe, wer ich bin, habe ich irgendwie gedacht, okay, dann muss ich es halt so machen und habe mich dann entschieden, dass ich einfach mal ein bisschen weniger esse. Habe dann das angefangen zu schauen und das war wirklich der Anfang von einem Teufelskreis, wenn ich es so kann sagen, genau.
9: Also du hast einfach weniger gegessen und dann bist du immer, also wie kommen wir da rein? Wie passiert das denn?
5: Hey, ich glaube, ich habe ja sehr einen grossen Willen in gewissen Sachen und ich habe dann gedacht, oh, komm, probier es doch einfach mal, wenn du ausgesehen mit Schweinebäckchen und so, das will ich nicht. Und das schaffe ich schon, ein bisschen abzunehmen. Und dann habe ich einfach mal gesagt, gut, jetzt esse ich mal nichts.
9: Mhm.
5: Da habe ich mal
8: paar Tage nichts gegessen und das war am Anfang ein bisschen doof gewesen. Und nachher ist es irgendwie wie gegangen. Mhm. Wenn man es mal will, dann irgendwie habe ich es durchziehen. Heute kann ich es nicht mehr, so mit dem Essen. Und da bin ich mega froh. Aber dort war es wie so, hey, ich muss kontrollieren.
9: Und das Krasse ist, oder wenn du abnimmst, kommst du Kompliment über. Das finde ich eben immer noch so, das ist so eigentlich ein Mist, oder? Weil, wenn es dir gut geht, dann bist du vielleicht eher ein bisschen mehr, finde ich. Aber immer kommst du dir Kompliment über, wenn du abnimmst. Und das heisst eigentlich noch viel, dass es den Leuten gar nicht so gut geht.
8: Ja.
9: Das finde ich auch schlimm. Ja. Das ist eigentlich so etwas, wo man einfach aufhören müsste.
8: Ja.
9: Vielleicht müsste man mehr fragen, ob er abnimmt. Hey, geht es dir nicht so gut?
8: Genau.
9: Hey, das wäre so heilsam.
8: Ja, das wäre so gut.
9: Ich habe das schon viel gedacht. Ja,
8: total. Ich bewundere Frauen, die einfach Gewicht haben oder die einfach können essen, was sie wollen. Weil, gell, also mit meiner Geschichte schaue ich oft ganz dünne Frauen an und denke, vielleicht sind die genau also mit einem Fessel rundherum gefangen oder mit Handschellen, die irgendwie einfach nicht sich selber sein können, weil sie so unter Kontrolle sind und so eigentlich nach Liebe, Annahme schreien oder auch Ziel schreien, weil es einem wirklich so nicht gut geht. Mm. Weil man auch Sachen erlebt hat, wo einen zu dem gemacht hat, dass man wie, ich habe mal in einem Buch gelesen und das beschreibt es mega gut. Es ist wie, du fängst an, dein eigenes Zimmer zu bauen mit deiner Kontrolle, dass niemand mehr dort ankommt und du nie mehr so verletzt kannst werden, wie in einem Moment, wo du mal verletzt worden bist oder wie man mit dir umgegangen ist. Und dann hast du die Kontrolle und dann geht es dir gut. Aber dass es ein reines Gefängnis ist, wo man einfach drin lebt nachher und das Gefühl hat, ich will raus und schreit, aber man kann halt dann wie nicht mehr raus, es ist eine Sucht.
9: Mhm. Aber die Komplimente haben dich auch bestätigt, oder? Dass du quasi wie auf dem richtigen Weg bist. Wie hast du, wenn ist es so gewesen, dass du gemerkt hast, oh, jetzt ist etwas nicht mehr gut? Hast du das irgendwann bald mal gemerkt oder ist das lang gegangen?
8: Ja, so bald habe ich es gar nicht gemerkt. Es ist immer ein bisschen runtergegangen mit dem Gewicht und ich habe meine Tage nicht mehr bekommen. Und dann, irgendwann, als ich unter 40 Kilo war, habe ich schon gemerkt, hey, mir haben die Leute gesagt, was ist mit dir los? Ist etwas nicht okay? Und ich habe gesagt, nein. Also ich bin auch wirklich, ich kann mögen. Es war nicht, dass ich überhaupt nicht mögen habe und mega mich schwach gefühlt habe.
9: Wie gross bist du dort schon gewesen, schon wie jetzt?
8: Also. Ja, also so klein wie jetzt, 1,61.
9: Ja.
8: Genau. Mhm. Ja, und ich habe in dieser Zeit auch geraucht. Und das war natürlich auch eine Hilfe, gewesen, um nicht essen. Das kann sehr das Essen unterdrücken. Genau. Und dort habe ich dann einen Mangel bekommen. Und meine Mutter gesagt, so geht es nicht mehr weiter, jetzt gehen wir zum Arzt. Und dann habe ich zum Arzt und dort hat er mir ja gesagt, hey Miriam, noch ein halbes Kilo und ich weise dich ins Spital ein. Und dort sind mir alle Alarmglocken los, weil ich habe gemerkt, ins Spital will ich nicht. Ich hatte Angst auch vor dem Spital gehabt, das ist sicher etwas, weil das hat bei mir gerade so tot geheissen, wo ich sterbe und da bin ich nicht bereit, was passiert mit mir, wenn ich sterben würde. Und für mich auch, das Ding natürlich, oh nein, ich habe versagt. Und das hat mich dann angetrieben auf eine Art, das kann nicht sein, ich will nicht versagen, ich will nicht schwach sein, also muss ich kämpfen. Was natürlich völlig eine falsche Motivation ist in dem hinein.
9: Wobei kämpfen dann wieder in eine gute Richtung, wäre ja gut, oder? Oder was hat das denn für dich geheißen?
8: Ja, ich habe halt den Kampf mit mir selber aufgenommen und ich habe mir keine Hilfe geholt. Ich bin mit meiner Mama in die Ernährungsberatung gegangen, aber nicht zu einem Psychologe oder so. Ich bin zweimal zu einem Psychologe gegangen, ich musste. Und die haben mir Fragen gestellt, wo ich gemerkt habe, ich habe nur noch geheult, aber ich konnte mich überhaupt nicht stellen. Ich wollte niemanden reinlassen in meine Seele, in meine Gefühle hinein. Und ich war nicht bereit, mich auch verletzlich zu machen. Und dann habe ich angefangen, zu kämpfen. Und das Ding ist ja, ich bin ja schon ein bisschen aufgewachsen, auch mit Gott. Und ich habe immer gehört, mit Gott schafft man alles. Und genau, dann habe ich mir das immer gesagt, ja, mit Gott schaffe ich das schon. Und habe nicht Hilfe wollen.
9: Aber also, du hast die Beziehung gesucht zu Gott, hast das gemacht und hat irgendwie nicht funktioniert. Oder wie war denn das?
8: Ja, ich hatte eine sehr spezielle Beziehung zu Gott, weil ich so das Gefühl hatte, er schaut sowieso nur, ob ich etwas richtig mache oder falsch. Und das ist natürlich nicht so beziehungsfördernd. Ich habe mir im Kopf immer gesagt, nein, er ist ein guter Gott, weil das hat man ja auch gehört. Aber mein Herz hat ganz anders gedacht und so habe ich dann auch gehandelt. Ich habe auch gelernt, ja, Bibel lesen ist gut, mit Gott reden, das tut gut. Aber jetzt im Nachhinein habe ich wie gemerkt, ich habe einfach wie Gott will zufriedenstellen, damit er es gut mit mir meint. Also eigentlich habe ich Gott manipulieren aus der Angst heraus, die ich hatte, dass er sowieso jetzt mich dann bestraft, weil ich tue ja nicht essen und ich mache ja alles anders, als ich es mal in meiner Erziehung mitbekommen habe. Und genau, so rebellisch, wie ich war. Ja, und das hat mir schon recht eine Distanz gegeben zu Gott. Mhm. Und trotzdem habe ich jeden Tag die Bibel gelesen.
9: Also weißt, es war einfach Druck und Stress gewesen.
8: Total, ja. Total, auch aus dem heraus. Und ich glaube, das ist auch, man hat immer das Gefühl, so die Augen haben geschaut und was darf man machen und was nicht. Und wenn ich brav bin, dann ist es okay, dann schaut dann Gott schon. Aber ja, bis ja nicht brav, weil sonst passiert dann gerade etwas Negatives. Und das ist ja ein unheimlicher Druck. Und,
9: Wahnsinn, ja.
8: Mhm. Ja, genau. Mhm. Das hat sicher auch noch reingespielt ins Ganze.
9: Mhm. Also du hast vorhin noch gesagt, jetzt kämpfe ich. Also jetzt kämpfe ich, nehme ich den Kampf in mir selber auf. Was heisst denn das? Also weißt, was ist denn ungesund worden bei dem?
8: Ich glaube, ich habe es einfach so aus meiner Kraft versucht, mein Symptom, wo ja war, oh, ich bin zu dünn, ich muss zunehmen, habe ich mit Essen und Plan und mit meiner Mami alles probiert zu verbessern. Und das ist ja gegangen und da bin ich so wirklich unendlich dankbar, dass ich zugenommen habe.
9: Ah, du hast dann schon wieder zugenommen?
8: Ich habe dann schon ein bisschen zugenommen, ja, weil ich ja müssen, sonst, wenn mein Arzt mich sonst gesehen hat. Mhm. Und ich habe einfach gewusst, ich habe sicher nicht viel zugenommen, aber es war immer die Grenze, wo ich dann nicht ins Spital gehen musste. Und es ist halt, ich habe es einfach so probiert, jetzt isst, du musst gesund werden, aber mit all dem Druck und all dem Sensiblen rundherum, das war ja trotzdem da gewesen.
9: Mhm.
8: Und ich merke, das hat meine Seele schon auch recht überfordert. Und auch noch das Gottesbild. Das hat mich immer, jeden Tag begleitet.
9: Mhm. Genau. Also was du gebraucht hättest, wäre eigentlich wirklich Hilfe von außen und das hast du nicht wollen.
8: Genau, ich habe wie jemanden gebraucht, wo ich das kann erzählen, wo wirklich da innen ist, wo die Frage fragt. Weil ich habe ja nicht selber gewusst, oh, das ist das Problem, weil sonst hätte ich es ja können irgendwie lösen. Sondern es ist etwas gewesen und das hat wie etwas gemacht in meiner Seele inne und dort auf den Grund gehen. Auch, sicher auch Lebenslügen, Sachen, die man glaubt, wo man das Gefühl hat, man muss so sein. Ich hatte sehr perfektionistische Ansätze und ich hatte sehr hohe Erwartungen an mich selber, wie ich sein muss. Und all das hat das gemacht. Mhm. Und dort habe ich wirklich gemerkt, ich verliere wie meine Gefühle. Und ich habe mich dann so ein bisschen wie innerlich entzweit. Ich wollte leben, aber ich habe gemerkt, da ist auch noch ein Teil. Und dem Teil habe ich keine Aufmerksamkeit gegeben. Und ich bin ja auch dann nach der Lehre Englisch lernen auf Australien und dachte, yes, das wird die Zeit. Ich gehe mal weg. Und ich habe mich ja dort mitgenommen und ich habe gemerkt, hey, ich bin ja genau der gleiche Mensch. Und das Essen ändert sich nicht da hin. Die Gedanken, alles ist noch mit dabei. Mhm. Genau.
9: Wie ist das denn, weißt, wenn man sich anschaut im Spiegel, wenn man jetzt das Problem nicht hat, dann denkt man manchmal, nein, also es sieht doch gar nicht schön aus. Wie sieht man sich selber, wenn man sich im Spiegel anschaut? Das macht man ja wahrscheinlich noch viel. Hast du dich schön gefunden? Hast du denn den Blick gehabt, dass es das dünn ist? Oder wie ist denn das?
8: Ich habe den Blick gehabt, dass es sehr dünn ist. Wenn ich jetzt aber Fotos anschaue, wo ich mich sogar noch aufnehmen lassen habe, wo ich jetzt anschaue und denke, ui, nein. Also weißt, ich schaue mich dann nicht von außen, ich schaue in die Seele rein und denke so, wow, dir ist es nicht gut gegangen.
9: Ja.
8: Aber ja, ich habe mich angeschaut und ich habe gemerkt, ich bin zu dünn. Dann war ja auch immer gewesen, ich gehe ja gerne baden. Und in dieser Zeit bin ich auch gegangen. Aber ich habe mich so geschämt. Wirklich.
9: Ah, du hast dich geschämt.
8: Krass, ich hätte, glaube ich, am liebsten 7 Pullis angelegt, um zu baden. Aber ich wollte einfach baden. Ich war gerne im See und alles. Aber ich habe mich extrem geschämt und habe das Gefühl, alle schauen mich an und die sehen genau, was mit mir läuft.
9: Aber dann geht es gar nicht ums Aussehen, sondern eher um Kontrolle. Also du hast das auch nicht schön gefunden?
8: Nein, ich habe das nicht schön gefunden. Am Schluss.
9: Yeah.
8: Am Anfang war es ja noch schön. Yeah. Und ich gemerkt dann, ein bisschen, ich fühle mich auch wohler in meinem Körper. Aber am Schluss, die Kontrolle habe ich ja völlig verloren. Als ich gemeint habe, ich habe wirklich Kontrolle, ist ja völlig verloren gegangen. Und dann ist es einfach... Dann ist es ja der Moment, wo man wie sollte Hilfe in Anspruch nehmen.
9: Mhm.
8: Genau.
9: Mhm. Hey, wann ist der Wandel gekommen? Also wie viele Jahre bist du in dem? Man muss ja auch sagen, du hast nicht Bulimie gehabt, also du hast nicht erbrochen, sondern du hast einfach kontrolliert mit Essen. Genau, hast immer wieder gegessen, aber eben nicht wirklich zugenommen. Wie lange ist das gegangen, die Krankheit?
8: Ja, die ist lang gegangen. Ich habe... Es hat wirklich eine Zeit gegeben, da habe ich nur am Morgen meine Milch und meinen Orangensaft getrunken und einen Apfel gegessen am Tag. Und ich habe 2 Stunden im Fitness trainiert, fast jeden Tag. Und dort, das sind so ein Jahr oder so, das ist jetzt noch schwierig von der Zeit
9: her. Ja, klar.
8: Aber dann bin ich in der Ernährungsberatung und dann habe ich wieder angefangen aufzubauen. Und das ist mega lang gegangen. Das ist sogar, als ich meinen Mann kennengelernt habe, habe ich ja noch gewisse Sachen gesagt. Ich habe Sachen nicht gern, so wie Pizza. Damit ich es nicht essen muss und damit ich nicht. Das ist ja eine reine Angstblase, wo man drin lebt. Und das Essen ist schon viel besser gegangen. Nur Ziel habe ich immer noch nicht angeschaut.
9: Mm.
8: Und das wirkliche Problem war ja immer noch nicht gelöst gewesen. Ich hatte einfach Überlebensmechanismen gehabt. Ich habe auch sehr viel Sport gemacht. Aus dem Grund, manchmal auch eben nicht gewollt, sondern ich muss ja, weil ich esse.
9: Yeah.
8: Und das ist etwas, wo ich ja dann gemerkt habe, hey, so unfrei. Also irgendwie, ich kann ja nicht ruhig sitzen. Ich habe immer das Gefühl, die Kontrolle hat mich dann die ganze Zeit eingenommen. Genau. Und trotzdem, ich habe ja auch mega viel dafür erlebt. Ich habe gerne gelebt, ich habe viel unternommen, all diese Sachen.
9: Das hast du gleich gemacht. Also ja. Du hast Lebensfreude gleich gehabt in dieser Zeit?
8: Ich habe eine Freude gehabt und ich habe irgendwie wie so gedacht, hey, es ist ja auch so schön und was uns alles geschenkt ist und alles und die Menschen, meine, die Freundschaften, die ich hatte, die Frauen, die mit mir unterwegs waren, das ist unbezahlbar und das weiss ich, da hat Gott mir einfach wirklich jede Einzelne zur Seite gestellt, die mit mir auf dem Lebensweg ist, wo mich, wo mich annimmt, wie ich bin. Und das hat sehr viel Kraft gegeben.
9: Ja, das habe ich mega berührend gefunden. Weißt du, als du mir das geschrieben hast im Voraus, dass die Freundschaften dir rückblickend so viel Halt gegeben haben, einfach weil Menschen an dich geglaubt haben.
8: Ja.
9: So schön, oder? Eigentlich in dem Moment, wo vielleicht auch Nord sagt, ich weiss nicht, ob sie das schaffen, dann sie an dich glaubt.
8: Ja, und sie sind für mich da gewesen. Sie haben manchmal auch ein Herz sein und sagen, hey, so und so, aber sie haben an mich geglaubt und sie sind mit mir diesen Weg gegangen. Und das ist so viel Liebe, das berührt mich heute noch.
9: Mhm.
8: Genau.
9: Was würdest du jemandem sagen, also weißt du, der eine Freundin hat oder einen Kollegen, der auch betroffen ist von dem, was hilft, was als Freund, was kannst du machen? Man ist sicher auch viel hilflos.
8: Ja, man ist sehr hilflos, gell? Ich habe meine Eltern auch gesehen, wie hilflos das sie waren.
9: Ja, und die Eltern natürlich auch, genau.
8: Ja, und ich weiss, wie sie gelitten haben. Und was wirklich geholfen hat oder was mir geholfen hat, ist, wo bin ich daheim? Gibt es einen sicheren Ort? Aber vor allem auch von Freundschaften, wo ich jetzt einfach im Nachhinein merke, einfach, ich kann einfach mich selber sein. Ich bin angenommen gewesen, wie ich bin. Und sie haben mir Wertschätzung gegeben. Sie haben mich nicht verurteilt. Und wenn man mit jemandem unterwegs ist, der das Problem hat, dann ist es einfach so wertvoll, wenn man einfach ein Teil vom Leben sein vom anderen und ein guter Freund sein darf. Das ist etwas,
5: wo am heilsamsten ist. Gell? Die Klinik war ein Thema. Da hat mir ja jemand gesagt, ich muss in eine Klinik gehen. Und für mich wäre das wie nicht gegangen in dem Moment. Vor allem früher eben in dieser Teenie-Zeit. Weil ich dann wie so dachte, nein, jetzt habe ich versagt.
9: Mhm.
5: Im Nachhinein denke ich, ja, ich würde es anders machen heute. Und auf der anderen Seite merke ich auch, ich glaube, ich habe sehr ein gesundes Umfeld gehabt. Und das gesunde Umfeld, Freundschaften, Eltern, haben mir mega geholfen zum Genesen.
9: Mhm.
5: Ja.
9: Mhm.
5: Mit Menschen zu essen, die es essen lieben, die es essen geniessen, die es feiern, das ist bis heute, das liebe ich. Ich liebe Essen, ich habe es früher auch geliebt. Heute ist einfach, sind so oft noch die verurteilenden Gedanken da im Kopf und ich merke, vielleicht wird es immer da sein, ich muss lernen, mit dem umzugehen, aber ich gehe mega gerne essen und ich will wie, das Essen hat sehr einen hohen Stellenwert und ich will auch Essen nicht auslassen und trotzdem ist es immer wieder ein mega Kampf in mir rein und den sieht man ja nicht von außen, aber es ist oft, stehe ich am Morgen auf und gell, ich esse mega gerne schon zum Morgen und trinke etwas und so meine Milch. Und ich denke schon, oh nein, das ist schon wieder von früher.
9: Gedankenmuster, die bleiben so. Oder
5: ja,
9: nicht,
5: die sind noch ein bisschen da.
9: Ein bisschen, genau.
5: Viel weniger als vorher. Und ich denke dann einfach, nein, hey, das ist mein alter Ich. Und wie schön, dass Gott uns das geschenkt hat. Wir dürfen essen, wir haben genug zu essen. Es gibt Menschen, die verhungern. Und wir haben so viel. Wir haben natürlich im Überfluss. Und das ist manchmal auch... Ich gehe überhaupt nicht gerne in Hotels, wo es Buffet hat. Da bin ich völlig, völlig überfordert. Und ich merke einfach, ich esse gerne einen Teller oder zwei und dann ist gut. Ich bin das am Lernen, das ist immer noch meine Herausforderung. Und da schäme ich mich auch wieder dafür, dass ich wie so, wie es nicht geht. Aber ich glaube, das ist einfach meine Geschichte.
9: Mhm.
5: Und ich merke, hey, da, ja. Das bin ich und es ist okay so. Und ich bin schon so dankbar, dass ich wieder zunehmen konnte und dass ich wieder essen konnte. Das ist, ja, das ist einfach alles nicht selbstverständlich. Und das habe ich in letzter Zeit wirklich sehr gelernt.
9: Mhm. Also bist du eigentlich wieder gesund geworden? Wann hat so der Wandel angefangen? Weißt du, dass wirklich etwas ins Laufen kam, ins Rollen kam, das gesund war, auch innerlich, wo du angefangen hast, gesunden?
5: Ich glaube, ich bin in eine coole Jugendgruppe noch gegangen, also als ich schon 23, 24 war, in einer anderen Kirche. Das hat mir mega, da habe ich Gott irgendwie mal von einer anderen Seite gehört, also kennengelernt, und habe sie wie auch aufnehmen und bin dem ein bisschen nachgegangen. Dann habe ich mit Kindern angefangen zu arbeiten, habe eine Spielgruppe gegeben. Und das hat mir irgendwie auch, das habe ich mega etwas Schönes gefunden, weil Kinder machen sich so wenig Gedanken. Kinder sind einfach, sie überlegen nicht so viel, also nicht alle natürlich, aber sie sind echt. Und das hat mir auch mega gefallen. Dann sicher die Freundschaften und auch Beziehung zu meinen Eltern. Mit meiner Mami habe ich heute eine sehr starke Beziehung, Freundschaft, wo ich merke, die Mutter-Tochter-Beziehung ist mir mega viel wert. Sie hat mich so unterstützt in allem meinen und ist mit mir den Weg gegangen. Mein Vater natürlich auch, er war auch da gewesen, aber die Mami war auch da gewesen, wo die Situation wirklich sehr prekär war.
9: Mhm.
5: Was mich, ja, was heute für mich sehr heilsam war.
9: Mhm.
5: Auch meine Geschichte aufzuschaffen. Wie sie es wahrgenommen hat, mit ihr darüber zu reden, was sie gefühlt hat und alles. Das ist alles auch ein Aufarbeitungsprozess. Und ich kann, ist noch lustig, wenn Leute zu mir kommen und gesagt haben, sie haben ein Problem. Oder irgendwelche Sachen, die sie mir erzählen, habe ich immer gesagt, hey, musst du vielleicht mal in eine Seelsorge gehen oder zu einem Psychologen. Aber ich selber habe das nicht gemacht.
9: Nein,
5: ich habe viel mit Leuten geredet, ja. Aber ich habe irgendwie so das Gefühl, oh, ja, nein, ich weiß gar nicht.
9: Ja.
5: Ich habe einfach in Ich war wahrscheinlich nicht bereit gewesen. Oder ich habe gedacht, das ist Schwäche. Und dann habe ich angefangen, bei Campus für Christus zu arbeiten. Dort war ich dann in einem Frauenweekend gewesen. Und ja, dort habe ich so gehört, was alles so passiert zwischen 20 und 30. Und auch Ablösung von den Eltern. Und
8: dort habe ich gemerkt, okay, ich glaube, von den Eltern bin ich gar nicht so abgelöst, weil ich das Gefühl habe, ich meine, ich war geheiratet und alles. Und dort auch, und dachte, okay, das schaffe ich nicht selber und wahrscheinlich hat gewisse Sachen sehr ungesunde Muster. Jetzt brauche ich Hilfe. Und dann bin ich zu jemandem gegangen, wo mir auch empfohlen worden ist. Und dort habe ich angefangen, mein Inneres anzuschauen. Puh, und das ist...
9: dort hast du Willen.
8: Dort habe ich Willen und ja. Ich glaube, ich bin sehr redeflüssig gewesen. Also ich habe wirklich sehr viel geredet, ich habe sehr viel... Irgendwie ist mir so viel bewusst gewesen und ich bin ready gewesen, zum jetzt anfangen zu arbeiten.
9: Mhm.
8: Genau.
9: Und ist das nachher der Grund gewesen, dass du auch die Magersucht hast können anpacken?
8: Ja, dort habe ich... dort konnte ich das Innere anpacken, von dem Symptom, das aussen dran war. Und ja. Da bin ich jetzt noch dran und da weiss ich nicht, wie lange ich noch dran bin, weil es wird wahrscheinlich immer ein Thema sein. Aber ich habe schon so viel erleben, so viele Wunder in meinem Inneren, wo ich mich angefangen habe kennenzulernen, wer bin ich, wie dick ich, und ich bin nicht immer fröhlich, ich kann manchmal auch sehr wütig werden, ich bin sehr impulsiv. Und ich darf mich wehren. Und ich glaube, ich habe früher mich nicht gewehrt. Ich habe kein Wort gehabt für das, wo auch an mich herangetragen worden sind, wo Sachen passiert sind, wo ungute Worte auch ausgesprochen sind, worden sind, nicht mal mir gegenüber, sondern im Umfeld, wo ich aber irgendwie einfach beobachtet habe und mich nicht getraut habe, etwas zu sagen. Und für das habe ich heute Worte bekommen, ich getraue mich.
9: Mhm.
8: Ja, und das ist mega heilsam.
9: Mhm.
8: Und da kenne ich mich selber manchmal nicht, aber ich glaube, das ist einfach ein Weg, wo Gott auch mit mir gegangen ist.
9: Und das Gottesbild, weißt du, die Augen, die dich immer beobachtet und schauen, was du machst, wie hat sich das voll verändert?
8: Ja, das hat sich so sehr verändert. Also jetzt habe ich da so den liebenden Vater. Klar kommt das andere Bild auch noch, weil Gott hat ja ganz verschiedene Facetten. Aber es ist nicht mehr, dass ich mich richtig verhalten muss, dass er mich liebt, sondern ich bin geliebt und darum tue ich. Und das ist ja genau das Wort Beziehung. Das Wort Beziehung war so oft bei mir gewesen, bis richtig und dann bist du angenommen und geliebt, aber bis echt und dann ist gut. Mhm. Also das habe ich mega gelernt und einfach auch mit Gott. Heute ist er ein Ort für mich von der grössten Sicherheit. Ich fühle mich nie nicht so sicher und so wahrgenommen und so geliebt wie dort. Und es ist ein Kampf. Es ist ein Kampf, weil die alten Gedanken sagen mir immer wieder, schau dich an, keine Chance hast oder so. Und trotzdem weiss ich, hey, nein, es ist anders. Und es ist wirklich mein sicherer Ort. Ich fühle mich so verstanden. Ich habe so oft, wenn Leute Sachen sagen oder weisst, Bemerkungen kommen, die mich triggern. Ich kann sehr schnell triggert sein. Dann merke ich aber, ich kann es dort einfach rauslassen, ich kann es ihm sagen und auch wenn ich ihn nicht spüre oder wenn ich jetzt nicht weiss, oh, der sitzt jetzt ganz neben mir, aber Gott ist da und er sieht es und er hört es und es ist okay. Und jetzt darf ich wieder aufstehen und weitergehen.
9: Mhm.
8: Und für das sind natürlich auch Freundschaften das Kostbarste oder auch Eltern, die da sind, wo man einfach wieder lernt, glauben, oder dass jemand anderes für einen glaubt. Manchmal kann man auch nicht glauben.
9: Mhm.
8: Und es ist nicht immer alles so rosig. Aber ich bin mega dankbar für das, für die Veränderung vom Gottesbild.
9: Mhm.
8: Genau.
9: Ich frage noch viel an meinen Gast. Hast du gleich Fragen an Gott, Sachen, die du nicht verstehst?
8: Ja, ganz viele Fragen. Und ich verstehe wirklich nicht alles. Ein Thema sicher auch, dass wir kein Kind haben. Das ist sicher eine Frage, die ich mega lang bewegt habe, wo ich auch enttäuscht war. Wir haben uns sehr Kind gewünscht und ich habe ja mit Kind selber auch gearbeitet. Wo ich dann aber aufgehört habe, weil ich gemerkt habe, hey, das macht so viel mit mir. Freundinnen haben dann auch ein Kind bekommen. Und ich, mit einem Herz habe ich mich so gefreut für sie und mit dem anderen habe ich so gedacht, hey, wieso? Nein. Ich hatte halt oft das Gefühl, es ist halt einfach, du hast es nicht verdient und jetzt bist du halt verurteilt, weil du hast Magersucht gehabt. Und das war auch ein Prozess gewesen, das hat sehr viel mit Scham zu tun gehabt, gell? Habe ich jemanden gesehen mit Kind, habe ich gedacht, oh wow, so gesegnet, die haben es richtig gemacht im Leben und Gott hat sie gerne gehabt. Ich muss etwas verändern in meinem Leben. Und das ist ein unheimlicher Druck. Also das ist sicher, eben auf dem Weg vorher gewesen, jetzt sehe ich das etwas anders. Aber das ist sicher eine Frage, warum? Hingegen merke ich auch die Frage, warum bringt mich nicht weiter? Es ist eine Frage, wo ich stehen bleibe und irgendwie, wie Gott will verstehen. Aber Gott ist so allmächtig und er weiß alles so viel besser, was uns gut tut, weil er ein Gott von der Liebe ist. Und ich wie, habe es lernen, ich darf es loslassen. Und er weiß, was wir brauchen jeden Tag. Und wir haben mega viele Gottkinder und das geniessen wir mega. Und jetzt, als ich über 40 bin, habe ich auch gedacht, ja, jetzt ist es vorbei. Als ich den 40. Geburtstag gefeiert habe, habe ich also noch einmal so richtig müssen brüllen und vor Gott gehen und sagen, hey, ja, jetzt glaube ich, ist es dann vorbei. aber ich weiss, du hast einen guten Weg. Und so wie die Entscheidung treffen, es ist gut. Und trotzdem, es bleibt immer auch im Herz innen der Wunsch. Und ja, auch vielleicht nicht Enttäuschung, aber so ein bisschen Traurigkeit. Mhm. Genau.
9: Mhm. Wo darf sein, weil es einfach auch ein Trauern ist, oder?
8: Ja.
9: Etwas, was nicht gekommen ist, was man sich gewünscht hat.
8: Genau.
9: Das stelle ich mir sehr herausfordernd vor. Ich finde es so bewundernd, weißt du, wie du das Leben anpackst. Weil es sind so viele Sachen passiert, die man daran zerbrechen könnte. Und ich sehe dich heute und ich finde, du wirkst mega gesund und fröhlich auf eine gute Art. Mega bereichernd, das Gespräch mit dir. Weißt du, wie geht es dir heute? Was würdest du sagen? Wie geht es dir von der Stirn bis zum kleinen Zehen?
8: Hey, es geht mir gut. Ich bin mega dankbar für die letzten, vor allem auch für die letzten Jahre, in dieser Aufarbeitung, wo ich anschauen durfte, was aufgebrochen ist und was Heilung gebracht hat. Beziehungen, die ich habe, Menschen, wo wir zusammen unterwegs sind, auch mein Mann und ich. Ich bin wirklich unendlich dankbar auch für meinen Mann. Wir haben unsere Herausforderungen, wir sind sehr unterschiedlich, aber er ist so treu immer hinter mir gestanden, hat mich geprägt, hat mich auch sehr herausgefordert immer wieder, wenn ich gewisse Sachen mit dem Essen hatte, wo er mich wirklich sehr konfrontiert, wo ich auch oft denke, dann, oh, so hart, wie du mich konfrontierst. Und trotzdem, ich glaube, ich brauche das manchmal auch, so vom Typ her. Das hat mich auch wachgerüttelt

0: passen. Aber ich habe wie gewusst, er kennt mich durch und durch. Und das ist eine Beziehung und eine Freundschaft, die kann mir niemand mehr nehmen, auch mit der Kinderlosigkeit. Das einfach so durchzumachen mit Gott, mit Jesus, das hat mein Herz geweitet. Und meine Hoffnung ist wirklich einfach, es gibt keine Hoffnungslosigkeit. Auch wenn ich manchmal die fühle, aber es gibt sie nicht, weil Gott sagt, er ist die Hoffnung, Jesus sagt, er ist die Hoffnung. Und wenn ich Gott oder Jesus ausklammern aus meinem Leben, dann wäre ich hoffnungslos. Ich wüsste nicht, wo ich wäre. Ich wüsste nicht, was mit mir wäre. Und darum ist es einfach, ja, das ist einfach das Leben, mein Leben. Und mir gibt Hoffnung, dass ich weiss, dass ganz viele Menschen so psychisch leiden. Und ich glaube auch seit Corona noch mehr. Und mit Social Media und allem. Es gibt Hoffnung und es gibt jemanden, der einem sieht. Es gibt jemanden, der einem Leben wirklich schenken will. Und das ist meine Hoffnung. Genau.
1: Danke vielmals, Miriam. Mega ein ermutigendes Gespräch. Alles Gute dir und deinem Mann. Danke, dass ich da sein und den feinen Tee geniessen. Dann trinken wir jetzt noch ein bisschen weiter, gell?
0: Danke dir vielmals, bist du da gewesen. Sehr angenehm.
2: Miriam Bachhofen, eine Frau, die mich beeindruckt. Nicht nur, weil sie Grosses geschafft hat, auch weil sie darüber redet, sich getraut. Das kann so viel Mut machen. An dieser Stelle nochmal vielmal danke, Miriam. Und wenn ihr selber eine Essstörung habt oder jemand Nächstes habt, der betroffen ist, wir verlinken euch in den Shownotes Ort, wo ihr Hilfe bekommt. Danke fürs Zuhören, macht's gut, ich bin Ruth Stutz.
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1: Die Nachrichten von SRF um 2 mit Michael Wieland. Die St. Galler Ständerätin Inesta Friedli will nicht zu den kommenden Bundesratswahlen antreten und damit Nachfolgerin von Guy Parmelin werden. Friedli bestätigte auf Anfrage eine Meldung des Newsportals toggenburg24.ch. Für die kommende Wahl in den Bundesrat stehe sie nicht zur Verfügung, so die SVP-Politikerin. Sie wolle sich weiterhin mit aller Kraft für die St. Gallerinnen und St. Galler im Ständerat einsetzen. Friedli ist seit 2023 im Ständerat, zuvor war sie Nationalrätin. Wegen der hohen Treibstoffpreise steht US-Präsident Donald Trump unter Druck. Bei den Zwischenwahlen in knapp einem Monat drohen ihm Verluste. Nun will Russland den USA zu Hilfe eilen. Russland werde umgehend 300.000 Tonnen Diesel für die USA und den Weltmarkt zur Verfügung stellen und später mehr, gab Trump bekannt. Dies habe er mit dem russischen Präsidenten Wladimir Putin am Telefon vereinbart. Um dies zu ermöglichen, würden die entsprechenden Sanktionen gegen Russland ausgesetzt. Trump sprach vor den Medien von einem großen Deal. Er danke Putin dafür.
2: That is a big deal. That is massive amounts of oil coming into our country, and I want to thank President Putin, to be honest with you.
1: Russland bestätigte das Telefonat und die Bereitschaft, Erdölprodukte zu liefern. Die 300.000 Tonnen Diesel, die Russland zunächst in die USA liefern sollen, entsprechen rein rechnerisch etwa dem Dieselverbrauch der USA von 14 Stunden. Die Ukraine kritisiert die Ankündigung von Donald Trump scharf. Der Regierung in Moskau den Verkauf von Ölprodukten zu gestatten, sei eine Investition in den Krieg, schreibt der ukrainische Präsident Volodymyr Zelensky. Geschenke an den russischen Präsidenten Wladimir Putin würden den Krieg nicht beenden. Moskau werde mit, Zitat, weiterem Terror und Gemeinheiten danken, so Zelensky weiter. Und dann noch eine weitere Meldung aus den USA. Nun ist bekannt, wer die Nachfolge von Caroline Leavitt als Sprecherin des Weißen Hauses antritt. Es ist die frühere Fernsehkommentatorin Katie Zachariah. Das gab Donald Trump bekannt. Zachariah arbeitet bereits für Trump unter anderem als Kommunikationsberaterin für die Trump Media and Technology Group. Leavitt hatte Ende August ihren letzten Tag als Mediensprecherin des Weißen Hauses.